0: Verbot für Atomkraftwerke wieder aufgehoben wird. Nach dem Präsidium der Waadtländer Mittepartei hat sich nun auch der Parteivorstand von Regierungsrätin Valérie Dittli distanziert. Mit 14-6 Stimmen bei 2 Enthaltungen empfiehlt der Vorstand den Delegierten, eine weitere Kandidatur Dittlis nicht zu unterstützen, wie er mitteilt. Die Vorstandsmitglieder zeigen sich tief enttäuscht über die Art und Weise, wie Dittli ihre erneute Kandidatur bekannt gegeben hatte. Sie habe sich nicht mit der Partei abgestimmt und nicht eingehalten. Dies zeuge von einer, Zitat, offensichtlichen Geringschätzung der Partei und ihrer Mitglieder. Dittli hatte am Sonntag angekündigt, sie wolle bei den Wahlen nächstes Jahr noch einmal antreten. Gegen sie läuft unter anderem eine Strafuntersuchung wegen des Verdachts auf Amtsmissbrauch. Zu 2 Kurzmeldungen. Der Waldbrand im Westen der deutschen Stadt Köln ist endgültig gelöscht, das sagen die Behörden. Das Feuer war vor einer Woche bei der Ortschaft Hürtgenwald ausgebrochen und hat eine Fläche von 300 Hektar Wald zerstört. Es handelt sich um den größten Waldbrand in der Geschichte des Bundeslandes Nordrhein-Westfalen. Zwischenzeitlich wurden rund 2000 Menschen evakuiert. Und die USA verhängen neue Sanktionen gegen Kuba. Betroffen sind laut dem US-Außenministerium etwa staatliche Bergbau- oder Metallunternehmen. Der kubanische Außenminister schrieb dazu, die USA wollten der kubanischen Wirtschaft schaden und die Regierung daran hindern, grundlegende Dienstleistungen für die Bevölkerung bereitzustellen. Kuba leidet unter einer schweren Wirtschaftskrise. Verschärft wurde diese durch eine US-Ölblockade seit Anfang Jahr. Das Wetter. Heute ist es zunächst grau und nass. Am Nachmittag gibt es im Westen Aufhellungen, dies bei 17 bis 21 Grad. Das war Nachrichten von Radio SRF, verantwortlich Frank Estermann. SRF Verkehrsinfo von 2.03 Uhr auf der A1 Zürich Richtung Bern in Höhe Wangen an der Aare ist die Ausfahrt gesperrt wegen Hochwasser. Auf der A1 St. Gallen Richtung Bern zwischen Zürich-Seebach und Zürich-Affoltern stockender Verkehr wegen Bauarbeiten. Und auf der A1 Lausanne Richtung Genf zwischen Coppe und der Verzweigung Le Vengeron Verkehrsbehinderung wegen eines Pannenfahrzeugs. Der Standstreifen ist blockiert.
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2: Einerseits hatte ich einen offiziellen Titel. Der ist mir verliehen worden, mal sicherlich für das Jahr. Und man könnte ja meinen, ja, du müsstest dich ja fühlen, du bist es ja, oder? Mhm. Und ehrlich gesagt, ich habe mich oft minderwertig gefühlt. Und darum, das hat irgendwie, man hat mich noch mehr in die Schiene gebracht. Jetzt muss ich eigentlich an einem Bild entsprechen, wo ich an und für sich gar nicht bin. Oder wo ich mich nicht in dieser Rolle fühle.
3: 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Sie können gut reden, sehen gut aus, sind interessant. Die Menschen, die wir in den sozialen Medien folgen oder im Fernsehen beobachten können. Der Claudio Minder hat eine Weile von seinem Leben auch in diesem Rampenlicht verbracht. Das ist aber schon über 20 Jahre her. Ich habe Claudio besucht und einen völlig geerdeten, sympathischen Mann getroffen, der heute mit Leidenschaft ein Unternehmen führt. Schön ist er definitiv immer noch, der ehemalige Mr. Schweiz, aber das ist nur ein gäbiges Detail. Der Claudio Minder nimmt mich und dich in dem Vis-à-vis mit in seine Selbstzweifel von früher. Er erzählt, was er in dieser Zeit als Promi gelernt hat, wie er nah dies nah Menschenfurcht hat können ablegen und wie er heute als Familienvater lebt und warum zum Beispiel immer genau um 18 Minuten ab 5 Uhr sein Wecker läutet am Morgen. Schön bist du dabei, ich bin Ruth Stutz. Claudio Minder, ich freue mich mega, dass ich hier bei dir sein darf, zurück in Wil. Und wir sind hier in dem Unternehmen, wo du Co-Geschäftsführer bist. Und ich wollte dich zuerst einfach mal fragen, kommst du gerne am Morgen hierher arbeiten?
2: Ich komme unglaublich gerne hierher arbeiten, weil wir einerseits etwas Sinnvolles machen, ein wunderbares Team haben und bei diesem Wetter ist es sowieso wunderbar. Du musst dir vorstellen, so zwischen November und Februar ist es da unten oft Nebel verhangen.
3: Ah, wirklich?
2: Ja, da sieht es ganz anders aus. Also okay. Du hast einen guten Tag verwünscht.
3: Ja, ich habe immer gute Tage, wenn ich da rauskomme. Ich finde es traumhaft schön. Nähe Arbon und nähe See und so. Also wirklich sehr cool. Du führst ja das Unternehmen zusammen mit dem CEO Karl Müller und du machst es mit mega viel Herz und Leidenschaft. Das habe ich schon

0: Wir verkaufen, du sagst, ihr verkauft Gesundheit. Erklären wir das mal ein bisschen.
1: Das ist richtig. Also grundsätzlich unsere Kunden, die wünschen sich nicht nur einen Schuh, wenn sie unsere Schuhe kaufen, sondern zum Beispiel Linderung an einem Problem, das sie haben, einem Bewegungsapparat an den Füßen. Sie haben vielleicht eine Herausforderung mit dem Rücken, mit den Knien und probieren unsere Schuhe und stellen dann fest, es bringt etwas. Und das ist dann auch der schöne Aha-Moment, weil solche Kunden bleiben dann sozusagen auch bei den Marken hängen und das ist dementsprechend auch etwas sehr Positives. Also wir verkaufen nicht einfach Schuhe, sondern wir verkaufen Lösungen.
0: Kommst du das überhaupt noch mit über? Weißt, wenn du jetzt von so jemandem erzählst, weißt du, dass es dann für so jemanden wirklich eine Änderung gibt, dass er sich besser fühlt? Kommst du das noch mit über so quasi den End-User? So?
1: Ja, wir bekommen immer wieder Feedbacks, etliche Feedbacks. Und wir haben es auch ein bisschen da im Büro zur Institution gemacht, dass wir nämlich so viele Feedbacks wieder reinkommen, dass wir immer wieder einmal, zweimal pro Woche auch das weiterschicken, das ganze Team, weil es gibt natürlich viele, die nicht an der Front die vorne sind. Und wir möchten trotzdem, dass jeder Mitarbeiter, auch jemand im Backoffice oder in der Produktion schafft, weiss, dass das, was er macht, etwas Sinnvolles ist und er eigentlich jemandem wieder ein Lächeln auf die Lippen zaubert. Das motiviert dann schlussendlich.
0: Und gleich, weißt du, so ein Unternehmen führen, habe ich mir so im Voraus gedacht, das stelle ich mir jetzt recht so recht ernst vor, also viele Sitzungen, es geht um Profit, es geht darum, dass du reisest viel um. Du hast vorhin gesagt, es muss Spass machen. Wie schaffst du denn das?
1: Das ist richtig, also es macht nicht immer Spass.
0: Ja.
1: Und du hast das Wort Profit angesprochen. Profit ist enorm wichtig. Ansonsten würde es unsere Firma in kürzester Zeit nicht mehr geben. Also wenn die Finanzen, wenn die Zahlen nicht stimmen, dann stellt es relativ schnell abs Licht. Und es gibt also auch Momente, wo dann nicht alles nur fröhlich, frisch und munter ist, sondern teilweise auch ganz schwierige Situationen. Und wir sind in einer konstanten Transformation. Also die Sachen, die man vielleicht von außen sieht, das sind die Sachen, die funktionieren und die positiv sind. Aber wir haben auch unsere Herausforderungen und merken, okay, das, was wir da initiiert haben, das ist nicht das Gelbe vom Ei, da müssen wir wieder aufgeben. Und das sind dann die schwierigen Entscheidungen, aber die wir dann müssen treffen, damit wir dann langfristig uns so aufstellen können, dass wir auch weiter leben können und weiter Menschen beglücken mit unseren Schuhen.
0: Und das, weißt du, so das persönliche Wohl, hast du mir gesagt, ist dir mega wichtig bei den Mitarbeitern. Das klingt mega gut, aber wie schaust du das? Was kannst du da, wie kannst du da Einfluss nehmen? Wie macht man das?
1: Also grundsätzlich, ein Mitarbeiter fühlt sich wohl, jetzt aus meiner Optik, wenn er einerseits etwas Sinnvolles kann machen, etwas beisteuern kann zum Erfolg von einer Unternehmung, aber auch Wertschätzung in Empfang dürfen nehmen. Also wenn man ihm ganz einfach Danke sagt für das, was er macht. Und da reden wir nicht nur von diesen Verkaufsschlager, die wir da haben, also unser Verkaufsteam, die dann wieder Umsatz bringen, sondern auch jemand, der im kleinen, stillen Kämmerli ist oder und vielleicht nur Sachen im Hintergrund macht, oder dass ihm auch eine gewisse Dankbarkeit entgegenkommt und wo man sagt, hey, das ist mega wichtig, was du machst. Wir laden alle Mitarbeiter, die da in dem Bürotrakt sind, laden wir immer zum Mittag ein. Wir haben im 8. Stock ein Restaurant, das externes, und wir haben dann irgendwann mal gesagt, eigentlich möchten wir als Dankeschön, haben wir ihnen gesagt, du, jedes Mittagsmenü ist für euch gratis.
0: Nicht im Ernst, ich komme auch zu euch arbeiten. So cool.
1: Das sind dann die kleinen Sachen,
0: ja, das ist mega,
1: wo man merkt, okay, das ist irgendwie wie ein Zeichen. Und einerseits ist das wertschätzend, auf der anderen Seite ist das aber auch etwas, wo dann die Leute überrascht sind, oder? Und sagen, ja, das ist gar nicht normal. Und wir versuchen oft Sachen zu machen, die eben nicht so allgemein normal sind, dann fallen sie eben nicht mehr so auf, sondern etwas ein bisschen Außergewöhnliches. Und das Investment, das hat sich an und für sich gelohnt, weil, oder, sie gehen während der Mittagspause auf ein Essen in 8. Stock, sind wieder sozusagen, es gibt gesundes Essen, sie sind wieder recharged, also wieder aufgeladen, um nachher weitermachen. Aber es entstehen auch oft ganz gute Gespräche unter den Mitarbeitern, weil die einzige Bedingung ist, wir haben einen grossen Mitarbeitertisch, das sind etwa 30 Plätze, und dort müssen sie essen, das heisst, sie reden dann auf einmal über ihr Wochenende, aber auch noch schnell über das und das andere, eigentlich als Geschäftliche. Und da passieren Sachen, die sonst eigentlich während der Arbeitszeit nicht passieren würden.
0: Und du bist auch dort, Nami?
1: Ja, ich bin fast zu wenig dort, weil ich oft unterwegs bin. Aber wenn ich da im Haus bin, dann gehe ich gerne auf ein Essen mit den Mitarbeitern, das ist richtig.
0: Hey, komm, ich will mit dir noch ein bisschen in die Kindheit zurück. Nehme mich noch Wunder, wenn du jetzt so zurückschaust, vielleicht, wo du, ja, wann fängt man an, überlegen, was man später

0: machen, vielleicht so mit 13, hättest du gedacht, dass du dann so 30 Jahre später, sagen wir jetzt mal, dass du da stehst und dort stehst?
1: Nein, nie.
0: Nie?
1: Da hätte ich nie gedacht und ich muss ehrlich sagen, ich hätte auch nie auf meiner Bucketlist gehabt, dass ich Schuhverkäufer oder Schuhunternehmer werde. Das habe ich nicht so in meinem Repertoire gehabt. Ich habe gar nicht gewusst, dass man das machen kann, by the way. Nein, ich wollte dort eher mal Pilot werden, Polizist, Zollbeamter. Ich bin ja dann Zollbeamter
0: geworden, meine Güte.
1: Ich habe auch eine dunkle Seite.
0: Nein, ich kann mich das so gut vorstellen. Ich habe immer gemeint, du sagst gebürtige Italiener, aber das stimmt ja gar nicht. Du bist eigentlich Schweizer, der einfach in Italien aufgewachsen
1: richtig,
0: ist.
1: Richtig, ich bin in Uster auf die Welt gekommen. Meine Eltern Uster. Haben mich gerade mit 3 Tagen auf Italien genommen, weil sie dort gearbeitet haben. Haben mich nicht gefragt. Und somit bin ich halt zwungenermaßen in Italien aufgewachsen. Und das ist der italienische Einschlag, den du jetzt vielleicht da so
0: ja, optisch hast. Würde es ja schon auch noch hinkommen. Also, darum habe ich das auch immer gemeint. Ja. Also in Uster geboren, okay, und in Italien aufgewachsen. Und deine Eltern waren nicht per Zufall dort, sondern das waren Missionare.
1: Richtig, ja. Die sind auf Italien gegangen. Meine Mutter ist Deutsch und mein Vater ist Schweizer. Und die sind auf Italien gegangen, einerseits um Missionare zu sein, aber es hat auch noch gleichzeitig im 1980er Erdbeben gegeben, in der Region Irpinia, das ist bei Neapel. Und meine Eltern sind dann mit so Hilfsgütern sind sie ausgesendet worden und haben dort vor Ort einerseits ein Ingenieurteam geleitet und haben gewisse Gebäude wieder aufgebaut. Es ist dann daraus entstanden auch ein Kindergarten, der nach Schweizer Maßstab geführt wurde und eine Gemeinde.
0: Also ausgesendet heisst, auch von einer Kirchengemeinde wird man ausgesendet?
1: Richtig, da in der Schweiz.
0: Ah, okay.
1: Haben sie sie auf Italien sozusagen geschickt.
0: Ja, wie war das für dich? Also es war ein Dörfchen, gell, wo du aufgewachsen bist?
1: Ja, also es 5'000 Einwohner, ein kleines Dörfchen.
0: Ja.
1: Ich war dort 0-jährig. Nein, ich war dort sozusagen ein Baby. Ich kann das nicht genau sagen. Oder? Ich habe so teilweise so
0: normal, ja.
1: Fragmentierte Erinnerungen. Ein paar schöne Sachen, die mir geblieben sind. So ein paar aus dem Fotoalbum, wo ich dann noch weiss, ah ja, genau, das haben wir so und so dort erlebt. Aber eben die Anfangszeit, die habe ich nicht mehr so in Erinnerung.
0: Aber die Schulzeit, hast du eigentlich noch Geschwister?
1: 5.
0: 5 Geschwister, ah, okay. Was sind die Eltern?
1: Ich bin der 4. von oben.
0: Okay.
1: Und der 3. von unten, je nachdem, wie man es anschaut.
0: Das ist eigentlich ein bisschen Sandwich.
1: Genau, irgendwie ein bisschen Sandwich. Und, aber meine Geschwister, die sind dann auch relativ früh sozusagen auch weitergezogen. Der eine die Schweiz eine Lehre machen, die andere eine Schule machen. Also die sind alle dann mit maximal 14 sind sie ausgezogen.
0: Okay.
1: Und darum, ich bin dann eigentlich bis, jetzt muss ich überlegen, bin ich bis 16 oder bis 18 in Italien geblieben.
0: Du hast gesagt, im Vorgespräch 16.
1: Ja, nicht mehr 16, meine Güte. <hey.
0: lacht> Okay, ja. Aber es ist, glaube ich, nicht alles so reibungslos gelaufen in der Schulzeit, hast du mir im Voraus gesagt. Also dort, oder nicht einfach Schulzeit, sondern einfach die Zeit dort, weil ihr doch Missionare gewesen, evangelistisch unterwegs.
1: Ja.
0: Und das ist in so einem katholischen Gebiet nicht so gut angekommen.
1: Einerseits ist das schon mal etwas, wo nicht ganz matcht mit den Vorstellungen vielleicht von den Einheimischen. Auf der anderen Seite sind wir halt Schweizer gewesen, ein Stück weit. Also Ausländer.
0: Mhm.
1: Halt spezielle Ausländer, weil von der Schweiz, normalerweise sind die Italiener in die Schweiz gegangen, jetzt sind die Schweizer auf Italien gegangen. Und ich bin sozusagen weder ein Schweizer gewesen in der Schweiz, weil für die Schweizer bin ich ein Italiener gewesen und umgekehrt in Italien bin ich auch kein Italiener gewesen. Also ich bin ein bisschen wie heimatslos
0: das gewesen. Das hörst du noch viel, gell? Ja.
1: Das höre ich immer wieder, aber mittlerweile weiss ich, wer ich bin und stört mich das nicht mehr. Trotzdem habe ich schon gewusst, was bin ich jetzt? Also nein, ich habe es eben nicht gewusst. Wo gehöre ich jetzt auch genau her?
0: Mhm.
1: Aber ich habe auch irgendwie innerlich auch gewusst, ich wollte irgendwann wieder in die Schweiz zurück, auch wegen dem Möglichkeiten, die das Land bietet. In Süditalien ist es natürlich so, dass man oft in die obligatorische Schule geht und dann noch eine, macht man irgendein Gymi, geht an die Uni oder, und dann bist du irgendwie mal mit 30 fertig und dann noch eine, ist die Arbeitswelt, steht dann nicht wirklich offen für dich und dann landest du irgendwo und ich habe gewusst, nein, ich will eigentlich in die Schweiz, dort habe ich Möglichkeiten und Opportunitäten, die ich in Italien nicht habe.
0: Okay, aber du hast Schule gemacht dort, alles wie gewohnt.
1: Genau,
0: und
1: ich habe bis zum Gymnasium, zweite Gymi in Italien gemacht und bin dann in die Schweiz gekommen.
0: Okay. Und Freunde und so dort hinter, also zurückgelassen, ist das nicht schwierig?
1: Ja, am Anfang bin ich in die Schweiz gekommen und habe jede freie Minute und auch jede freies Wochenende und Ferien habe ich versucht, den Kontakt zu meinen italienischen Kollegen und Freunden zu behalten. Und das ist irgendwie so 2-3 Jahre gegangen, bis ich gemerkt habe, nein, ich muss mich langsam in der Schweiz integrieren. Ich kann nicht die ganze Zeit in der Retrospektive leben und sozusagen mich auf das Alte ausrichten, sondern wenn ich in der Schweiz will, die ersten Schritte machen, dann muss ich auch ein Umfeld aufbauen, wo da vor Ort ist. Und das hat dann ein bisschen Zeit gebraucht, bis ich dann das realisiert habe. Und ja, und die Freundschaften sind dann natürlich ein Stück weit halt Step by Step auseinandergegangen, weil doch irgendwie so 1300, 1400 Kilometer dazwischen liegen.
0: Aber es ist schon mega mutig von dir. Also du warst über 16, haben wir jetzt gesagt, du bist jemand gewesen und du bist alleine in die Schweiz gekommen.
1: Ja,
0: also ich stelle mir das mega krass vor. Mein Sohn ist jetzt 11 und in 5 Jahren würde er einfach gehen, so weit weg. Weißt du, haben dich deine Eltern einfach können zielen oder haben sie ja gewusst, hey, das ist das Beste für ihn einfach?
1: Ja, da müsstest du jetzt meine Eltern fragen, aber sie haben, glaube ich, schon schlaflose Nächte gehabt, weil ich bin natürlich damals mit 16 noch nicht unbedingt der seriöseste und zuverlässigste.
0: Aha, da können wir auch noch überlegen.
1: Jawohl. Und sie haben einfach mir das ermöglicht, indem dass sie bei Bekannten von ihnen habe ich ein Zimmer gemietet und konnte dort wohnen, essen, schlafen, lernen und so. Und bin dann in dem grossen Zürich gewesen und habe dann auch ja, meine ersten Erfahrungen gemacht, abseits von den Eltern. Also niemand, der sagt, wenn, wie, wo, was läuft, sondern ich kann selber das Leben in die Hand nehmen.
0: Ist denn das eher ein bisschen eng gewesen bei deiner Familie? So Missionare stelle ich mir jetzt, oder stellt man sich jetzt eher ein bisschen eng vor, so vielleicht der Kindheit?
1: Ja und nein. Aus der Perspektive von einem Teenager vielleicht schon eher eng. Aber du musst dir vorstellen, ich habe in einem Dorf gewohnt mit 5'000 Einwohnern und das nächste grössere Städtli ist irgendwie 25 Minuten entfernt gewesen. Also ich war sowieso ein bisschen abgeschottet gewesen grundsätzlich. Und dann kommt so ein 16-Jähriger das erste Mal auf Zürich oder, und entdeckt, dass es da in Zürich ganz viele Möglichkeiten und Sachen gibt. Ich glaube, eher das ist dann das Thema gewesen, oder, dass ich auf einmal gemerkt habe, ich will, ja, da gibt es noch anders, ich will das auch kennenlernen oder entdecken.
0: Aber du hast kein Wort oder fast nichts Schweizerdeutsch können. Also heisst, deine Eltern haben mit euch wirklich auch Italienisch geredet?
1: Nein, also meine Mutter ist eine Deutsche. Also ja. Sie hat weder Italienisch können noch Schweizerdeutsch. Wirklich. Ja. Also sie hat irgendein so ein Gemisch geredet und mein Vater genau das Gleiche. Sie haben sich natürlich sehr stark reingegeben und haben versucht, Italienisch zu reden, aber man hat gemerkt, das klingt nicht wirklich Italienisch. Und so, ich konnte dann am Schluss besser Italienisch können als meine Eltern. Mittlerweile reden sie fließend Italienisch und merkt niemand mehr, dass das eigentlich zugezogene Schweizer sind.
0: Also sie sind immer noch drunter?
1: Sie sind jetzt mittlerweile wieder zurückgekommen, aber natürlich, sie sind viel, viel länger drunter, dann bleiben in Italien als ich. Und darum, ja, ich bin dann in die Schweiz gekommen und habe dann ein Wirrwarr, eine Sprache gehabt. Ich habe auch nicht teilweise den Unterschied gewusst zwischen Hochdeutsch und Schweizerdeutsch. Ich habe ein riesen Durcheinander gemacht. Ich weiss noch, ich habe dann Verkehrsschule gemacht. Und nach dem ersten Aufsatz hat der Deutschlehrer allen die Prüfungen zurückgegeben und hat noch den einen in der Hand gehabt und hat gesagt, Claudio, tut mir leid, aber ich kann dir das nicht geben. Also so etwas Schlechtes kann ich nicht bewerten. Und dann hat er das auf den Tisch gelegt, aber ohne Noten gesagt, so etwas.
0: Also einfach, was du geschrieben hast, hat er gar nicht richtig verstanden oder grammatikalisch so schlecht, oder?
1: Wahrscheinlich beides.
0: Ja, ist ja verständlich. Aber dass du nicht, weißt du, bist nicht völlig, also du hast gesagt, du hast ein Genusch gehabt, sprachlich, aber nicht auch sonst. Weißt, ich stelle mir vor, das sind ja gerade die Jahre, wo alles im Durcheinander ist im Kopf eigentlich nicht. Also wo mit diesen Teenie-Hormonen, also nein, mit den Hormonen einfach.
1: Ja, also ich glaube, das ist schon so. Oder? Und ich kann es nicht sagen, aus der Retrospektive muss ich wirklich sagen, war wow, unglaublich. Also da hättest du so viel mal können, den falschen Abzweiger können nehmen, oder es ist so haarscharf gewesen. Ein paar Mal. In dem Moment habe ich mir es irgendwie nicht überlegt. Und es war wirklich mega mutig von meinen Eltern, dass sie gesagt haben, ja, gang. Und ich weiss es nicht, aber ich glaube, sie haben viel mehr darunter gelitten, auch weil ich so einen freien Paradiesvogel eine Zeit lang war, wo einfach, ich habe schon gewusst, ich muss in die Schule gehen, aber nebenzu kann ich machen oder wie ich es mache, ist dann meine Sache. Das war auch vielleicht das Abnabeln von zuhause oder vielleicht auch extra ein bisschen pubertieren oder extra noch.
0: Hast du ein Beispiel von so einem?
1: Ja, ich habe dann gemerkt, in Zürich gibt es Ausgangsmeilen und da kann man eigentlich am Freitagabend, am Samstagabend in Ausgang und da war mein Leben ein Stück weit. Und ich war jeden Sonntag deprimiert gewesen, ein Stück weit, dass der Ausgang wieder vorbei ist und dass jetzt wieder eine Woche Schule angesagt ist und dann noch erst wieder am nächsten Freitag wieder etwas läuft. Mhm. Und dort habe ich auch auf die falschen Werte gesetzt, beziehungsweise fürs Falsche gelebt, wenn man es so sagen kann.
0: Wieso meinst du?
1: Ja, ich meine, dass wenn du nur noch von Ausgang zu Ausgang überlebst oder wenn das dein eigener, der einzige Motivator im Leben ist, dann kann das schon grauenhaft mühsam sein. Also, ja, weil du hast ja noch viele andere Sachen neben dem Wochenende, wo ich dann gemerkt habe, okay, das ist eigentlich aufs falsche Pferdli gesetzt.
0: Mhm. Du hast ja das Gymnasium gemacht in Italien, bist nachher zurückgekommen, das 10. Schuljahr nachgeholt und eben die Verkehrsschule hast du gemacht. Und was hast du für Ideen gehabt, was mit deinem Leben willst du machen?
1: Also ich habe Verkehrsschule gemacht, dazumal noch mit der Idee, ich könnte, also dazumal hat die Schule dich auf die 4 Bundesbetriebe vorbereitet. Das ist SBB, Zoll, Post und Swissair gsi.
0: Mhm.
1: Und ich habe mir vorgenommen, ich wollte 2 Sachen probieren. Swissair wäre der Traum gsi und sonst zum Zoll. Post und SBB haben mich nicht gross triggert. Und bei der Swissair hat es dann nicht geklappt, unter anderem auch wegen der Sprachkenntnis, glaube ich. Aber beim Zoll hat es irgendwie geklappt, ich weiß nicht, vielleicht habe ich den Ärzten erzählt, ich könnte ja dann auch im Tessin arbeiten.
0: Ja, ja, und das Deutsch ist wahrscheinlich immer besser geworden, oder?
1: Ja, mit der Zeit dann schon.
0: Ja, genau.
1: Ja.
0: Okay, und nachher hast du irgendwann die Entscheidung getroffen, mit ein bisschen vor 20 wahrscheinlich, du meldest dich bei dieser Mr. Schweiz-Wahl an. Ist das jetzt etwas, wo du manchmal denkst, warum habe ich das nur gemacht? Oder wie denkst du an diese Zeit zurück oder an diese Entscheidung?
1: Also ich bin dort dazugekommen. Ich habe über irgendwelche Umwege habe ich mal bei einer Modenschau mitmachen können. Dann hat mich eine Agentur gefragt, ob ich für sie modeln würde. Da habe ich keine Ahnung, aber ich dachte, ja, das gibt noch ein bisschen Geld und ja, warum nicht? Models sind immer glaub, gute Typen. Und dann haben sie eben gesagt, sie hätten da es gibt so eine Wahl, oder, ob ich Interesse hätte, da mitzumachen. Und dann haben sie erstmal abgesagt, weil ich so im Kopf hatte, das sind da die braun gebrannten Bodybuilder, die dann auf der Bühne stehen und ihre Muskeln zeigen und ich entspricht dem gar nicht.
0: Ja, Mr. Schweiz ist dort noch nicht so bekannt,
1: genau.
0: Oder? Ja.
1: Und darum habe ich dann irgendwie gedacht, nein, das ist nicht, also da, wie kommen die überhaupt auf die Idee? Und habe dann auch festgestellt, sie haben immer wieder aus ihrer Kartei Leute motiviert, um bei dieser Wahl mitzumachen, weil wenn sie dann nachher sozusagen jemanden entdecken oder wenn dann ihr Kandidat gewinnt, können sie sagen, wow, der ist aus unserer Agentur rausgekommen oder aus unserer Welt. Also wir haben den entdeckt. Aber ja, und sie haben mir dann das nochmal erklärt, nein, das ist ganz etwas anderes, mach doch mit, oder? Und sie haben immer einen Jungen und einen Alten, einen Blonden und einen Dunklen, einen Dick und einen Dünnen angemalt. Nein, also, das ist ein bisschen übertrieben.
0: Was bist jetzt du gewesen?
1: Ich bin der junge Blonde gewesen.
0: Ah,
1: natürlich nicht.
0: Ich habe gedacht, vielleicht hast du die Haare gefärbt. Okay, ja.
1: Nein. Und und dann habe ich gesagt, ja gut, ich gehe mal an das Casting.
0: Mhm.
1: Und dann bin ich dort an dem Casting gewesen und dachte, gut, eigentlich kann ich gerade wieder rauslaufen.
0: Warum? Und,
1: ja, ich meine, wenn du deine Mitbewerber siehst, die dann dort im Warteraum sind, oder, dann habe ich gewusst, oh, das ist...
0: Wirklich schon Muskelfetzen.
1: Ja, und 10 Cent grösser und im Verhältnis alle gut aussehen. Und dann denkst du, okay, das wird schwierig.
0: Hast du nicht so, was dir denkt? Hast
1: nein.
0: Du jetzt, ah, wirklich?
1: Habe ich nicht gedacht, nein.
0: Ja. Obwohl Ausgang und so hast du ja auch irgendein Feedback wahrscheinlich bekommen, oder?
1: Ja, aber das ist dann nochmal etwas anderes, gell? Wenn du dann vor einer Jury musst laufen und Laufstege machen und so Zeug. Und ich habe das auch nie richtig wirklich gelernt. Ich habe das mir eingeredet, dass man das so und so macht und habe es dann gemacht. Aber eben, Learning by Doing ist das bei mir gewesen. Und nein, ich hatte dort noch nicht so viel Selbstvertrauen gehabt.
0: Aber hast du es ein bisschen gefaked vielleicht, oder?
1: Ja.
0: Ja, aber das muss man auch können. Und dann ist aber das Feedback doch gut. Also mir hat dich ja dann Ja, die Schule auch.
1: Ja, gell, schon wieder.
0: Und sehr erfolgreich.
1: Ja, also da ist wirklich ein Wunder passiert, offensichtlich. Ja.
0: Mhm. Wie denkst du zurück? Eben, würdest du es heute nicht mehr machen? Oder ist es viel so, aha, immer wirst du wieder auf das angesprochen?
1: Also ich habe nach dem Miss Schweiz-Jahr habe ich mich proaktiv ein bisschen distanzieren. Oder ich habe gemerkt, eigentlich wollte ich nicht einfach auf das reduziert werden. Und schon dort habe ich gewusst, eigentlich wollte ich unternehmerisch tätig sein und nicht einfach mit Schönheit punkten. Schönheit kommt und geht, da ist kein Wert, der Bestand hat. Und vor allem eben, das ist ein Geschenk von Gott. Und die einen haben es, die anderen haben es vielleicht ein bisschen weniger. Aber das ist auch aus der Sicht des Betrachters, das ist so etwas Relatives, ein Stück weit, und auf das kannst du nicht bauen. Und mich hat das gestört, oder, dass ich oft auf das reduziert worden bin und habe dann auch versucht, mich dagegen zu wehren oder eben mich zu distanzieren. Mittlerweile habe ich absolut kein Problem mehr mit dem. Das ist ein Teil von meinem Leben. Gehört auch dazu. Die Phase habe relativ viel gelernt, habe viel mitnehmen aus dem Ganzen.
0: Was lernt man denn so? Was hast du mitgenommen?
1: Ja, ich habe enorm viel mitgenommen, zum Beispiel was Umgang mit Medien anbelangt, Umgang mit Geschäftssponsoren, Geschäftspartner, auch Umgang mit anderen Leuten, oder was sehen sie in dir? Sind das wirkliche Freunde oder sind das nur so möchte gerne Freunde, die dann beim ersten Sturm wieder weg sind? Ich habe viel aus dem Bereich Kommunikation gelernt. Ich habe viel auch gelernt, mit Leuten umzugehen, Leute deuten, wie meinen sie es wirklich, an was sind sie interessiert, an was nicht. Etliche Sachen.
0: Mhm. Der Moment, dann, weißt, wo du dann gekürt worden bist zu Miss Schweiz und du hast jetzt gesagt, du hast dich überhaupt nicht als schön empfunden oder überhaupt nicht das Gefühl gehabt, du hättest da eine Chance. Was ist denn, was hat das nachher mit dem Selbstbild gemacht?
1: Das ist noch spannend. Einerseits bin ich damals, hatte ich einen offiziellen Titel gehabt. Der ist mir verliehen worden, mal sicherlich für ein Jahr. Und man könnte ja meinen, du müsstest dich ja fühlen, du bist es ja, oder?
0: Mhm.
1: Und ehrlich gesagt, ich habe mich oft minderwertig gefühlt, oder? Ich habe mich immer noch verglichen mit diesen grossen, gut durchtrainierten Jungs, die dann wirklich ein Sixpack haben, oder? Und ich habe gewusst, ich erfülle nie. Aber immer dem Vergleichsdenken drin, weil du vergleichst dich ja oft mit anderen, die etwas mehr haben.
0: Immer gegen
1: genau. Oder? Du vergleichst dich immer gegen und das ist absurd gewesen, oder? Offiziell der schönste Mann, aber trotzdem habe ich mich nicht wirklich so gefühlt, oder? Ich habe dann auch immer wieder versucht, gewisse Sachen ein bisschen anders zurückzunehmen, im Sinne von, okay, ich muss den Fokus halt auf ein anderes Merkmal setzen. Ich bin eher ein bisschen der smarte, intelligente. Die anderen natürlich auch. Aber ich habe gemerkt, ich habe es nicht so gefühlt. Und darum, das hat irgendwie, hat mich noch mehr in die Schiene reingebracht. Jetzt muss ich eigentlich an einem Bild entsprechen, wo ich an und für sich gar nicht bin. Oder wo ich mich nicht in dieser Rolle fühlen.
0: Ja, genau. Und hast du ja auch erlebt, dass dich Leute beklatscht haben, hast du mir gesagt, aber eben auch ganz viele, die dich abgelehnt haben. Warum kann man einen Mr. Schweizer-Kandidat oder Mr. Schweiz ablehnen?
1: Also, du sprichst etwas an, oder? Es gibt natürlich, wenn du polarisierst oder vielleicht auch Meinungen vertrittst, die nicht vielleicht immer ganz von allen akzeptiert werden, dann gibt es sowohl die einen als auch die anderen. Und ich habe in gewissen Momenten habe ich sehr naiv reagiert und habe auch mit Journalisten Interviews gemacht, wo ich gemerkt habe, okay, der hat das irgendwie, der hat eine Aussage von mir rausgekützelt, wo eventuell nicht ganz optimal ist, hätte es in einer anderen Form gesagt, dann wäre es sicherlich nicht unbedingt zu einer Schlagzeile geworden. Und
0: Was ist das zum Beispiel?
1: Also weißt du, dass ich in eine Kirche gang
0: oder so etwas? Ja, genau, ich
1: glaube,
0: so präsent,
1: dann ist das etwas gewesen, wo gewisse Leute gesagt haben, ja, aber das kann ja nicht sein. Also entweder bist Mr. Schweiz oder das hat mit Kirche nichts zu tun und so. Dort habe ich mich dann auch gefragt, ja, wenn ich eine persönliche Frage gestellt bekomme, dann kann ich die gerne beantworten. Und wenn du nicht einverstanden bist, dann musst du mich auch nicht fragen. Oder at least lässt sie so stehen, oder, wenn es dir nicht passt.
0: Gerade vom Journalist hast du so ein Feedback bekommen?
1: Teilweise von Journalisten. Ja. Und teilweise haben dann gewisse Journalisten auch eine Schlagzeile daraus gemacht. Oder dass ich in eine Kirche gehe, oder dass ich sozusagen in meine Mr. Schweiz-Geschichte Gott mitnehme, oder? Mhm. Dass ich es selber nicht im Griff habe, weil ich habe natürlich auch gewisse Aussagen gemacht, die dann in gewisse in die Richtung gehen, oder? Mhm. Und dann je nachdem, wie man dann den Kontext anschaut, kann es so rauskommen oder auch anders.
0: Mhm. Ja, also das macht ja etwas mit dem. Also da wird man wahrscheinlich viel, das hast du jetzt vorher gesagt, gell? Also dann wirst du vorsichtiger mit ja. Medien.
1: Genau, aber ich bin auch, glaube ich, noch nicht so selbstbewusst gewesen. Ich konnte nicht an einem Journalist können sagen, du, das ist mein Privatleben und ja. ich erzähle dir das bis daher und nicht weiter.
0: Das braucht
1: und ja,
0: das
1: und wenn dich das interessiert, ist das gut und recht, aber genau, so bleibt es. Ich konnte nicht an einem Journalist können Nein sagen oder grundsätzlich an einem Kunden oder an einem Partner oder so. Mhm. Und heute könnte ich dem in die Augen schauen und sagen, du, sorry, da geht dich nichts an oder ich will das nicht teilen, Punkt. Mhm. Und verliere nicht gerade das Gesicht.
0: Es ist schon noch heftig, oder auch heute mit Social Media und so. Ich denke immer, hey, ich würde einfach nicht wollen, erfolgreich sein im Sinne von prominent, weißt, dass dann jeder dir irgendetwas unterher schreiben kann. Mhm. Liest man das wahrscheinlich mit? Es hat es dort gar noch nicht so fest gegeben, aber gleich hat es Zeitungsberichte und Kommentarspalten gegeben. Das muss schon noch, da muss schon recht stabil sein, dass dir das nicht zu nahe geht. Oder hast du es gar nicht mehr gelesen?
1: Ich meine, nach der Wahl hat der Tagesanzeiger hat berichtet, die Schlagzeile «Milchgesicht minder gewinnt Mr. Schweizwahl».
0: Eben, das ist so
1: also
0: heftig.
1: Ein krasser Titel. Und ich sehe das, beziehungsweise meine Grossmutter hat es gesehen, oder? Und hat mir das, also die hat ja noch nicht WhatsApp gehabt, weißt du, das ist ja dann telefonisch, du, ich habe das gelesen und so, wie geht's dir, oder? Und ich denke, hey, wie meinst du, wie geht's mir? Mhm. Ja, da, die Schlagzeile. Und ich, ja, um was geht's? Und dann, als ich sie gehört habe, ich denke, oh, deftig. Mhm. Ja, oh, ich bin der Jüngste gewesen. Mhm. Dementsprechend auch der mit dem jüngsten Aussehen. Und das hat mich dort zumal schon irgendwie getroffen. Heute denke ich, ja, gut, der Journalist hat das so interpretiert, ist seine journalistische freie Meinungsäußerungsform. Aber ich kann damit umgehen, weißt du, also ich muss nicht, ja, also ich muss auch keine Gegendarstellung verlangen und sagen, nein, das stimmt gar nicht, sondern im Gegenteil.
0: Mhm. Du hast mir gesagt im Voraus, dass du immer wieder das Thema kennst, Thema Ablehnung. Also ich weiss nicht, wie es heute noch ist, ob das immer noch, was hast du gesagt? Du hast gesagt, Menschenfurcht ist ein Thema, das dich beschäftigt. Das kann ich mega nachvollziehen. Wie merkst du das heute noch? Hast du es voll können ad acta legen?
1: Jein. Ich habe mich, sagen wir es mal so, sehr stark weiterentwickelt. Mhm. Aber es gibt schon noch Themen und Punkte, wo ich noch nicht 100% frei bin. Und je nachdem, aber bei den meisten Themen kann ich heute problemlos ein Gespräch führen und bin voll dabei, merke dann aber vielleicht, okay, da hätte ich eigentlich mehr sollen Position einnehmen oder dort hätte ich eigentlich wirklich schwarz-weiß meine Meinung sollen weitergeben. Das wäre ehrlich gewesen.
0: Von wo kommt es echt? Hast du dich das mal gefragt? Ja, wahrscheinlich schon, so wie ich dich jetzt einschätze.
1: Ja, von was kommt es, oder? Ich bin Schweizer.
0: Kinder fragen sich immer, oder was? Ja, wenn gut so ankommen.
1: Ja, also weißt du, es ist
0: freundlich
1: halt
0: sein und gefallen.
1: Richtig, das ist schon ein Problem, wenn sie so anschaust. Ja.
0: Wie wird man das denn los? Also eben, du, das ist ja wirklich manchmal ein bisschen wie ein Gefängnis. Du hast jetzt vorher gesagt, du hast heute gar kein Problem mit, um klar zu sagen, was du willst. Ich finde das schon noch cool, weißt du? Wie bist du dorthin gekommen?
1: Ich glaube, das Alter spielt eine Rolle. Nicht mehr so abhängig sein von anderen Meinungen und auch wissen, okay, andere Meinungen sind sozusagen wie wenn dir jemand ein Geschenk überreicht. Und du kannst das Geschenk annehmen für dich und auspacken und dich daran freuen oder eben dann überrascht sein. Oder du kannst auch ein Geschenk ablehnen und sagen, du, danke vielmals, schau, kannst du es dort auf den Tisch stellen und gut ist und weitergehen. Und das ist vielleicht auch ein Dazulernen. Und als junger Mann hat mir das niemand gesagt. Und ich musste meine Strategie entwickeln oder finden, um mit dem umzugehen. Es hat also, ich glaube, einfach einen Weg gebraucht und ich bin jetzt doch etwas älter. Ich meine, bin mit 20 Meister geworden, bin jetzt 46, stell dir vor, hey, ist ja eine Ewigkeit her.
0: Ja, und du bist jetzt erfolgreicher Unternehmer, aber vermisst du manchmal noch das Rampenlicht oder du bist mega froh, hast du es hinter dir gelassen? Oder es ist ja nicht ganz hinter dir, aber nicht mehr präsent. So.
1: Ich vermisse nicht das Rampenlicht, das ich dort einmal bekommen habe. Trotzdem ist es wirklich nur ums Aussehen gegangen, um herzustehen, hübsch sein, am besten nichts sagen und lächeln. Mhm. Und das vermisse ich absolut nicht. Oder? Und mit dem habe ich auch abgeschlossen, ein Stück weit. Habe dann irgendwann mal auch gesagt, okay, ich laufe keine Modenschau mehr, ich mache das, das und das nicht mehr, weil eben, das bin nicht ich. Oder? Und als Unternehmer, wenn ich dort eine gewisse mediale Aufmerksamkeit bekomme oder auch wirklich etwas weitergeben kann, wo mein Herz im tiefsten bewegt, dann bin ich dabei. Oder? Also das ist okay.
0: Mhm. Was ich mega cool gefunden habe, ich habe letztens die Doc-Sendung gesehen, also ist jetzt auch schon, glaube ich, 2 Jahre her, über ehemalige, also über Ex-Mister-Schweiz-Kandidaten, mhm. Dort habe ich dich gesehen. Und es hat mich wirklich beeindruckt, wie natürlich du dort über deinen Glauben geredet hast.
1: Okay.
0: Ja, weil ich finde, das ist eben nichts gewesen von, ich muss jetzt irgendwie cool sein oder irgendwie eben, ich werde da gefilmt und die Schweiz mhm. schaut mir zu. Da hat man schon gemerkt, also dass da muss ein Weg gegangen sein, dass das kannst. Also weißt du, dass auch über den Glauben so redest. Und spannend ist ja auch, der Glaube, der ist immer noch Thema, oder? Nach all diesen Jahren. Warum ist denn heute noch der Glaube nach wie vor so zentral?
1: Also,
0: das hast du es einfach so eingeimpft bekommen, weißt du, so als Missionarseltern kann ja auch sein.
1: Nein, ich glaube, meine Eltern haben mir ein Stück weit das vorgelebt. Mhm. Ich habe das natürlich nicht so. Trotzdem habe ich das nicht so geschätzt. Und bin dann in die Schweiz gekommen, habe gemerkt, du, es gibt auch noch eine andere Möglichkeit zu leben und sich auszutoben. Und habe dann eigentlich über das gemerkt, nein, eigentlich, ich wollte schon dem, was meine Eltern ein Stück weit mir vorgelebt haben, oder so, wollte ich eigentlich auch mein Leben ein Stück weit führen. Und das, was ich heute mache, auch mit dem Karl, Geschäftsführer von dieser Firma da, das wäre über meine Verhältnisse und über meine Möglichkeiten, würde ich das wollen, aus eigenem Antrieb und aus eigenem, ja, aus eigener Kraft wollen zu machen. Also für mich ist der Glaube zentral, wo ich auch weiss, es gibt viele Sachen, die ich einfach muss ablegen muss, die ich nicht selber in der Hand habe, die ich auch nicht kann selber steuern. Also Sachen, Einflüsse von außen, die reinkommen und dann denke ich auch schon wieder negativ da und dort wieder irgendetwas los. Das geht Bach ab. Ich würde mich sozusagen zurückziehen und sagen, du, eigentlich das Beste, was du heute kannst machen, ist einfach nichts mehr machen. Mhm. Dann kann es nicht schief gehen. Mhm. Und ich denke schon aus dem Ganzen raus Hoffnung, Zuversicht. Ich weiss, dass ich am richtigen Ort bin und ich könnte jetzt so eine Firma heute nicht führen, würde ich nicht von Gott immer wieder auftankt werden.
0: Ah, wie geht es denn ganz praktisch, eben das Auftanken oder den Glauben leben im Alltag, dass du wirklich da etwas merkst, weißt?
1: Also ich stehe am Morgen, wenn ich aufstehe, dann ist das Erste, was ich mache, das nehme ich mir vor und in einem normalen Tagesablauf klappt das auch immer. Ich hocke als Erstes her und lese die Bibel, weil ich ganz konkret mit dem starten will. Und ich nehme dort gewisse Sachen immer wieder mit. Es gibt einen Tag, da lese ich 3-mal den Text und spricht mich nichts an und
0: genau,
1: springt mich an nichts an.
0: Genau, ist kompliziert auch.
1: Genau, und dann muss ich es einfach so stehen lassen. Mhm. Nächsten Tag kommt vielleicht wieder etwas anderes daher. Aber dort weiss ich, okay, ich will dort einfach gewisse Werte mitnehmen. Oder? Ich kann dort aufdenken, ich habe dort auch meine Gebetszeit mit Gott, wo ich ihm den Tag herlegen kann, wo ich meine Ängste auch herlegen kann, meine Freudenmomente natürlich auch. Und dann mache ich gerade anschliessend Sport. Und dann fängt der erste Tag an. Und wenn ich sozusagen morgen aus dem Haus gehe, dann habe ich wie das Gefühl, ich hätte schon die Welt erobert. Einerseits habe ich gute Zeit mit Gott gehabt und gleichzeitig Sport gemacht, dass ich schon etwas erreicht habe. Dann bist du ganz anders unterwegs, als würde ich um 5 vor aufstehen und am Punkt muss ich aus dem Haus gehen.
0: Das ist so.
1: Dann hätte ich einen mega Stress und dann wäre ich nicht parat, sage ich jetzt einmal. Darum gewisse Disziplin, am Morgen früh aufzustehen. In meinem Fall ist es immer um 18 ab 5 Uhr. Keine Ahnung warum. Fängt dort an, oder? Ich glaube, Disziplin ist etwas, wo ja, teilweise vielleicht auch verloren gegangen ist und wo man sagt, du, ja, komm, ich probiere es einfach mal für 2 Monate und schaue mal, was passiert. Und dann ist es nichts mehr Außergewöhnliches, wenn du mal angefangen hast. Mhm. Und das ist ein bisschen so der, ja, ich brauche
0: so Ritual,
1: das Ritual,
0: oder? Ja,
1: richtig.
0: Genau. Das ist ja mega spannend, oder? Dass, wenn man mit Ritual kommst, wirklich, wenn du das immer wieder machst, gewöhnst dich daran, auch was Mühsamste. Du sagst es sogar, du tust was, jede Woche 40 Kilometer joggen, das ist dein Ziel.
1: Ja, ich muss, dieses Jahr habe ich mir 1400 Kilometer vorgenommen und Wahnsinn. Dementsprechend muss ich da wirklich ein paar Kilometer
0: Wieso nimmst du dir so konkretes Ziel vor? Ich könnte mir jetzt vorstellen, wahrscheinlich auch bei deinem Arbeiten familiär, nimmst du dir auch so Ziel vor? Könnte das sein? Wieso hilft das?
1: Also, ziellos auf etwas zugehen, das habe ich gelernt, ist, glaube ich, etwas vom Schlimmsten. Unabhängig, ob es unternehmerisch ist, aber auch zuhause, wenn du kein Ziel hast oder wo ruft, dass man schauen kann, so einen Nordstern, und das ist unser Ziel. Das macht es sehr, sehr schwierig, weil jeder lebt dann einfach ein bisschen in den Tag hinein, was nicht falsch ist und was auch durchaus einen Platz hat. Es muss nicht immer alles von Ziel definiert sein, aber das macht es viel, viel einfacher. Wenn man auch jetzt egal in der Familie diskutiert, wo möchten wir überhaupt her, also es geht schon nur um den Ausflug. Also wenn sich niemand entscheidet, gibt es keinen Ausflug. Aber dann, wenn man das sich mal entscheidet, muss man ein gemeinsames Ziel haben, oder? Und nicht der eine rechts und der andere links. Mhm. Kommt man ja auch nicht an. Und darum, das zieht sich eigentlich durchs Leben. Und ich habe gemerkt, wenn ich mir Ziel setze, Jahresziel zum Beispiel, dann ist es für mich viel, viel einfacher, die zu erreichen, weil ich tracke die. Und
0: was heisst das? Also schaust du immer wieder, ob du auf dem richtigen Weg bist?
1: Richtig, ich weiss ja, jetzt ist dann bald Mitte Jahr oder es ist Juni, Juli, August, was auch immer. Wie viel muss ich noch machen bis Ende Jahr, dass ich das erreiche? Und hey, jetzt musst du wirklich losrennen, damit du das noch schaffst. Oder du bist eigentlich gut on track, mach einfach so weiter. Eben, das ist dann wie ein Gradmesser. Und ich glaube, das ist enorm wichtig, damit man vorwärts kommt. Weil ohne Ziel ist man ein bisschen orientierungslos unterwegs.
0: Mhm.
1: Ich weiss, das klingt jetzt radikal für gewisse Leute, aber ja.
0: Aber du merkst, dass es funktioniert.
1: Bei mir funktioniert es, ja.
0: Und deine Familie, deine Frau setzt das nicht mega unter Druck. Kann ja manchmal sein, oder?
1: Ja, sie sagt, du musst immer einen Plan haben, immer ein Ziel. Und dann sage ich, ja, für mich macht es einfacher und ich glaube auch, es macht es einfacher für alle. Gerade wenn ich ein Ziel habe, ich kommuniziere es offen in meinem Umfeld. Und das ist jetzt wie du, wenn ich das mal kommuniziert habe, ich muss die 40 Kilometer pro Woche machen, dann das erste Mal fragst du mich wahrscheinlich und bist immer noch dran. Es bekommt dann auch eine gewisse Gewichtung und also dein Umfeld hilft dir auf einmal, deine eigenen Ziele zu erreichen, weil sie immer wieder vielleicht mal nachfragen, sich vielleicht auch lustig darüber machen.
0: Nein, wenn du es so konkret machst,
1: du
0: oder?
1: Du musst es konkret machen, richtig.
0: Ja.
1: Und das machen wir auch da im Geschäft so, genau das Gleiche. Wir setzen hoche Ziele und 80% davon erreichen wir. Aber würden wir kein Ziel setzen. Ich glaube, wir würden irgendjemand umeinander
0: tun. Du setzt nicht so ein Ziel, dass du es sicher erreichst, sondern, und dann ist es ein Frust.
1: Ja, natürlich kann man mit einem Frust leben, aber auf der anderen Seite muss man auch dankbar sein im Leben, oder? Und dann sagen, okay, jetzt in diesem konkreten Fall sind 80% eigentlich auch schon mega viel wert, weil andere haben nicht einmal 50 erreicht. Aber eben, und dann gibt es andere Bereiche, wo man überperformt, da freuen wir uns natürlich auch. Und es ist auch bei uns nicht so, oder? Der Plan, den wir machen, ist nicht amigs der finale Plan. Also man plant A und am Schluss passiert B. Mhm. Aber es passiert wenigstens etwas.
0: Ja, genau. Du bist ja noch Papi, eben verheiratet, Papi von drei Kindern. Und wenn ich richtig gerechnet habe, ist das älteste in der Teenie-Phase angekommen, gell? So,
1: 13,
0: wie geht's? Ja, ist ja schon noch. Bei uns fängt es so langsam an und ich finde es recht herausfordernd. Also, weißt du, so langsam auch in diese Rolle reinwachsen. Du bist voll drin. Wie geht es dir so als Vater? Weißt du, wie lebst du das?
1: Wie immer überfordert. Mit neuen Situationen, die ich mir vorab nicht überlegt habe, dass ich dann mal mit dem konfrontiert werde, egal was das Thema ist. Aber wo ich merke, wow, auch da bin ich auf Gottes Hilfe angewiesen, weil sonst wird das schwierig.
0: Was ist dir wichtig als Vater?
1: Ja, ich will einerseits vorbildliche Beziehungen mit meiner Frau vorleben. Oder ich will ihnen zeigen, dass es gesunde Ehen gibt. Dass nicht immer alles nur Sonnenschein ist, dass es auch mal einen Sturm gibt und mal regnet. Aber wie man dann damit umgeht, gewisse Werte weitergeben, also einerseits die bedingungslose Liebe, Vergebung, Versöhnung, dass wir als Familie unterwegs sind und nicht als zusammengewürfelte WG. Das hat nochmal einen anderen Verbindungsgrad sozusagen. Solche Sachen sind mir wichtig. Und wenn sie auch merken, ich mache etwas Sinnvolles im Leben und vielleicht gewisse Menschen auch noch durch das Freude haben, dann ist es sicherlich etwas, wo ich mir wünsche, um weitergeben können.
0: Und du bist mega viel unterwegs, hast du mir gesagt. Und das ist so ein bisschen Spannung, gell? Ja. Also, weil du gerne daheim wärst. Wie bringst du das? Es gibt ja ganz viele Leute, die das auch erleben, die viel arbeiten, das gerne machen, aber gleichzeitig auch, wenn die Vaterrolle oder auch Mutterrolle daheim gut übernehmen. Wie macht man das? Hast du einen Tipp?
1: Puh, ja.
0: Und wie machst du das?
1: Das ist jetzt auch so ein Punkt, oder? Das ist richtig, ich bin viel unterwegs. Und jetzt ist die Frage, mit wem vergleichst du dich jetzt wieder, oder? Mit solchen, die noch mehr weg sind, oder mit solchen, die immer daheim sind? Ich persönlich glaube fest, dass Qualität über Quantität geht. Also, wenn ich daheim bin, dann will ich sozusagen Qualitätszeit mit meinen Kindern verbringen, mit meiner Frau. Und es geht mir persönlich nicht um Quantität. Weil, wenn dann die ganze Zeit aufeinander oben hockst und es ist trotzdem nicht gut, dann muss ich sagen, nein, das muss es nicht sein. Dann ist es offensichtlich nicht der richtige Weg. Da eine gute Mischung zu finden, ist nicht immer einfach. Mhm. Und auch dann die richtige Aufmerksamkeit können zu bieten. Weil in dem Moment, wo ich vielleicht präsent bin zuhause, genau dann sind die Kinder eben abwesend, egal ob körperlich, physisch oder auch mental, weil sie gerade an einer anderen Geschichte dran sind. Und dort dann die richtige Punkt zu finden. Aber ich versuche eigentlich immer am Wochenende zuhause zu sein und komplett nur für die Familie aufzuwenden. Und dann, ja, das sind sozusagen dann die Spots, die ich dann als wertvoll oder als Luxus betrachte.
0: Also, meine letzte Frage, Claudio, jedem Gast stelle ich die. Was würdest du sagen, was gibt deinem Leben Hoffnung? Oder was gibt dir Hoffnung? So, ja.
1: Also Hoffnung gibt mir Zukunft. In Bezug, ich weiss, Gott hat einen guten Plan für mich. Und das zu wissen, ist einerseits entspannend auf der einen Seite, aber auch ein Stück weit eine Verpflichtung, weil er hat einen guten Plan. Ich muss einfach den Plan irgendwie ein Stück weit verstehen oder mir zu eigenem Plan machen und mich in diesem Bereich bewegen. Weil er macht Türen auf, er schenkt Möglichkeiten, sowohl familiär als auch geschäftlich. Und wenn das zusammenkommt, dann weiss ich, dann wird es viele Momente geben im Leben, die nicht einfach sind und wo ja, ganz dunkel werden, aber wenn ich weiss eigentlich, dass Gott seine Hand über mich, über meine Familie, über das Geschäft hat, dann ist das viel entspannter. Uns würde schon etliche Mal nicht mehr geben als Firma, wenn nicht Gott seine Hand darüber hätte. Das heisst, ich weiss, ich kann ihm vertrauen, ich gebe mein Bestes, ich gebe mehr als mein Bestes und den Rest macht er. Und solange dass ich so unterwegs bin, dann gibt mir das Hoffnung und schenkt mir Hoffnung.
0: Das ist spannend, dass du sagst, er hat einen guten Plan, heisst aber nicht, dass keine Schwierigkeiten kommen.
1: Richtig.
0: Das ist noch, also wie bringst du das zusammen?
1: Weisst, ich habe sehr viele Herausforderungen oder auch Niederlagen im Leben erlebt. Und im Moment, wo sie erlebst, dann ist es unglaublich mühsam. Und du denkst, gibt es ja gar nicht. Aber oft lernt man in diesen Situationen am meisten. Genau das will der Mensch grundsätzlich nicht.
0: Genau, ja.
1: Und Veränderung, die omnipräsent ist mittlerweile, ist so ein Gefäß, oder? Also es werden Sachen abgeschnitten, es sterben Sachen weg und es entsteht Neues. Aber Neues kann nur entstehen, wenn auch ein gewisser Platz, ein Vakuum vorhanden ist. Und darum eben, die schwierigen Momente, die werden kommen, das weiss ich jetzt schon. Aber ich habe eben das Vertrauen, dass aus dieser schwierigen Situation etwas Neues entstehen wird. Und das Neue ist eventuell noch besser, noch grösser, noch attraktiver. Ich weiss es nicht, aber auf das, an dem will ich mich festhalten.
0: Hey, danke vielmals, Claudio, fürs Erzählen, für dein Vertrauen. Hat mich mega gefreut.
1: Danke vielmals für deinen Besuch.
0: Der Claudio Minder hat uns mitgenommen in sein Leben, früher im Skiwerferlicht, aber auch in seinen heutigen Alltag. Mehr über seine Arbeit als Schuhunternehmer bei Gioia verlinken wir dir in unseren Shownotes. 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Wir hören uns bald wieder. Ich bin Ruth Stutz. Tschüss.
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1: Die Nachrichten von SRF um 3 mit Frank Estermann. Was würde ein neues Atomkraftwerk in der Schweiz kosten? Mit dieser Frage haben sich die Akademien der Wissenschaften befasst. Und sie kommen zum Schluss, ein neues AKW kostet zwischen 14 und 43 Milliarden Franken. Die Forschenden haben zwei Reaktortypen angeschaut, die für die Schweiz in Frage kommen. Sie haben je ein optimistisches Szenario mit idealem Projektverlauf und ein weniger optimistisches Szenario mit Bauverzögerungen und Kostenüberschreitungen berechnet. Weiter schreiben die Akademien der Wissenschaften, dass ein neues Kernkraftwerk wohl nur mit erheblicher staatlicher Unterstützung gebaut werden könnte. Auch in anderen Ländern hätten private Investoren nur dann AKWs gebaut, wenn der Staat mitbezahlt habe. Das Schweizer Stimmvolk dürfte nächstes Jahr entscheiden, ob das Neubauverbot für Atomkraftwerke aufgehoben wird. Zu zwei Kurzmeldungen aus der Schweiz. Nach dem Präsidium der Waadtländer Mitte-Partei hat sich nun auch der grössere Parteivorstand gegen eine erneute Kandidatur von Regierungsrätin Valérie Titli ausgesprochen. Die Vorstandsmitglieder zeigten sich tief enttäuscht über die Art und Weise, wie Titli ihre erneute Kandidatur in einem Interview bekannt gegeben hatte. Das Vorgehen zeuge von einer, Zitat, offensichtlichen Geringschätzung der Partei und ihrer Mitglieder. Und bei einem Wohnungsbrand in der Stadt Schaffhausen wurden gestern Abend 11 Personen verletzt. 9 von ihnen mussten ins Spital gebracht werden, wie die Polizei mitteilt. Das Feuer brach in einer Wohnung in einem Mehrfamilienhaus aus. Mehrere Personen mussten aus dem Gebäude evakuiert werden. Die Feuerwehr habe verhindert, dass sich das Feuer auf andere Wohnungen ausbreiten konnte. Der Waldbrand im Westen der deutschen Stadt Köln ist endgültig gelöscht, das sagen die Behörden. Das Feuer war vor einer Woche bei der Ortschaft Hürtgenwald ausgebrochen und hat eine Fläche von 300 Hektar zerstört. Es handelte sich um den größten Waldbrand in der Geschichte des Bundeslands Nordrhein-Westfalen. Zwischenzeitlich wurden mehrere hundert Menschen evakuiert. Entspannt hat sich auch die Situation im Waldbrandgebiet in einem belgischen Naturschutzgebiet in der Nähe der deutschen Grenze. Das Feuer ist laut den Behörden zunehmend unter Kontrolle und dürfte sich nicht mehr ausbreiten, sofern die Wetterbedingungen stabil bleiben. Das Wetter bei uns. Heute ist es zunächst grau und nass. Am Nachmittag gibt es im Westen Aufhellungen, dies bei 17 bis 21 Grad. Das waren Nachrichten von Radio SRF, verantwortlich Frank Estermann. SRF Verkehrsinfo von 3.03 Uhr auf der A1 Zürich Richtung Bern in Höhe Wangen an der Aare ist die Ausfahrt gesperrt wegen Hochwasser und auf der A1 St. Gallen Richtung Bern zwischen Zürich Seebach und Zürich Affoltern stockender Verkehr wegen Bauarbeiten.
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4: Habt ihr euch früher auch so WhatsApps geschrieben? Dein Partner und du. So gegen den Nachmittag. Freue mich auf dich, Schatz. Ich liebe dich. Kuss. Aber ja, das war vor dem Kind. Heute steht in der Nachricht vielleicht eher, kannst du noch Brot und Milch bringen? Oder, ach, der Kleine hat heute schon wieder keinen Mittagsschlaf gemacht. So schnell verlieren wir uns als Paar im Gewusel vom Elternalltag. Und darum wollen wir uns heute fragen, wie gelingt es uns, ein Paar zu bleiben, trotzdem wir Eltern sind? Sollen wir einfach ein bisschen auf die Zähne beissen, weil die Kinder ja sowieso irgendwann gross sind und wir ja dann wieder Zeit für uns als Paar haben? Und ist Sex wirklich so wichtig? Oder geht es nicht auch ohne? Diese und noch ein paar andere Fragen wollen wir heute in diesem Podcast beantworten. Wir, das ist die psychosoziale Beraterin Simone Schwarz und ich, Christina Frenner. Willkommen bei Elternfragen. Ja, Simon, du bist individualpsychologische Fachberaterin oder psychosoziale Beraterin, kann man auch sagen. Und du leitest das ICL, das Institut für christliche Lebens- und Eheberatung. Zudem hast du noch eigene Praxis, gell? Die heisst Neuorientierung. Und ich finde das eigentlich mega spannend, weil wir wollen heute darüber reden, wie gelingt es uns, ein Paar zu bleiben, obwohl wir Eltern sind. Und gerade wenn man das erste Mal Eltern wird, dann ist das schon echt eine Neuorientierung für ein Paar.
2: Absolut, weil vorhin bist du nur auf dich und den Partner konzentriert sind. Plötzlich kommt da jemand, wo auch noch dein Fokus, und das erleben wir, dass viele Ehepaare da sehr echt herausgefordert sind. Manchmal auch, dass dann der eine findet, ich hätte gar lieber gar kein Kind. Dann haben wir den Partner teilen. Und ich glaube, da ist es wertvoll, wenn man sich immer bewusst macht, wir sind als Team im Ehealltag unterwegs.
4: Weil so von deiner Erfahrung, was würdest du sagen, was sind so die Herausforderungen von Paaren, die Eltern werden?
2: Also einerseits ist sicher, dass wir unterschiedliche Erziehungsvorstellungen haben oder auch Wertfragen, weil bis wir Eltern sind, haben sich die meisten nie auseinandergesetzt, wie bin ich erzogen worden, was sind mir wirklich Wert oder wichtige Werte, die ich weitergeben möchte. Und dann geht es weiter, oder? Der eine empfindet, du bist streng und du bist vielleicht zu wenig streng. Dann ist das Thema, wie haben wir noch ein paar Zeit? Das sind wirklich Fragen, die sich immer wieder auftauchen und auftun im Unterwegssein mit Eltern, die Kinder haben.
4: Auf ein paar von diesen Herausforderungen wollen wir in diesem Podcast auch noch ein bisschen neuer darauf eingehen. Jetzt aber zuerst mal nimmt mich Wunder, erleben die Paar diese Veränderungen vom Paar zu Eltern unterschiedlich herausfordernd?
2: Ich glaube, es hat ganz

0: wirklich noch auf Besuch machst, dieses und jenes, und das Kind kann schlafen legen. Spätestens bei zwei Kindern überlegst du immer doppelt. Lohnt sich das? Mögen wir den Aufwand betreiben? Ich glaube, da sind wirklich die Unterschiede von jedem Paar wieder verschieden.
1: Es gibt ja auch die Paar, und ich muss mich vielleicht ein bisschen dazuzählen, die finden oder die gefunden haben, wenn wir dann ein Kind haben, wir sind einfach das Zweite plus noch ein Kind, das bleibt doch, vieles bleibt gleich, das ist Einstellungssache.
0: Eine Einstellungssache ist es schon. Die Frage ist ja immer, wie ist das Kind zu weg? Wenn du ein Schreikind hast, ist es sicher viel anstrengender, wieder wenn du ein Kind schon viel schläft. Dann kann es tatsächlich sein, dass sich die einen Paar einfach als Paar plus ein Kind erleben. Ich glaube, dort kommt es wirklich auch darauf an, wie gehen wir von allem Anfang an das dran? Sehen wir unsere Partnerschaft überhaupt noch? Oder ist jetzt der ganze Fokus nur noch beim Kind? Und das finde ich mega wichtig, dass man dort immer daran sagt, wir bleiben auch ein Paar. Wir haben Paarzeiten bewusst, wo wir auch pflegen und leben. Sonst sind wir uns einfach fremd nach 20 Jahren.
1: Und wie machen wir das im Alltag?
0: Bewusst solche Paarzeiten, sage ich, institutionalisieren oder anders gesagt, so Dating Nights oder so Treffen abmachen, wo man sagt, hey, einmal pro Woche, eine Stunde oder zwei Stunden, die gehört uns. Sagt das, wenn das Kind klein ist, es schläft, dass wir wirklich sagen, wir hocken her, wir trinken vielleicht etwas zusammen oder wir nehmen einmal einen Babysitter, gehen auswärts. Wenn du Teenager hast, die nicht mehr so früh schlafen gehen, dann lohnt es sich zu überlegen, wie können wir es dort machen. Wichtig, dass so Paarzeiten nicht einfach nur einmal im Jahr stattfinden, sondern lieber regelmässig, auch in kurzer Zeit, aber so bleiben wir uns nicht fremd. Und ich sage immer, oder, mit einer Freundin, einem Freund, machst du auch ab. Das kommt nicht einfach so. Und genau das Gleiche erlebe ich wirklich auch einfach, wenn Ehepaar nicht bewusst das planen, abmachen, dann gibt es nicht so Ehezeiten. Und dann kann man wirklich sagen, hey, man sollte nicht Probleme besprechen, sondern vielmehr, wie geht es dir? Was bewegt dein Herz, da wirklich solche Herzenszeiten zu schaffen?
1: Also man soll wirklich Themen festlegen oder auch gewisse als Tabuthemen kennzeichnen für die Zeit?
0: Also ich sage immer, bitte kein Problem. Felder aufreissen, also um einen Abend oder so in so einer Ehezeit, weil dann ist die Ehezeit, die Dating-Night, wie du immer nennen willst, ist sicher zum Scheitern verurteilt und macht nicht viel Mut, um es wiederholen. Viel lieber überlegen, hey, was haben wir früher noch gemacht, bevor wir Kinder hatten? Was hat uns gut getan? Die einen müssen das vielleicht aktiv machen, gehen schwimmen oder gehen mal ins Kino, gehen essen, gehen laufen und solche Zeiten dann wirklich ganz bewusst auch wiederholen, wenn die Kinder schon da sind.
1: Du hast schon gesagt, Problemfelder würdest du nicht dann besprechen. Wie meinst du das genau?
0: Problemfelder, wie wenn ich nicht einverstanden bin mit deiner Erziehung.
1: Ah, Problemfelder, was Kinder betrifft.
0: Genau.
1: Anbelangt.
0: Dort sage ich immer, ja, die Felder müssen besprochen werden. Aber bitte schauen, dass wir da vielleicht ein anderes Zeitfenster nehmen können. Hey, wir müssen da noch etwas anschauen. Irgendwo merke ich, stimmt es nicht für mich. Aber nicht in dieser Zeit, wo wir eigentlich wirklich unsere Herzen wollen, wieder connecten und teilen.
1: Es gibt ja viel zu besprechen, zum Thema Kind, welche Hobbys sollen sie machen, welche sollen sie hören, gehen sie zu den Grosseltern am Wochenende nicht. Und da würdest du sagen, das sind eben Sachen, die sollen wir sonst irgendwann besprechen.
0: Also ich sage, es gibt ja Themen, die uns nicht so problembehaftet sind, mit Hobbys oder was haben wir vor miteinander. Das darf gerne besprochen werden. Aber grundsätzlich finde ich, soll es wirklich möglichst eine unkomplizierte, unbefangene Zeit sein, wo wir uns als Paar wieder finden können. Und manchmal ist es so, erlebe ich oft, dass dann der eine Partner sagt, ich bin so müde nach so einem Tag. Und ich glaube, dort ganz bewusst entscheiden, ich mache es nicht für mich, auch nicht für den Partner, sondern ich mache es wirklich für unsere Ehe. Dass die Ehe wirklich da einfach auch florieren darf, so ein bisschen, ja, etwas Wohltuendes für unsere Ehe dabei haben.
1: Das hast du schon angetönt. Eine der grössten Herausforderungen ist, dass eben Paar unterschiedlich sind, beziehungsweise die einzelnen Teammitglieder von dieser Partnerschaft. Wie macht man denn das, wenn man so unterschiedlich ist? Eben der eine bräuchte so Zeiten mehr oder häufiger und der andere ist mit weniger zufrieden.
0: Du redest jetzt von den Paarzeiten.
1: Ja.
0: Ich glaube, da braucht es wirklich ein Miteinander abmachen. Machen wir das einmal in der Woche, machen wir es alle zwei Wochen. Da miteinander im Gespräch bleiben. Und ich glaube, das ist sowieso A und O. Miteinander wirklich immer ins Gespräch kommen. Nicht einfach davon ausgehen, für den Partner stimmt es auch. Sondern wirklich da echt und ehrlich einfach einmal fragen, hey, wie geht es ja in unserer Partnerschaft. Und das geht oft ja außerhalb vom Fokus, gell, wenn wir Kinder haben, die uns in Beschlag nehmen. Und dann lieber eben kurze Intervalle als ganze Tage nur

0: einmal im Jahr. Ich glaube, das ist zielführender. Also wenn wir sagen, wir haben einfach ein Ehewochenende, wenn ich Mut mache, wenn man es sich einrichten kann, unbedingt einmal oder zweimal im Jahr dürfen ein Wochenende weggehen, wo wir unsere Kinder dürfen vielleicht Freunde oder auch Familienmitglieder abgeben, das lohnt sich. Aber gleichzeitig würde ich sagen, es ersetzt nicht einfach die regelmäßige Partnerschaftszeit.
1: Aber gleich kann das ja zu Konflikten führen, wenn jetzt eben ein Partner findet, hey, die Kinder sind nur einmal klein, ich möchte jetzt so viel Zeit wie möglich einfach aufsaugen, das ist jetzt unser Fokus und wir haben ja dann noch, wenn sie ausgezogen sind, die ganzen Jahre nur wir zwei und das andere Partner sieht das nicht so. Was ratest du denen?
0: Ich glaube, dort wirklich sich bewusst machen, wenn wir 20 Jahre einfach Wegemitbewohner sind, dann sind wir kein Paar mehr 20 Jahre. Und die Kinder fliegen mit Sicherheit irgendwann aus, der Partner bleibt. Und da wirklich sagen, ja, wir geniessen uns als Familie, aber gleichzeitig haben wir wie neben der Familie sind wir auch noch ein Paar, wo bewusst darf die Zeit auch wirklich für das freigemacht werden.
1: Auf der anderen Seite ist es aber vielleicht auch ein Stück weit normal, dass es einfach mal strenge Zeiten gibt, wo das vielleicht nicht drin liegt, wenn das Kind, ich weiss auch nicht, fremdelt und man kann es im Moment nicht abgeben oder man hat dermassen einen Schlafentzug, dass man einfach todmüde ins Bett geht, kommt der Partner von der Arbeit heim. Gibt es so Zeiten? Ist das normal? Muss man sich dann Sorgen machen um Paarbeziehung oder eben gehört das auch dazu?
0: Also ich bin überzeugt, es gehört in jeder Familie gibt es so strenge Zeiten, ob das die kleinen Kinder sind, die einem absorbieren, aber auch Teenager, die eben nicht mehr ins Bett gehen und überall noch eine Frage ist und dort nochmal etwas muss hergeschaut werden. Ich glaube, es wirklich wichtig ist, dass man innerhalb von unserer Partnerschaft einfach im Gespräch bleiben. Wenn wir jetzt ein Kind haben, das nicht gleich einfach schläft, vielleicht gehen wir miteinander auch laufen, aber dann haben wir einen Wagen, wo wir stossen und wir sind im Gespräch miteinander. Und nicht den Fokus dann nur aufs Kind, sondern wirklich wir miteinander, die im Gespräch sind. Oder also man kann auch sagen, wenn Teenager nicht mehr ins Bett gehen, dann gehen wir halt aus dem Haus. Mein Mann und ich gehen dann ab und sagen, wir gehen jetzt laufen, eine Stunde, wir kommen dann wieder. Einfach, dass wir wirklich miteinander können ungestört an Zeit noch so haben. Und das muss ja nicht zwei Stunden sein, das kann auch mal nur eine halbe Stunde sein und gleich hat man schon eine halbe Stunde, wo man einfach miteinander unterwegs war.
1: Was sind denn so Warnzeichen, wo man muss sagen, ich glaube, jetzt müssen wir ein bisschen unsere Partnerschaft arbeiten. Ich glaube, jetzt sind wir mehr ein WG wie ein Paar.
0: Also einerseits, wenn man nicht mehr wirklich wissen, wie es dem Partner geht, wenn jemand Fremder fragt, wie geht es deinem Partner und du musst sagen, keine Ahnung. Ich glaube, dann werden wir wirklich, sind wir dazu auf einem Weg, wo wir nicht mehr wirklich viel miteinander teilen, wo ich denke, unbedingt heranschauen. Andererseits, wenn wir uns mehr angreifen, wenn wir vermehrt streiten, wenn die Luft immer dünner wird und es nichts mehr braucht und wir explodieren, ich glaube, dann heranschauen, hey, was braucht es, dass wir wieder gute Zeiten miteinander haben. Du hast noch viel gesprochen, von wegen, wenn sind so Alarmzeichen, haben wir noch so intime Momente? Und ich rede nicht nur von Sexualität, sondern wirklich einfach auch mal bewusste Zärtlichkeit austauschen, mit anderen über den Arm streicheln, in den Arm nehmen, wirklich einfach mal einander näher sein. Gibt es solche Zeiten noch? Oder gibt es das nur noch mit den Kindern? Ich glaube, dann ist wirklich einfach höchste Zeit, um dem Ganzen mal einfach herzuschauen.
1: Das finde ich ganz schön. Schauen, wo kann ich die Frage beantworten, wie geht es dem anderen? Ich meine, so Familie werden macht ja etwas zum einen mit der Paarbeziehung. Das Paar wird älter, aber die Frau wird ja auch Mutter, der Mann wird Vater. Das verändert ja auch die einzelnen Personen. Erlebst du es da auch, dass das wie noch herausfordernd ist, wie man den Partner auch von einer ganz anderen Seite dann kennenlernt?
0: Bis wir Kinder haben, kennen wir den Partner meistens in guten Momenten und dann spätestens, wenn es um die Erziehung geht, können wir da vielleicht Zeiten führen, die einem total befremden können. Wo man denkt, so habe ich es mir nicht vorgestellt. Wo wir wirklich auch miteinander im Gespräch sein müssen. Also, wie stellen wir uns Erziehung vor? Und ich glaube, da ist es wertvoll, sich immer noch bewusst zu machen. Wir sind als Team unterwegs und wenn als Team wirklich auch unsere Kinder erziehen mit bestenfalls wirklich auch abgemachte Wert, Grundsätze, die wir unseren Kindern mitgeben wollen, aber auch im Wissen, wir sind unterschiedlich. Das heisst, wir haben unterschiedliche Anfahrtswege. Ich sage, wenn ich auf Zürich fahre, dann kann ich über die Autobahn flitzen, dann bin ich ganz schnell in Zürich oder ich kann über Landstrasse nicht oder Dörfer durch, dann geht es ein bisschen langsamer. Aber das Ziel bleibt das gleiche. Und ich glaube, das ist A und O immer wieder.
1: So die unterschiedlichen Erziehungsansichten, das ist ein Thema, das man, glaube ich, mal vertiefen in einer eigenen Podcast-Folge. Das ist so gross. Ich möchte aber gleich noch ein bisschen darauf eingehen, weil eben gerade wenn man so verschieden ist in der Erziehung, jetzt der eine ein bisschen strenger, der andere vielleicht ein bisschen toleranter. Es gibt ja auch ganz viel Reibung in so einer Partnerschaft, also vielleicht ja, sogar Streit, Auseinandersetzungen. Wie geht man als Paar nicht kaputt an so Fragen?
0: Ganz wertvoll ist mal wirklich, wenn wir das Zweite in einem ruhigen Moment austauschen können. Wie hast du deine eigene Erziehung erlebt? Wie hast du, weißt du, für ein Elternhaus zu Hause gehabt? Wie ist dort erzogen worden? Wie ist dir gegangen, wenn dein Vater so streng war? Oder aber wie ist dir gegangen, wenn dein Vater eben sich Zeit genommen hat? Wie wollen wir grundsätzlich unsere Kinder ziehen, wenn wir sie autoritär ziehen? Ich sage, du hast zu parieren. Oder gehen wir in eine gleichwertige Haltung, nicht gleichartig, ist mir ganz wichtig, sondern gleichwertig heisst, wir sehen uns auf Augenhöhe, wir können, jeder kann etwas dazu beitragen, auch unsere Kinder können etwas dazu beitragen. Sie dürfen aber auch mitbestimmen, im Sinne von, will ich jetzt einen Apfel oder möchte ich jetzt lieber Bier vielleicht zum 9, wenn ich kann irgendwo mitbestimmen. Das heisst nicht, sie bestimmen alles, einfach in diesen kleinen Bereich, wo sie können, wo man sie dort wie mit einbeziehen. Plus, du bist noch darauf eingegangen, oder? Wie gehen wir als Paar nicht kaputt, wenn wir da so unterschiedlich gestrickt sind? Wenn der eine Partner aus meiner Sicht streng erzieht, dass ich bitte nicht ihn korrigieren vor dem Kind, sondern in einem ruhigen Moment vielleicht sagen, hey, ich empfinde, du bist sehr harsch oder sehr streng als Kind angegangen. Was braucht es, dass du anders kannst dran gehen? Oder mir ist das Anliegen, dass wir es anders lösen können. Und da kommen ja immer auch Ängste ins Spiel. Was ist die Angst vom einen, wenn ich so streng erziehe? Oder was ist die Angst vom anderen, wenn ich eben nicht so streng erziehe? Und ich glaube, nochmal Kommunikation braucht es auf jeden Fall. Ohne Kommunikation funktioniert es nicht, auch die Erziehung nicht.
1: Das finde ich ganz spannend, was du gesagt hast, dass man das eben nicht vor dem Kind austreibt. Also auch da, die Paareinheit ist wichtiger, wie dass man jetzt, oder die Kinder sollen einem wie auch als Einheit wahrnehmen. Und das, nehme ich an, würde nicht passieren, wenn man die ganze Zeit einander korrigiert, oder?
0: Das passiert nicht, wenn man einander korrigiert. Und ich gehe so, wie man sagt, hey, lass uns es als Team auch vor den Kindern auftreten, selbst wenn ich mal das Gefühl habe, hätte ich jetzt vielleicht anders reagiert. Ich glaube, wenn Kinder merken, die Eltern sind ein Team, das ist wie quasi ein Boden von einem Haus, wo erst dann die Wände gestellt werden können. Also im ganzen System merken wir immer wieder, wenn sich ein Partner mit dem Kind verbindet, das löst sehr viel mehr Spannungen und Unsicherheiten aus, als wenn Kind merken, aha, die Eltern ziehen an einem Strick. Manchmal ist es auch, dass die einen Kinder finden, ich muss einfach den Papi fragen.
1: Ja, genau.
0: Und da auch wertvoll, wenn der Papi nicht einfach sagt, ja, mach, sondern was hat die Mami gesagt? Das Kind dort merkt, aha, die sind ein Team. Unsere Kinder sagen, manchmal ist so streng mit euch, weil ihr einfach immer miteinander einen probiert, einer Meinung zu sein.
1: Ja. Also sie empfinden das als streng. Aber ist wahrscheinlich auch streng, oder? Immer einer Meinung sein, obwohl man vielleicht in dem Moment anders entscheiden würde. Aber das einfach mehr respektieren, dass der Teamgedanke als jetzt die eigene Meinung.
0: Richtig. Also dort geht es mir darum, was wollen wir miteinander und nicht einfach ich mache oder ich sage, sondern wirklich dort überlegen, was hat der andere oder was hat der andere gesagt? Wieso können Kinder einem nicht ausspielen? Und das probiert jedes Kind, wird sehr schnell merken, wer ist ein bisschen legerer in dem Ganzen, wer muss ich fragen, für welches Thema? Da sind ja Kinder wunderbar clever. Und dass wir da wirklich einfach als Eltern uns bewusst machen, wir haben eine Linie, die wir verfolgen möchten. Ja klar, manchmal kann man den Partner nicht gerade fragen und dann muss aber auch der andere Partner dann können ja sagen, du hast so entschieden, ich hätte es vielleicht anders gemacht und es war okay gewesen so. Wir können beim nächsten Thema wieder schauen.
1: Wie kommunizierst du denn das dem Kind? Also wenn das Kind kommt zu dir, beklagt sich über deinen Partner, der ist viel streng, nur gemein. Wie gehst du mit so etwas um?
0: Also im ersten Moment frage ich einfach mal, was ist passiert? Nicht, dass ich die Schlichtungsstelle einnehme, sondern vielmehr, also was war dein Beitrag gewesen, dass vielleicht der Partner so streng geworden ist? Was brauchst du jetzt? Und dann, wenn es wirklich jetzt eine strenge Phase ist, wo vielleicht der Partner geschäftlich oder auch emotional, körperlich sehr, sehr herausgefordert ist, dass ich da einmal kann das sagen, hey, ich glaube, da ist auch noch anders, was im Spiel ist, dass er vielleicht so streng reagiert hat. Und gleichzeitig ermutige ich aber ganz bewusst auch, dass das Kind zurückgeht und sagt, hey, das war jetzt für mich mega schwierig gewesen. Also, dass da Kinder dürfen mutig sein und nochmal zu dem zurückgehen, wo sie so streng erlebt haben, oder nachfragen. Nicht, dass ich als Partner dann quasi in der Mitte zwischen dem Partner und dem Kind stehe, sonst gibt es die sogenannten Subsysteme und die sind mit Sicherheit einfach zum Scheitern verurteilt.
1: Ich höre auch ein bisschen das Thema Hierarchie raus. Was kommt zuerst? Die Beziehung zum Partner, also das als Team oder eben, wie hast du gesagt, Subsystem. Ich möchte dir an dieser Stelle eine Frage stellen, die ich bekomme aus der Community. Da fragt eine Mutter, meine Tochter fragt immer mal wieder, Mama, wen hast du mehr lieb, mich oder Papa? Mich macht das immer total hilflos. Was sage ich ihr?
0: So eine natürliche Frage von einem Kind. Es wird ja geliebt werden. Und ich glaube, wir sind wirklich, so wie wir geschaffen sind, sind wir auf Beziehung angelegt und wir möchten meistens jemanden im Team haben. Und darum die Frage von einem Kind, das wird vielleicht das Mami im Team haben, am liebsten, oder der Papi im Team. Und gleichzeitig sage ich, wenn da die Mutter darf sagen, hey, zuerst kommt für mich der Papi und dann aber gar kommst hinten dran du und du bist mir nicht weniger wichtig. Aber wertvoll ist, weißt, der Papi, der bleibt, du ziehst irgendwann mal aus und die haben wir mega fest lieb miteinander. Das Kind wie spürt, ich gehöre zu dem, ich gehöre dazu, aber sie sind trotzdem noch ein Paar und nicht ich stehe zwischen dem Paar. Weil sehr oft ist ein wirkliches Problem, wenn Kinder zwischen den Partnern stehen, dass es quasi wie eine Brücke gibt, eine Verbindung. Aber was passiert, wenn dann die Brücke mal geht, wenn die Kinder ausziehen? Dann haben wir wirklich keine Verbindung mehr. Und darum im Bild gesprochen finde ich, die Eltern als Team und die Kinder vorne oder hinten, das gibt wieder so eine Rückendeckung auch von Seiten der Eltern für die Kinder, wo sie merken, ah, meine Eltern stehen hinter mir oder vor mir, ich kann laufen.
1: Was mache ich dann, wenn ich in einer Paarbeziehung bin und merke, mein Partner oder meine Partnerin sieht das nicht so?
0: Ich sage das Ganze mal vorsichtig ansprechen und sage, hey, ich finde es herausfordernd, dass du dich so eins machst mit unserer Tochter oder unserem Sohn. Wie siehst denn du unsere Beziehung in dem Moment? Bis jetzt bin ich davon ausgegangen, wir als Paar sind eine Einheit miteinander, die möglichst wollen, auch eine Sicherheit geben unserem Kind. Und da wirklich, glaube ich, braucht es das Verständnis von beiden Seiten, was passiert, wenn das Kind eben zwischen ihnen steht. Weil der Fokus wird dann nur noch aufs Kind sein, aber dann verlieren wir einander aus den Augen.
1: Mir hat ein Papi geschrieben, der genau das also ein bisschen als Herausforderung sieht. Ja, wie mit so einem Kind oder mit einem zweiten, dritten, vierten, da kommen ja plötzlich auch neue Personen eben in diese Beziehung rein, die einen Anspruch erheben auch auf den Partner oder die Partnerin, auf Zeit, auf körperliche Nähe, auf emotionale Nähe, was auch immer. Der Papi schreibt, ich liebe unsere drei Kinder, aber ganz ehrlich, manchmal wünschte ich mir, wir hätten keine. Denn seit sie auf der Welt sind, muss ich meine Frau mit ihnen teilen. Und das will ich manchmal einfach nicht.
0: In dem Moment, wo die Kinder da sind, etwas Wunderschönes, und ich manchmal wünscht man es irgendwo her, aber sicher nicht bei sich. Weil, wie gesagt, wenn man mehrere Kinder hat, dann ist immer weniger Zeit für den Partner reserviert. Und darum habe ich es am Anfang des Podcasts angesprochen, dass wir uns wirklich da bewusst Zeiten rausnehmen, wo einfach wir uns als Paar haben. Wo wir uns als Paar können begegnen können. Regelmässig, eben einmal pro Woche am liebsten. Wo wir wirklich einfach uns können im Fokus haben und nicht die Kinder auch noch. Und gleichzeitig, ja, mit jedem Kind mehr verteilt sich der Fokus noch ein bisschen mehr, wo wir müssen wieder im Moment Abstand nehmen. Aber ich glaube, wertvoll, wenn wir wirklich uns auch bewusst machen, wir haben die paar Zeiten immer noch. Und denen einfach eine Sorge geben.
1: Also das Thema Eifersucht. Kommt dir das bekannt vor aus deiner Praxis?
0: Du meinst jetzt Eifersucht als Partner?
1: Mhm.
0: Absolut. Gerade wenn jemand vielleicht sich gewöhnt ist, im alleinigen Fokus zu stehen, dann noch schwieriger. Wenn jemand keine Geschwister hat in der Herkunftsfamilie, sondern eben allein war und jetzt kommen plötzlich Kinder, ja, dann kann es wirklich zu Eifersuchtsthemen kommen. Und ich glaube, dort ist es immer auch um den Selbstwert, der dort angesprochen wird. Bin ich noch wertvoll? Habe ich noch Wert, wenn jetzt plötzlich der Fokus noch auf jemand anderem auch liegt? Und ich glaube, dort ist jeder mit sich selbst herausgefordert, zu verstehen, mein Wert wird nicht weniger, auch wenn ich vielleicht nicht mehr 100% Aufmerksamkeit 24/7 Stunden haben, sondern in dem Moment auch da noch jemand anders mit reinkommt.
1: Ich kann mir vorstellen, dass es dann auch schwierig ist, denn das ist ja gerade ein Papi, der das geschrieben hat, vielleicht in dem Fall dann auch, was die Beziehung zu seinen Kindern anbelangt, oder? Wenn er das Gefühl hat, eben, die nehmen mir meine Frau ein bisschen weg. Was ratest du ihm?
0: Auch dort sage ich dann unbedingt, wenn jetzt der Papi merkt, hey, meine Frau und Kind, dass wir da uns wieder bewusst machen, wir sind ein Team. Und wenn jetzt das Kind sagt, ich habe die Mami lieber, dass ich mir bewusst bin, mein Wert geht wegen dem nicht, wie ich kann wählen zwischen Schokoglasse oder Erdbeerglasse. Da sind Geschmäcker verschieden, aber es ist beides Glasse und es ist beides gleichwertig. Und da mache ich auch Mut, dass wirklich der Partner, der die Kinder lieber haben, der Kind bewusst macht, uns gibt es im Doppelpack. Sprich, wenn wir jetzt Kind ins Bett bringen, dann gehen beide mit in das Zimmer. Und wenn das Kind keinen guten Nachtkuss will, okay, dann winke ich dem Kind zu, aber signalisiere in dem Moment, ich bleibe nicht einfach draussen und draussen vor. Und dass da aber wirklich auch der geliebte Partner quasi von dem Kind immer wieder auch Kind mitnimmt und sagt, hey, der Papi kommt im Fall auch mit. Der gehört dazu. Weil sonst gibt es wieder dieses System zwischen Kind und einem Partner. Und das ist wirklich, dann bleibt wie einer draussen vor. Und dann ist die Eifersucht definitiv auf der Hand.
1: Du hast ja schon ein bisschen angetönt, aber was könnte jetzt in dem Fall die Mutter machen, um das oder um die Eifersucht nicht noch fördern oder um ja, da einfach ein bisschen schlichten?
0: Ich glaube, das eine ist wirklich auch den Partner zu fragen, was brauchst du, dass du gesehen bist? Das ist mal das eine. Und das andere wirklich, um sich bewusst zu machen, wir sind ein Team, wir sind ein Paar mit Kind. Und dass die Mutter sicher sich auch dürfen, dort nochmal überlegen, hey, wie viel Zeit verbringe ich mit dem Kind? Ist der Partner dabei? Oder ist der gar nicht dabei? Will ich den überhaupt dabei haben? Ich glaube, dieser Punkt ist ganz wichtig, auch zum sich stellen. Fühle ich mich jetzt besser? Habe ich mehr Wert, weil das Kind mich bevorzugt? Und dort achtsam sind sie sagen, Achtung, das ist ein Falle. Und dort sagen, hey, stopp schnell, wir sind ein Paar. Und mein Wert steigt und fällt nicht, ob das Kind jetzt mich bevorzugt oder nicht. Und plus, wenn ich auch möchte sagen, die Phase verändert sich. Gerade am Anfang, wenn ein Kind auf die Welt kommt, ist das Kind meistens fest auf die Mutter bezogen. Ich weiss noch selber, eins unserer Kinder hat mein Mann über ein Jahr lang regelrecht geschmäht und angekräht. Heute haben die eine fantastische, sehr enge Beziehung. Also auch da mutig sein, dass es nicht für den Rest des Lebens so bleiben muss.
1: Selbstwert, he? Auch das Thema. Mega spannend. Hey, ich würde gerne auf das Thema Sexualität eingehen. Da haben mich die meisten Fragen aus der Community erreicht. Ist das Zufall? Oder merkst du in deiner Praxis auch, dass da die grössten Herausforderungen sind?
0: Sexualität ist ein Riesenthema. Gerade auch im Thema Ältere sein, weil meistens oder, hat der Mann noch nicht wirklich Nähe gehabt und die Mutter hat schon ganz viel Nähe gegeben, gefühlt schon alle Nähe weg und jetzt will der Partner auch noch Nähe haben. Und ich glaube, das Thema Sexualität ist immer wieder ein Thema, auch da müssen wir wirklich miteinander im Gespräch sein. Ich überlege gerade, wenn eine Mutter oder wenn eine Frau Mutter wird, dann hat sie ganz eine enge Bindung zu ihrem Kind. Auch durch Stillen durch. Beim Stillen wird so ein Bindungshormon Oxytocin ausgeschüttet. Jetzt kommt der Mann heim und findet, also ich habe noch gar nichts irgendwie an Nähe gehabt. Und sie findet, ich habe schon alle Nähe verschenkt. Dass sie sich dann wie bewusst macht, gerade durch die Sexualität wird das Bindungshormon ebenfalls ausgeschüttet. Und da braucht es als Frau wirklich immer wieder einfach auch einen Kopfentscheid. Im Wissen, Gefühl kommen hinein an. Aber ich glaube, wenn ich einfach entscheide, ich kann nicht mehr, übrigens das Thema ich kann nicht mehr oder ich kann nicht, ist meistens ich will nicht.
1: Also ich kann nicht mehr Nähe geben, genau. Oder ich kann nicht mehr mit meinem Mann schlafen?
0: Nein, ich kann nicht mehr Nähe geben, ich kann nicht mehr Sexualität leben. Ist meistens nicht ein anatomisches Thema, sondern also man müsste fragen, ist körperliches Thema vorliegend, sondern ich will nicht mehr. Und dort sich bewusst machen, wenn wir intim werden, ich mache es nicht für mich, nicht für den Partner, sondern ich mache es für unsere Partnerschaft. Weil wenn wir miteinander intim werden, gibt das wirklich so eine Einheit auf Körper, seelischer und geistiger Ebene. Und das ist so ein starkes Band, wo ich glaube, das ist auch wirklich das A und O, auch für langfristig die Partnerschaft dürfen gut und gesund unterwegs sein. Wenn wir gar keinen Sex mehr haben, werden wir schlichtweg einfach zu Wege Mitbewohner. Die haben meistens nicht ganz die gleiche enge Bindung wie als ein Paar.
1: Spannend. Also da den Sex auch priorisieren, wegen dieser Bindung. Wie machen wir jetzt das? Eben, du hast vorher angesprochen, so die Nähe. Ich möchte dir noch mal eine Frage stellen, die mich erreicht hat aus der Community. Da schreibt die Mutter, unser Sohn ist nun 8 Monate alt, seit er auf der Welt ist, klebt er förmlich an mir. Er will gefühlt 24 Stunden getragen werden und schläft nur mit Körperkontakt ein. Dadurch ist mein Bedürfnis nach Nähe schon mehr als nur gedeckt und dann kommt am Abend mein Mann nach Hause und möchte auch noch Nähe. Ich weiß, ich sollte das zulassen, aber ich kann einfach nicht mehr. Eben, du hast das vorher schon angetönt, wie wichtig das Sex ist. Aber jetzt eben gerade auch an dieser Frage von der Mutter merkt man, hey, das kann schon schwierig sein, wenn eben der Tank schon voll ist von der Nähe.
0: Richtig, die Frau, die bräuchte definitiv nicht noch mehr Nähe. Darf sich aber bewusst machen, und das hat sie sich bewusst gemacht, der Mann hat noch keine Nähe gehabt. Ich sage immer, im ganzen Sexualakt ist Psyche so eine grosse, ist so ein aktiver Posten. Was wäre, wenn die Frau jetzt, was ich sage, schon am Mittag überlegt, ich will es Mittag machen, mit meinem Mann schlafen. Wie fühlt sich das an? Und das wirklich so körperlich einmal durchgeht, das wird Gefühl bei ihr in dem Moment anregen, auch nachher, wenn ihr Mann heimkommt. Und dann aber am Gespräch bleiben, was heisst miteinander intim werden? Ja, brauchen wir noch eine Stunde Vorgeplänkel? Oder gibt es heute einfach mal einen Fastfood-Sex, der genauso wertvoll darf sein, wenn wir sagen, wir gehen es miteinander, weil wir wissen, es tut unserer Ehe oder unserer Beziehung tut's gut. Dass wir da immer miteinander wirklich bewusst austauschen. Es braucht vielleicht nicht mehr einfach noch weiss ich, wie viel Vorspiel, sondern es darf auch mal eine kürzere Zeit sein.
1: Also gehöre ich da ein bisschen raus, dass sich der Sex sowieso verändert, wenn man älter wird, aber dass das auch okay ist?
0: Der Sex wird sich mit Sicherheit verändern, auch lebensbedingt oder altersbedingt. Ich sage nicht wegen dem, dass er schlechter wird. Ich sage, er kann sogar noch besser werden. Ich glaube aber dort immer daran wichtig, und was tut uns gut, was suchen wir in dem Moment und was geniessen wir miteinander. Und die Sexualität ist immer so ein heisses Eisen, wo sich viele scheuchen, darüber zu reden. Und ich mache Mut einmal so in einer Paarzeit, wo wir miteinander einfach zu zweit und sagen, hey, was geniessest du? Was tut dir gut? Vielleicht sagt die Frau, wenn du mir nicht erst am Abend sagst, du willst schlafen mit mir, sondern vielleicht schon am Mittag mal einfach fein über den Rücken streichen, nicht schon mit dem Hintergedanken, es muss zur Intimität kommen, einfach auch die Zärtlichkeit austauschen, den Tag durch. Das ist, denke ich, das, was oft auch eben wegfällt, dass dann der eine einfach sagt, jetzt will ich gerne mit dir schlafen, oder signalisiert zum anderen, und der andere wie noch überhaupt gar nicht bereit ist. Darum sage ich, Sexualität geht nicht erst beim Akt los, es geht viel früher los. Es fängt bei den Gedanken an, es geht mit kleinen Liebesbotschaften weiter, vielleicht dem anderen mal ein Glas Wasser bringen, wenn er am Arbeiten ist, mal über den Rücken streichen, ohne immer gerade schon den Gedanken müssen haben, es braucht dann noch mehr.
1: Gibt es aber auch so Durststrecken, wo es wie okay ist, wenn man jetzt sagt, also ich höre raus, dass Sexualität sehr wichtig ist, auch gerade mit dem Oxytocin, das du erwähnt hast, dass das Bindungshormon, das ein Paar auch aneinander bindet, aber haltet eine Beziehung auch mal eine Durststrecke aus?
0: Absolut. Ich glaube, dort ist wirklich nochmal Kommunikation so wichtig. Wir bleiben im Gespräch miteinander. Auch wenn wir vielleicht nicht schlafen können, auch mal wirklich auf körperlicher Ebene müssen verzichten. Ich würde nie sagen, eine Ehe zerbricht nur, weil wir keine Sexualität mehr leben können. Da sind viele andere Bereiche, die dann auch brach liegen. Und gleichzeitig sage ich einfach, wenn wir im Gespräch miteinander bleiben, bleiben wir gleich verbunden. Aber wenn wir nicht mehr miteinander reden, dann bricht eben dort auch noch die Verbindung ab. Und ich sage, für die Sexualität fängt es eigentlich ganz wirklich in der Kommunikation an. Und wenn wir schon einander nichts mehr zu sagen haben, dann ist meistens auch dann die Lust nicht mehr gleich da, um überhaupt noch intimer zu werden.
1: Aber wie schafft man das, dass man, manchmal, wenn man ja so eine Durststrecke hat, dann ist die halt einfach und dann ist es am Anfang eine kurze Zeit, wo man denkt, ja, das hört dann schon wieder auf. Und irgendwann gewöhnt man sich vielleicht an den Zustand. Wo merkt man, oder wann ist der Punkt, wo man muss sagen, hey, schau, eben, jetzt müssen wir glaube ich, einfach Sex haben, auch wenn jetzt keine Zeit, keine Lust, was auch immer dann die Argumente sind?
0: Genau, du hast es angesprochen. Oder irgendwann gewöhnt man sich daran. Und das ist, dann würde ich sagen, das ist das Gefährlichste im Ganzen. Man braucht es quasi nicht mehr. Und dort nochmal, ich sage wirklich, eine Entscheidung fällen. Und das ohne Gefühl, ich entscheide mich, intim zu werden, weil ich weiss, unsere Partnerschaft verbindet es, kittet es auch. Und ich gehe nicht einfach jetzt nur gerade mein Bedürfnis nachher.
1: Mich nimmt es zum Abschluss noch Wunder. Gibt es eine Zauberformel aus deiner Sicht? Wie bleibt man Paar oder wie gelingt es einem, eine gesunde Paarbeziehung zu leben, trotz oder mit oder wegen der Elternschaft?
0: Ich glaube, A und O ist, dass wir uns gegenseitig immer wieder Wertschätzung zeigen, auch Wertschätzung aussprechen. Wie oft nehmen wir Sachen einfach so selbstverständlich, was gegenüber macht, wie es gegenüber ist. Und wir reden gar nicht mehr drüber. Und ich glaube wirklich für mich, so eine Zauberform, was du genannt hast, ist nicht nur das Wahrnehmen, sondern auch bewusst aussprechen. Also ich mal bedanke. Danke vielmals, dass du zu Hause schaust, dass unsere Kinder so gut versorgt sind, dass sie zu Mittag haben, dass sie noch bei den Hausaufgaben betreut werden. Und gleichzeitig aber auch als Frau, danke, kann ich zu Hause sein? Kann ich auch mal in die Bade gehen am heißen Sommertag, während du im stickigen Büro bist? Da die Selbstverständlichkeiten ganz bewusst auch aussprechen. Ich glaube, Wertschätzung, das fühlt immer wieder. Einfach auch die einzelnen Herzen und zieht uns auch wieder mehr zueinander her, wenn ich nicht das Gefühl habe, der andere nimmt es einfach total als selbstverständlich, was ich mache und auch wenn ich unterwegs bin. Wenn du jetzt vielleicht merkst, was macht denn mein Partner überhaupt noch? Dann ermutige ich wirklich mal so eine bewusste 10 Liste, 10-Punkte-Liste machen. Manchmal muss man einfach mehr überlegen, für was bin ich dankbar? Was schätze ich? Oder kann man zurückerinnern, was habe ich geschätzt? Wo bin ich dankbar gewesen, bevor wir Kinder hatten? Weil schön ist zu wissen, all diese Facetten sind immer noch vorhanden. Vielleicht nicht mehr gerade gleich offensichtlich auf dem Tisch. Aber man kann die auch wieder ausgraben. Auch ganz bewusst auch wieder hochheben und sagen, hey, da habe ich so geschätzt an dir. Können wir das wieder mal miteinander erleben? Dass der andere auch weiss, was tut mir gut? Oder was tut dem anderen gut, wo ich lebe oder wo ich kann gehen? Wertschätzung ist etwas, wo sehr oft eben wirklich zuerst wegfällt und aber auch zuerst wieder rausgeholt werden kann, um da auch wieder etwas zu stabilisieren.
1: Ganz ein schöner Gedanke. Polka Elternfragen möchten wir auch noch die Frage thematisieren. Wie kann denn der christliche Glaube eine Ressource sein in dem allem hinein?
0: Für mich ist es wertvoll, wenn wir miteinander den Glauben teilen, dass wir den Glauben auch leben. Einerseits auch mit den Kindern. Das kann sein, wenn die Kinder klein sind, dass wir zusammen beten, wenn sie aus dem Haus gehen oder schlafen am Abend später auch, dass wir vielleicht miteinander ein einfaches Andachtsbuch lesen. Es gibt ganz einen Haufen im christlichen Sektor, wo wir einfach miteinander den Glauben wirklich teilen. Ich ermutige immer daran, ein paar zusammen beten. Wirklich auch für Kinder beten, dann machen wir es nämlich im geistlichen Bereich nochmal eins. Wir stellen uns hinter Kind her und segnen sie mit Gutem oder einfach beten für sie wirklich, dass ihnen Gutes widerfahren darf. Wertvoll, wenn man den Glauben nicht einfach nur jeder für sich lebt, sondern wirklich der auch gemeinsam gelebt werden. Gleichzeitig aber auch sehe ich dort eine grosse Herausforderung im gemeinsamen Beten, dass sich viele gar nicht gewöhnt sind, zum zusammen beten. Und dort wird einfach einmal können, nur jedem gibt, oder dem Tandem anderen geben, dem Partner geben, wir beten vielleicht leisig. Irgendwann kann man sich auch getrauen, laut zu beten. Dass wir da irgendwo miteinander auch wieder etwas Gemeinsames finden, etwas Gemeinsames haben. Und ich glaube wirklich auch dort sich bewusst machen, wie wollen wir den christlichen Glauben in unserer Familie leben? Wie wollen wir den weitergeben?
1: Auch da als Team auftreten.
0: Der Teamgedanke, um den komme ich nicht herum. Ich sage immer wieder, wenn Eltern ein Team sind, schafft das Stabilität, gibt das Sicherheit. Ich habe es am Anfang gesagt, es legt wie ein Fundament, wie ein Boden, wo die Kinder nachher drauf können, wirklich ihre eigene Kindwand, wie man es immer möchte nennen, aufbauen, im Wissen, den Boden, den verheben. Und wenn der Boden eben gewackelt, dann fängt das ganze Haus an zu wackeln.
1: Das finde ich einen mega schönen Schlussgedanke. Danke vielmals, Simon. Paarbeziehung als ein Fundament, wo die Kinder ihr Haus drauf bauen können. Das ist ein Bild, das ich gerne mitnehme. Es ist also nicht nur wichtig für uns als Paar, dass wir an der Paarbeziehung arbeiten, sondern auch für die Kinder. Das leuchtet irgendwie ein. Spannend habe ich auch den Gedanken gefunden, dass wir uns sollen fragen, was uns verbunden hat oder was wir gerne zusammen gemacht haben, bevor die Kinder gekommen sind. Es braucht also gar keine fancy Date Night mit 5-Gang-Menü im Planetarium. Es reicht, eben vielleicht mal wieder ohne Kind zusammen zu kochen und zu essen, zu laufen oder ein Velotürchen planen. Irgendwie noch beruhigend. Bei jedem Podcast habe ich auch jetzt noch 100 weitere Fragen, die ich Simon Schwarz gerne auch noch gestellt hätte. Wenn es dir ähnlich geht, dann schreib sie mir doch. 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
1: Die Nachrichten von SRF um 4 mit Frank Estermann. Der Waldbrand im Westen der deutschen Stadt Köln ist endgültig gelöscht. Das sagen die Behörden. Das Feuer war vor einer Woche bei der Ortschaft Hürtgenwald ausgebrochen und hat eine Fläche von 300 Hektar zerstört. Es handelte sich um den größten Waldbrand in der Geschichte des Bundeslands Nordrhein-Westfalen. Zwischenzeitlich wurden rund 2000 Menschen evakuiert. Entspannt hat sich auch die Situation im Waldbrandgebiet in einem belgischen Naturschutzgebiet in der Nähe der deutschen Grenze. Das Feuer ist laut den Behörden zunehmend unter Kontrolle und dürfte sich nicht mehr ausbreiten, sofern die Wetterbedingungen stabil bleiben. Zu zwei Meldungen aus der Schweiz. Der Bau eines neuen Atomkraftwerks in der Schweiz dürfte zwischen 14 und 43 Milliarden Franken kosten. Das zeigt ein Bericht der Akademien der Wissenschaften. Die Forschenden gehen davon aus, dass ein AKW nur mit finanzieller Unterstützung des Bundes gebaut werden könnte. Für private Investoren alleine wäre eine solche Investition ein zu großes Risiko. Und bei einem Wohnungsbrand in der Stadt Schaffhausen wurden gestern Abend 11 Personen verletzt. 9 von ihnen mussten ins Spital gebracht werden, wie die Polizei mitteilt. Das Feuer brach in einer Wohnung in einem Mehrfamilienhaus aus. Mehrere Personen mussten aus dem Gebäude evakuiert werden. Die Feuerwehr habe verhindert, dass sich das Feuer auf andere Wohnungen ausbreiten konnte. Das Klimaphänomen El Niño behindert die Schifffahrt im Panama-Kanal. Wegen El Niño fehlt im Einzugsgebiet des Kanals der Niederschlag. Zwischen Mai und August habe es gut ein Drittel weniger Regen gegeben als im langjährigen Durchschnitt, teilt die Kanalbehörde mit. Bei jeder Schiffsdurchfahrt fließt Süßwasser aus dem Kanal ins Meer. Um einen nachhaltigen Betrieb des Kanals zu gewährleisten, wird nun die Zahl der Passagen reduziert, und zwar von heute 36 pro Tag auf noch 32 bis Mitte September. Der Panama-Kanal verbindet den Atlantik mit dem Pazifik. Rund 5% des weltweiten Seehandels werden über die Wasserstraße transportiert. Das Wetter. Heute ist es zunächst grau und nass, am Nachmittag gibt es im Westen Aufhellungen, dies bei 17 bis 21 Grad. Das waren Nachrichten von Radio SRF, verantwortlich Frank Estermann. SRF Verkehrsinfo von 4.03 Uhr auf der A1 Zürich Richtung Bern in der Höhe Wangen an der Aare ist die Ausfahrt wegen Hochwasser gesperrt. Auf der A1 St. Gallen Richtung Bern zwischen Zürich Seebach und Zürich Affoltern stockender Verkehr wegen Bauarbeiten. Und A1 Zürich Richtung Bern zwischen Wangen an der Aare und Deitingen Verkehrsbehinderung wegen Straßenschäden. Der rechte Fahrstreifen ist gesperrt.
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2: Einerseits hatte ich einen offiziellen Titel gehabt. 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Mhm. Und ehrlich gesagt, ich habe mich oft minderwertig gefühlt. Und darum, das hat irgendwie, hat mich noch mehr in die Schiene gebracht. 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
3: 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Claudio Minder hat eine Weile von seinem Leben auch in diesem Rampenlicht verbracht. Das ist aber schon über 20 Jahre her. Ich habe Claudio besucht und einen völlig geerdeten, sympathischen Mann getroffen, der heute mit Leidenschaft ein Unternehmen führt. Schön ist er definitiv immer noch, der ehemalige Mr. Schweiz, aber das ist nur ein gäbiges Detail. Claudio Minder nimmt mich und dich in dem Vis-à-vis mit in seine Selbstzweifel von früher. Er erzählt, was er in dieser Zeit als Promi gelernt hat, wie er nach dies nach Menschenfurcht hat können ablegen und wie er heute als Familienvater lebt und warum zum Beispiel immer genau um 18 Minuten ab 5 Uhr sein Wecker läutet am Morgen. Schön bist du dabei, ich bin Ruth Stutz.
4: Claudio Winder, ich freue mich mega, dass ich hier bei dir sein darf, zurück in Wil. Und wir sind hier in dem Unternehmen, wo du Co-Geschäftsführer bist. Und ich wollte dich zuerst einfach mal fragen, kommst du gerne am Morgen hierher arbeiten?
2: Ich komme unglaublich gerne hierher arbeiten, weil wir einerseits etwas Sinnvolles machen, ein wunderbares Team haben und bei diesem Wetter ist es sowieso wunderbar. Du musst dir vorstellen, so zwischen November und Februar ist es da unten oft Nebel verhangen.
4: Ah, wirklich?
2: Ja, da sieht es ganz anders aus. Also okay. Du hast einen guten Tag verwünscht.
4: Ja, ich habe immer gute Tage, wenn ich da rauskomme. Ich finde es traumhaft schön. Nähe Arbon und nähe See und so. Also wirklich sehr cool. Du führst ja das Unternehmen zusammen mit dem CEO Karl Müller und du machst es mit mega viel Herz und Leidenschaft. Das habe ich schon beim Vorgespräch, wo du mir Sprachnachrichten gemacht hast, gemerkt. Das ist einfach, das ist mehr dahinter, wie jetzt einfach nur, du führst ein Unternehmen und das möglichst erfolgreich, gell?
2: Ja, also grundsätzlich muss die Tätigkeit, die ich persönlich mache und wo ich mich hineingebe und Zeit dafür aufwende, die muss Spass machen einerseits und die muss irgendwie auch mehr sein als nur einen Job machen. Und ja, ist schön, wenn das durchdrückt und wenn man das spürt.
4: Mhm. Was würdest du sagen, was verkaufen dir? Weil es ist ja nicht einfach, du bist ja Schuhunternehmer, aber es ist ja mehr wie einfach ein Schuh, den ihr verkauft. Du sagst, ihr verkauft Gesundheit. Erklär mir das mal ein bisschen.
2: Das ist richtig. Also grundsätzlich unsere Kunden, die wünschen sich nicht nur einen Schuh, wenn sie unsere Schuhe kaufen, sondern zum Beispiel Linderung an einem Problem, das sie haben, ein Bewegungsapparat an den Füßen, sie haben vielleicht eine Herausforderung mit dem Rücken, mit den Knien und probieren unsere Schuhe und stellen dann fest, es bringt etwas und das ist dann auch der schöne Aha-Moment, weil solche Kunden bleiben dann sozusagen auch bei den Marken hängen und das ist dementsprechend auch etwas sehr Positives. Also wir verkaufen nicht einfach Schuhe, sondern wir verkaufen Lösungen.
4: Kommst du das überhaupt noch mit über? Weißt, wenn du jetzt von so jemandem erzählst, weißt du, dass es dann für so jemanden wirklich eine Änderung gibt, dass er sich besser fühlt? Kommst du das noch mit über so quasi den End-User? So?
2: Ja, wir bekommen immer wieder Feedbacks, etliche Feedbacks. Und wir haben es auch ein bisschen da im Büro zur Institution gemacht, dass wenn nämlich so solche Feedbacks wieder reinkommen, dass wir immer wieder einmal, zweimal pro Woche

0: Wie schaffst du denn das?
1: Das ist richtig. Also es macht nicht immer Spass.
0: Ja.
1: Und du hast das Wort Profit angesprochen. Profit ist enorm wichtig. Ansonsten würde es unsere Firma in kürzester Zeit nicht mehr geben. Also wenn die Finanzen, wenn die Zahlen nicht stimmen, dann stellt es relativ schnell abs Licht. Und es gibt also auch Momente, wo dann nicht alles nur fröhlich, frisch und munter ist, sondern teilweise auch ganz schwierige Situationen. Und wir sind in einer konstanten Transformation. Also die Sachen, die man vielleicht von außen sieht, das sind die Sachen, die funktionieren und die positiv sind. Aber wir haben auch unsere Herausforderungen und merken, okay, das, was wir da initiiert haben, das ist nicht das Gelbe vom Ei, da müssen wir wieder aufgeben. Und das sind dann die schwierigen Entscheidungen, aber die wir dann müssen treffen, damit wir dann langfristig unser so können aufstellen, dass wir auch weiter leben und ja, weiter Menschen beglücken mit unseren Schuhen.
0: Mhm. Und das, weißt du, so das persönliche Wohl, hast du mir gesagt, ist dir mega wichtig bei den Mitarbeitern. Mhm. Das klingt mega gut, aber wie schaust du das? Was kannst du da, wie kannst du da Einfluss nehmen? Wie macht man das?
1: Also grundsätzlich, ein Mitarbeiter fühlt sich wohl, jetzt aus meiner Optik, wenn er einerseits etwas Sinnvolles kann machen, etwas beisteuern kann zum Erfolg von einer Unternehmung, aber auch Wertschätzung in Empfang dürfen. Also wenn man ihm ganz einfach hat, Danke sagt für das, was er macht. Und da reden wir nicht nur von diesen Verkaufsschlager, die wir da haben, also unser Verkaufsteam, die dann wieder Umsatz bringen, sondern auch jemand, der im kleinen, stillen Kämmerchen ist, oder, und vielleicht nur Sachen im Hintergrund macht, oder, dass ihm auch eine gewisse Dankbarkeit entgegenkommt und wo man sagt, hey, das ist mega wichtig, was du machst. Wir laden alle Mitarbeiter, die da in dem Bürotrakt sind, laden wir immer zum Mittag ein. Wir haben im 8. Stock ein Restaurant, ein externes, und wir haben dann irgendwann mal gesagt, eigentlich möchten wir als Dankeschön, haben wir ihnen gesagt, du, jedes Mittagsmenü ist für euch gratis.
0: Ich komme auch zu euch geschafft. So cool.
1: Das sind dann die kleinen Sachen,
0: ja, das ist mega,
1: wo man merkt, okay, das ist irgendwie wie ein Zeichen.
0: Mhm.
1: Und einerseits ist das wertschätzend, auf der anderen Seite ist das aber auch etwas, wo dann die Leute überrascht sind, oder? Und sagen, ja, das ist gar nicht normal. Und wir versuchen oft Sachen zu machen, die eben nicht so allgemein normal sind, dann fallen sie eben nicht mehr so auf, sondern etwas ein bisschen Außergewöhnliches. Und das Investment, das hat sich an und für sich gelohnt, weil, oder, sie gehen während der Mittagspause auf ein Gäste in 8. Stock, sind wieder sozusagen, es gibt gesundes Essen, sie sind wieder recharged, also wieder aufgeladen, um nachher weitermachen. Aber es entstehen auch oft ganz gute Gespräche unter den Mitarbeitern, weil die einzige Bedingung ist, wir haben einen grossen Mitarbeitertisch, das sind etwa 30 Plätze, und dort müssen sie essen, das heisst, sie reden dann auf einmal über ihr Wochenende, aber auch noch schnell über das und das andere, eigentlich als Geschäftliche. Und da passieren Sachen, die sonst eigentlich während der Arbeitszeit nicht passieren würden.
0: Und du bist auch dort, nämlich?
1: Ja, ich bin fast zu wenig dort, weil ich oft unterwegs bin. Aber wenn ich da im Haus bin, dann gehe ich gerne auf ein Essen mit den Mitarbeitern, das ist richtig.
0: Hey, komm, ich könnte mit dir noch ein bisschen in die Kindheit zurück. Das nimmt mich noch Wunder, wenn du jetzt so zurückschaust, vielleicht, wo du, ja, wenn fängt man an zu überlegen, was wir später machen, vielleicht so mit 13. Hättest du gedacht, dass du dann so 30 Jahre später, sagen wir jetzt mal, dass du da stehst und dort stehst?
1: Nein, nie.
0: Nie?
1: Da hätte ich nie gedacht, und ich muss ehrlich sagen, ich hätte ja nie auf meiner Bucketlist gehabt, dass ich Schuhverkäufer oder Schuhunternehmer wäre. Das habe ich nicht so in meinem Repertoire gehabt. Ich habe gar nicht gewusst, dass man das machen kann, by the way. Nein, ich wollte dort eher mal Pilot werden, Polizist, Zollbeamter. Ich bin ja dann Zollbeamter.
0: Ja, genau.
1: Meine Güte, ich habe auch eine dunkle Seite.
0: Nein, gar nicht. Ich kann mir das so gut vorstellen. Ich habe immer gemeint, du sagst gebürtige Italiener, aber das stimmt ja gar nicht. Du bist eigentlich Schweizer, der einfach in Italien aufgewachsen
1: richtig,
0: ist.
1: Richtig, ich bin in Uster auf die Welt gekommen. Meine Eltern haben mich gerade mit 3 Tagen auf Italien genommen, weil sie haben dort gearbeitet haben mich nicht gefragt. Und somit bin ich halt gezwungenermaßen in Italien aufgewachsen. Und das ist der italienische Einschlag, den du jetzt vielleicht da so
0: ja, optisch
1: hast.
0: Würde es ja schon auch noch hinkommen. Also, darum habe ich das auch immer gemeint.
1: Ja.
0: Also in Uster geboren, okay, und in Italien aufgewachsen. Und deine Eltern waren nicht per Zufall dort gewesen, sondern das waren Missionare gewesen.
1: Richtig, ja. Die sind auf Italien gegangen. Meine Mutter ist Deutsch und mein Vater ist Schweizer. Und die sind auf Italien gegangen, einerseits um Missionare zu sein, aber es hat auch noch gleichzeitig im 1980 ein Erdbeben gegeben in der Region Irpinia, das ist bei Neapel. Und meine Eltern sind dann mit so Hilfsgütern sind sie ausgesendet worden und haben dort vor Ort einerseits ein Senioren-Team geleitet und haben gewisse Gebäude wieder aufgebaut.

0: bauen. Es ist dann daraus entstanden auch ein Kindergarten, der nach Schweizer Maßstab geführt wurde und eine Gemeinde.
1: Also ausgesendet heisst, auch von einer Kirchengemeinde wird man ausgesendet?
0: Richtig, so. Da in der Schweiz.
1: Ah, okay.
0: Haben sie auf Italien sozusagen geschickt.
1: Ja, wie war das für dich? Also es war ein Dörfli, gell, wo du aufgewachsen bist?
0: Ja, also es ist 5000 Einwohner, ein kleines Dörfli. Ja. Ich war dort nulljährig gewesen. Nein, ich war dort sozusagen ein Baby gewesen. Ich kann das nicht genau sagen, oder? Ich habe so
1: teilweise
0: so fragmentierte Erinnerungen, ein paar schöne Sachen, die mir geblieben sind, so ein paar aus dem Fotoalbum, wo ich dann noch weiss, ah ja, genau, das haben wir so und so dort erlebt. Aber eben die Anfangszeit, die habe ich nicht mehr so in Erinnerung. Mhm.
1: Aber die Schulzeit, hast du eigentlich noch Geschwister?
0: Fünf
1: Geschwister, ah, okay. Sind die Eltern?
0: Ich bin der vierte von oben.
1: Okay.
0: Und der dritte von unten, je nachdem, wie man es anschaut.
1: Das ist eigentlich ein Sandwich.
0: Genau, irgendwie ein Sandwich. Und, aber meine Geschwister, die sind dann auch relativ früh sozusagen auch weitergezogen. Der eine in die Schweiz eine Lehre machen, die andere eine Schule machen. Also die sind alle dann mit maximal 14 sind sie ausgezogen.
1: Okay.
0: Und darum, ich bin dann eigentlich bis, jetzt muss ich überlegen, bin ich bis 16 oder bis 18 in Italien geblieben.
1: Du hast gesagt, im Vorgespräch 16.
0: Ja, nicht mehr 16, meine Güte. Hey.
1: Okay, ja. Aber es ist, glaube ich, nicht alles so reibungslos gelaufen. In der Schulzeit hast du mir im Voraus gesagt, also dort, oder nicht einfach Schulzeit, sondern einfach die Zeit dort, weil ihr doch Missionare sind, evangelistisch unterwegs.
0: Ja.
1: Und das ist in so einem katholischen Gebiet nicht so gut angekommen.
0: Einerseits ist das schon mal etwas, das nicht ganz matcht mit den Vorstellungen vielleicht von den Einheimischen. Auf der anderen Seite sind wir halt Schweizer gewesen, ein Stück weit. Also Ausländer. Mhm. Halt spezielle Ausländer, weil von der Schweiz, normalerweise sind die Italiener in die Schweiz gegangen, jetzt sind die Schweizer auf Italien gegangen. Und ich bin sozusagen weder ein Schweizer gewesen in der Schweiz, weil für die Schweizer bin ich ein Italiener gewesen und umgekehrt in Italien bin ich auch kein Italiener gewesen. Also ich bin ein bisschen wie heimatslos
1: gewesen. Das hörst du noch viel, gell? Ja.
0: Das höre ich immer wieder, aber mittlerweile weiss ich, wer ich bin und stört mich das nicht mehr. Trotzdem habe ich schon gewusst, was bin ich jetzt? Also nein, ich habe es eben nicht gewusst. Wo gehöre ich jetzt auch genau her? Mhm. Aber ich habe auch irgendwie innerlich auch gewusst, ich wollte irgendwann wieder in die Schweiz zurück. Auch wegen dem Möglichkeiten, wo das Land bietet. In Süditalien ist es natürlich so, dass man oft in die obligatorische Schule geht und dann noch eine, macht man irgendein Gimmi, geht an die Uni oder, und dann bist du irgendwie mal mit 30 fertig und dann noch eine, ist die Arbeitswelt, steht dann nicht wirklich offen für dich und dann landest du irgendwo immer und ich habe gewusst, nein, ich komme eigentlich in die Schweiz, dort habe ich Möglichkeiten und Opportunitäten, die ich in Italien nicht habe.
1: Okay, aber du hast Schule gemacht dort, alles wie gewohnt.
0: Genau,
1: und
0: ich habe bis zum zweiten Gimmi in Italien gemacht und bin dann in die Schweiz gekommen.
1: Okay, und Freunde und so dort hinter, also zurückgelassen, ist das nicht?
0: Ja. Ja, am Anfang bin ich in die Schweiz gekommen und habe jede freie Minute und auch jede freies Wochenende und Ferien habe ich versucht, den Kontakt zu meinen italienischen Kollegen und Freunden zu behalten. Und das ist irgendwie so 2-3 Jahre gegangen, bis ich gemerkt habe, nein, ich muss mich langsam in der Schweiz integrieren. Ich kann nicht die ganze Zeit in der Retrospektive leben und sozusagen mich auf das Alte ausrichten, sondern wenn ich in der Schweiz will, die ersten Schritte machen, dann muss ich auch ein Umfeld aufbauen, wo da vor Ort ist. Und das hat dann ein bisschen Zeit gebraucht, bis ich dann das realisiert habe. Und ja, und die Freundschaften sind dann natürlich ein Stück weit halt Step by Step auseinandergegangen, weil doch irgendwie so 1300, 1400 Kilometer dazwischen liegen.
1: Aber es ist schon mega mutig von dir. Also du eben 16, haben wir jetzt gesagt, du bist jemand gewesen. Und du bist alleine in die Schweiz gekommen.
0: Ja,
1: also ich stelle mir das mega krass vor. Mein Sohn ist jetzt 11 und in 5 Jahren würde er einfach gehen, so weit weg. Weißt, haben dich deine Eltern einfach können ziehen lassen oder haben sie ja gewusst, hey, das ist das Beste für ihn einfach?
0: Ja, da müsstest du jetzt meine Eltern fragen, aber sie haben, glaube ich, schon schlaflose Nächte gehabt, weil ich bin natürlich trotzdem mit 16 noch nicht unbedingt der seriöseste und zuverlässigste.
1: Aha, da können wir auch noch drüber reden.
0: Jawohl. Und sie haben einfach mir das ermöglicht, indem dass sie bei Bekannten von ihnen habe ich ein Zimmer gemietet und konnte dort wohnen, essen, schlafen, lernen und so. Und bin dann in dem grossen Zürich gewesen und habe dann auch meine ersten Erfahrungen gemacht, abseits von den Eltern. Also niemand, der mir sagt, wenn, wie, wo, was läuft, sondern ich kann selber das Leben in die Hand nehmen.
1: Ist denn das eher ein bisschen eng gewesen bei deiner Familie? So Missionare stelle ich mir jetzt, oder stellt man sich jetzt eher ein bisschen eng vor, so vielleicht der Kindheit?
0: Ja und nein. Aus der Perspektive von einem Teenager vielleicht schon eher eng. Aber du musst dir vorstellen, ich habe in einem Dorf gewohnt mit 5'000 Einwohnern und das nächste grössere Städtli war irgendwie 25 Minuten entfernt. Also ich war sowieso ein bisschen abgeschottet grundsätzlich. Mhm. Und dann kommt so ein 16-Jähriger das erste Mal auf Zürich oder, und entdeckt, dass es da in Zürich ganz viele Möglichkeiten und Sachen gibt. Ich glaube, eher das war das Thema gewesen, oder, dass ich auf einmal gemerkt habe, ich wollte, ja, da gibt es noch anders, ich wollte das auch kennenlernen oder entdecken.
1: Mhm. Aber du hast kein Wort oder fast nichts Schweizerdeutsch können. Also heisst, deine Eltern haben mit euch wirklich auch Italienisch geredet?
0: Nein, also meine Mutter ist eine Deutsche. Also Sie hat weder Italienisch können noch Schweizerdeutsch. Wirklich. Ja. Also sie hat irgendwie so ein Gemisch geredet und mein Vater genau das Gleiche. Sie haben sich natürlich sehr stark reingegeben und haben versucht, Italienisch zu reden, aber man hat gemerkt, das klingt nicht wirklich Italienisch. Und so, ich habe dann am Schluss besser Italienisch können als meine Eltern. Mhm. Mittlerweile reden sie fließend Italienisch und dann merkt niemand mehr, dass das eigentlich zugezogene Schweizer sind.
1: Also sie sind immer noch drunter?
0: Sie sind jetzt mittlerweile wieder zurückgekommen, aber natürlich, sie sind viel, viel länger drunter, dann bleiben in Italien als ich.
1: Mhm.
0: Und darum... Ja, ich bin dann in die Schweiz gekommen und hatte dann ein Wirrwarr, eine Sprache gehabt. Ich habe auch nicht teilweise den Unterschied gewusst zwischen Hochdeutsch und Schweizerdeutsch. Ich habe ein riesen Durcheinander gemacht. Ich weiss noch, ich habe dann Verkehrsschule gemacht. Und nach dem ersten Aufsatz hat der Deutschlehrer allen die Prüfungen zurückgegeben und hat noch den einen in der Hand gehabt und hat gesagt, Claudio, tut mir leid, aber ich kann dir das nicht geben. Also so etwas Schlechtes kann ich nicht bewerten. Und dann hätten wir das auf den Tisch gelegt, aber ohne Noten gesagt, so etwas.
1: Also einfach, was du geschrieben hast, hat er gar nicht richtig verstanden oder grammatikalisch so schlecht, oder?
0: Wahrscheinlich beides.
1: Ja, ist ja verständlich. Aber dass du nicht, weißt du, bist nicht völlig, also du hast gesagt, du hast ein Genusch gehabt, sprachlich, aber nicht auch sonst. Weißt du, ich stelle mir vor, das sind ja gerade die Jahre, wo alles im Durcheinander ist im Kopf, eigentlich nicht. Also mit diesen Teenie-Hormonen, also nein, mit den Hormonen einfach.
0: Ja, also ich glaube, das ist schon so.
1: Mhm.
0: Oder? Und ich kann es nicht sagen, aus der Retrospektive muss ich wirklich sagen, war unglaublich. Also da hättest du so viel mal können, den falschen Abzweiger können nehmen, oder es ist so haarscharf gsi.
1: Mhm.
0: Ein paar Mal. In dem Moment habe ich mir es irgendwie nicht überlegt.
1: Mhm.
0: Und es war wirklich mega mutig von meinen Eltern, dass sie gesagt haben, ja, gang. Und ich weiss es nicht, aber ich glaube, sie haben viel mehr darunter gelitten, auch weil ich so einen freien Paradiesvogel eine Zeit lang bin, wo einfach, ich habe schon gewusst, ich muss in die Schule gehen, aber nebenzu kann ich machen oder wie ich es mache, ist dann meine Sache. Das war auch vielleicht das Abnabeln von zuhause oder vielleicht auch extra ein bisschen pubertieren oder extra noch.
1: Hast du ein Beispiel von so einem?
0: Ja, ich habe dann gemerkt, in Zürich gibt es Ausgangsmeilen und da kann man eigentlich am Freitagabend, am Samstagabend in Ausgang und da war mein Leben ein Stück weit. Und ich war jeden Sonntag deprimiert gewesen, ein Stück weit, dass der Ausgang wieder vorbei ist und dass jetzt wieder eine Woche Schule angesagt ist und dann noch erst wieder am nächsten Freitag wieder etwas läuft.
1: Mhm.
0: Und dort habe ich auch auf die falschen Werte gesetzt, beziehungsweise fürs Falsche gelebt, wenn man es so sagen kann.
1: Wieso meinst du?
0: Ja, ich meine, dass wenn du nur von Ausgang zu Ausgang überlebst oder wenn das dein eigener, der einzige Motivator im Leben ist, dann kann das schon grauenhaft mühsam sein. Also, weil du hast ja noch viele andere Sachen neben dem Wochenende, wo ich dann gemerkt habe, okay, das ist eigentlich aufs falsche Pferdli gesetzt.
1: Mhm. Du hast ja das Gymi gemacht in Italien, bist nachher zurückgekommen, das 10. Schuljahr nachgeholt und eben die Verkehrsschule hast du gemacht. Und was hast du für Ideen gehabt, was mit deinem Leben willst du machen?
0: Also ich habe Verkehrsschule gemacht, dazumal noch mit der Idee, ich könnte, also dazumal hat die Schule dich auf die 4 Bundesbetriebe vorbereitet. Das ist SBB, Zoll, Post und Swissair gsi.
1: Mhm.
0: Und ich habe mir vorgenommen, ich wollte 2 Sachen probieren. Swissair wäre der Traum gsi und sonst zum Zoll. Post und SBB haben mich nicht gross triggert. Und bei den Swissern hat es dann nicht geklappt. Unter anderem auch wegen der Sprachkenntnis, glaube ich. Aber beim Zoll hat es irgendwie geklappt. Ich weiss nicht, vielleicht habe ich den Ärzten erzählt, ich könne ja dann auch im Tessin arbeiten.
1: Ja, ja, und das Deutsch ist wahrscheinlich immer besser geworden, oder?
0: Dem ja, mit der Zeit dann schon.
1: Ja, genau. Ja. Okay, und nachher hast du irgendwann die Entscheidung getroffen, mit etwas vor 20 wahrscheinlich, du meldest dich bei dieser Mr. Schweiz-Wahl an. Ist das jetzt etwas, wo du manchmal denkst, warum habe ich das nur gemacht? Oder wie denkst du an diese Zeit zurück oder an diese Entscheidung?
0: Also ich bin dort dazugekommen. Ich habe über irgendwelche Umwege habe ich mal bei einer Modenschau mitmachen können. Dann hat mich eine Agentur gefragt, ob ich für sie modeln würde. Da habe ich keine Ahnung, aber ich habe gedacht, ja, das gibt noch ein bisschen Geld und ja, warum nicht? Models sind immer glaub, gute Typen. Und dann haben sie eben gesagt, sie hätten da so eine, es gibt so eine Wahl, oder? Ob ich Interesse hätte, da mitzumachen. Und dann haben sie erst mal abgesagt, weil ich so im Kopf hatte, das sind da die braun gebrannten Bodybuilder, die dann auf der Bühne stehen und ihre Muskeln zeigen und ich entspricht dem gar nicht.
1: Ja, Mr. Schweiz, alles ist dort noch nicht so bekannt,
0: genau.
1: Oder?
0: Ja. Und darum habe ich dann irgendwie gedacht, nein, das ist nicht, also da, wie kommen die überhaupt auf die Idee? Und habe dann auch festgestellt, sie haben immer wieder aus ihrem, ja, aus ihrer Kartei Leute, motiviert, um bei dieser Wahl mitzumachen, weil wenn sie dann nachher sozusagen jemanden entdecken oder wenn dann ihr Kandidat gewinnt, können sie sagen, wow, der ist aus unserer Agentur rausgekommen oder aus unserer Welt. Also wir haben den entdeckt. Aber ja, und sie haben mir dann das nochmal erklärt, nein, das ist ganz etwas anderes, mach doch mit, oder? Und sie haben immer einen Jungen und einen Alten, einen Blonden und einen Dunklen, einen Dick und einen Dünnen angemalt. Nein, also, das ist ein bisschen übertrieben.
1: Was und bist dann, jetzt du gewesen?
0: Ich bin der junge Blonde gewesen.
1: Ah,
0: natürlich nicht.
1: Ich habe gedacht, weil ich hast die Haare gefärbt. Okay, ja.
0: Nein. Und ja, und dann habe ich gesagt, ja gut, ich gehe mal an das Casting. Und dann bin ich dort an dem Casting und dachte, gut, eigentlich kann ich gerade wieder rauslaufen.
1: Warum?
0: Und, ja, ich meine, wenn du deine Mitbewerber siehst, die dann dort im Warteraum sind, oder, dann habe ich gewusst, oh, oh, das ist...
1: Wirklich schon Muskelfetzen.
0: Ja, und 10 Cent grösser und im Verhältnis alle gut aussehen. Und dann denkst du, okay, das wird schwierig.
1: Hast du nicht so, wo dir denkt? Hast
0: nein.
1: Du jetzt, ah, wirklich?
0: Habe ich nicht gedacht, nein.
1: Ja. Obwohl Ausgang und so hast du ja auch irgendein Feedback wahrscheinlich bekommen, oder?
0: Ja, aber das ist dann nochmal etwas anderes, gell? Wenn du dann vor einer Jury musst laufen und Laufstege machen und so Zeug. Und ich habe das auch nie richtig wirklich gelernt. Ich habe das mir eingeredet, dass man das so und so macht und habe es dann gemacht. Aber eben, Learning by Doing ist das bei mir gewesen. Und nein, ich hatte dort noch nicht so viel Selbstvertrauen gehabt.
1: Aber hast du es ein bisschen gefaked vielleicht, oder?
0: Ja.
1: Ja, aber das muss man auch können. Und dann ist aber das Feedback doch gut. Also wir hatten dich ja dann ja, an die Show gelassen.
0: Ja, gell, schon wieder.
1: Und sehr erfolgreich.
0: Ja, also da ist wirklich ein Wunder passiert offensichtlich.
1: Wie denkst du zurück? Eben, würdest du es heute nicht mehr machen? Oder ist es viel auch so, aha, immer wirst du wieder auf das angesprochen?
0: Also ich habe nach dem Mr. Schweiz-Jahr mich proaktiv ein bisschen distanzieren. Oder ich habe gemerkt, eigentlich wollte ich nicht einfach auf das reduziert werden. Und schon dort habe ich gewusst, eigentlich wollte ich unternehmerisch tätig sein und nicht einfach mit Schönheit punkten. Schönheit kommt und geht, da ist kein Wert, der Bestand hat. Und vor allem eben, das ist ein Geschenk von Gott. Und die einen haben es, die anderen haben es vielleicht ein bisschen weniger. Aber das ist auch aus der Sicht des Betrachters, das ist so etwas Relatives, ein Stück weit, und auf das kannst du nicht bauen. Und mich hat das gestört, oder, dass ich oft auf das reduziert worden bin und habe dann auch versucht, mich dagegen zu wehren oder eben mich zu distanzieren. Mittlerweile habe ich absolut kein Problem mehr mit dem. Das ist ein Teil von meinem Leben, gehört auch dazu. Die Phase habe relativ viel gelernt, habe viel mitnehmen aus dem Ganzen.
1: Was lernt man denn so? Was hast du mitgenommen?
0: Ja, ich habe enorm viel mitgenommen, zum Beispiel was Umgang mit Medien anbelangt, Umgang mit Geschäftssponsoren, Geschäftspartner, auch Umgang mit anderen Leuten, oder was sehen sie in dir? Sind das wirkliche Freunde oder sind das nur so möchte gern Freunde, die dann beim ersten Sturm wieder weg sind? Ich habe viel aus dem Bereich Kommunikation gelernt. Ich habe viel auch gelernt, mit Leuten umzugehen, Leute deuten, wie meinen sie es wirklich, an was sind sie interessiert, an was nicht. Etliche Sachen.
1: Der Moment, dann, weißt, wo du dann gehört worden bist zu Mr. Schweiz und du hast jetzt gesagt, du hast dich überhaupt nicht als schön empfunden oder überhaupt nicht das Gefühl gehabt, du hättest da eine Chance. Was ist denn? Was hat das nachher mit dem Selbstbild gemacht?
0: Ja, das ist noch spannend. Einerseits bin ich ja trotzdem mal, habe ich einen offiziellen Titel gehabt. Der ist mir verliehen worden, mal sicherlich für ein Jahr. Und man könnte ja meinen, ja, du müsstest dich ja fühlen, du bist es ja, oder? Mhm. Und ehrlich gesagt, ich habe mich oft minderwertig gefühlt, oder? Ich habe mich immer noch verglichen mit diesen grossen, gut durchtrainierten Jungs, die dann wirklich ein Sixpack haben, oder? Und ich habe gewusst, ich erfülle nie. Aber immer dem Vergleichsdenken drin, weil du vergleichst dich ja oft mit anderen, die etwas mehr haben.
1: Immer gegenüber, genau.
0: Genau, oder? Mhm. Du vergleichst dich immer gegenüber. Und das ist absurd gewesen, oder? Offiziell der schönste Mann, aber trotzdem habe ich mich nicht wirklich so gefühlt, oder? Ich habe dann auch immer wieder versucht, gewisse Sachen ein bisschen anders zurückzunehmen, im Sinne von, okay, ich muss den Fokus halt auf ein anderes Merkmal setzen. Ich bin eher ein bisschen der smarte, intelligente. Die anderen natürlich auch. Aber ich habe gemerkt, ich habe es nicht so gefühlt. Und darum, das hat irgendwie, hat mich noch mehr in die Schiene gebracht, jetzt muss ich eigentlich an einem Bild entsprechen, wo ich an und für sich gar nicht bin. Oder wo ich mich nicht in dieser Rolle fühle.
1: Ja, genau. Mhm. Und hast ja auch erlebt, dass dich Leute beklatscht haben, hast du mir gesagt, aber eben auch ganz viele, die dich abgelehnt haben. Warum kann man einen Mr. Schweizer Kandidat oder einen Mr. Schweizer ablehnen?
0: Du sprichst etwas an, oder? Es gibt natürlich, wenn du polarisierst oder vielleicht auch Meinungen vertrittst, die nicht vielleicht immer ganz von allen akzeptiert werden, dann gibt es sowohl die einen als auch die anderen. Und ich habe in gewissen Momenten habe ich sehr naiv reagiert und habe auch mit Journalisten Interviews gemacht, wo ich gemerkt habe, okay, der hat das irgendwie, der hat eine Aussage von mir rausgekützelt, wo eventuell nicht ganz optimal ist, hätte es in einer anderen Form gesagt, dann wäre es sicherlich nicht unbedingt zu einer Schlagzeile geworden. Und
1: Was ist das zum Beispiel?
0: Also weißt du, dass ich in einen Kirche gang dann ist das etwas gewesen, wo gewisse Leute gesagt haben, ja, aber das kann ja nicht sein. Also entweder bist Mr. Schweiz oder das hat mit Kirche nichts zu tun und so. Dort habe ich mich dann auch gefragt, ja, wenn ich eine persönliche Frage gestellt bekomme, dann kann ich die gerne beantworten. Und wenn du nicht einverstanden bist, dann musst du mich auch nicht fragen. Mhm. Oder at least lässt sie so stehen, oder, wenn es dir nicht passt.
1: Gerade vom Journalist hast du so ein Feedback bekommen.
0: Teilweise von Journalisten. Ja. Und teilweise haben dann gewisse Journalisten auch eine Schlagzeile daraus gemacht. Oder dass ich in eine Kirche gehe, oder dass ich sozusagen in meine Mr. Schweiz Geschichte in Gott mitnehmen, oder? Mhm. Dass ich es selber nicht im Griff habe, weil ich habe natürlich auch gewisse Aussagen gemacht, die dann in gewisse in die Richtung gehen, oder? Mhm. Und dann je nachdem, wie man dann den Kontext anschaut, kann es so rauskommen oder auch anders.
1: Mhm. Ja, also das macht ja etwas mit dem, also da wird man wahrscheinlich viel, das hast du jetzt vorher gesagt, gell? Also dann wirst du vorsichtiger mit Medien.
0: Genau, aber ich bin auch, glaube ich, noch nicht so selbstbewusst gewesen. Ich konnte nicht an einem Journalist sagen, du, das ist mein Privatleben und ich erzähle dir das bis daher und nicht weiter.
1: Das braucht
0: und wenn dich das interessiert, ist das gut und recht, aber so bleibt es. Ich konnte nicht an einem Journalist Nein sagen oder grundsätzlich an einem Kunden oder an einem Partner oder so. Und heute könnte ich dem in die Augen schauen und sagen, du, sorry, da geht die nichts an oder ich will das nicht teilen, Punkt. Mhm. Und verliere nicht gerade das Gesicht.
1: Es ist schon noch heftig, oder auch heute mit Social Media und so. Ich denke immer, ey, ich würde einfach nicht wollen, erfolgreich sein im Sinne von prominent, weißt du, dass dann jeder dir irgendetwas unterher schreiben kann. Mhm. Liest man das wahrscheinlich mit? Es hat es dort gar noch nicht so fest gegeben, gell? Aber gleich hat es Zeitungsberichte und Kommentarspalten gegeben. Das muss schon noch, da muss schon recht stabil sein, dass dir das nicht zu nahe geht. Oder hast du es gar nicht mehr gelesen?
0: Ich meine, nach der Wahl hat der Tagesanzeiger hat berichtet, die Schlagzeile «Milchgesicht minder gewinnt Mr. Schweiz-Wahlen».
1: Eben, das ist so heftig.
0: So eine krasse Titel.
1: Ja.
0: Und ich sehe das, beziehungsweise meine Grossmutter hat es gesehen, oder? Und hat mir das, also die hat ja noch nicht WhatsApp gehabt, weißt du, das ist ja dann telefonisch, du, ich habe das gelesen und so, wie geht's dir, oder? Und ich denke, hey, wie meinst du, wie geht's mir? Mhm. Ja, da, die Schlagzeile. Und ich, ja, um was geht's? Und dann, als ich sie gehört habe, ich dachte, oh, deftig. Mhm. Ich bin der Jüngste gewesen. Mhm. Dementsprechend auch der mit mit dem jüngsten Aussehen. Und das hat mich da zumal schon irgendwie getroffen. Heute denke ich, ja gut, Journalist hat das so interpretiert, ist seine journalistische freie Meinungsäußerungsform. Aber ich kann damit umgehen, weißt, also ich muss nicht, ja, also ich muss auch keine Gegendarstellung verlangen und sagen, nein, das stimmt gar nicht, sondern im Gegenteil.
1: Mhm. Du hast mir gesagt im Voraus, dass du immer wieder das Thema kennst, Thema Ablehnung. Also ich weiß nicht, wie es heute noch ist, ob das immer noch, weißt du, du hast gesagt, Menschenfurcht, das ist ein Thema, das dich beschäftigt, das kann ich mega nachvollziehen. Wie merkst du das heute noch? Hast du es voll können ad acta legen?
0: Jein. Ich habe mich, sagen wir es mal so, sehr stark weiterentwickelt. Mhm. Aber es gibt schon noch Themen und Punkte, wo ich noch nicht 100% frei bin. Und je nachdem, aber bei den meisten Themen kann ich heute problemlos ein Gespräch führen und bin voll dabei, merke dann aber vielleicht, okay, da hätte ich eigentlich mehr sollen Position reinnehmen oder dort hätte ich eigentlich wirklich schwarz-weiß meine Meinung sollen weitergeben. Das wäre ehrlich gewesen.
1: Von wo kommt es echt? Hast du dich das mal gefragt? Ja, wahrscheinlich schon, so wie ich dich jetzt einschätze.
0: Ja, von was kommt es, oder? Ich bin Schweizer.
1: Kinder fragen sich immer, oder was? Wenn gut ankommen.
0: Ja, also weißt du, es ist halt
1: freundlich
0: schon,
1: sein und gefallen.
0: Richtig, das ist schon ein Problem, wenn du so anschaust. Ja.
1: Wie wird man das denn los? Also eben, du, das ist ja wirklich manchmal ein bisschen wie ein Gefängnis. Du hast jetzt vorher gesagt, du hast heute gar kein Problem mehr, um klar zu sagen, was du willst. Ich finde das schon noch cool, weißt du? Wie bist du dort hingekommen?
0: Ich glaube, das Alter spielt eine Rolle. Nicht mehr so abhängig sein von anderen Meinungen und auch wissen, okay, andere Meinungen sind sozusagen wie wenn dir jemand ein Geschenk überreicht. Und du kannst das Geschenk annehmen für dich und auspacken und dich daran freuen oder eben dann überrascht sein. Oder du kannst auch ein Geschenk ablehnen und sagen, du, danke vielmals, schau, kannst du es dort auf den Tisch stellen und gut ist und weitergehen. Und das ist vielleicht auch ein Dazulernen. Und als junger Mann hat mir das niemand gesagt. Und ich musste meine Strategie entwickeln oder finden, um mit dem umgehen zu können. Es hat also, ich glaube, einfach einen Weg gebraucht und ich bin jetzt doch etwas älter. Ich meine, bin mit 20 Meister geworden, bin jetzt 46, stell dir vor, hey, ist ja eine Ewigkeit her.
1: Ja, und du bist jetzt erfolgreicher Unternehmer, aber vermisst du manchmal noch das Rampenlicht oder du bist mega froh, hast du es hinter dir gelassen? Oder es ist ja nicht ganz hinter dir, aber nicht mehr präsent. So.
0: Ich vermisse nicht das Rampenlicht, das ich damals bekommen habe. Damals ist es wirklich nur ums Aussehen gegangen, herzustehen, hübsch sein, am besten nichts sagen und lächeln. Und das vermisse ich absolut nicht. Oder? Und mit dem habe ich auch abgeschlossen, ein Stück weit. Habe dann irgendwann mal auch gesagt, okay, ich laufe keine Modenschau mehr, ich mache das, das und das nicht mehr, weil eben, das bin nicht ich. Oder? Und als Unternehmer, wenn ich dort eine gewisse mediale Aufmerksamkeit bekomme oder auch wirklich etwas weitergeben kann, wo mein Herz im Tiefsten bewegt, dann bin ich dabei. Oder? Also das ist okay.
1: Was ich mega cool gefunden habe, ich habe letztens die Doc-Sendung gesehen, also ist jetzt auch schon, glaube ich, 2 Jahre her, über ehemalige, also über Ex-Mister Schweiz-Kandidaten, dort habe ich dich gesehen. Und es hat mich wirklich beeindruckt, wie natürlich du dort über deinen Glauben geredet hast.
0: Okay.
1: Ja, weil ich finde, das ist eben nichts von, ich muss jetzt irgendwie cool sein oder irgendwie eben, ich werde da gefilmt und die Schweiz schaut mir zu. Da hat man schon gemerkt, also dass da musst du einen Weg gegangen sein, dass du das kannst. Also weißt du, dass du auch über den Glauben so redest. Und spannend ist ja auch, der Glaube, der ist immer noch Thema, oder? Nach all diesen Jahren. Warum ist denn heute noch der Glaube nach wie vor so zentral?
0: Also,
1: das hast du es einfach so eingeimpft bekommen, weißt du, so als Missionarseltern kann ja auch sein.
0: Nein, ich glaube, meine Eltern haben mir ein Stück weit das vorgelebt. Ich habe das natürlich nicht so. Trotzdem habe ich das nicht so geschätzt. Und bin dann in die Schweiz gekommen, habe gemerkt, es gibt auch noch eine andere Möglichkeit zu leben und sich auszutoben. Und habe dann eigentlich über das gemerkt, nein, eigentlich, ich wollte schon dem, was meine Eltern ein Stück weit mir vorgelebt haben, oder so wollte ich eigentlich auch mein Leben ein Stück weit führen. Und das, was ich heute mache, auch mit dem Karl, Geschäftsführer von der Firma da, das wäre über meine Verhältnisse und über meine Möglichkeiten, würde ich das wollen, aus eigenen Antrieb und aus eigenem, ja, aus eigener Kraft willen zu machen. Also für mich ist der Glaube zentral, wo ich auch weiss, ich gibt viele Sachen, die ich einfach muss ablegen, wo ich nicht selber in der Hand habe, wo ich auch nicht kann selber steuern. Also Sachen, Einflüsse von außen, die reinkommen und dann denke ich auch schon wieder negativ da und dort wieder irgendetwas los. Das geht Bach ab. Ich würde mich sozusagen zurückziehen und sagen, du eigentlich das Beste, was du heute kannst machen, ist einfach nichts mehr machen. Dann kann es nicht schief gehen. Und ich denke schon aus dem Ganzen aus Hoffnung, an Zuversicht. Ich weiss, dass ich am richtigen Ort bin und ich könnte jetzt so eine Firma heute nicht führen, würde ich nicht von Gott immer wieder auftankt werden.
1: Ah, wie geht es denn ganz praktisch, eben das Auftanken oder den Glauben leben im Alltag, dass du wirklich da etwas merkst, weißt?
0: Also ich stehe am Morgen, wenn ich aufstehe, dann ist das Erste, was ich mache, das nehme ich mir vor und in einem normalen Tagesablauf klappt das auch immer. Ich hocke als Erstes her und lese die Bibel, weil ich ganz konkret mit dem starten will. Und ich nehme dort gewisse Sachen immer wieder mit. Es gibt einen Tag, da lese ich dreimal den Text und spricht mich nichts an. Und
1: genau,
0: es bringt mich auch nichts an.
1: Recht kompliziert auch.
0: Genau.
1: Ja.
0: Und dann muss ich es einfach so stehen lassen. Nächsten Tag kommt vielleicht wieder etwas anderes daher. Aber dort weiss ich, okay, ich will dort einfach gewisse Werte mitnehmen. Oder ich kann dort aufdenken, ich kann dort auch meine Gebetszeit mit Gott, wo ich ihm den Tag herlegen kann, wo ich meine Ängste auch herlegen kann, meine Freudenmomente natürlich auch. Und dann mache ich gerade anschliessend Sport. Und dann fängt der erste Tag an. Und wenn ich sozusagen morgen aus dem Haus gehe, dann habe ich wie das Gefühl, ich hätte schon die Welt erobert. Einerseits habe ich gute Zeit mit Gott gehabt und gleichzeitig Sport gemacht, dass ich schon etwas erreicht habe. Dann bist du ganz anders unterwegs, als würde ich um 5 Uhr aufstehen und am Punkt muss ich aus dem Haus gehen.
1: Das ist so.
0: Dann hätte ich einen mega Stress und dann wäre ich nicht parat, sage ich jetzt einmal. Darum gewisse Disziplin. Am Morgen früh aufzustehen, in meinem Fall ist es immer um 18 ab 5 Uhr, keine Ahnung warum, fang dort an, oder? Ich glaube, Disziplin ist etwas, wo ja, teilweise vielleicht auch verloren gegangen ist und wo man sagt, du, ja komm, ich probiere es einfach mal für 2 Monate und schaue mal, was passiert. Und dann ist es nichts mehr Außergewöhnliches, wenn du mal angefangen hast. Und das ist ein bisschen so der, ja, ich brauche
1: so Ritual,
0: Ritual,
1: oder? Ja,
0: richtig,
1: genau. Das ist ja mega spannend, oder? Dass, wenn man mit Ritual kommst, wirklich, wenn du das immer wieder machst, gewünscht dich daran auch was Mühsamsten. Du sagst es sogar, du tust was, jede Woche 40 Kilometer joggen, das ist dein Ziel.
0: Ja, ich muss, dieses Jahr habe ich mir 1400 Kilometer vorgenommen und Wahnsinn. Dementsprechend muss ich da wirklich ein paar Kilometer.
1: Wieso nimmst du dir so konkret ein Ziel vor? Ich könnte mir jetzt vorstellen, wahrscheinlich auch bei deinem Arbeiten familiär nimmst du dir auch so ein Ziel
0: richtig.
1: Vor. Könnte das sein? Wieso hilft das?
0: Also ziellos auf etwas zugehen, das habe ich gelernt, ist glaube ich etwas vom Schlimmsten. Unabhängig, ob es unternehmerisch ist, aber auch zuhause, wenn du kein Ziel hast oder wo ruft, dass man schauen kann, so einen Nordstern, und das ist unser Ziel. Das macht es sehr, sehr schwierig, weil jeder lebt dann einfach ein bisschen in den Tag rein, was nicht falsch ist und was auch durchaus einen Platz hat. Es muss nicht immer alles vom Ziel definiert sein, aber das macht es viel, viel einfacher, wenn man auch jetzt egal in der Familie diskutiert, wo möchten wir überhaupt her. Also es geht schon nur um den Ausflug. Also wenn sich niemand entscheidet, gibt es keinen Ausflug. Aber dann, wenn man sich mal entscheidet, muss man ein gemeinsames Ziel haben, oder? Und nicht der eine rechts und der andere links. Kommt man ja auch nicht an. Und darum, das zieht sich eigentlich durchs Leben. Und ich habe gemerkt, wenn ich mir Ziel setze, Jahresziel zum Beispiel, dann ist es für mich viel, viel einfacher, die zu erreichen, weil ich tracke die. Und
1: was heisst das? Also schaust du immer wieder, ob du auf dem richtigen Weg bist?
0: Richtig, ich weiss ja, jetzt ist dann bald Mitte Jahr oder es ist Juni, Juli, August, was auch immer. Wie viel muss ich noch machen bis Ende Jahr, dass ich das erreiche? Und hey, jetzt musst du wirklich losrennen, damit du das noch schaffst. Oder oh wow, du bist eigentlich gut und track, mach einfach so weiter. Eben, das ist dann wie ein Gradmesser. Und ich glaube, das ist enorm wichtig, damit man vorwärts kommt, weil ohne Ziel ja, ist man ein bisschen orientierungslos unterwegs.
1: Mhm.
0: Ich weiss, das klingt jetzt radikal für gewisse Leute, aber ja.
1: Aber du merkst, dass es funktioniert.
0: Bei mir funktioniert es, ja.
1: Und deine Familie, deine Frau setzt das nicht mega unter Druck. Kann ja manchmal sein, oder?
0: Ja, sie sagt, du musst immer einen Plan haben, immer ein Ziel. Und dann sage ich, ja, für mich macht es einfacher und ich glaube auch, es macht es einfacher für alle. Mhm. Gerade wenn ich ein Ziel habe, ich kommuniziere es offen in meinem Umfeld. Und das ist jetzt wie du, wenn ich das mal kommuniziert habe, ich muss die 40 Kilometer pro Woche machen, dann das erste Mal fragst du mich wahrscheinlich und bist immer noch dran. Es bekommt dann auch eine gewisse Gewichtung und also dein Umfeld hilft dir auf einmal, deine eigenen Ziele zu erreichen, weil sie immer wieder vielleicht mal nachfragen, sich vielleicht auch lustig darüber machen.
1: Nein, wenn du es so konkret machst.
0: Du musst es konkret machen, richtig.
1: Ja.
0: Ja. Und das machen wir auch da im Geschäft so, genau das Gleiche. Wir setzen hoche Ziele und 80% davon erreichen wir. Aber würden wir kein Ziel setzen. Ich glaube, wir würden irgendwann umeinander
1: tun. Ah, du setzt nicht so Ziel, dass du es sicher erreichst, sondern, und dann ist es nicht ein Frust.
0: Ja, du, natürlich kann man mit einem Frust leben, aber auf der anderen Seite muss man auch dankbar sein im Leben, oder? Und dann sagen, okay, jetzt in diesem konkreten Fall sind 80% eigentlich auch schon mega viel wert, weil andere haben nicht einmal 50 erreicht. Aber eben, und dann gibt es andere Bereiche, wo man überperformt, da freuen wir uns natürlich auch. Und es ist auch bei uns nicht so, oder? Der Plan, den wir machen, ist nicht am Ende der finale Plan. Also man plant A und am Schluss passiert B. Mhm. Aber es passiert wenigstens etwas.
1: Ja, genau. Du bist ja noch Papi, eben verheiratet, Papi von 3 Kindern. Und wenn ich richtig gerechnet habe, ist das älteste in der Teenie-Phase angekommen, gell? So,
0: 13, wie geht's?
1: Ja, ist ja schon noch. Bei uns fängt es so langsam an und ich finde es recht herausfordernd. Also, weißt du, so langsam auch in diese Rolle reinwachsen. Du bist voll drin. Wie geht es dir so als Vater? Weißt du, wie lebst du das?
0: Wie immer überfordert. Mit neuen Situationen, die ich mir vorab nicht überlegt habe, dass ich dann mal mit dem konfrontiert werde, egal was das Thema ist. Aber wo ich merke, wow, auch da bin ich auf Gottes Hilfe angewiesen, weil sonst wird das schwierig.
1: Mhm. Ja. Was ist dir wichtig als Vater?
0: Ja, ich wollte einerseits vorbildliche Beziehungen mit meiner Frau vorleben. Oder ich wollte ihnen zeigen, dass es gesunde Ehen gibt. Dass nicht immer alles nur Sonnenschein ist, dass es auch mal einen Sturm gibt und mal regnet.
1: Mhm.
0: Aber wie man dann damit umgeht, gewisse Werte weitergeben, also einerseits die bedingungslose Liebe, Vergebung, Versöhnung, dass wir als Familie unterwegs sind und nicht als zusammengewürfelte WG. Mhm. Das hat nochmal einen anderen Verbindungsgrad sozusagen. Solche Sachen sind mir wichtig. Und wenn sie auch merken, ich mache etwas Sinnvolles im Leben und vielleicht gewisse Menschen auch noch durch das Freude haben, dann ist es sicherlich etwas, wo ich mir wünsche, um weitergeben.
1: Du bist mega viel unterwegs, hast du mir gesagt. Und das ist so ein bisschen eine Spannung, gell?
0: Ja.
1: Also, weil du gerne daheim wärst. Wie bringst du das? Es gibt ja ganz viele Leute, die das auch erleben, die viel arbeiten, das gerne machen, aber gleichzeitig auch, wenn die Vaterrolle oder auch Mutterrolle daheim gut übernehmen. Wie macht man das? Hast du einen Tipp?
0: Puh, ja.
1: Und wie machst du das?
0: Das ist jetzt auch so ein Punkt, oder? Das ist richtig, ich bin viel unterwegs. Und jetzt ist die Frage, mit wem vergleichst du dich jetzt wieder, oder? Mit solchen, die noch mehr weg sind oder mit solchen, die immer daheim sind? Ich persönlich glaube fest, dass Qualität über Quantität geht. Also, wenn ich daheim bin, dann will ich sozusagen Qualitätszeit mit meinen Kindern verbringen, mit meiner Frau. Und es geht mir persönlich nicht um Quantität. Weil, wenn dann die ganze Zeit aufeinander oben hockst und es ist trotzdem nicht gut, dann muss ich sagen, nein, das muss es nicht sein. Dann ist es offensichtlich nicht der richtige Weg. Da eine gute Mischung zu finden, ist nicht immer einfach.
1: Mhm.
0: Und auch dann die richtige Aufmerksamkeit können zu bieten. Weil in dem Moment, wo ich vielleicht präsent bin zuhause, genau dann sind die Kinder eben abwesend, egal ob körperlich, physisch oder auch mental, weil sie gerade an einer anderen Geschichte dran sind. Und dort dann die richtige Punkt zu finden. Aber ich versuche eigentlich immer am Wochenende zuhause zu sein und komplett nur für die Familie aufzuwenden. Und dann, das sind sozusagen dann die Spots, die ich dann als wertvoll oder als Luxus betrachte.
1: Also, meine letzte Frage, Claudio, jedem Gast stelle ich die. Was würdest du sagen, was gibt deinem Leben Hoffnung? Oder was gibt dir Hoffnung? So, ja.
0: Also Hoffnung gibt mir Zukunft. In Bezug, ich weiss, Gott hat einen guten Plan für mich. Und Das zu wissen, ist einerseits entspannend auf der einen Seite, aber auch ein Stück weit eine Verpflichtung, weil er hat einen guten Plan. Ich muss einfach den Plan irgendwie ein Stück weit verstehen oder mir zu eigenem Plan machen und mich in diesem Bereich bewegen, weil er macht Türen auf, schenkt Möglichkeiten, sowohl familiär als auch geschäftlich. Und wenn das zusammenkommt, dann weiss ich, dann wird es viele Momente geben im Leben, die nicht einfach sind und wo ja, ganz dunkel werden. Aber wenn ich weiss eigentlich, dass Gott seine Hand über mich, über meine Familie, über das Geschäft hat, dann ist das viel entspannter. Uns würde es schon etliche Mal nicht mehr geben als Firma, wenn nicht Gott seine Hand darüber hätte. Das heisst, ich weiss, ich kann ihm vertrauen, ich gebe mein Bestes, ich gebe mehr als mein Bestes und den Rest macht er. Und solange dass ich so unterwegs bin, dann gibt mir das Hoffnung und schenkt mir Hoffnung.
1: Das ist noch spannend, dass du sagst, er hat einen guten Plan, heisst aber nicht, dass keine Schwierigkeiten
0: kommen. Richtig.
1: Das ist noch, also wie bringst du das zusammen?
0: Weisst du, ich habe sehr viele Herausforderungen oder auch Niederlagen im Leben erlebt. Und im Moment, wo sie erlebst, dann ist es unglaublich mühsam. Und du denkst, gibt es ja gar nicht. Aber oft lernt man in diesen Situationen am meisten. Genau das will der Mensch grundsätzlich nicht.
1: Genau, ja.
0: Und Veränderung, die omnipräsent ist mittlerweile, ist so ein Gefäß, oder? Also es werden Sachen abgeschnitten, es sterben Sachen weg und es entsteht Neues. Aber Neues kann nur entstehen, wenn auch ein gewisser Platz, ein Vakuum vorhanden ist. Und darum eben, die schwierigen Momente, die werden kommen, das weiss ich jetzt schon. Aber ich habe eben das Vertrauen, dass aus dieser schwierigen Situation etwas Neues entstehen wird. Und das Neue ist eventuell noch besser, noch grösser, noch attraktiver. Ich weiss es nicht, aber auf das, an dem will ich mich festhalten.
1: Hey, danke vielmals, Claudia, fürs Erzählen, für dein Vertrauen. Hat mich mega gefreut.
0: Danke vielmals für deinen Besuch.
1: Der Claudio Minder hat uns mitgenommen in sein Leben, früher im Skiwerferlicht, aber auch in seinen heutigen Alltag. Mehr über seine Arbeit als Schuhunternehmer bei Gioia verlinken wir dir in unseren Shownotes. 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Wir hören uns bald wieder. Ich bin Ruth Stutz. Tschüss.
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1: Die Nachrichten von SRF um 5 mit Frank Estermann. Ein neues Schweizer Atomkraftwerk würde 14 bis 43 Milliarden Franken kosten. Das zeigt eine neue Studie. Und vier mächtige europäische Länder kritisieren Israel wegen einer geplanten Siedlung im Westjordanland. Das Wetter: am Vormittag gibt es teils kräftige Regengüsse, am Nachmittag gibt es aus Westen einige Aufhellungen. Was würde ein neues Atomkraftwerk in der Schweiz kosten? Mit dieser Frage haben sich die Akademien der Wissenschaften befasst und sie kommen zum Schluss, ein neues AKW kostet zwischen 14 und 43 Milliarden Franken. Die Forschenden haben zwei Reaktortypen angeschaut, die für die Schweiz in Frage kommen. Sie haben je ein optimistisches Szenario mit idealem Projektverlauf und ein weniger optimistisches Szenario mit Bauverzögerungen und Kostenüberschreitungen berechnet. Weiter schreiben die Akademien der Wissenschaften, dass ein neues Kernkraftwerk wohl nur mit erheblicher staatlicher Unterstützung gebaut werden könnte. Auch in anderen Ländern hätten private Investoren nur dann AKWs gebaut, wenn der Staat mitbezahlt habe. Das Schweizer Stimmvolk dürfte nächstes Jahr entscheiden, ob das Neubauverbot für Atomkraftwerke aufgehoben wird. Nach dem Präsidium der Waadtländer Mitte-Partei hat sich nun auch der Parteivorstand von Regierungsrätin Valérie Dittli distanziert. Mit 14 zu 6 Stimmen bei 2 Enthaltungen empfiehlt der Vorstand den Delegierten, eine weitere Kandidatur Dittlis nicht zu unterstützen, wie er mitteilt. Die Vorstandsmitglieder zeigen sich tief enttäuscht über die Art und Weise, wie Dittli ihre erneute Kandidatur bekannt gegeben hatte. Sie habe sich nicht mit der Partei abgestimmt und Fristen nicht eingehalten. Dies zeuge von einer, Zitat, offensichtlichen Geringschätzung der Partei und ihrer Mitglieder. Dittli hatte am Sonntag angekündigt, sie wolle bei den Wahlen nächstes Jahr noch einmal antreten. Gegen sie läuft unter anderem eine Strafuntersuchung wegen des Verdachts auf Amtsmissbrauch. Vier mächtige europäische Staaten kritisieren gemeinsam Israel und dessen Siedlungspolitik. Deutschland, Großbritannien, Frankreich und Italien fordern Israel auf, ein Siedlungsprojekt im palästinensischen Westjordanland wieder zurückzuziehen. Aus Berlin berichtet Dagmar Pepping von der ARD.
2: Der Ton des gemeinsamen Statements ist ungewöhnlich scharf. Die Entscheidung der israelischen Regierung, Ausschreibungen für den Bau des Siedlungsprojektes zu veröffentlichen, ist inakzeptabel, heißt es in der gemeinsamen Erklärung, die von der Bundesregierung herausgegeben wurde. Das Siedlungsgebiet würde die Aussichten auf eine Zwei-Staaten-Lösung untergraben, indem das Westjordanland geteilt und die Einheit der palästinensischen Gebiete beschädigt werde. Die vier europäischen Länder fordern die Regierung Israels, Zitat, nachdrücklich dazu auf, die Pläne unverzüglich zurückzunehmen und die Ausweitung der Siedlungen im Westjordanland zu beenden. Durch diese rücke nicht nur eine Friedenslösung in weitere Ferne, auch Israels internationales Ansehen werde weiter beschädigt, heißt es. Darüber hinaus schicken die Bundesregierung und ihre drei europäischen Partner eine Warnung an Wirtschaftsunternehmen. Diese sollten nicht erwägen, sich auf Bauausschreibungen zu bewerben.
1: Das israelische Wohnungsministerium hatte am Dienstag eine Ausschreibung für über 1200 Wohnungen eröffnet in einem sensiblen Gebiet östlich von Jerusalem. Insgesamt plant Israel dort 3400 Wohnungen für jüdische Familien zu bauen. Der Waldbrand im Westen der deutschen Stadt Köln ist endgültig gelöscht, das sagen die Behörden. Das Feuer war vor einer Woche bei der Ortschaft Hürtgenwald ausgebrochen und hat eine Fläche von 300 Hektar zerstört. Es handelte sich um den größten Waldbrand in der Geschichte des Bundeslands Nordrhein-Westfalen. Zwischenzeitlich wurden rund 2000 Menschen evakuiert. Entspannt hat sich auch die Situation im Waldbrandgebiet in einem belgischen Naturschutzgebiet ganz in der Nähe der deutschen Grenze. Das Feuer ist laut den Behörden zunehmend unter Kontrolle und dürfte sich nicht mehr ausbreiten, sofern die Wetterbedingungen stabil bleiben. Das Klimaphänomen El Niño behindert die Schifffahrt im Panama-Kanal. Wegen El Niño fehlt im Einzugsgebiet des Kanals der Niederschlag. Zwischen Mai und August habe es gut ein Drittel weniger Regen gegeben als im langjährigen Durchschnitt, teilte die Kanalbehörde mit. Bei jeder Schiffsdurchfahrt fließt außerdem Süßwasser aus dem Kanal ins Meer. Um einen nachhaltigen Betrieb des Kanals zu gewährleisten, wird nun die Zahl der Passagen reduziert, und zwar von heute 36 pro Tag auf noch 32 bis Mitte September. Der Panama-Kanal verbindet den Atlantik mit dem Pazifik. Rund 5% des weltweiten Seehandels werden über diese Wasserstraße transportiert. Zum Fußball. Thun verliert das Playoff-Hinspiel für die Europa League auswärts in Polen gegen Lech Poznan 0-7. Und drei Schweizer Clubs spielten ihr Playoff-Hinspiel für die Conference League. Sitten verliert gegen Ajax Amsterdam auswärts 2-4. Lugano gewinnt zu Hause gegen Maccabi Tel Aviv 2-1. Und St. Gallen unterliegt auswärts Nordsjælland aus Dänemark 0-1. Die Rückspiele finden alle in einer Woche statt. Das Wetter. Heute ist es bewölkt und es fällt verbreitet Regen. Lokal sind kräftige Gewitter möglich. Im Laufe des Nachmittags gibt es aus Westen einige trockene und sonnige Phasen. Die Temperaturen erreichen 17 bis 21 Grad. Das waren Nachrichten von Radio SRF, verantwortlich Frank Estermann.
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0: Es ist 6 Uhr.
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2: Die Nachrichten von SRF um 6 mit Manuela Burgermeister. Würde heute abgestimmt, gäbe es wohl zweimal Nein. Die Ernährungs- und die Neutralitätsinitiative haben einen schweren Stand. Das zeigt die neueste GFS-Umfrage. Und wie hoch wären die Kosten für ein neues AKW in der Schweiz? Zwischen 14 und 43 Milliarden Franken, schätzt die Akademie der Wissenschaften. Das Wetter am Vormittag regnet es teils kräftig, am Nachmittag hält es wieder auf und es gibt kühlere 17 bis 21 Grad. Was würde ein neues Atomkraftwerk in der Schweiz kosten? Mit dieser Frage hat sich die Akademie der Wissenschaften befasst und sie kommt zum Schluss, ein neues AKW kostet zwischen 14 und 43 Milliarden Franken. Die Forschenden haben zwei Reaktortypen angeschaut, die für die Schweiz in Frage kommen und haben jeweils ein optimistisches und ein weniger optimistisches Szenario berechnet. Das optimistische Szenario geht von einem idealen Projektverlauf aus. Im weniger optimalen Szenario rechnen die Forschenden mit größeren Bauverzögerungen und Kostenüberschreitungen. Weiter schreibt die Akademie der Wissenschaften, dass ein neues Kernkraftwerk wohl nur mit erheblicher staatlicher Unterstützung gebaut werden könnte. Auch in anderen Ländern hatten private Investoren nur AKWs gebaut, wenn der Staat mitbezahlte. Das Schweizer Stimmvolk dürfte nächstes Jahr entscheiden, ob das Neubauverbot für Atomkraftwerke aufgehoben wird. Sechs westliche Staaten kritisieren Israel und dessen Siedlungspolitik, darunter Deutschland, Großbritannien und Frankreich. Es geht um die Ausschreibung von tausenden neuen Wohnungen im palästinensischen Westjordanland. Die Regierungen der vier Länder bezeichnen das Vorgehen Israels in einer gemeinsamen Erklärung als inakzeptabel. Durch das Siedlungsprojekt rücke nicht nur eine Friedenslösung in weitere Ferne. Das Völkerrecht besage eindeutig, dass israelische Siedlungen im Westjordanland rechtswidrig seien. Das israelische Wohnungsministerium plant östlich von Jerusalem 3.400 Wohnungen für jüdische Familien. Ende September entscheidet die Schweiz über zwei Initiativen. Beide dürften einen schweren Stand haben, das zeigt die neueste Umfrage des Forschungsinstituts GFS Bern im Auftrag der SRG. Die Ernährungsinitiative fordert, dass die Schweiz mehr Nahrungsmittel selbst herstellt. Die Neutralitätsinitiative will die Neutralität in der Bundesverfassung verankern. Noemi Ackermann.
3: Derzeit wollen 54% ein Nein für die Neutralitätsinitiative in die Urne legen. 42% sind für die Vorlage, sagt der Co-Leiter des Forschungsinstituts GFS Bern, Lukas Golde. Spannend dabei, besonders gross ist die Ablehnung bei den über 70-Jährigen.
4: Die Initiativseite mit Christoph Blocher argumentiert ja vielleicht auch gerade aus der Kriegszeit, aber die Menschen, die in der Nachkriegszeit sozialisiert wurden, im Kalten Krieg, die haben Russland eben damals schon erlebt und es ist wahrscheinlich, dass sie genau deswegen besonders kritisch mit der Initiative umgehen.
3: Anders als bei der Neutralitätsinitiative ist die Meinungsbildung bei der Ernährungsinitiative noch nicht weit fortgeschritten. Heute gibt es bei den Befragungen eine ausgeglichene Situation mit leichtem Vorsprung für die Nein-Seite. Es gäbe durchaus ein Bewusstsein für das Problem, auf das die Initiative hindeute, so Golde.
4: Viele denken, dass es eigentlich wichtig wäre, beim Wasser mehr zu machen, auch für die Souveränität der Ernährung mit auf eigenem Boden. Diese Grundstoßrichtungen der Ernährungssouveränitätsinitiative sind gut abgestützt.
3: Die Debatte sei aber noch nicht richtig lanciert. Meist würden erst dann auch die Schwächen von Vorlagen debattiert. Das Forschungsinstitut GFS Bern geht daher bei beiden Vorlagen von einem Nein-Trend aus.
2: Mehrere Schlammlawinen haben im Kanton Graubünden die Straße ins Galankatal verschüttet. Die Straße bleibt sicher bis am Mittag gesperrt, sagt die Kantonspolizei Graubünden. Auch im Misox hat ein Erdrutsch bei Lostallo die Kantonsstraße verschüttet. Dort ist jedoch eine Umfahrung möglich. In einem Dorfteil von Lostallo wurden zudem vorsorglich Bewohnerinnen und Bewohner evakuiert. Zum Sport, Fußball. Thun hat das Playoff-Hinspiel für die Europa League auswärts in Polen verloren mit 0-7 gegen Lech Poznań. Und drei Schweizer Clubs haben ihre Playoff-Hinspiele für die Conference League gespielt. Sitten hat gegen Ajax Amsterdam verloren mit 2-4. Lugano gewann gegen Maccabi Tel Aviv 2-1. Und St. Gallen verlor gegen Nordsjælland aus Dänemark 0-1. Die Rückspiele finden in einer Woche statt. Zu den Börsendaten von SIX. Der Dow Jones Index in New York hat 1,3% verloren. Der Nikkei Index in Tokio fällt um 0,4%. Der Euro wird zu 93,50 gehandelt, der Dollar zu 79,95. Das waren Nachrichten von Radio SRF. Verantwortlich Marisa Eckli.
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0: Musik hören, das ist schon etwas mega Cooles. Da am Radio bist du auch die ganze Zeit davon gegeben. Ich lieb's.
5: Aber was auch noch schon noch cool ist, finde ich, ist doch Musik machen.
0: Ja, das stimmt, aber es ist ein bisschen mit Aufwand verbunden, so um es richtig machen.
5: Was heisst denn richtig machen?
0: Ja, weißt du, dass es halt irgendwie ein bisschen gut tönt, wenn du dein Instrument spielst oder singst.
5: Aber eigentlich müsste es das doch gar nicht. Also Spass haben kannst du auch ohne können.
0: Ja, stimmt. Spass haben kannst du auch ohne können.
5: Und so gibt es auch einen Chor, der etwa das als Motto hat. Mehr gerade nach den nächsten drei Songs, die auch Spass machen.
0: Am Mikrofon für dich heute Morgen.
5: Der Raphael Stegmeier.
0: Und Christina Frenner.
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0: Das ist Schweizer Musik hier auf Live Channel. Jasmina Hunsinger mit «You are not alone». Ja, mal in einem Chor singen oder auf einer richtig grossen Bühne, so im Hallenstadion. Das ist ein Traum, der bei vielen wahrscheinlich einfach ein Traum bleibt. Wobei, das mit dem Chor, das könnte eigentlich klappen. Und zwar auch, wenn man ab und zu den Ton nicht trifft.
1: Ja, zur Winterthur im Kanton Zürich gibt es einen Chor für alle die, die mehr schlecht als recht singen können. Zusammen singen, ohne Vorsingen, ohne Leistungsdruck, aber mit ganz viel Freude und Herz. So steht es auf der Website vom «Ich kann nicht singen» Chor.
0: Gell, das heisst wirklich so. Ja. «Ich kann nicht singen» Chor. Irgendwie total befreiend. Wie ist die Geschichte dahinter?
1: Ja, so gegründet hat es ein Dozent vom Konservatorium zu Winterthur, also ein Stimmcoach, zusammen mit einer Frau, die von sich selber sagt, dass sie eben kaum einen Ton trifft. Sie singe höchstens beim Wandern, sagt sie gegenüber dem Tagesanzeiger. Also nur dann, wenn niemand anders zulässt.
0: Ja, und jetzt eben in dem Chor.
1: Im Chor, genau.
0: Da hat es jetzt ganz einen Haufen andere, die zulassen. Hat das nicht mega Überwindung gebraucht, um da mitzumachen?
1: Moll im ersten Moment schon, aber ja, um das geht es halt auch ein bisschen bei dem Projekt. Aha. Hemmungen überwinden, negative Erlebnisse loswerden und mit positiven Erlebnissen eigentlich ja, füllen oder ersetzen. Freude haben, singen ohne Druck und natürlich ohne blöde Kommentare von anderen.
0: Ja, ich denke, das kann einem dann ja auch so richtig zusammenschweissen. Kann man dann sagen, dass der Gesang gar nicht wirklich im Vordergrund steht bei dem Chor?
1: Ja, es gibt wie zwei Ziele, also die Freude an der Musik fördern und ausleben. Das heisst, alle sind willkommen, ob sie jetzt laut oder leislich mitsingen. Und dann geht es aber fest auch um die Gemeinschaft, also das Zusammensein. Das, was eher im Hintergrund passiert, Freundschaften, die entstehen. Und der Chor trifft sich einmal im Monat in einem Kirchengemeindehaus. Und nach dem Singen geht es eben dann mit der Gemeinschaft häufig noch weiter.
0: Ein Projekt also, das schiefe Töne und gute Gemeinschaft miteinander verbindet.
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0: Follow me von Sean Locke.
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0: Es ist heute so kühl wie schon seit Wochen nicht mehr. Tageshöchste Temperaturen sind um die 21 Grad. Dazu gibt es viele Wolken und auch immer wieder teils sogar heftigen Regen.
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0: Unser aus dem Lebenssprecher Reto Nägelin sagt, er könne sich auch entschuldigen, wenn er gar nicht schuld ist. Oder zumindest sagen, dass es ihm leid tut, wie es rausgekommen ist.
2: Gelernt hat er das in einer schwierigen Beziehung.
0: Und so sehen wir, man kann auch aus schwierigen Situationen etwas Gutes machen. Das hörst du dann gerade nachher.

0: Francesca Battistelli. Beautiful, beautiful.
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0: Heute hören wir den Rito Nägelin.
2: Es tut mir leid. Der Satz ist so kraftvoll. Und so viel mehr, als es auf den ersten Moment aussieht. Klar, eine Entschuldigung, wenn ich jemanden aus Versehen nicht gut getan habe, dann ist es klar, es tut mir leid. Wie aber ist es, wenn ich nichts gemacht habe? Als junger Mann hatte ich eine schwierige Beziehung, die ziemlich eskalieren konnte. Und dort habe ich angefangen zu lernen, sorry zu sagen, auch wenn ich nicht schuld bin. Also, es tut mir leid, dass es so ist, dass es so rausgekommen ist, dass das passiert ist. Aufrichtig. Ich entschuldige mich in dem Moment nicht für meine Meinung oder für mein Handeln. Aber es tut mir echt leid, dass es jetzt so ist, wie es ist. Das ist ein anderes Sorry, aber genauso kraftvoll. Es gibt Raum, es löst Fronten und Verhärtungen. Ja, es gibt auch, dass ich mich entschuldige, obwohl ich mich völlig im Recht fühle. Weil mir Beziehung wichtiger ist als Recht haben. In der Bibel gibt es eine Aussage, die heisst, wenn dich jemand auf die eine Backe haut, dann hab noch die andere an. Ich glaube, genau um das geht es doch in diesem Bild. Nicht zurückgeben, sondern von meiner Seite her alles machen, was ich kann, dass man Frieden findet. Und wenn es sorry, es tut mir leid, alles ist, was es braucht, ist das ein kleiner Preis.
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0: Guten Morgen mit Live-Channel, hier mit uns im Studio, der Christina Frenner.
1: Und dem Raphael Stegmeier.
0: Vergehen und vergessen, sagt man doch manchmal.
1: Ja, kenne ich den Spruch, aber ich finde das nicht nur ein guter Ratschlag, muss ich sagen. Also wenn jetzt irgendetwas Kleines war, hast du abgemacht und der andere ist etwas zu spät oder so, oder hat den Termin vergessen, dann kannst du schnell mal noch sagen, vergehen und vergessen, oder ist sinnvoll. Aber sonst bei grossen Sachen, ich weiss ja nicht.
0: Ja, ich weiss, was du meinst. Manchmal ja, ist Erinnern schon ein bisschen wichtiger als vergessen. Auch wenn man vielleicht gerade Schreckliches lieber würde vergessen. Erinnern kann helfen, dass Schreckliches nicht wieder passiert. Mehr dazu dann in dieser Stunde. Und mit euch zwei im Studio. Wir haben es schon gesagt. Christina Frenner.
1: Und der Raphael Stegmeier.
0: Guten Morgen.
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0: Telecast, face to face.
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0: Freitag, letzter Tag vor dem Wochenende. Und vielleicht gibt es in den nächsten zwei Tagen da und dort mal einen Moment Zeit, wo man kann auf Pause drücken kann. Vielleicht mal tief durchschnaufen und sich Zeit nehmen. Vielleicht auch mal für ein Thema, das im ersten Moment als recht harter Brocken daherkommt.
2: Ja, harter Brocken, Terrorismus zum Beispiel, Gewalt, weil man an Gott glaubt, oder Sklavenhandel, drei recht happige Brocken. Und jeder von denen hat an diesem Wochenende einen eigenen Gedenktag.
0: Heute zum Beispiel ist der internationale Tag, wo man an alle Opfer denkt, die in einem Terrorakt ums Leben gekommen sind. Mhm. Oder eben morgen, der internationale Tag, wo man an die Leute denkt, die wegen ihrem Glauben, wegen ihrer Religion Gewalt erleben.
2: Und dann eben noch der Sonntag, oder, wo der Tag ist, wo man an Sklavenhandel denkt, respektive ja, man denkt an den Tag, wo die Sklaverei abgeschafft wurde.
0: Wir wollen an dieser Stelle jetzt gar nicht zu fest in die Details gehen, in die Geschichte rund um diese Tage. Uns ist einfach aufgefallen, dass alle drei Tage gewisse Gemeinsamkeiten haben.
2: Bei diesen drei Tagen geht es im Endeffekt um Menschenrechte, Recht auf Meinungsfreiheit, Religionsfreiheit oder eben Freiheit ganz allgemein. Und dann geht es bei allen drei Tagen auch um eine Erinnerungskultur oder Kultur von der Erinnerung. Also, dass man einen schwierigen Moment immer wieder thematisiert, sodass man sensibel wird drauf und sich die Geschichte dann auch nicht nochmal ja, wiederholen muss.
0: Mhm. Ja, aus dem Grund gibt es auch so internationale Tage, wo man eben genau so Themen beleuchtet. Ist es jetzt aber Zufall, dass die drei Tage jetzt gerade nacheinander kommen?
2: Sagen wir mal so, es ist ein halber Zufall. Der Tag gegen Sklavenhandel ist der älteste von diesen drei Tagen. Den gibt es seit knapp 30 Jahren, ist der von der UNESCO eingeführt worden. Und dann hat die Versammlung der Vereinten Nationen die anderen beiden Tage eigentlich so ein bisschen, ja, rundum platziert. Mhm. Darum kann man schon wie eine Kette verstehen, wo man diese Themen bewusst miteinander verknüpft hat, eben weil sie gemeinsame Elemente haben.
0: Ja, und bei dieser Kultur der Erinnerung wollen wir gerade noch ein bisschen bleiben. Warum es wichtig ist, dass wir auch all das Schwierige nicht vergessen, von dem haben wir es dann gerade noch kurz nach dem Halbi.
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0: Not Forgotten, das sind doch mal gute News vom Ryan Stevenson.
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0: Heute gibt es viele graue Wolken und vor allem am Vormittag immer wieder teils sogar heftige Regengüsse. Tageshöchsttemperaturen, die sind um die 21 Grad.
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0: Heute, morgen und übermorgen gibt es gerade 3 internationale Gedenktage, die zeigen, auch wenn in der Geschichte schlimme Sachen passiert sind, manchmal ist es wichtig, dass man auch an diese Momente zurückdenkt.
2: Bei diesen 3 Gedenktagen sind eine Art 3 Gruppen im Fokus, die Gewalt erlebt haben. Also Opfer von Terrorismus, Opfer von religiöser Gewalt und dann auch noch Opfer von Sklaverei. Also 3 schwere Themen, die man sicher nicht kann und auch nicht darf schönreden, sind dunkle Kapitel in der Geschichte, wo man aber schon auch etwas daraus lernen kann. Und da redet man dann von einer Kultur der Erinnerung.
0: Aber warum ist denn das so wichtig? Also weißt, man könnte ja auch sagen, so schnell wie möglich ausblenden und aus dem Gedächtnis streichen, also schreckliche Sachen.
2: Ja, auf der einen Seite wäre es glaub, unfair für all die Opfer, die teilweise ihr ganzes Leben geprägt worden sind von so einem Ereignis, auch teilweise bis in die nächsten Generationen. Und dann hilft es auch, dass wir die Ereignisse nicht vergessen. Zum Beispiel bei dem ersten Gedenktag für Opfer von Terrorismus. Da gibt es in diesem Jahr das Motto «Heilig durch Erneuerung». Und das zeigt, wie das beide Dimensionen so zusammenkommen. Also Erinnerung und Gedenken ist ein Rückblick, aber eben auch ein Ausblick, weil es um die Anerkennung und auch die Würde geht.
0: Kann man das irgendwie fassen? Weißt, gibt es einen Fachbegriff, der das zusammenfasst?
2: Also meinst du jetzt den Aspekt, dass man Sachen eben nicht vergessen sollte?
0: Ja, also ja, weißt du, der Punkt, dass es eben schnell passiert, dass man so ein historisches Ereignis nicht mehr wirklich auf dem Radar hat?
2: Ja, also tatsächlich ein konkretes Beispiel ist das Prinzip vom sogenannten Floating Gap, also vom fließenden oder eher schwebenden Graben auf Englisch, entwickelt vom Ethnologen Jan Wansina. Da gibt es im Gedächtnis eine Art so einen Generationengraben. Also man erinnert sich immer nur daran, was in den letzten etwa 80 Jahren passiert ist. Per Zufall ist das ungefähr das Lebensalter eines Menschen, oder? Und dann fließt oder schwebt der Graben quasi weiter. Es gibt also so eine Lücke zwischen der alten Geschichte, die man gelernt hat, die festgeschrieben ist, und dem, was ich selber erlebe. Und den Graben muss man aktiv füllen, zum Beispiel eben mit so einem Gedenktag.
0: Ja, und dann wären wir wieder bei dieser Kultur von der Erinnerung.
2: Genau.
0: Übrigens ein Prinzip, das alles andere als neu ist. Das hat es schon zu Zeiten von der Bibel gegeben. Wo genau? Das gibt es dann bei uns gerade als nächstes.
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0: Sophie Carr, Heal Sophie.
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0: Gedenktage helfen, dass wir ein historisches Ereignis nicht vergessen. Darum gibt es über das ganze Jahr verteilt auch immer wieder internationale Tage im Kalender. Und meistens mit einem recht happigen Thema im Hintergrund.
2: Es gibt aber schon auch die andere Seite, also zum Beispiel internationale Tage, wo man etwas Positives denkt, wie der internationale Tag vom Glücklichsein oder von der Freundschaft oder von den Spielen.
0: Mhm. Ja, aber auch da, es sind Tage, die den Fokus auf etwas Spezielles legen, an eine Sache oder an eine Geschichte erinnern. Und das ist etwas, was man zum Beispiel auch aus der jüdischen Tradition kennt, gell?
2: Ja, voll. Also es gibt sogar eine ganze Theologie von der Erinnerung eigentlich im Judentum. Das geht zurück auf eine Geschichte im Alten Testament, also im ersten Teil der Bibel. Gott hat sich dort ein Volk ausgewählt, Israel. Und das Volk, das war zu Ägypten versklavt gewesen. Und der Tag, wo Gott das Volk befreit hat, der Tag ist quasi der Höhepunkt von dieser Theologie von der Erinnerung.
0: Also, dass man wie so daran denkt, Gott hat sie befreit in dieser Geschichte. Und darum kann er das heute genau noch so machen, kann man das
2: ja
0: so sagen?
2: Die Erinnerung ist so wie ein Motto, das sich durchzieht. In diversen Teilen der Bibel kommt die Erinnerung dann auf. So als Hoffnung, dass Gott eben weiterhin einer ist, der befreien kann. Auch heute noch feiert man das Ereignis mit dem sogenannten Pessachfest. Also einmal im Jahr gibt es wie so einen Erinnerungstag.
0: Jetzt kommt mir gerade im Sinn. Im Christentum haben wir das ja eigentlich auch. Weißt du, mit all diesen Feiertagen,
2: ja.
0: Ostern, Pfingsten, Weihnachten.
2: Das sind eigentlich alles Tage, wo man auch an Geschichten aus der Bibel denkt, oder? Zurückdenkt und sich daran erinnert, was ist ursprünglich passiert. Unser ganzes Kirchenjahr, das baut ein bisschen auf diesen Tag auf. Man kommt also jedes Jahr wieder daran vorbei und wird automatisch daran erinnert, eben zum Beispiel Weihnachten oder Geburt von Jesus, wenn man dann die Geschichte dahinter auch kennt.
0: Ja, und auch da wieder, so Gedenk- oder Erinnerungstage, die helfen einfach, dass wir die Ereignisse von früher nicht vergessen. Die negativen und die positiven.
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0: Es ist 8 Uhr.
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2: Ja, an dieser Stelle würden jetzt eigentlich die News von SRF kommen. Ja. Aber ich habe gesagt, Raffi, dann übernehmen doch einfach wir.
3: Machen wir.
2: Ich wollte dir nämlich sagen, so ein bisschen Bewegung, ein bisschen Sport, das ist eigentlich noch gesund und wichtig. Aber das weisst ja du auch.
3: Ja, ich merke gerade, dass wir gerade statt wie meistens stehen während dem Moderieren, sind wir jetzt gerade am Sitzen. Also wir im Studio bewegen uns doch manchmal nicht so viel.
2: Ja, das hat ein bisschen etwas. Aber es gibt Geschäfts, dort bewegt man sich wirklich viel. Also weißt, wenn du jetzt Gartenbauer bist oder Maurer oder Velokurier oder wo ich noch im Spital gearbeitet habe, da läuft man ja auch recht viel.
3: Hast du noch andere Ideen?
2: Ja, ich muss gerade überlegen. Ja, vielleicht so, weißt du, die beim Tennis so die Böllen einsammeln, so die Balljunge, oder wie man denn sagt, Ballmeitle.
3: Ich habe auch eine Idee, Zügelunternehmer.
2: Zügelunternehmen. Aber ich weiss, wie du auf die Idee gekommen bist.
3: Ja, ich gebe zu, meine Arme, die haben ein bisschen Muskelkater. Ich habe gestern recht viel Möbel umgetragen.
2: Ja, du bist nämlich gestern ein Zügelunternehmer gewesen, gell?
3: Genau, für mich selber.
2: Aber komm, das gibt doch schöne Arme.
3: Ja, mal, also doch, ich muss einmal weniger trainieren. Ja.
2: Und wir bleiben hoffentlich gesund und fit in diesem Studio. Also zumindest du.
3: Zumindest ich, du doch auch. Ich bin der Raphael Stegmeier.
2: Und ich bin Christina Frenner.
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0: Rihanna aus Südafrika mit Don't You Think It's Time.
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0: Wir gehen heute zur Bibelstelle aus dem 1. Petrus 1, dort Verse 8 und 9. Dazu gibt es Gedanken von der Mimi Grauli und dem Johannes Tschudi.
2: Ich weiß, ihr habt ihn nie gesehen und liebt ihn doch. Ihr glaubt an ihn, obwohl ihr ihn auch jetzt nicht sehen könnt, und ihr freut euch unbeschreiblich auf den Tag, an dem er wiederkommt. Dann werdet ihr am Ziel eures Glaubens sein. Ihr seid gerettet für alle Ewigkeit.
3: Das schreibt Petrus an junge Christen und Christinnen, die Jesus noch gar nicht gesehen haben und ihn lieben und an ihn glauben. Und das finde ich irgendwie cool, dass gerade Petrus das schreibt, der Jesus ja gesehen hat und erlebt hat und mit ihm durch die Lande gezogen ist. So. Und ich finde, das zeigt so voll die Freude von Petrus über diese jungen Christen und Christinnen zu sagen, hey, boah, euer Glaube ist krass stark. So, das strahlt ab, obwohl ihr ihn gar nicht persönlich getroffen habt.
4: Voll. Und für mich zeigt es auch, wie die Heilige Schrift auch heute einfach noch voll aktuell ist, weil das trifft genauso auf mich zu. Der Petrus hat das vor 2000 Jahren geschrieben und hat sich wahrscheinlich nicht gedacht, dass das noch so lange von so vielen Leuten gelesen wird. Und es ist eine Zusage, die genauso für uns heute zutrifft. Wir haben Jesus auch nicht oder wahrscheinlich die wenigsten von uns gesehen. und gleich sind wir von dieser Hoffnung getragen und können uns genau auch heute noch anstecken lassen von der Hoffnung und von der Begeisterung von denen, die mit Jesus auf dieser Erde unterwegs waren.
3: Die Zeit tut dem Ganzen ja keinen Abbruch. Ja, das ist ja spannend, denn du sagst 2000 Jahre. Und man hätte sagen können, jede Generation wird es weniger und irgendwann verblasst es. Aber das zeigt ja irgendwie, an dem Jesus ist wirklich was dran. Da ist wirklich eine Hoffnung und eine Freude, die über die Jahrhunderte, Jahrtausende besteht.
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0: Mary, Mary haben wir da gehört mit Walking. Wir haben 8:30.
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0: Es ist heute angenehm kühl, die Tageshöchsttemperaturen die sind um die 21 Grad. Dazu gibt es viele Wolken und auch immer mal wieder, teils sogar heftigen Regen.
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0: Jetzt kannst du ja wieder überall die Kleberli sammeln, im Migros die Geschichten-Tonis, im Coop. Da gibt es, glaube ich, Alpakas oder so, Vorratsbehälter, irgend sowas. Ich glaube, auf der Butter habe ich jetzt auch so Kleberli gesehen, die man kann sammeln kann. Und dann kannst du online irgendwie ein Buttermesser oder so holen.
2: Ja, also ich habe es auch schon gesehen, irgendwo so. Aber ich muss sagen, ich bin jetzt, glaube ich, nicht gerade Zielgruppe für so Aktionen. Also ich verstehe mich nicht als das. Ich habe jetzt ja kein Kind und ein Buttermesser wollte ich auch nicht, höchstens ein Ankenmesser. Aber auch das finde ich eigentlich unnötig. Aber du wirst doch eigentlich schon voll so ein bisschen ins Beuteschema reinpassen von so Kleberli-Sammelaktionen.
0: Ja, also ich muss zugeben, ich bin tatsächlich nicht ganz immun gegen so Aktionen. Und ja, gerade jetzt die Tonis, die werden absolut geliebt von meinen Kindern. Mhm. Aber weißt du, das finde ich fast noch schöner als selber sammeln.
2: Nö.
0: Man kann die Geschichten-Tonis auch am Kinderspital Zürich schenken. Die brauchen sie dann für ihre kleinen Patientinnen und Patienten, um ihre Zeit im Spital ein bisschen zu verkürzen.
2: Das ist wirklich eine schöne Idee. Vielleicht muss ich gleich anfangen zu sammeln.
0: Vielleicht.
2: Meinst du, die brauchen auch Ankenmesser?
0: Nein, das glaube ich nicht.
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0: 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Good weather forecast.
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0: Wenn aus einer Begegnung ein Song entsteht, Federlicht, so heisst die erste musikalische Zusammenarbeit vom Mundart-Rapper Essence mit dem Indie-Pop-Künstler Emo Johnson. Janine Wassmer hat mit den beiden Musikern geredet und herausgefunden, wie die beiden dann zusammengefunden haben.
2: Da haben sie zwei gefunden. Der eine im Mundart-Hip-Hop zu Hause, der andere im englischen Indie-Pop. Aber die Musik ist nicht das Einzige, was die beiden vereint. Kennengelernt haben sie sich nämlich, weil beide, der Essence und der Emma Johnson, den gleichen Beruf haben.
3: Wir haben uns kennengelernt bei einem Pastorentreffen, gell Emanuel?
4: So ist es.
3: Und haben gemerkt, wir machen beide Musik, wir lieben beide Musik und wir lieben beide ähnlichen Stil von Musik. Und so ist es eins nach dem anderen entstanden.
2: Und wenn zwei Pastoren zusammen Musik machen, dann ist irgendwie auch klar, dass es textlich irgendwo um den Glauben geht. Federlicht, das spielt an auf den Frieden, den Gott einem Mensch durch die Bibel verspricht. Der Essenz hat das immer wieder gespürt, wie Gott ihn daran erinnert, dass er ihn Federlicht machen will, den Frieden schenken, gerade eben auch in Turbulenzen.
3: Und was ich schon spannend und berührend finde, ist, dass jetzt bei mir das Federlicht vor allem durch eine Zeit von Zerbruch, so zwischen 2020 und 2023, viel Zerbruch passiert ist in meinem Leben. Und durch die Zeit hat das Federlicht, den Frieden Gottes, das Vertrauen auf Gott und seine Güte, dass er da ist, den Frieden, das Federlicht dazugenommen. Das finde ich so faszinierend. Gerade durchs Leiden, durchs Beben kann das sogar wachsen.
2: Der Song hat also schon ein Zeitchen geköchelt im Essenz drinnen. Bis dann die Anfrage rausgegangen ist an Emo Johnson.
4: Ja, yeah, also der Dave hat mir ja einen Track geschickt. Er hat gesagt, du kannst nicht mal so ein bisschen, weißt, leider so Federer oder so, irgendeinen Hook singen und so. Und ich habe sicher etwa 4 Monate gebraucht, bis ich dir überhaupt mal etwas geschickt habe. Schon über ein Jahr her, so ein Demo. Und nachher ist es wieder ein bisschen bei dir rumgelegen.
3: Du hast ja, auch ein Zeit halbes durch. Jahr mindestens.
4: Und dann, wo Dave seine Sachen gerappt hat, habe ich meine Sachen nochmal angepasst, weil ich gefunden habe, jetzt verstehe ich seinen Vibe, jetzt spüre ich, was er eigentlich sagen will. Und Tonhöhe und Hook nochmal angepasst und Bridge nochmal angepasst. Und dann ist das nachher, aber ziemlich schnell, dann haben wir es dann gehabt. Ja.
0: Aufgenommen haben dann beide für sich. Der Essence am Tag, wo die Kinder in der Schule waren und der Emo Johnson mitten in der Nacht. Entstanden ist ein schöner Track über die Leichtigkeit und den Frieden, der einem trägt. Ein Track, der uns schon ein Zeitchen begleitet, hier auf Radio Live Channel.
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0: Federlicht, Essence und Emo Johnson.

0: Es ist 9 Uhr.
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2: Die Nachrichten von SRF um 9 mit Manuela Burgermeister und diesen Themen. Die Chancen der Neutralitäts- und der Ernährungsinitiative Ende September. Die beiden Vorlagen haben bei der Abstimmung wohl einen schweren Stand. Und die beliebtesten Vornamen für Neugeborene, Sophia und Noah, sind an der Spitze der aktuellen Rangliste. Das Wetter: am Vormittag regnet es teils kräftig, am Nachmittag hält es wieder auf. Es gibt kühlere 17 bis 21 Grad. Ende September entscheidet die Schweiz über zwei Initiativen. Beide dürften einen schweren Stand haben. Das zeigt die neueste Umfrage des Forschungsinstituts GFS Bern im Auftrag der SRG. Die Ernährungsinitiative fordert, dass die Schweiz mehr Nahrungsmittel selbst herstellt. Die Neutralitätsinitiative will die Neutralität in der Bundesverfassung verankern. Noemi Ackermann.
3: Derzeit wollen 54% ein Nein für die Neutralitätsinitiative in die Urne legen. 42% sind für die Vorlage, sagt der Co-Leiter des Forschungsinstituts GFS Bern, Lukas Golde. Spannend dabei, besonders gross ist die Ablehnung bei den über 70-Jährigen.
4: Die Initiativseite mit Christoph Blocher argumentiert ja vielleicht auch gerade aus der Kriegszeit, aber die Menschen, die in der Nachkriegszeit sozialisiert wurden, im Kalten Krieg, die haben Russland eben damals schon erlebt und es ist wahrscheinlich, dass sie genau deswegen besonders kritisch mit der Initiative umgehen.
3: Anders als bei der Neutralitätsinitiative ist die Meinungsbildung bei der Ernährungsinitiative noch nicht weit fortgeschritten. Heute gibt es bei den Befragungen eine ausgeglichene Situation mit leichtem Vorsprung für die Nein-Seite. Es gäbe durchaus ein Bewusstsein für das Problem, auf das die Initiative hindeute, so Golde.
4: Viele denken, dass es eigentlich wichtig wäre, beim Wasser mehr zu machen, auch für die Souveränität der Ernährung auf eigenem Boden. Diese Grundstoßrichtungen der Ernährungssouveränitätsinitiative sind gut abgestützt.
3: Die Debatte sei aber noch nicht richtig lanciert. Meist würden erst dann auch die Schwächen von Vorlagen debattiert. Das Forschungsinstitut GFS Bern geht daher bei beiden Vorlagen von einem Nein-Trend aus.
2: Noemi Ackermann. Sophia, Emma und Mia sowie Noah, Liam und Gabriel, das waren im letzten Jahr die beliebtesten Namen für Neugeborene in der Schweiz. Das zeigen Zahlen des Bundesamts für Statistik. Bei den Jungen belegt Noah damit bereits zum 5. Mal in Folge den Spitzenplatz. Bei den Mädchen hingegen nimmt Sophia erstmals den ersten Platz ein. Am meisten vorgerückt bei den Mädchen ist der Vorname Liana. Bei den Jungen machte Arno im letzten Jahr am meisten Plätze gut. In Thusis im Kanton Graubünden ist gestern Abend ein Großbrand ausgebrochen in einem Restaurant mit Wohnung. 5 Personen werden vermisst. Das teilt die Kantonspolizei Graubünden mit. 8 Personen wurden verletzt, 2 davon schwer. Insgesamt 14 Menschen konnten das brennende Gebäude verlassen. Die Meldung vom Rand war bei der Polizei kurz nach Mitternacht eingegangen. Nach ersten Erkenntnissen brach das Feuer im 2. Stock des Gebäudes aus. Weil das Treppenhaus einstürzte, musste das Dach mit einem Kran geöffnet werden. Knapp 100 Einsatzkräfte verschiedener Feuerwehren waren im Einsatz. Die Löscharbeiten dauern laut Polizei noch an. Ins Ausland. 6 westliche Staaten kritisieren Israel und dessen Siedlungspolitik, darunter auch Deutschland. Es geht um die Ausschreibung von tausenden neuen Wohnungen im palästinensischen Westjordanland. Die Regierungen der 4 Länder bezeichnen das Vorgehen Israels in einer gemeinsamen Erklärung als inakzeptabel. Doch das Siedlungsprojekt rücke nicht nur eine Friedenslösung in weitere Ferne. Das Völkerrecht besage eindeutig, dass israelische Siedlungen im Westjordanland rechtswidrig seien. Auslandredaktorin Anna Trechsel sagt, die Kritik der westlichen Regierungen sei außergewöhnlich deutlich.
5: Und sie kommt von den politischen Schwergewichten in Europa. Großbritannien, Frankreich, Italien und sogar Deutschland, das ja üblicherweise mit Kritik an Israel sehr zurückhaltend ist. Weiter haben sich ja auch Norwegen, die Niederlande und Kanada der Forderung angeschlossen, Israel müsse die Bauvorhaben zurückziehen. Diese Staaten haben auch eine Warnung an Bauunternehmungen ausgesprochen. Sie sollten sich nicht für diese Aufträge bewerben, denn das könne für sie rufschädigend sein. Sie gingen das Risiko ein, sich damit selbst der Verletzung des Völkerrechts schuldig zu machen. Die Besiedelung der besetzten Gebiete ist ja laut Völkerrecht illegal. Also es gab deutliche Worte an die Adresse Israels, aber eben auch nicht mehr. Konsequenzen wurden nicht angekündigt, sollte Israel die Ausschreibungen für E1 nicht zurückziehen,
2: sagt Auslandredaktorin Anna Trechsel. Das Wetter, heute ist es bewölkt und es fällt verbreitet Regen. Lokal sind kräftige Gewitter möglich. Im Laufe des Nachmittags gibt es aus Westen einige trockene und sonnige Phasen. Die Temperaturen erreichen 17 bis 21 Grad. Das waren Nachrichten von Radio SRF. Verantwortlich Marisa Eckli.
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0: Als ich in die Schule bin, hat es noch Religionsunterricht geheissen. Irgendwann, glaube ich, KOKORU, also konfessionell kooperativer Religionsunterricht. Und heute heisst es RKE, Religion, Kultur und Ethik, das Fach in der Schule. Und für den RKE gibt es jetzt ein neues Lehrmittel, zumindest im Kanton Graubünden. Ich erzähle dir mehr in dieser Stunde. Schön, dass du Live-Channel. Ich bin Christina Frenner.

0: Das ist Musik aus der Schweiz, Child mit Plot Twist. Ein neues Lehrmittel im Religionsunterricht soll den Unterricht lebendiger machen. Das ist einmal der Wunsch von der Pfarrerin und Pädagogin Dr. Barbara Hanusa. Sie leitet die Fachstelle für Religionspädagogik in der reformierten Landeskirche in Graubünden. Und sie haben das Konzept für das Lehrmittel erstellt. Weil bis jetzt haben die Lehrpersonen sich das alles selber erarbeiten müssen.
1: Für eine Stunde, eine Lektion pro Woche, das sind 45 Minuten, das ist nicht nichts, aber das ist auch nicht ganz viel. Also es ist irgendwo dazwischen. Wie kann man diese 45 Minuten sinnvoll nutzen und wie können wir die Lehrpersonen bestmöglich unterstützen? Das war sozusagen die Aufgabe.
0: Und der Auftrag für diese Aufgabe, den hat sie vom Kirchenrat bekommen. Als erst musste sie sich überlegen, auf was sie denn den Fokus legen möchte.
1: Ich meine, es gibt unendlich viel zu unterrichten in Sachen christlichem Glauben und Religion und Bibel. Da reicht eben 45 Minuten nicht. Und die Konzentration ist eben, dass jede Lektion unter einer Frage steht. Gerade zum Beispiel bin ich am Thema Spiritualität. Und

0: Und da ist eine, die grundlegende erste Frage, wie können Menschen Gott begegnen? Also überhaupt ganz grundsätzlich anzufangen.
1: Daraus heraus ist dann das Lehrmittel entstanden mit dem Titel «Nach Gott und der Welt fragen». Die Fragen sind im Team erarbeitet worden. Die dürfen und sollen im Unterricht mit den Kindern und Jugendlichen aber auch ausgebaut werden. Und mit dem erhofft sich Barbara Hanusa einen lebendigen Unterricht.
0: Also wirklich lebendiger Unterricht, aus dem die Jugendlichen nach Hause gehen und auch die Kinder und zu Hause am Mittagstisch erzählen und sagen, ey, das war, also so. Und zwar gar nicht spannend, sondern Sachen, die sie berühren und wo sie sich verbinden. Also vielleicht ist das das Wichtigste, was ich denke, dass wir Unterricht brauchen, egal in welchen Fächern, aber eben auch in Religion, in denen Kinder und Jugendliche sich verbinden und nicht nur funktionieren.
1: Auch für interaktive Projekte gibt es im Lehrmittel Vorschläge, so dass man dann das, was man lernt, auch besser kann verinnerlichen. Wer sich das im Detail mal anschauen will, wir haben einen Link parat gemacht bei uns online auf livechannel.ch.

0: 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De tenor Clark, Do Not Be Afraid, om 9:30.
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0: Es ist heute so kühl wie schon seit Wochen nicht mehr. Die Tageshöchsttemperaturen, die sind die 21 Grad. Dazu gibt es viel Wolken und auch immer mal wieder, teils sogar heftiger Regen.
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0: Das ist der Freitagmorgen und tut es nicht einfach gut, einmal so ein bisschen wieder kühle Luft auf dem Körper zu spüren.
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0: Die Bild-Zeitung zu Deutschland ist bekannt, ja manchmal fast ein bisschen berüchtigt, weil es immer mal wieder provoziert mit ihren Berichten. Das sagt der Fenster zum Sonntagtag Redakteur Daniel Meister, der eine Sendung gemacht hat mit dem Daniel Böcking, einem Bildjournalist. Und der Raphael Stegmeier hat ihn jetzt gefragt, was denn das Spannende sei für den Fenster zum Sonntagtag an einem Journalist von der Bild-Zeitung.
2: Summer Special jetzt dreht sich um den Daniel Böcking. Ich sage jetzt mal, ist ein normaler, bekannter Journalist in Deutschland. Was ist denn spannend an einem Journalist?
3: Ja, das kann völlig verschieden spannend sein. An ihm ist jetzt spannend, dass er mit bei Bild,
2: oder? Kannst du nachher nochmal anfangen? Du bist ein bisschen viel am... Man hört es ein bisschen.
3: Okay, ja.
2: Also ich frage nochmal, das ist ja nachher eh weg, weil dort kommt Amod rein.
3: Aber so meine Frage.
2: Ja, oder vorher...
0: Da scheinen wir einen falschen Ton zu haben. Ich glaube, das versuchen wir gerade nachher nochmal. Jetzt kommt der Jimmy Needham mit If I Ever Needed Grace.

0: Musik aus der Schweiz ist das gewesen. Selina Schildknecht, Ocean Breeze.
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0: Die Bild-Zeitung in Deutschland ist bekannt, manchmal fast ein bisschen berüchtigt, weil sie immer mal wieder provoziert mit ihren Berichten. Das sagt der Fenster zum Sonntag Tagredakteur Daniel Meister, der eine Sendung gemacht hat mit dem Daniel Böcking, einem Bildjournalist. Und Raphael Stegmeier hat ihn jetzt gefragt, was denn so das Spannende sei für den Fenster zum Sonntagtag an einem Journalist von der Bild-Zeitung.
2: Weil er plötzlich einen Artikel Bild Online geschrieben hat, warum ich mich heute als Christ oute. Und warum outet sich so ein als Christ? Also er ist 2010 als Bildreporter auf Haiti gegangen und dort hat es ein riesen Erdbeben gegeben mit 200.000 bis 300.000 Toten und hat nachher gesehen, wie Christen sich einsetzen, wie die Helfer sind bei dem Erdbeben und eigentlich nichts zurückbekommen. Dann hat er angefangen, Fragen zu stellen, hey, wieso macht ihr das?
3: Und er ist nicht gläubig gewesen?
2: Er ist nicht gläubig gewesen. Er hat gesagt, ja, er hätte schon geglaubt, dass es irgendetwas gibt und so. Aber er hat dann nachher ein Buch geschrieben, wo er gläubig geworden ist. Ein bisschen Glauben gibt es nicht. Also du kannst nicht einfach so ein bisschen nur, entweder glaubst du es richtig und dann interessierst du dich für die Bibeln und alles, oder lass es gerade sein. Das ist doch ein bisschen seine These.
3: Jetzt ist der Daniel Böcking, Namensvetter von dir, Daniel, Journalist. Du bist auch Journalist, Dani Meister. Was nimmst du für dich als Journalist mit von dieser Geschichte?
2: Also vielleicht nehme ich von ihm mit, dass er halt sehr mutig einfach, also er hat natürlich das, er ist selber ein Teil von der Chefredaktion bei Bild und hat das natürlich mit den anderen müssen absprechen, dass er plötzlich über sein eigenes Christsein schreibt in der Zeitung, finde ich sehr mutig. Also ich nehme eigentlich schon den Mut mit, wie offen er über den Glauben nach Hause redet, kann man jetzt bei uns sagen, okay, Fenster zum Sonntag, RF Medien, steht eh klar dazu, wir machen Journalismus mit einer christlichen Botschaft. Darum ist das jetzt da vielleicht nicht so der Fall, dass das mutig wäre, aber persönlich finde ich, er macht mir eigentlich Mut.
0: In der Sendung erzählt Daniel Böcking auch, wieso dass er KI eine riesige Chance findet. Er vergleicht die KI mit Autos, die sagen ja auch eine bahnbrechende Erfindung, die kann gefährlich, aber auch kann sehr hilfreich sein. Die neueste Sendung Fenster zum Sonntagtag, Bildjournalist, KI-Experte und Jesus-Fan. Läuft das Wochenende. Das erste Mal morgen am Samstagabend um 5 ab 4:30 auf SRF 1. Und die weiteren Sendungszeiten, die findest du online auf fensterzumsonntagtag.ch.
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0: You remain Terry Ann. In der neuesten Folge von der Psychohygiene geht es um ein Thema, das viele betrifft, aber man meistens nicht erkennt. Die Bindungsangst. Tabea Kobel, du bist Host von dieser Folge. Warum genau das Thema?
1: Hey, eben genau, weil es ganz viele Menschen betrifft und mir das auch immer wieder begegnet in meinem Leben. Also ich kenne zum Beispiel jemanden, der kurz vor der Hochzeit gestanden ist und er sich dann von einem auf den anderen Tag plötzlich nicht mehr gemeldet hat, all Kontakt abgebrochen hat und auch nicht mehr ansprechbar war für die Verlobte. Er hat also kalte Füße bekommen, wie man das so schön sagt im Volksmund.
0: Wow, das ist jetzt aber gerade ein extremes Beispiel. Ich nehme an, da gibt es auch mildere Formen. Aber was erkennt man denn so eine Bindungsangst?
1: Bindungsangst, das bedeutet, dass jemand sehr gerne eigentlich Nähe hätte und man sich auch nach Liebe sehnt, dass man aber gleichzeitig Angst hat, dass man die eigene Freiheit und Autonomie könnte verlieren. Mhm. Und dann kann es sein, dass man sich einfach plötzlich zurückzieht. Ganz typisch ist es zum Beispiel, wenn man vorher emotional oder körperliche Nähe gehabt hat und ja, dann einfach vielleicht komplett irgendwie schattendicht macht. Mhm. Oder es kann auch sein, dass man extrem nach Fehler sucht beim Gegenüber. Das ist auch so typisch.
0: Das klingt richtig anstrengend. Das will wahrscheinlich auch niemand, oder?
1: Nein, logisch nicht. Alle wünschen sich natürlich sichere und schöne Bindungen zum Gegenüber. Aber manchmal sind wir vielleicht einfach von unserer Kindheit noch so geprägt, dass wir uns in engen Verbindungen zu Menschen plötzlich so verhalten, als Selbstschutz. Es gibt aber auch eine gute Nachricht in dem Ganzen. Wenn man sich nämlich bewusst wird, dass man eine Bindungsangst hat, dann kann es eine Veränderung geben in der Dynamik von einem Paar.
0: Bindungsangst, das ist das Thema der aktuellen Folge der Psychohygiene. Tabea Kobel ist dort im Gespräch mit der Psychotherapeutin Julia Wegmann. Es gibt Tipps und viele wertvolle Infos zum Thema. 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
1: Die Nachrichten von SRF um 10 mit Basil Koller. Die Schweizer Behörden zeigen sich besorgt über Radikalisierung und Extremismus hierzulande. Sie wollen mehr dagegen unternehmen und enger zusammenarbeiten und haben dafür nun ein Grundlagenpapier vorgelegt. Bei mir im Studio ist jetzt Manuel Risi aus der Nachrichtenredaktion. Ja, worum geht's in dem Grundlagenpapier?
2: Nun, die Behörden sprechen von einem politischen Bekenntnis zum Kampf gegen alle Formen von Radikalisierung und Extremismus. Dieses Grundlagenpapier solle dabei unter anderem praktische Tipps bieten für Personen und Institutionen, die mit Betroffenen konfrontiert sind, also etwa mit gefährdeten Jugendlichen. Das Papier soll auch die Zusammenarbeit über alle Staatsebenen stärken. Entsprechend stehen dahinter der Bund, die Kantone und die Gemeinden. Es wird in diesen Minuten an einer Medienkonferenz genauer vorgestellt. Alle großen Schweizer Sicherheitsbehörden sind mit dabei in Form des Sicherheitsverbunds Schweiz.
1: Ja, das Thema ist ja nicht komplett neu. Warum kommt das Grundlagenpapier denn gerade jetzt?
2: Nun ja, der Sicherheitsverbund Schweiz schreibt, die Zahl der sich radikalisierenden Minderjährigen, die steige seit rund 2,5 Jahren an, in der Schweiz und auch in anderen europäischen Ländern. Gleichzeitig werde der gewalttätige Extremismus vielfältiger. Junge Männer radikalisierten sich etwa über gewalttätigen Islamismus, aber auch in der sogenannten Incel-Bewegung, so der Sicherheitsverbund Schweiz. Diese Bewegung, die schürt Hass gegen Frauen. Hinzu kommen links- und rechtsextreme Milieus. Das alles zeige, man habe es bei Radikalisierung und Extremismus mit einem komplexen gesellschaftlichen Problem zu tun und das lasse sich halt nur gemeinsam bekämpfen.
1: Besten Dank, Manuel Risi. Sophia, Emma und Mia sowie Noah, Liam und Gabriel, das waren im letzten Jahr die beliebtesten Namen für Neugeborene in der Schweiz. Das zeigen Zahlen des Bundesamts für Statistik. Bei den Jungen belegt Noah damit bereits zum 5. Mal in Folge den Spitzenplatz. Bei den Mädchen hingegen nimmt Sophia erstmals den 1. Platz ein. Deutlich häufiger als noch ein Jahr davor wurde ein Mädchen Liana genannt. Bei den Jungen ist es der Name Arno, der öfter vergeben wurde. In Thusis im Kanton Graubünden ist gestern Abend ein Großbrand ausgebrochen in einem Restaurant mit Wohnung. 5 Personen werden vermisst, das teilt die Kantonspolizei Graubünden mit. 8 Personen wurden verletzt, 2 davon schwer. Insgesamt 14 Menschen konnten das brennende Gebäude verlassen. Knapp 100 Einsatzkräfte verschiedener Feuerwehren waren im Einsatz und die Löscharbeiten dauern laut Polizei noch an. Der Blick auf die Börsendaten von SIX. Der Swiss Market Index liegt im Moment bei 14.323 Punkten, minus 0,3%. Der Euro wird zu 93,57 Rappen gehandelt, der Dollar zu 80,04 Rappen. Das Wetter: am Vormittag gibt es teils kräftige Regengüsse, am Nachmittag hält es vom Westen her auf, bei 17 bis 21 Grad. Das waren Nachrichten von Radio SRF, verantwortlich Marisa Eckli.
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3: Unser aus dem Lebenssprecher, der Rido Nägelin, sagt, man könne sich auch entschuldigen, wenn man gar nicht schuld ist. Gelernt hat er das in einer schwierigen Beziehung. Mehr hörst du dann gerade nachher. Ich begleite dich am Mick durch den Freitag. Ich bin Christina Frenner.
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1: Heute hören wir den Rito Nägelin.
2: Es tut mir leid. Der Satz ist so kraftvoll. Und so viel mehr, als es auf den ersten Moment aussieht. Klar, eine Entschuldigung, wenn ich jemanden muss versehen nicht gut da habe, dann ist es klar, es tut mir leid. Wie aber ist es, wenn ich nichts gemacht habe? Als junger Mann hatte ich eine schwierige Beziehung, die ziemlich eskalieren konnte. Und dort habe ich angefangen zu lernen, sorry zu sagen, auch wenn ich nicht schuld bin. Also, es tut mir leid, dass es so ist, dass es so rausgekommen ist, dass das passiert ist. Aufrichtig. Ich entschuldige mich in dem Moment nicht für meine Meinung oder für mein Handeln. Aber es tut mir echt leid, dass es jetzt so ist, wie es ist. Das ist ein anderes Sorry, aber genauso kraftvoll. Es gibt Raum, es löst Fronten und Verhärtungen. Ja, es gibt auch, dass ich mich entschuldige, obwohl ich mich völlig im Recht fühle. Weil mir Beziehung wichtiger ist als Recht haben. In der Bibel gibt es eine Aussage, die heisst, wenn dich jemand auf die eine Backe haut, dann heb noch die andere an. Ich glaube, genau um das geht es doch in diesem Bild. Nicht zurückgeben, sondern von meiner Seite her alles machen, was ich kann, dass man Frieden findet. Und wenn es sorry, es tut mir leid, alles ist, was es braucht, ist das ein kleiner Preis.
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2: Es ist heute angenehm kühl, die Tageshöchsttemperaturen die sind um die 21 Grad. Dazu gibt es viele Wolken und auch immer mal wieder, teils sogar heftigen Regen.
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2: Jetzt kannst du ja wieder überall die Kleberli sammeln, im Migros die Geschichten-Tonis, im Coop. Da gibt es Alpakas oder so, Vorratsbehälter, irgend sowas. Ich glaube, auf der Butter habe ich jetzt auch so Kleberli gesehen, die man kann sammeln kann. Und dann kannst du online irgendwie ein Buttermesser oder so holen.
3: Ja, also ich habe es auch schon gesehen, irgendwo so. Aber ich muss sagen, ich bin jetzt glaube nicht gerade Zielgruppe für so Aktionen. Also ich verstehe mich nicht als das. Ich habe jetzt ja kein Kind und ein Buttermesser wollte ich auch nicht, höchstens ein Ankenmesser. Aber auch das finde ich eigentlich unnötig. Aber du wirst doch eigentlich schon voll so ein bisschen ins Beuteschema reinpassen von so Kleberli-Sammelaktionen.
2: Ja, also ich muss zugeben, ich bin tatsächlich nicht ganz immun gegen so Aktionen. Und ja, gerade jetzt die Tonis, die werden absolut geliebt von meinen Kindern. Aber weißt du, das finde ich fast noch schöner als selber sammeln.
3: Nö.
2: Man kann die Geschichten-Tonis auch am Kinderspital Zürich schenken. Die brauchen sie dann für ihre kleinen Patientinnen und Patienten, um ihnen Zeit im Spital ein bisschen zu verkürzen.
3: Das ist wirklich eine schöne Idee. Vielleicht muss ich gleich anfangen zu sammeln.
2: Vielleicht.
3: Meinst du, die brauchen auch Ankenmesser?
2: Nein, das glaube ich nicht.
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0: Chor singen oder auf einer richtig grossen Bühne, so im Hallenstadion. Das ist ein Traum, der bei vielen wahrscheinlich einfach ein Traum bleibt. Wobei, das mit dem Chor, das könnte eigentlich klappen. Und zwar auch, wenn man ab und zu den Ton nicht trifft.
1: Ja, in Winterthur im Kanton Zürich gibt es einen Chor für alle die, die mehr schlecht als recht können singen. Zusammen singen, ohne Vorsingen, ohne Leistungsdruck, aber mit ganz viel Freude und Herz. So steht es auf der Website vom «Ich kann nicht singen» Chor.
0: Ja, das heisst wirklich so. Ja. «Ich kann nicht singen» Chor. Irgendwie total befreiend. Wie ist die Geschichte dahinter?
1: Ja, so gegründet hat es ein Dozent vom Konservatorium zu Winterthur, also ein Stimmcoach, zusammen mit einer Frau, die von sich selber sagt, dass sie eben kaum einen Ton trifft. Sie singe höchstens beim Wandern, sagt sie gegenüber dem Tagesanzeiger. Also nur dann, wenn niemand anders zulässt.
0: Ja, und jetzt eben in dem Chor.
1: Im Chor, genau.
0: Da hat es jetzt ganz einen Haufen andere, die zulassen. Hat das nicht mega Überwindung gebraucht, um da mitzumachen?
1: Moll, im ersten Moment schon, aber ja, um das geht es halt auch ein bisschen bei diesem Projekt. Aha. Hemmungen überwinden, negative Erlebnisse loswerden und mit positiven Erlebnissen eigentlich ja, füllen oder ersetzen. Freude haben, singen ohne Druck und natürlich ohne blöde Kommentare von anderen.
0: Ja, ich denke, das kann einem dann ja auch so richtig zusammenschweissen. Kann man dann sagen, dass der Gesang gar nicht wirklich im Vordergrund steht bei dem Chor?
1: Ja, es gibt wie zwei Ziele, also die Freude an der Musik fördern und ausleben. Das heisst, alle sind willkommen, ob sie jetzt laut oder leise mitsingen. Und dann geht es aber fest auch um die Gemeinschaft, also das Zusammensein. Das, was eher im Hintergrund passiert, Freundschaften, die entstehen. Und der Chor trifft sich einmal im Monat in einem Kirchengemeindehaus. Und nach dem Singen geht es eben dann mit der Gemeinschaft häufig noch weiter.
0: Ein Projekt also, wo schiefe Töne und gute Gemeinschaft miteinander verbindet.
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1: Die Nachrichten von SRF um 11 mit Basil Koller. Die Schweizer Behörden wollen mehr gegen Extremismus und Radikalisierung unternehmen. Dazu hat der sogenannte Sicherheitsverbund Schweiz ein Grundlagenpapier vorgelegt. Es richtet sich unter anderem an Eltern und Lehrpersonen, aber auch an Vereine und Institutionen. Seit 2023 steige die Zahl der Minderjährigen, die sich radikalisierten, erklärte Justizminister Beat Jans vor den Medien. Und zwar in der Schweiz und in anderen europäischen Ländern. Junge Männer radikalisierten sich etwa über gewalttätigen Islamismus, aber auch in der sogenannten Incel-Bewegung, die Hass gegen Frauen schüre. Hinzu kämen links- und rechtsextreme Milieus. Um die Probleme anzugehen, brauche es Massnahmen auf mehreren Ebenen, so Jans.
2: Die Schweiz verfügt bereits über Instrumente, um bei einer konkreten Bedrohung eingreifen zu können. Und wir verfügen auch über repressive Instrumente, um im Nachgang von Taten strafrechtlich zu arbeiten. Genauso wichtig ist aber die Prävention. Sie hilft im besten Fall einem Jugendlichen, von der Radikalisierung wegzukommen und kein Täter zu werden,
1: sagt Bundesrat Beat Jans. Hinter dem Grundlagenpapier stehen der Bund, die Kantone und die Gemeinden. Es soll unter anderem auch praktische Tipps und Hilfestellungen bieten für Personen und Institutionen, die mit Betroffenen konfrontiert sind. In der Schweizer Armee sollen weniger Soldatinnen und Soldaten Sexismus und Diskriminierung erfahren. Die Armee versucht, dieses Ziel mit verschiedenen Massnahmen zu erreichen. Sie hat heute einen Zwischenbericht dazu präsentiert. So gibt es etwa ein anonymes Meldetool. Und Rekruten und Rekrutinnen müssen sich in einer Online-Schulung mit Sexismus und Diskriminierung auseinandersetzen. Die Armee sieht erste Erfolge. So würden sich mehr Menschen, auch Männer, bei der zuständigen Fachstelle melden. Die Maßnahmen beruhen auf einer Studie, die der Bund in Auftrag gegeben hatte. Eine Folgestudie soll dann 2028 zeigen, ob die Maßnahmen etwas gebracht haben. Und jetzt wechseln wir ins Ausland. Eine Demokratieaktivistin und ein Demokratieaktivist organisierten in Hongkong jährlich Mahnwachen. Dies, um der blutigen Niederschlagung von Protesten in Peking im Jahr 1989 zu gedenken. Jetzt sind die beiden darum verurteilt worden von einem Gericht in Hongkong. Laut Urteil haben die beiden Aktivisten andere Menschen dazu angestiftet, die Staatsmacht in Hongkong umzustürzen. Das Strafmaß wird das Gericht später bekannt geben. Den beiden Verurteilten droht bis zu 10 Jahre Gefängnis. Die Mahnwachen zum Gedenken an die Proteste in China hatte es in Hongkong bis vor rund 5 Jahren gegeben. Danach fanden sie aufgrund eines neuen Sicherheitsgesetzes nicht mehr statt. Und es bleibt der Blick aufs Wetter. Am Vormittag gibt es teils kräftige Regengüsse. Am Nachmittag hält es von Westen her auf, bei 17 bis 21 Grad. Das waren Nachrichten von Radio SRF. Verantwortlich Adrian Huber.
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3: Es ist gar nicht so lange her, seit Sommerferien waren. Aber wenn ich ehrlich bin, es fühlt sich schon fast wieder Monate her an. Eigentlich fängt ja alles mit dem Moment an, wo du heimkommst. Wäsche, putzen, aufräumen, wieder posten. Und wenn du dann erst den Computer aufmachst und alle E-Mails siehst, ach, es geht so schnell. Schon bist du mitzig wieder im Alltag und die Erholung ist Flöte. Muss aber nicht so sein, anscheinend. Es gäbe da etwas, das helfen könnte. Mehr dazu dann in dieser Stunde. Ich bin Christina Frenner.

0: Das ist Schweizer Musik hier auf Live Channel, der Joel Goldenberger mit Rush Inside.
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0: Vielleicht kennst du es. Kommst heim von der Ferien, es ist Samstag oder schon Sonntagabend und morgen musst du wieder zurück in den Arbeitsalltag. Oder mit Familie musst du dann gerade morgen schon Kind wieder in die Schule schicken. Und im Geschäft wartet dann ein Haufen E-Mails und zuhause ein Chaos aus Dreckwäsche und ganz viele Sachen zum Aufräumen. Der Raphael Stegmeier hat von der Simon Sidicki, Leiterin Marketing von Kultur Ferienreisen, im Interview einen guten Tipp für genau diesen Moment bekommen. Eine Wellenbrecherwoche, wie sie dem sagt.
2: Ich merke, eben als Wunschszenario ist meistens, man hätte noch einen Tag, zwei, drei, um die Wäsche machen, alles schön ready machen für den Start, gerade wenn man noch Kind hat mit Schule wieder und den Tee gerichtet etc., aber auch einfach sonst wieder alles ready haben für den schönen, guten Start, dann wieder zurück ins Arbeits- und Schulleben.
3: Einmal noch ausschlafen,
2: Jetlag, ganz weg, je nachdem von wo das man kommt etc. Und ganz realistisch ist das einmal nicht. Was uns einmal hilft als Familie, und ich habe es jetzt gerade nach der letzten Ferien bei mir nicht so gut gemacht und wieder ein Learning gehabt, dass ich das eigentlich eben mitmache, und ja, darum gebe ich so als Tipp vielleicht auch weiter, ist eine sogenannte wie eine Wellenbrecherwoche. Viele machen das auch vor der Ferien, was ich auch super finde, dass man vielleicht ein, vielleicht sogar mal zwei Wochen sagt, es wird nichts abgemacht, wo in dem Sinne wie nicht muss sein. Also man macht nicht noch irgendwie, ich gehe Pickleball spielen mit einem Kollegen oder ich gehe joggen mit der Freundin oder was auch immer, dass man diese Sachen eigentlich mal einfach sagt, hey nein, man hält den Kalender möglichst, die Agenda möglichst leer und frei, damit man eben eigentlich auch, wenn man jetzt den Tag oder die zwei Tage nach der Ferien nicht hat, wo man noch ankommen und wischen und so, wenigstens dann die Übungen oder die Freizeit, wo die Woche die erste wieder bringt, hat, um das nachschaffen, um eben dieser Wäsch-Oberhand werden, dem Wäschberg, um sich ready machen, um schnell wieder ankommen, ein Setting haben etc., ein bisschen runterfahren. Das hilft einmal, das hilft auch vor der Ferien fest.
3: Spannend, also könnte für mich selber persönlich auch noch gut sein, so eine, die Wellenbrecherwoche. Ja,
2: wirklich. Das habe ich einmal irgendwo gehört von einer Psychologin und dachte, das macht mega Sinn, wieso mache ich das nicht? Und habe es dann ein paar Mal umgesetzt und super erlebt und jetzt eben bei der letzten Ferien zum Beispiel wieder gar nicht. Und ich bin so nach der Ferien einfach eine Horrorwoche mit Terminen und Sachen und nachher so gemerkt, jetzt fühle ich mich, als hätte ich in 5 Wochen keine Ferien gehabt, dafür habe ich letzte Woche eigentlich Ferien gehabt. Und ich glaube, das hilft auch ein bisschen, um, dass das nicht passiert.
0: Eine Wellenbrecherwoche wäre also so eine Möglichkeit, dass die Erholung von der Ferien dann nicht sofort wieder verschwindet, wenn du zurück bist.
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0: So, das war mega schön mit Mighty. 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
0: Es ist grau und an vielen Orten auch nass. Im Verlauf des Nachmittags soll es dann aber auch immer mal wieder trockene Abschnitte geben. Die Temperaturen sind um die 21 Grad.
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0: Die Sommerferien sind durch, aber wer kein Kind im schulpflichtigen Alter hat, der geht ja sowieso besser in der Nebensaison in die Ferien, oder?
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0: Die klassische Nebensaison, die gibt es bei uns in der Schweiz eigentlich nicht mehr so. Das sagt Simon Sidicki, Leiterin Marketing bei Kultur Ferienreisen. Weil der Raphael Stegmeier hat gefunden, jetzt nach der Ferienzeit kommen ja die Nebensaison.
2: Ja, ist das so. Herr und Frau Schweizer, glaube ich, ist der Herbst auch eine Reisezeit, wo sie gerne unterwegs sind, gerade auch im Ausland, weil in der Schweiz schon ein bisschen regnet und neblig wird und man darum dann auch im Herbst gerne mal die Sonne sucht. Aber klar, so in den Sommerferien, wenn man dann in Italien auf dem Campingplatz oder am Meer neu mit ist, ist es klar voll. Oder dort sind auch die Italiener selber oder halt einfach eben die Lokalbevölkerung hat auch Ferien. Mhm. Häufig haben unsere Nachbarländer oder auch die südlichen Länder viel länger Sommerferien. Das heisst, sind so in den Juli, August Monaten sind die selber unterwegs, auch häufig im eigenen Land. Mhm. Und darum ist dort so packt alles, voll. Genau.
3: Aber für die Schweizer ist im Herbst nicht Nebensaison sozusagen, sondern auch ein bisschen Hauptsaison.
2: Ja, also ich kann sicher von uns auch als Reiseveranstalter sagen, dass wir eigentlich im Herbst wirklich nochmal mehr Gruppen haben, weil es einfach auch eine wunderschöne Reisezeit ist, oder? Es ist wirklich in vielen Ländern nicht mehr ganz so heiss, und gleich noch mega angenehm warm, sonnig, perfekt eigentlich auch gerade zum Umeinanderreisen.
3: Wie weit sollte man denn da vorausschauen? Also wenn man jetzt gleich sagt, okay, wir haben jetzt August, ich will jetzt die nächste Reise planen, egal ob das jetzt im Herbst, im Winter oder in zwei Jahren erst ist, wie weit soll ich da vorausschauen zum Planen?
2: Also ich denke, im August ist man für den Herbst fast ein bisschen knapp dran, um etwas Cooles zu finden und ein Plätzchen. Aber auf jeden Fall könnte man ja dann auch gerade so den Ferienblues nutzen, um zu sagen, man schaut schon mal ins nächste Reisejahr rein, was man nächstes Jahr gerne möchte. Vielleicht kann man ja gerade, wenn man als Family unterwegs ist im Sommer, einmal zusammensitzen und so ein Debriefing machen und sagen, hey, was ist so euer Highlight in diesen Ferien, was hat euch mega gut gefallen? Und dass man so die Bedürfnisse auch zusammentreibt. Und vielleicht findet man ja durch das dann auch raus, wie könnten die nächsten Ferien aussehen, was wäre echt das Passende, wo findet man einen gemeinsamen Nenner, der dann allen passt.
0: Das kann man ja nicht nur als Familie mit Kind, sondern auch als Paar oder Freundesgruppe oder auch einfach ganz allein mal reflektieren, ob diese Art Ferien wieder das nächste Jahr dran ist. Oder ob man mal vielleicht mal mit Kultur Ferienreisen auf eine fixfertig organisierte Reise gehen.
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0: 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Bushlici und der Jake Isaac.
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0: Nach der Ferien ist vor der Ferien, könnte man doch so sagen. Bei uns in der Schweiz kann sich doch ein guter Teil der Leute irgendeine Art von Ferien leisten. Und wenn man mehrmals Ferien macht, dann macht es eigentlich Sinn, wenn man ein paar Sachen so ganz generell mal überlegt. Zum Beispiel eine Reiseapotheke. Simon Sidicki von Kulturferienreisen hat am Raphael Stegmeier gesagt, auf was es da drauf ankommt beim Zusammenstellen.
2: Das Allerwichtigste ist sicher, dass man Medikamente in der Reiseapotheke hat, die man sonst auch braucht. Mhm. Also, dass man seine eigenen Medikamente, die man aus irgendeinem Grund braucht, mitnimmt. Und zwar in genügender Menge. Dort auch noch als Tipp, nicht nur im aufgehenden Gepäck, wenn man jetzt fliegt. Es gibt immer mal wieder, dass ein Koffer nicht ankommt. Und ein Koffer kommt dann manchmal wirklich mit ein paar Tagen Verspätung erst an. Und wenn man auf Medikamente hat, wo man darauf angewiesen ist, dann sollte man die nach Möglichkeit im Handgepäck auf sich tragen und mitnehmen, damit man die hat.
3: Ich habe das jetzt zum Beispiel nicht. Also ich habe kein Medikament, glücklicherweise, das ich dauerhaft muss nehmen muss. Also ich habe manchmal ein Nasenspray dabei, weil wenn du verkältet bist, ist es wirklich blöd. Und vielleicht Schmerzmittel. Und nachher bin ich schon ein bisschen ratlos, was braucht es denn oder was kaufe ich erst noch?
2: Ja, ich finde, da kommt es auch darauf an, in welches Land das man geht. Mhm. Weil je nach Land, eben wenn ich in Spanien bin, in einem Griechenland, egal wo, da hat es super ausgestattete Apotheken an jeder Ecke, wo mir alles geben was ich brauche, wenn ich plötzlich ein Spezialpflaster brauche, wo schaut, dass ein Schnittchen nicht nass wird, wenn ich gehe baden oder so, die haben das alles. Dort finde ich, muss man es auch nicht übertreiben, am Schluss einen halben Koffer voller Medikamente haben. Wenn man jetzt aber noch jemand angeht, wo es nicht so gut ausgerüstet ist, das Gesundheitssystem vielleicht auch wirklich nicht so gut aufgestellt ist, wie jetzt im EU-Raum, dann würde ich neben dem Schmerzmittel oder auch so ein bisschen einem Fiebermittel, es gibt ja so die Pretual oder Neocitran oder so, wo so ein bisschen einen Rundumschlag, wenn man sich gar nicht so wohl fühlt, kann so eine Brause nehmen und dann geht es schon ein bisschen besser, dass man vielleicht so etwas noch dabei hat.
3: So ein bisschen zum Ferien einfach können trotzdem ein bisschen geniessen oder Symptome unterdrücken.
2: Genau, das macht ja dann eigentlich nicht viel mehr als das. Aber dass man sicher auch ein Mittel gegen Durchfall oder Erbrechen mitnimmt, das ist schon auch noch etwas Gäbiges, gerade in gewissen Ländern, wo man auch vielleicht sich einmal kennt, ein Lebensmittel giftige Lichte zuziehen, weil auch die Hygienestandards nicht ganz gleich sind. Da gibt es ja noch die gute Regel, gell? Kennst du sie?
3: Cook it, peel it or forget it?
2: Genau. Cook it, peel it or leave it.
3: Oder genau. So. Ja, genau.
0: Also mit anderen Worten, alles, was du nicht kannst kochen oder schälen oder waschen, das tust du dann gescheiter nicht essen. Eine einfache Faustregel, dass du nicht deine Ferien mit Magen-Darm-Verstimmungen verbringen musst.
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0: Es ist 12 Uhr.
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2: Die Nachrichten von SRF um 12 Uhr mit Basil Koller. Der Unfall eines Güterzugs legte den Gotthard-Basistunnel ab August 2023 ein Jahr lang lahm. Das Bundesamt für Verkehr BAV verfügte darauf strengere Vorschriften für die Kontrolle von Güterwagen. Und auch auf europäischer Ebene hatte sich die Schweiz für strengere Regeln eingesetzt. Auf europäischer Ebene hatte das BAV damit Erfolg, wie letzte Woche publik wurde. Aber die strengeren Regeln in der Schweiz sind jetzt vom Bundesverwaltungsgericht aufgehoben worden. Bundeshausredaktor Andreas Stüdli fasst zusammen.
3: Ein Jahr lang war eine Röhre des längsten Eisenbahntunnels der Welt geschlossen. Über 150 Millionen Franken mussten für die Reparaturen aufgewendet werden. Danach verfügte die Schweiz Sicherheitsmaßnahmen, etwa zu gewissen Rädertypen und zur Frage, wie und wie oft diese Güterwagen kontrolliert werden müssen. Diese Maßnahmen hätten in dem vom Bundesamt für Verkehr gewählten Vorgehen nicht angeordnet werden dürfen, wie das Bundesverwaltungsgericht in einem heute veröffentlichten Urteil entschieden hat. Das Bundesverwaltungsgericht kritisiert vor allem, dass das Vorgehen des BAV nicht jenem entspreche, das im Landverkehrsabkommen zwischen der Schweiz und der EU festgelegt ist. Das Urteil des Bundesverwaltungsgerichts kann noch vor Bundesgericht angefochten werden. Zu den Folgen des Urteils sagt Christa Hostetler, Direktorin des Bundesamts für Verkehr.
4: Das Urteil hat unmittelbar keine Folgen. Die europäischen Regeln sind gültig. Und es geht nun im nächsten Schritt darum, dass wir in der Schweiz diese Regeln auch umsetzen.
3: Weil die Schweiz also auf europäischer Ebene durchgedrungen ist, gelten dennoch strengere Regeln für Güterwagenhalter auch in der Schweiz.
2: Die Behörden in der Schweiz wollen mehr Unternehmen gegen Radikalisierung und Extremismus. Bund, Kantone und Gemeinden wollen dabei enger zusammenarbeiten. Dazu hat der sogenannte Sicherheitsverband Schweiz ein Grundlagenpapier vorgelegt. Es richtet sich unter anderem an Eltern und Lehrpersonen, aber auch an Vereine und Institutionen. Darin hat es praktische Tipps, zum Beispiel für den Umgang mit Jugendlichen, bei denen die Gefahr besteht, dass sie sich radikalisieren. Nach einem Brand in Thusis im Kanton Graubünden werden weiterhin 5 Personen vermisst. Das Feuer brach gestern Abend aus in einem Gebäude mit Restaurant und Wohnungen. 8 Personen wurden verletzt, 2 davon schwer, teilt die Kantonspolizei Graubünden mit. Insgesamt 14 Menschen konnten das brennende Gebäude verlassen. In dem betroffenen Haus wohnten vor allem Einzelpersonen in kleinen Studios. Knapp 100 Einsatzkräfte verschiedener Feuerwehren waren im Einsatz. Die Börsendaten von SIX, der Swiss Market Index, liegt im Moment bei 14.296 Punkten, ein Minus von 0,5%. Der Euro wird zu 93,50 Rappen gehandelt, der Dollar zu 79,92 Rappen. Das Wetter: Im Laufe des Nachmittags lässt der Regen von Westen her nach und es gibt einige Aufhellungen bei 17 bis 21 Grad. Morgen ist es zeitweise sonnig. Das waren Nachrichten von Radio SRF, verantwortlich Adrian Huber.
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5: Rund 37 Jahre ist es her, dass die Rockballade «Wind of Change» geschrieben worden ist. Damals von den Scorpions.
6: Toller Song, oder? Also ein Welthit im Intro. Dort pfeifen sie auch so.
5: Ja, kannst du mal machen.
6: Oh, also warte, ich probiere es mal.
5: Hey, nicht so schlecht. Ich würde sagen, 100% Wiedererkennungswert. Und der
6: vielleicht,
5: Song?
6: Ja.
5: Hat der etwas mit der Good News zu, der Song?
6: Absolut. Also, es gibt ein Chorprojekt, das gleich heisst wie der Song. Song, also «Wind of Change». Und wie damals inhaltlich auch beim Ende des Kalten Krieges, geht es auch jetzt bei dem Chorprojekt wieder um Veränderung. Change, oder? Mhm. Eine Art auch um einen Friedensprozess.
5: Da bin ich gespannt auf nachher. Jetzt schon für euch im Studio.
6: Bei Raphael Stegmeier.
5: Und ich, Christina Frenner. Oh, und weil Musik verbindet, da ist Reliant K, Can't Complain.

0: Der Jonathan Schmidt alias Jonsens mit Frontkamera.
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0: Raphael Stegmeier, was gibt's heute in der Good News?
2: Musik bringt Menschen zusammen. Den Satz hört man noch viel und Menschen beweisen das auch immer wieder. Aktuell gerade mit einem palästinensischen Chor aus Ost-Jerusalem und einem israelischen Chor aus Tel Aviv. Und da sind arabisch-christliche Menschen dabei, Muslime und auch jüdische Menschen. Angela Albrecht.
3: Das SRF-Regionaljournal Graubünden hat berichtet, 70 Menschen singen auf Hebräisch, Arabisch, Englisch und Rätoromanisch. Kompositionen sind nämlich unter anderem auch von Schweizer Komponisten. Der Chorleiter Fortunat Fröhlich sagt im Artikel, dass es ums Interkulturelle geht. Sein Schweizer Chor, der auch mitmacht, heisst darum auch Chor Interkultur. Das jetzige Projekt aus diesen drei Chören heisst «Wind of Change», der Wind, der Veränderung bringt.
2: Die Chorgruppe hat jetzt Auftritt vom 19. bis zum 23. August noch in Chur, St. Gallen, in Basel, in Bern und in Zürich. «The Four» wird 10. Vor 10 Jahren hat Campus für Christus Schweiz mit kleinen Silikonarmbändchen angefangen. Die Bänder haben 4 Symbole drauf, die die Botschaft von Jesus Christus ganz einfach vermittelt. Mittlerweile ist eine ganze Bewegung daraus geworden, die in 60 Ländern aktiv ist. Ziel wäre zwar gewesen, nach 10 Jahren schon in 100 Ländern aktiv zu sein. Das haben sie noch nicht geschafft. Ziel war aber auch gewesen, 10 Millionen Menschen zu erreichen. Und das Ziel sei weit übertroffen worden, schreibt The Four in einer Medienmitteilung. Mittlerweile haben sie auch viele weitere Projekte und kreative Aktionen als nur die Bändchen, zum Beispiel Reach-Out-Camps zu Mallorca, Kurzfilm oder ein Bauprojekt am Macherfestival oder gerade noch in Arbeit ein Buch. Fast 2000 Teenager aus ganz Europa, den USA und aus Südkorea haben sich in Offenburg in Deutschland getroffen. Das meldet die Organisation OM Schweiz. Und zwar war das eine Messe für Teenager, die Teen Street heisst. Die Jugendlichen haben in der ganzen Woche vom 1. bis 7. August, bis 8. August mit vielen Seminaren, Workshops und Gottesdiensten das biblische Weisheitsbuch der Sprüche entdeckt. Die internationale Gemeinschaft wird in der Mitteilung auch besonders erwähnt. Und die Zahlen sprechen für sich. Über 3300 Teens und Erwachsene sind dort gewesen. 15 Sprachen und das bereits zum 34. Mal.
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0: Der Samuel Horst, mein letztes Hemd.
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0: Es ist an vielen Orten grau und nass im Verlauf des Nachmittags. Sollte es aber auch immer mal wieder trockene Abschnitte geben. Temperaturen die sind um die 21 Grad.
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0: Vor 81 Jahren ist der Zweite Weltkrieg entgangen. Und weltweit war vieles kaputt gewesen. Familie, Existenzen, Infrastruktur, Gesellschaften. Und an vielen Orten ist dann eine Zeit vom Aufbau gekommen. Beim Aufbauen der Welt hat auch der Weltbund der Bibelgesellschaften mitgeholfen. Der ist 1946, also direkt nach dem Krieg, gegründet worden. Wir haben jetzt zum 80-jährigen Jubiläum mit dem Raphael Grunder, Kommunikationsbeauftragten von der Schweizer Bibelgesellschaft, über das geredet.
2: Zuerst mussten wir wieder die Strukturen aufbauen. Also man muss sich vorstellen, auch die Druckereien sind kaputt gewesen, die ganze Lieferketten sind zerstört gewesen. Also quasi in der ersten Phase nach dem Zweiten Weltkrieg ist es darum gegangen, also die Aufgabe vom neu gegründeten Weltbund, sich wieder zu organisieren, die Infrastruktur wieder aufzubauen, damit man überhaupt wieder die Bibel drucken und dort wieder verbreiten kann.
0: Der Weltbund der Bibelgesellschaften, der hat ein Ziel. Die Bibel bekannt machen. Für alle, überall.
2: Also es geht vor allem darum, die Schriften, also die Heiligen Schriften, die Bibel, allen Menschen, die die möchten, zugänglich zu machen. Also alle Hindernisse abzubauen, die es könnte geben, für dass der Text und damit auch die Botschaft vom Evangelium zu den Leuten kommt.
0: So Hindernisse sind zum Beispiel die Sprachen der Bibel. Also übersetzt man die Bibel in neue Sprachen. Und eine weitere Herausforderung ist das Verbreiten. Aber auch, dass die Leute sich dann wirklich mit der Bibel auseinandersetzen. Weil man müsse eine Bibel nicht nur haben, sondern sich auch mit dem Inhalt und der Botschaft befassen. Und um die Bibel zu verstehen, muss man sie auch lesen können.
2: Eine Aufgabe, die sich der Weltbund gegeben hat, ist auch die Alphabetisierung. Weil das ist wichtig, dass man einfach lesen kann, für die Botschaft der Bibel, von der Heiligen Schrift, können zu verstehen und damit die auch die Wirkung entfalten. Der Weltbund hat auch für die Entwicklung oder die Übersetzung von Brailleschriften Standards entwickelt, die nachher auch weltweit zu Standards geworden sind.
0: Brailleschrift, also salopp gesagt Blindenschrift. Die Schweizer Bibelgesellschaft hat aber hier in der Schweiz natürlich auch andere Baustellen als die Bibelgesellschaften von anderen Ländern. Nachher hörst du noch mehr über die Aufgaben in der Schweiz.

0: Never Too Far Gone, Jordan Felice. 80 Jahre, das ist eigentlich schon noch ein stolzes Alter. Nicht nur für Menschen, auch für Organisationen. Und der Weltbund der Bibelgesellschaften, der feiert das Jahr eben seinen 80. Der Weltbund hat natürlich auch hier in der Schweiz eine Schweizer Bibelgesellschaft. Was die genau machen, hat uns der Kommunikationsbeauftragte Raphael Grunder erklärt.
1: Also wir sind vor allem eine Bibelgesellschaft, die zu denen gehören, die Fundraising machen. Also wir sammeln Spendengelder für auch internationale Projekte zu unterstützen. Wir haben aktuell rund 10 Projekte, die wir vom Weltbund unterstützen. Das sind einerseits Übersetzungsprojekte, Alphabetisierung. Aber jetzt haben wir auch zum Beispiel für Venezuela ein Fundraising gemacht nach dem Erdbeben.
0: Weil die venezolanische Bibelgesellschaft muss natürlich auch weiter funktionieren nach dem Erdbeben. Und sie gehen dann dort auch zu den Leuten, machen Nothilfe und spenden Trost, sagt der Raphael Grunder. Zurück in die Schweiz.
1: Aber wir haben auch Projekte, dass zum Beispiel Pfarrpersonen, Seelsorgende bei uns können Bibel beziehen, wenn sie in Gefängnis, also Gefängnisseelsorgende für Migranten, Flüchtlinge und auch für Kranke können bei uns Bibel beziehen, wenn sie jetzt eine Bibel auch in anderen Sprachen, Fremdsprachen brauchen.
0: Generell wollen sie von der Bibelgesellschaft den Leuten in der Schweiz wirklich bewusst machen, dass die Bibel ein Buch mit einer wichtigen Botschaft ist.
1: Wir glauben auch daran, dass in der Bibel letztlich eine Botschaft ist, die Menschen zum Heil führt, die Menschen stärkt, die ihnen Hoffnung gibt, gerade in schwierigen Zeiten, dass sie Perspektiven erheben zu etwas, wo über das rein irdische Materielle ausgeht, dass die Hoffnung Menschen stärkt und letztlich zur Versöhnung und hoffentlich zum Frieden führt.
0: Ein Beispiel sagt die Werte der Bibel. Ehrlichkeit zum Beispiel können auch die Grundlage sein für eine Verbesserung von ganzen Ländern. Mit mehr Ehrlichkeit gibt es dann weniger Korruption und darum mehr Vertrauen gegenüber den Mitmenschen und auch gegenüber den Institutionen. Das sagt Raphael Grunder.
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0: haben Casting Crowns gehört mit Thrive. Ich verabschiede mich an dieser Stelle. Auf dich wartet die News von SRF und Music Nonstop bis am Bieri. Schön, dass du reingelassen hast. Mein Name ist Christina Vrenner. Es ist 5:01.
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0: Es ist eins. 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
1: Die Nachrichten von SRF um 1 mit Manuel Risi. Der Unfall eines Güterzuges legte den Gotthard-Basistunnel ab August 2023 ein Jahr lang lahm. Das Bundesamt für Verkehr BAV verfügte daraufhin strengere Vorschriften für die Kontrolle von Güterwagen. Und auch auf europäischer Ebene hat sich die Schweiz für strengere Regeln eingesetzt. Auf europäischer Ebene hatte das BAV damit Erfolg, wie letzte Woche publik wurde. Aber die strengeren Regeln in der Schweiz sind jetzt vom Bundesverwaltungsgericht aufgehoben worden. Gegen die strengeren Regeln hatten europäische Wagenhalter geklagt. Was gilt denn nun für die Schweiz? Dazu sagt Bundeshausredaktor Andreas Stüdli.
2: Sicher ist, diese strengeren Regeln für Güterwagen, die kommen über die europäische Ebene bis Ende des nächsten Jahres und nicht bis Ende dieses Jahres, wie das BAV dies wollte,
1: sagt Bundeshausredaktor Andreas Stüdli. Die Behörden in der Schweiz wollen mehr Unternehmen gegen Radikalisierung und Extremismus. Bund, Kantone und Gemeinden wollen dabei enger zusammenarbeiten. Dazu hat der sogenannte Sicherheitsverbund Schweiz ein Grundlagenpapier vorgelegt. Es richtet sich unter anderem an Eltern und Lehrpersonen, aber auch an Vereine und Institutionen. Darin hat es praktische Tipps, zum Beispiel für den Umgang mit Jugendlichen, bei denen die Gefahr besteht, dass sie sich radikalisieren. In der Schweizer Armee sollen weniger Soldatinnen und Soldaten Sexismus und Diskriminierung erfahren. Die Armee versucht, dieses Ziel mit verschiedenen Massnahmen zu erreichen. Sie hat heute einen Zwischenbericht dazu präsentiert. So gibt es etwa ein anonymes Meldetool und Rekruten und Rekrutinnen müssen sich in einer Online-Schulung mit Sexismus und Diskriminierung auseinandersetzen. Die Armee sieht erste Erfolge. So würden sich mehr Menschen, auch Männer, bei der zuständigen Fachstelle melden. Die Maßnahmen beruhen auf einer Studie, die der Bund in Auftrag gegeben hatte. Eine Folgestudie soll dann 2028 zeigen, ob die Maßnahmen etwas gebracht haben. Nach einem Brand in Thusis im Kanton Graubünden werden weiterhin 5 Personen vermisst. Das Feuer brach gestern Abend aus in einem Restaurant mit Wohnungen. 8 Personen wurden verletzt, 2 davon schwer. Das teilt die Kantonspolizei Graubünden mit. Insgesamt 14 Menschen konnten das brennende Gebäude verlassen. In dem betroffenen Haus wohnten vor allem Einzelpersonen in kleinen Studios. Knapp 100 Einsatzkräfte verschiedener Feuerwehren waren im Einsatz. Die Wetteraussichten: Im Laufe des Nachmittags lässt der Regen nach und aus Westen gibt es Aufhellungen. Die Temperaturen erreichen 17 bis 21 Grad. Morgen ist es dann zeitweise sonnig. Das waren Nachrichten von Radio SRF, verantwortlich Adrian Huber.
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1: Die Nachrichten von SRF um 14 Uhr mit Marco Koller. Der Bund wollte Eisenbahngüterwaggons besser auf die Sicherheit überprüfen, doch nun pfeift das Bundesverwaltungsgericht den Bund zurück. Was das konkret bedeutet, dazu gleich zuerst. Dann, die Schweizer Armee meldet erste Erfolge im Kampf gegen Sexismus und Diskriminierung. In Griechenland sind mehr als 300 Menschen festgenommen worden, im Zusammenhang mit den Waldbränden in diesem Sommer. Und das Wetter im Laufe des Nachmittags lässt der Regen aus Westen nach und es gibt ein paar Aufhellungen bei 17 bis 21 Grad. Den Güterverkehr auf der Schiene sicherer machen. Dieses Ziel hatte sich die Schweiz vorgenommen nach dem schweren Unfall mit einem Güterzug vor 3 Jahren im Gotthard-Basistunnel. Der Bund hat darum schärfere Sicherheitsauflagen für die Güterwaggons beschlossen. Diese Vorschriften hat nun aber das Bundesverwaltungsgericht aufgehoben. Es hat europäischen Wagenhaltern Recht gegeben, die dagegen geklagt hatten. Zusätzlich zur Regelung des Bundesamts für Verkehr, des BAV, in der Schweiz, hatte sich der Bund auch auf europäischer Ebene für strengere Regeln stark gemacht. Erfolgreich, denn letzte Woche wurde bekannt, dass die EU die Schweizer Regeln übernimmt. Stellt sich nun also die Frage, was jetzt gilt? Dazu sagt Bundeshausredaktor Andreas Stüdli.
2: Es gilt, dass diese strengeren Regeln kommen über die europäische Ebene bis Ende des nächsten Jahres und nicht bis Ende dieses Jahres, wie das BAV das in seiner Verfügung wollte. Die Schweiz, die war ja zweigleisig vorgegangen, also eben mit diesen Bemühungen auf der europäischen Ebene und mit Massnahmen in der Schweiz. Das Vorgehen auf europäischer Ebene, das war erfolgreich, weil die europäischen Aufsichtsbehörden der Schweiz weitgehend entgegengekommen sind. Was das Vorgehen in der Schweiz angeht, da hat das Bundesverwaltungsgericht hier nun die Bremse gezogen,
1: sagt Bundeshausredaktor Andreas Stüdli. In der Schweizer Armee sollen weniger Soldatinnen und Soldaten Sexismus und Diskriminierung erfahren. Die Armee will dieses Ziel mit verschiedenen Massnahmen erreichen. Heute hat sie dazu einen Zwischenbericht präsentiert. So gibt es jetzt etwa ein anonymes Meldetool. Und Rekruten und Rekrutinnen müssen sich in einer Online-Schulung mit Sexismus und Diskriminierung auseinandersetzen. Die Armee sieht erste Erfolge. Sie sagt, es würden sich mehr Menschen, auch Männer, bei der zuständigen Fachstelle melden. Die Maßnahmen beruhen auf einer Studie, die der Bund in Auftrag gegeben hatte. Eine Folgestudie soll dann im Jahr 2028 zeigen, ob die Maßnahmen etwas gebracht haben. Dann 2 Meldungen aus der Schweiz in Kürze. Die Zürcher Verkehrsbetriebe müssen die geplante Verlängerung 2 Tramlinien vorerst aufschieben. Und zwar, weil Tramfahrerinnen und Chauffeure fehlen. Eigentlich sollten die Linien 6 und 10 zum Fahrplanwechsel im Dezember verlängert werden. Wegen des Personalmangels erfolgt dies nun erst kommenden Mai. Und ein drohender Hangrutsch hat auf der Zugstrecke zwischen Bern und Freiburg zu Einschränkungen geführt. Wie die SBB schreibt, löste nach starken Regenfällen ein Überwachungssystem Alarm aus. Zudem lagen Steine auf der Strecke zwischen Törrishaus und Schmitten. Inzwischen fahren die Züge wieder planmäßig. Griechenland kämpft weiter gegen Waldbrände, auch wenn sich die Lage vorübergehend etwas entspannt hat. Gleichzeitig gehen die griechischen Behörden gegen die Verursacher vor, mit Festnahmen. Aus Athen berichtet Astrid Halder von der ARD.
3: Insgesamt sind in Griechenland seit Jahresbeginn über 300 Menschen festgenommen worden, weil sie Brände verursacht haben sollen. Ein Feuerwehrsprecher sagte im griechischen öffentlich-rechtlichen Rundfunk, in 36 Fällen handle es sich um Vorsatz. Über 270 seien fahrlässig verursacht worden. Wie zum Beispiel ein Fall auf Kreta vergangene Woche, der sorgte nicht nur bei Einsatzkräften für Kopfschütteln. So brach dort laut griechischer Feuerwehr ein Feuer aus, nachdem ein Urlauber am Waldrand mit Holzkohle gegrillt hatte. Medienberichten zufolge sagte er den Behörden, er habe nicht gewusst, dass Grillen im Freien bei starkem Wind und Trockenheit verboten sei. Dieses Jahr hat es in Griechenland schon an die 5000 Waldbrände gegeben. Für die nächsten Tage sind wieder heiße Temperaturen und starke Winde angesagt. Das könnte die Waldbrandgefahr, die sich aktuell entspannt hat, wieder steigern.
1: Ein Demokratieaktivist und eine Aktivistin organisierten in Hongkong jährlich Mahnwachen um der blutigen Niederschlagung von Protesten in Peking im Jahr 1989 zu gedenken. Jetzt sind die beiden darum verurteilt worden, von einem Gericht in Hongkong. Laut Urteil haben die zwei Aktivisten andere Menschen dazu angestiftet, die Staatsmacht in Hongkong umzustürzen. Das Strafmaß wird das Gericht später bekannt geben. Den beiden Verurteilten droht bis zu 10 Jahre Gefängnis. Die Mahnwachen zum Gedenken an die Proteste in China hatte es in Hongkong bis vor rund 5 Jahren gegeben. Seither finden sie aufgrund eines neuen Sicherheitsgesetzes nicht mehr statt. Wir kommen zu den Börsendaten von SIX. Der Swiss Market Index liegt im Moment bei 14.306 Punkten. Das ist ein Minus von 0,4%. Der Euro wird zu 93,52 Rappen gehandelt und den Dollar gibt es zurzeit für 79,93 Rappen. Das Wetter. Der kräftige Regen zieht am Nachmittag allmählich nach Osten weiter. Es gibt dann trockene Phasen und vor allem im Westen und Süden auch Aufhellungen bei 17 bis 21 Grad. Morgen Samstag ist es im Norden zeitweise sonnig bei etwa 22 Grad und im Süden meist sonnig bei 27 Grad. Das waren Nachrichten von Radio SRF. Verantwortlich war Mario Sturni.
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1: Die Nachrichten von SRF um 15 Uhr mit Marco Kalle. Weil es in den letzten Tagen und Stunden geregnet hat, haben mehrere Kantone ihre Feuerverbote gelockert. Dort gilt nun kein absolutes Feuerverbot mehr. Im Wald oder in Waldesnähe ist es aber fast überall weiterhin verboten, Feuer zu machen. Die Maßnahmen gelockert haben nun die Kantone Zug, Thurgau und Appenzell-Ausserrhoden. Im Kanton Bern ist das Verbot in einzelnen Verwaltungsregionen gelockert worden. Das haben diese Kantone mitgeteilt. Ganz gelockert hat die Maßnahmen das Tessin. Dort gilt nun gar kein Feuerverbot mehr. Gemäß Angaben des Bundes ist die Waldbrandgefahr in vielen Kantonen immer noch groß oder sehr groß. Dann zwei Meldungen aus der Schweiz in Kürze und da geht es zunächst auch um die Trockenheit. Die Migros unterstützt Landwirtschaftsbetriebe, die wegen der Trockenheit in finanzielle Schwierigkeiten geraten sind. Die Detailhändlerin stellt dafür 2 Millionen Franken zur Verfügung. Das außergewöhnliche Wetter habe in vielen Regionen zu Ernteausfällen und geringeren Futtererträgen geführt, schreibt die Migros. Verteilt werden die Gelder über eine Stiftung, die dem Bauernverband nahesteht. Und die Zürcher Verkehrsbetriebe müssen die geplante Verlängerung 2er Tramlinien vorerst aufschieben, und zwar weil Tramfahrerinnen und Chauffeure fehlen. Eigentlich sollten die Linien 6 und 10 zum Fahrplanwechsel im Dezember verlängert werden. Wegen des Personalmangels erfolgt dies nun erst kommenden Mai. Die Behörden in Lettland haben erneut einen versteckten Tunnel an der Grenze zu Belarus entdeckt. Darauf aufmerksam wurden sie bei der Festnahme von 28 Personen, die illegal ins Land gekommen waren. Bei weiteren Abklärungen habe der Grenzschutz dann den Tunnel unter dem Grenzzaun entdeckt, sagen die Behörden. Bereits letzte Woche hatte Lettland einen solchen Tunnel aufgespürt. Auch in Polen und Litauen wurden wiederholt unterirdische Schleichwege entdeckt, durch die Migranten von Belarus aus in die EU-Staaten gelangten. Die drei Länder haben Belarus wiederholt beschuldigt, gezielt Migrantinnen und Migranten aus anderen Ländern an die Grenze zu bringen. Und noch der Blick aufs Wetter. Aus Westen lässt der Regen nach und es gibt einige Aufhellungen. Morgen ist es dann oft sonnig bei 22 Grad im Norden und 27 Grad im Süden. Das waren Nachrichten von Radio SRF. Verantwortlich war Mario Sturni.
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1: Die Nachrichten von SRF um 16 Uhr mit Marco Koller und diesen Schwerpunkten. Die Waldeigentümerinnen und Eigentümer haben sich mit Bundesrat Albert Rösti zu einer Aussprache getroffen, nachdem der Bund Gelder für den Wald gestrichen hatte. Und Velofahrerinnen und Fahrer werden oft mit wenig Abstand überholt. Der Verkehrsclub der Schweiz will Massnahmen, damit sich das verbessert. Und das Wetter, der Regen lässt am Nachmittag nach. Morgen ist es dann oft sonnig bei 22 bis 27 Grad. Das aktuelle Hitzejahr hat den Wald gezeichnet. Vielerorts sind die Folgen der Trockenheit zu sehen. Mitten in dieser Zeit wurde bekannt, dass der Bund die Mittel gestrichen hat, um den Schweizer Wald klimatauglich zu machen. Das schreckte die Waldeigentümer auf. Sie verlangten darum eine Aussprache. Bei einer Sitzung mit dem zuständigen Bundesrat Albert Rösti fand der Verband Waldschweiz nun Gehör. Inlandredaktor Sandro Della Torre.
2: Manchmal kommt eine Mediengeschichte genau zum richtigen Zeitpunkt. Mitten im heißen und trockenen Sommer beklagte sich der Präsident von Waldschweiz, Daniel Fessler, in der NZZ am Sonntag über eine Sparmaßnahme. Bundesrat und Parlament hatten letztes Jahr ein Millionenprojekt gestrichen, um die Wälder an den Klimawandel anzupassen. Brandgefährlich sei das, so Fessler. Das Medienecho war groß. Als dann Waldschweiz letzte Woche nachdoppelte und einen runden Tisch mit Bundesrat Albert Rösti forderte, ging es schnell. Bereits gestern fand die Sitzung statt. Waldeigentümerverband, die Kantone, Forst- und Holzwirtschaft und der Umweltverband Pro Natura setzten sich zum Umweltminister an den Tisch. Auf Anfrage spricht Albert Röstis Umweltdepartement von einem konstruktiven Dialog. Alle am Tisch seien sich einig, dass es Handlungsbedarf gebe, so das Departement. Der Präsident von Waldschweiz, Daniel Fessler, zeigt sich auf Anfrage zufrieden mit den Gesprächen. Beschlossen ist noch nichts, aber die Chancen dürften gestiegen sein, dass das zusätzliche Geld für den Wald doch noch ins Budget kommt.
1: Sandro Della Torre hat berichtet. Weil es in den letzten Tagen und Stunden geregnet hat, lockern weitere Kantone ihre Feuerverbote. Dort gilt nun kein absolutes Feuerverbot mehr. Der Kanton St. Gallen lockert die Massnahmen morgen, der Kanton Thurgau schon heute. Im Wald oder in Waldesnähe ist es aber weiterhin verboten, Feuer zu machen. Der Kanton Zug geht noch weiter, dort darf man neu auch im Wald oder in Waldesnähe bräteln, aber nur auf fest eingerichteten Feuerstellen. Ganz aufgehoben hat die Massnahmen das Tessin. Dort gilt nun gar kein Feuerverbot mehr. Vorsicht ist aber immer noch geboten. Gemäss Angaben des Bundes ist die Waldbrandgefahr in vielen Kantonen noch immer groß oder sehr groß. Wer mit dem Velo unterwegs ist, kennt die Situation vielleicht. Ein Auto oder Camion zieht vorbei, schneller als erwartet und ziemlich nahe. Velofahrerinnen und Fahrer werden auf Schweizer Strassen oft mit zu wenig Abstand überholt. Das kritisiert der Verkehrsclub der Schweiz, der VCS. Basil Koller, zu wenig Abstand beim Überholen. Wie kommt der VCS zu diesem Schluss?
3: Der VCS hat die Ostschweizer Fachhochschule mit einer Studie beauftragt. Laut dieser Studie ist bei rund 80% aller Überholmanöver der Abstand kleiner als 1,5 Meter. Und das ist der Abstand, der von vielen Velofahrerinnen und Fahrern als sicher empfunden wird. Einen Einfluss auf den Überholabstand hat der Velostreifen, wenn es eine entsprechende Bodenmarkierung gibt, überholen Autos und Co. mit mehr Abstand.
1: Der VCS setzt sich ja politisch für Velofahrerinnen und Fahrer ein. Was fordert er nun konkret?
3: Einerseits eine klarere Regelung beim Überholen von Velos, denn die Schweiz kennt heute keinen solchen Mindestabstand. In vielen anderen europäischen Ländern, darunter auch Deutschland, Frankreich, Italien oder Österreich, gibt es hingegen Gesetze, die einen Mindestabstand beim Überholen vorschreiben. Aber der VCS betont auch, dass baulich getrennte Velowege oder wenigstens breitere Velostreifen helfen würden, Velofahrerinnen und Fahrer zu schützen.
1: Basil Koller aus der Nachrichtenredaktion live im Studio. Besten Dank. Dann zwei Meldungen aus dem Ausland in Kürze. An einer Schule in Schweden hat eine Person mehrere Menschen verletzt mit einem Schwert. Passiert ist es in Fagersta, nordwestlich von Stockholm. Die Polizei hat den mutmaßlichen Täter festgenommen, wie die Gemeinde mitteilt. Wie viele Menschen verletzt wurden, ist noch unklar. Und die Behörden in Lettland haben erneut einen versteckten Tunnel unter dem Grenzzaun zu Belarus entdeckt. Darauf aufmerksam wurden sie bei der Festnahme von 28 Personen, die illegal ins Land gekommen waren. Bereits letzte Woche hatte Lettland einen solchen Tunnel aufgespürt. Dann weiter mit den Börsendaten, mitgeteilt von SIX. Der Swiss Market Index liegt im Moment bei 14.413 Punkten. Das ist ein Plus von 0,3%. Und der Dow Jones Index in New York steigt um 0,6%. Der Euro wird zu 93,48 Rappen gehandelt und den Dollar gibt es zurzeit für 80,04 Rappen. Der Blick, soweit die Meldungen. Und der Blick aufs Wetter noch. Der kräftige Regen zieht am Nachmittag allmählich nach Osten weiter. Es gibt dann trockene Phasen und vor allem im Westen und Süden auch Aufhellungen bei 17 bis 21 Grad. Morgen Samstag ist es im Norden zeitweise sonnig bei etwa 22 Grad und im Süden meist sonnig bei 27 Grad. Das waren Nachrichten von Radio SRF. Verantwortlich war Mario Sturni.
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4: Vergeben und vergessen, sagt man doch manchmal.
5: Ja, kenne ich. Ich finde den Ratschlag vergeben und vergessen aber nicht nur gut, muss ich sagen. Also klar, wenn jetzt irgendetwas Kleines war, hast du abgemacht und der andere kommt spät oder hat den Termin vergessen, dann ja, vergeben und vergessen oder finde ich sinnvoll. Aber sonst, ich weiss nicht.
4: Ja, ich weiss, was du meinst. Manchmal ist Erinnern eben wichtiger als Vergessen. Auch wenn man gerade Schreckliches vielleicht lieber würde vergessen. Erinnern kann helfen, dass Schreckliches nicht wieder passiert. Mehr dazu dann in dieser Stunde. Im Studio für euch
5: der Raphael Stegmeier
4: und Christina Brenner. Willkommen in dieser Vierstunde.

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1: Freitag, letzter Tag vor dem Wochenende. Und vielleicht gibt es in den nächsten zwei Tagen da und dort mal einen Moment Zeit, wo man kann auf Pause drücken kann. Vielleicht mal tief durchschnaufen und sich Zeit nehmen. Vielleicht auch mal für ein Thema, das im ersten Moment als recht harter Brocken daherkommt.
2: Ja, harter Brocken, Terrorismus zum Beispiel, Gewalt, weil man an Gott glaubt, oder Sklavenhandel, drei recht happige Brocken. Und jeder von denen hat an diesem Wochenende einen eigenen Gedenktag.
1: Heute zum Beispiel ist der internationale Tag, wo man an alle Opfer denkt, die in einem Terrorakt ums Leben gekommen sind. Oder eben morgen, der internationale Tag, wo man an die Leute denkt, die wegen ihrem Glauben, wegen ihrer Religion Gewalt erleben.
2: Und dann eben noch der Sonntag, oder, wo der Tag ist, wo man an Sklavenhandel denkt, respektive ja, man denkt an den Tag, wo die Sklaverei abgeschafft wurde.
1: Wir wollen an dieser Stelle jetzt gar nicht zu fest in die Details gehen, in die Geschichte rund um diese Tage. Uns ist einfach aufgefallen, dass alle drei Tage gewisse Gemeinsamkeiten haben.
2: Bei diesen drei Tagen geht es im Endeffekt um Menschenrecht, Recht auf Meinungsfreiheit, Religionsfreiheit oder eben Freiheit ganz allgemein. Und dann geht es bei allen drei Tagen auch um eine Erinnerungskultur oder Kultur von der Erinnerung. Also, dass man einen schwierigen Moment immer wieder thematisiert, sodass man sensibel wird drauf und sich die Geschichte dann auch nicht nochmal ja, wiederholen muss.
1: Ja, aus dem Grund gibt es auch so internationale Tage, wo man eben genau so Themen beleuchtet. Ist es jetzt aber Zufall, dass die drei Tage jetzt gerade nacheinander kommen?
2: Sagen wir mal so, es ist ein halber Zufall. Der Tag gegen Sklavenhandel ist der älteste von diesen drei Tagen. Den gibt es seit knapp 30 Jahren, ist der von der UNESCO eingeführt worden. Und dann hat die Versammlung der Vereinten Nationen die anderen beiden Tage eigentlich so ein bisschen ja, rundherum platziert. Darum kann man schon wie eine Kette verstehen, wo man die Themen bewusst miteinander verknüpft hat, eben weil sie gemeinsame Elemente haben.
1: Ja, und bei dieser Kultur von der Erinnerung wollen wir gerade noch ein bisschen bleiben. Warum es wichtig ist, dass wir auch all das Schwierige nicht vergessen, von dem haben wir es dann gerade noch kurz nach dem Halbi.
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1: Es ist nach wie vor grau und stellenweise auch nass. Temperaturen sind um die 21 Grad.
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1: Heute, morgen und übermorgen gibt es gerade 3 internationale Gedenktage, die zeigen, auch wenn in der Geschichte schlimme Sachen passiert sind, manchmal ist es wichtig, dass man auch an diese Momente zurückdenkt.
2: Bei diesen 3 Gedenktagen sind eine Art 3 Gruppen im Fokus, die Gewalt erlebt haben. Also Opfer von Terrorismus, Opfer von religiöser Gewalt und dann auch noch Opfer von Sklaverei. Also 3 schwere Themen, die man sicher nicht kann und auch nicht darf schönreden, sind dunkle Kapitel in der Geschichte, wo man aber schon auch etwas daraus lernen kann. Und da redet man dann von einer Kultur der Erinnerung.
1: Aber warum ist denn das so wichtig? Also weißt, man könnte ja auch sagen, so schnell wie möglich ausblenden und aus dem Gedächtnis streichen, so schreckliche Sachen.
2: Ja, auf der einen Seite wäre es glaube ich unfair für all die Opfer, die teilweise ihr ganzes Leben geprägt worden sind von so einem Ereignis, auch teilweise bis in die nächsten Generationen. Und dann hilft es auch, dass wir die Ereignisse nicht vergessen. Zum Beispiel bei dem ersten Gedenktag für Opfer von Terrorismus. Da gibt es in diesem Jahr das Motto «Heilig durch Erneuerung». Und das zeigt, wie das beide Dimensionen so zusammenkommen. Also Erinnerung und Gedenken ist ein Rückblick, aber eben auch ein Ausblick, weil es um die Anerkennung und auch die Würde geht.
1: Kann man das irgendwie fassen? Weißt, gibt es einen Fachbegriff, der das zusammenfasst?
2: Also meinst du jetzt den Aspekt, dass man Sachen eben nicht vergessen sollte?
1: Ja, also ja, weißt du, der Punkt, dass es eben schnell passiert, dass man so ein historisches Ereignis nicht mehr wirklich auf dem Radar hat?
2: Ja, also tatsächlich ein konkretes Beispiel ist das Prinzip vom sogenannten Floating Gap, also vom fließenden oder eher schwebenden Graben auf Englisch, entwickelt vom Ethnologen Jan Wansina. Da gibt es im Gedächtnis eine Art so ein Generationengrab. Also man erinnert sich immer nur daran, was in den letzten etwa 80 Jahren passiert ist. Per Zufall ist das ungefähr das Lebensalter von einem Menschen, oder? Und dann fließt oder schwebt der Graben quasi weiter. Es gibt also so eine Lücke zwischen der alten Geschichte, die man gelernt hat, die festgeschrieben ist, und dem, was ich selber erlebe. Und den Graben muss man aktiv füllen, zum Beispiel eben mit so einem Gedenktag.
1: Ja, und dann wären wir wieder bei dieser Kultur der Erinnerung.
2: Genau.
1: Übrigens ein Prinzip, wo alles andere als neu ist. Das hat es schon zu Zeiten der Bibel gegeben. Wo genau? Das gibt es dann bei uns gerade als nächstes.
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1: Gedenktage helfen, dass wir ein historisches Ereignis nicht vergessen. Darum gibt es über das ganze Jahr verteilt auch immer wieder internationale Tage im Kalender. Und meistens mit einem recht happigen Thema im Hintergrund.
2: Es gibt aber schon auch die andere Seite, also zum Beispiel internationale Tage, wo man etwas Positives denkt, ja, wie der internationale Tag vom Glücklichsein oder von der Freundschaft oder von den Spielen.
1: Mhm. Ja, aber auch da, es sind Tage, die den Fokus auf etwas Spezielles legen, an eine Sache oder an eine Geschichte erinnern. Und das ist etwas, was man zum Beispiel auch aus der jüdischen Tradition kennt, gell?
2: Ja, voll. Also es gibt sogar eine ganze Theologie von der Erinnerung eigentlich im Judentum. Das geht zurück auf eine Geschichte im Alten Testament, also im ersten Teil der Bibel. Gott hat sich dort ein Volk ausgewählt, Israel. Und das Volk, das war in Ägypten versklavt gewesen. Und der Tag, wo Gott das Volk befreit hat, der Tag ist quasi der Höhepunkt von dieser Theologie von der Erinnerung.
1: Also, dass man wie so daran denkt, Gott hat sie befreit in dieser Geschichte. Und darum kann er das heute genau noch so machen. Kann man das
2: ja
1: so sagen?
2: Die Erinnerung ist so wie ein Motto, das sich durchzieht. In diversen Teilen der Bibel kommt die Erinnerung dann auf. So als Hoffnung, dass Gott eben weiterhin einer ist, der befreien kann. Auch heute noch feiert man das Ereignis mit dem sogenannten Pessachfest. Also einmal im Jahr gibt es wie so einen Erinnerungstag.
1: Jetzt kommt mir gerade im Sinn. Im Christentum haben wir das ja eigentlich auch. Weißt du, mit all diesen Feiertagen,
2: ja.
1: Ostern, Pfingsten, Weihnachten.
2: Das sind eigentlich alles Tage, wo man auch an Geschichten aus der Bibel denkt, oder? Zurückdenkt und sich daran erinnert, was ist ursprünglich passiert. Unser ganzes Kirchenjahr, das baut ein bisschen auf diesen Tagen auf. Man kommt also jedes Jahr wieder daran vorbei und wird automatisch daran erinnert, eben zum Beispiel Weihnachten oder Geburt von Jesus, wenn man dann die Geschichte dahinter auch kennt.
1: Ja, und auch da wieder, so Gedenk- oder Erinnerungstage, die helfen einfach, dass wir die Ereignisse von früher nicht vergessen. Die negativen und die positiven.
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1: Die Nachrichten von SRF um 5 mit Roger Brändlin. Umweltminister Albert Rösti trifft sich zur Aussprache mit Waldbesitzern. Die Unverjährbarkeit von Mord kommt noch einmal ins Parlament. Autofahrer sollen mehr Rücksicht auf Velofahrer nehmen, fordert der VCS. Und das Wetter, es ist morgen wieder sonniger bei 22 Grad im Norden und 27 Grad im Süden. Das aktuelle Hitzejahr hat den Wald gezeichnet. Vielerorts sind die Folgen der Trockenheit zu sehen. Mitten in dieser Zeit wurde bekannt, dass der Bund Mittel gestrichen hat, um den Schweizer Wald klimatauglich zu machen. Das schreckte die Waldeigentümer auf. Sie verlangten darum eine Aussprache. Bei einer Sitzung mit dem zuständigen Bundesrat Albert Rösti fand der Verband Wald Schweiz nun Gehör. Inlandredaktor Sandro Della Torre.
2: Manchmal kommt eine Mediengeschichte genau zum richtigen Zeitpunkt. Mitten im heißen und trockenen Sommer beklagte sich der Präsident von Waldschweiz, Daniel Fessler, in der NZZ am Sonntag über eine Sparmaßnahme. Bundesrat und Parlament hatten letztes Jahr ein Millionenprojekt gestrichen, um die Wälder an den Klimawandel anzupassen. Brandgefährlich sei das, so Fessler. Das Medienecho war groß. Als dann Waldschweiz letzte Woche nachdoppelte und einen runden Tisch mit Bundesrat Albert Rösti forderte, ging es schnell. Bereits gestern fand die Sitzung statt. Waldeigentümerverband, die Kantone, Forst- und Holzwirtschaft und der Umweltverband Pro Natura setzten sich zum Umweltminister an den Tisch. Auf Anfrage spricht Albert Röstis Umweltdepartement von einem konstruktiven Dialog. Alle am Tisch seien sich einig, dass es Handlungsbedarf gebe, so das Departement. Der Präsident von Waldschweiz, Daniel Fessler, zeigt sich auf Anfrage zufrieden mit den Gesprächen. Beschlossen ist noch nichts, aber die Chancen dürften gestiegen sein, dass das zusätzliche Geld für den Wald doch noch ins Budget kommt.
1: Soll Mord ein Delikt sein, das unverjährbar ist? Diese Frage kommt noch einmal ins Parlament. Die Rechtskommissionen des Nationalrats hat einem Rückkommensantrag ihrer Schwesterkommission im Ständerat zugestimmt mit 13-10 Stimmen. Und das, obwohl zuvor schon beide Räte für die Unverjährbarkeit von Mord gestimmt hatten. Bisher verjährt Mord nach 30 Jahren. Das soll gemäß dem neuen Vorschlag so bleiben. Als Kompromiss schlägt die Kommission vor, die Verjährungsfrist für vorsätzliche Tötung und weitere Delikte von 15 auf 30 Jahre zu erhöhen und sie damit an die Frist für Mord anzugleichen. Der Ständerat dürfte sich in der Herbstsession erneut mit der Verjährung von Mord befassen. Wer mit dem Velo unterwegs ist, kennt die Situation vielleicht. Ein Auto oder ein Lastwagen zieht vorbei, schneller als erwartet und ziemlich nahe. Velofahrerinnen und Fahrer werden auf Schweizer Strassen oft mit zu wenig Abstand überholt. Das kritisiert zumindest der Verkehrsclub der Schweiz, der VCS. Basil Koller.
3: In rund 80% der Überholmanöver ist der Abstand zwischen Velo und Auto kleiner als 1,5 Meter. Zu diesem Schluss kommt eine Studie der Ostschweizer Fachhochschule im Auftrag des VCS. 1,5 Meter ist der Abstand, der von vielen Velofahrerinnen und Fahrern als sicher empfunden wird. Einen Einfluss hat der Velostreifen. Wenn es einen solchen gibt, überholen Autos und Co. mit mehr Abstand. Der VCS fordert nun eine klarere Regelung beim Überholen von Velos. In vielen anderen europäischen Ländern, darunter auch Deutschland, Frankreich, Italien oder Österreich, gibt es Gesetze, die einen Mindestabstand beim Überholen vorschreiben. Nicht so in der Schweiz. Der VCS betont weiter, dass baulich getrennte Velowege oder wenigstens breitere Velostreifen helfen würden, Velofahrerinnen und Fahrer zu schützen.
1: In Deutschland beschäftigt ein geheimes Waffendepot in einem Wald bei Berlin die Sicherheitsbehörden. Sie vermuten, dass die Waffen als Vorbereitung für einen Anschlag dort deponiert wurden. Der deutsche Innenminister Alexander Dobrindt sagte, es gebe Hinweise auf konkrete Anschlagspläne. Die zwei Pistolen und die Munition seien bereits letzten Herbst entdeckt worden. Inzwischen ermittelt die Bundesanwaltschaft gegen einen Verdächtigen. Dieser sitzt in Rumänien in Haft. Deutsche Medien berichten, es gebe auch Hinweise darauf, dass die Waffen im Auftrag des russischen Geheimdienstes deponiert worden seien. Innenminister Dobrindt erwähnte Russland allerdings nicht explizit. An einer Schule in Schweden hat eine Person mehrere Menschen verletzt mit einem Schwert. Passiert ist das in Fagersta, nordwestlich von Stockholm. Die Polizei hat den mutmaßlichen Täter festgenommen, wie die Gemeinde mitteilt. Wie viele Menschen verletzt wurden, ist noch unklar. Und noch zum Tennis. Jannik Sinner fällt für das US Open aus. Die Weltnummer 1 aus dem italienischen Südtirol verpasst das letzte Grand Slam Turnier des Jahres aufgrund einer Verletzung am rechten Knie. Die Börsendaten von SIX, der Swiss Market Index, liegt im Moment bei 14.472 Punkten und damit im Plus von 0,7%. Der Dow Jones Index in New York steigt ebenfalls um 0,7%. Der Euro wird zu 93,53 gehandelt und der Dollar zu 80,12. Fehlt noch das Wetter. Am Abend ist es veränderlich bewölkt. Im Norden gibt es lokale Regenschauer. Morgen scheint dann oft die Sonne. In den Voralpen und am Alpen-Nordhang ist es teils sonnig, teils bewölkt. Die Temperatur nach einem frischen Morgen gibt es am Nachmittag morgen um die 22 Grad, im Süden bis zu 27 Grad. Das waren Nachrichten von Radio SRF, verantwortlich Mario Sturni.
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4: Die Hoffnung stirbt zuletzt, sagt man doch amix. Ja, aber was, wenn man an dem zuletzt Punkt angekommen ist? Was, wenn die Hoffnung wirklich stirbt? In der kommenden Stunde hören wir eine bewegende Geschichte von jemandem, der hat müssen erleben, wie die Hoffnung gestorben ist. Aber, kleiner Spoiler, die Geschichte, die ist trotzdem voller Hoffnung. Ich begleite dich durch die Stunde am Mic. Ich bin Christina Frenner.

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1: 17 Jahre hoffen, 17 Jahre bangen, 17 Jahre beten. Und nach viermal gegen Krebs kämpfen, stirbt Simone Loos. Andreas Loos bleibt zurück mit zwei Kindern und einem Haufen Fragen. Auch Fragen an Gott. Und doch, Zuversicht und Hoffnung sind immer geblieben, trotz allem. Andreas Loos sagt, das habe auch viel damit zu tun, dass sie von Gott den Mut bekommen haben, die Hoffnung sterben zu lassen.
2: Ich habe ja auf St. Krishona, das ist der höchste Ort im Kanton Basel-Stadt, und da ist ein ganz toller Hügel oder Berg, Berg ist übertrieben, aber ein Hügel, und da kannst du wunderbar ellenlang durch die Wälder laufen, und da steht ein kleines Kreuz, und seit vielen Jahren habe ich dort als ein Zeichen der Hoffnung so eine LED, so eine Grabkerze stehen. Und in dieser Zeit war mir das ganz wichtig, weil dort leuchtete meine Hoffnung. Ne? Wenn ich zu diesem Kreuz kam, in der Dunkelheit des Morgens oder des Abends oder des Winters, und da siehst du schon von Ferne das zarte kleine Licht, da dachte ich, wow, was für ein Zeichen der Hoffnung.
1: Doch dann, als er eines Tages wieder zu seinem Zeichen von der Hoffnung hat wollte, der große Schock.
2: Ich ging hin also und wollte für Simone ein kurzes Video drehen mit meinem Handy, in dem ich diese Kerze und das Kreuz, und wollte ihr sagen, hey, hier oben brennt dein Licht. Dein Licht ist noch nicht aus. Und den zerbrochenen Docht, den beglimmenden Docht wird Gott nicht auslöschen, und das zerbrochene Rohr wird er nicht abknicken. Und das letzte Wort ist noch nicht gesprochen, und ich sende dir hier von meinem Kreuz diese Botschaft. Dann komme ich zum Kreuz, und diese Kerze, dieses LED-Licht war von einem Menschen zertreten und zertrümmert worden.
1: Die Hoffnung, dort so zertrümmert zu sehen, hat aber ganz viel in ihm ausgelöst.
2: Dann habe ich dort eine Stunde, zwei, ich weiß nicht wie lange verbracht, und Gott hat mich damals befreit von der Pflicht zu hoffen. Und wenn ich diese Hoffnung nicht losgelassen hätte, dann hätte ich mich niemals so darauf konzentrieren können. Das Leben ist endlich. Meine Frau wird, so mein Eindruck, in naher Zukunft sterben. Was ist jetzt dran? Was ist jetzt wichtig? Was ist unwichtig? Wofür setze ich meine Energie ein und wofür setze ich sie nicht ein?
1: Hoffnung sterben lassen. Was undenkbar tönt, ist aber total wichtig, sagt Andreas Loos. Mehr hören wir dann gerade in

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1: Es ist nach wie vor grau und stellenweise auch nass. Temperaturen sind um die 21 Grad.
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1: Die Hoffnung stirbt zuletzt, sagt man doch so schön. Ja, sie stirbt vielleicht zuletzt, aber auch sie stirbt irgendwann. Das hat einmal der Andreas Loos erlebt. Nach 17 Jahren Kämpfen stirbt seine Frau Simone an Krebs. Der Moment, wo er die Hoffnung hätte sterben lassen, den hat er aber nicht als bedrückend erlebt, sondern als befreiend.
2: Hoffnungen sterben zu lassen ist total wichtig. Was dann passiert, ist, dass man merkt, ich dachte, Hoffnung sei, ich sage immer, ich hoffe das, ich hoffe das, ich hoffe das. Nee. Das ist nur eine Art der Hoffnung. Was dann Einzug gehalten hat bei uns und bei mir ist, ich konnte nicht mehr sagen, ich hoffe, dass Simone wieder gesund wird, dass sie nochmal ein Jahr oder mehrere Jahre leben darf. Ich hoffe, dass wir nochmal in Urlaub fahren können. Nee, das war alles weg. Aber ich hoffe auf Gott.
1: Ich hoffe auf Gott, sagt der Andreas Loos. Aber was heißt das genau?
2: Ich hoffe und ich rechne damit, dass Gott uns an der Hand nimmt, dass wir diesen Weg nicht gottlos machen müssen. Und das bedeutet für mich, Hoffnung ist heute für mich, dass ich habe eine komplette Verwandlung meiner Hoffnung erlebt. Hoffnung ist der Sinn für die Möglichkeit des Guten. Und dieser Sinn wird uns zugehaucht durch den Geist Gottes. Weil der Geist Gottes, der Heilige Geist, ist der Geist der Hoffnung.
1: Und die Erkenntnis, die hat in ihm alles verändert.
2: Und das ist für mich Hoffnung. Mit der Möglichkeit zu rechnen, dass der Heilige Geist, dass Gott durch den Heiligen Geist auch in meinem Leben das Gute eines Tages neu möglich macht, dass ich sagen kann, ich werde Witwer. Ich muss ein Leben entdecken, finden und kultivieren ohne meine Frau. Ich habe keine Ahnung, was und wie. Ich weiß auch nicht, was ich da hoffen soll. Ich weiß gar nichts. Aber eins ahne ich, die Möglichkeit des Guten wird auch in meinem Leben offen gehalten. Und eines Tages werden sie wieder kommen. Das Gute wird auch wieder zu mir kommen.
1: Der Andreas Loos hat quasi die Hoffnung gleichzeitig verloren und wieder gefunden. 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
1: Raphael Stegmeier, was gibt es heute in der Good News?
2: Musik bringt Menschen zusammen. Den Satz hört man noch viel und Menschen beweisen das auch immer wieder. Aktuell gerade mit einem palästinensischen Chor aus Ost-Jerusalem und einem israelischen Chor aus Tel Aviv. Und da sind arabisch-christliche Menschen dabei, Muslime und auch jüdische Menschen, Angela Albrecht.
3: Das SRF-Regionaljournal Graubünden hat berichtet, 70 Menschen singen auf Hebräisch, Arabisch, Englisch und Rätoromanisch. Kompositionen sind nämlich unter anderem auch von Schweizer Komponisten. Der Chorleiter Fortunat Fröhlich sagt im Artikel, dass es ums Interkulturelle geht. Sein Schweizer Chor, der auch mitmacht, heisst darum auch Chor Interkultur. Das jetzige Projekt aus diesen drei Chören heisst «Wind of Change», der Wind, der Veränderung bringt.
2: Die Chorgruppe hat jetzt den Auftritt vom 19. bis zum 23. August noch zu Chur, zu St. Gallen, zu Basel, zu Bern und zu Zürich. «The Four» wird 10. Vor 10 Jahren hat Campus für Christus Schweiz mit kleinen Silikonarmbändchen angefangen. Die Bänder haben 4 Symbole drauf, die die Botschaft von Jesus Christus ganz einfach vermittelt. Mittlerweile ist eine ganze Bewegung daraus geworden, die in 60 Ländern aktiv ist. Ziel wäre es zwar gewesen, nach 10 Jahren schon in 100 Ländern aktiv zu sein. Das haben sie noch nicht geschafft. Ziel war aber auch gewesen, 10 Millionen Menschen zu erreichen. Und das Ziel sei weit übertroffen worden, schreibt The Four in einer Medienmitteilung. Mittlerweile haben sie auch viele weitere Projekte und kreative Aktionen als nur die Bändchen, zum Beispiel Reach-Out-Camps zu Mallorca, Kurzfilm oder ein Bauprojekt am Macherfestival oder gerade noch in Arbeit ein Buch. Fast 2000 Teenager aus ganz Europa, den USA und aus Südkorea haben sich zu Offenburg in Deutschland getroffen. Das meldet die Organisation OM Schweiz. Und zwar war das eine Messe für Teenager, wo Teen Street heisst. Die Jugendlichen haben in der ganzen Woche vom 1. bis 8. August mit vielen Seminaren, Workshops und Gottesdiensten das biblische Weisheitsbuch von den Sprüchen entdeckt. Die internationale Gemeinschaft wird in der Mitteilung auch besonders erwähnt. Die Zahlen sprechen für sich. Es sind insgesamt über 3300 Leute gewesen, also Teens und Erwachsene zusammen. 15 Sprachen und das bereits zum 34. Mal.
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1: Die Nachrichten von SRF um 18 Uhr mit Marco Kaller. Guten Abend. Die Schweiz solle keine Waren aus den besetzten israelischen Gebieten im Westjordanland mehr importieren. Das fordern mehrere israelische Persönlichkeiten. Wir fragen, was Schweizer Außenpolitiker dazu sagen. Dann, das Parlament muss sich noch einmal damit befassen, ob Mord unverjährbar sein soll. Nach dem Großbrand in Thusis werden immer noch 5 Personen vermisst. Und ein Blick aufs Wetter morgen. Es wird ziemlich sonnig bei 22 bis 27 Grad. Namhafte israelische Persönlichkeiten verlangen von europäischen Staaten, dass sie sich gegen die israelische Besetzung des Westjordanlands wehren. Sie müssten den Handel mit Produkten stoppen, die aus den besetzten Gebieten stammen. Diese Forderung hatten sie bereits in Briefen an Frankreich, Deutschland und Großbritannien formuliert. Heute folgte auch ein Brief an die Schweiz, an Bundespräsident Guy Parmelin. Bei Schweizer Außenpolitikern kommt die Forderung unterschiedlich an. Fabian Molina von der SP sagt, die Schweiz müsse sicherstellen, dass die israelischen Siedlungen nicht durch die Handelspolitik unterstützt werden.
2: Und entsprechend wäre ein Importverbot das Richtige, um dieser völkerrechtlichen Verpflichtung nachzukommen.
1: Damian Müller von der FDP hingegen hält wenig von einem Importverbot.
3: Es wäre aus meiner Sicht wirtschaftspolitisch fragwürdig, auch bürokratisch schwierig umzusetzen und international eben auch kaum wirksam.
1: Israel besetzt das Westjordanland seit fast 60 Jahren. Die meisten Staaten und die UNO betrachten die Besetzung und den Bau von israelischen Siedlungen dort als völkerrechtswidrig. Zuletzt sorgte ein neues Siedlungsprojekt für Schlagzeilen, das die israelische Regierung plant. Mehrere europäische Länder fordern Israel auf das Projekt zu verzichten. Soll Mord ein Delikt sein, das unverjährbar ist? Diese Frage kommt noch einmal ins Parlament. Die Rechtskommission des Nationalrats hat einem Rückkommensantrag ihrer Schwesterkommission im Ständerat zugestimmt, mit 13 zu 10 Stimmen, obwohl zuvor schon beide Räte für die Unverjährbarkeit von Mord gestimmt hatten. Bisher verjährt Mord nach 30 Jahren. Das soll gemäß dem neuen Vorschlag so bleiben. Als Kompromiss schlägt die Kommission vor, die Verjährungsfrist für vorsätzliche Tötung und weitere Delikte von 15 auf 30 Jahre zu erhöhen und sie damit an die Frist für Mord anzugleichen. Der Ständerat dürfte sich in der Herbstsession also erneut mit der Verjährung von Mord befassen. Nach dem Großbrand in Thusis im Kanton Graubünden werden immer noch 5 Personen vermisst. Das Feuer brach in der Nacht aus, in einem Haus mit einem Restaurant und mehreren Wohnungen in den oberen Stockwerken. Genaue Untersuchungen seien noch nicht möglich gewesen, denn das Gebäude drohe einzustürzen, sagt Anita Senti von der Kantonspolizei Graubünden.
4: Bis jetzt hat das Haus gerne noch nicht betreten werden. Das ist noch nicht freigegeben worden vom Statiker. Es ist einsturzgefährdet, darum tut man jetzt auch mit einem Kran das Dach abtragen. Und erst wenn das Gebäude als sicher beurteilt wird, kann die Feuerwehr und auch Brandermittlung reingehen. Und dann kann man sich erst das Bild machen.
1: 5 Personen werden also weiter vermisst. Bei dem Brand in Thusis sind 8 Personen verletzt worden, 2 von ihnen schwer. In Deutschland beschäftigt ein geheimes Waffendepot in einem Wald bei Berlin die Sicherheitsbehörden. Sie vermuten, dass die Waffen als Vorbereitung für einen Anschlag dort deponiert wurden. Der deutsche Innenminister Alexander Dobrindt sagte, es gebe Hinweise auf konkrete Anschlagspläne. Die 2 Pistolen und Munition seien bereits letzten Herbst entdeckt worden. Inzwischen ermittelt die Bundesanwaltschaft gegen einen Verdächtigen. Dieser sitzt in Rumänien in Haft. Deutsche Medien berichten, es gebe auch Hinweise darauf, dass die Waffen im Auftrag des russischen Geheimdienstes dort deponiert worden seien. Innenminister Dobrindt erwähnte Russland aber nicht explizit. Dann weiter zum Sport. Nach dem Final der Fußball-WM war es noch auf dem Spielfeld zu Tumulten mit Spielern gekommen. Nun hat der Weltfußballverband, die FIFA, mehrere beteiligte Spieler gesperrt. Der Argentinier Leandro Paredes ist für 10 Länderspiele gesperrt. Sein Teamkollege Nahuel Molina wird für 7 Spiele gesperrt. Die beiden und weitere Spieler müssen zudem Bußen bezahlen. Die FIFA büßt auch den argentinischen Verband wegen Fehlverhalten des Teams, Diskriminierung und rassistischen Beleidigungen. Und dann noch eine Meldung vom Tennis. Jannik Sinner fällt für das US Open aus. Die Weltnummer 1 aus dem italienischen Südtirol verpasst das letzte Grand Slam Turnier des Jahres aufgrund einer Verletzung am rechten Knie. Damit zu den Börsendaten von SIX. Der Swiss Market Index schließt heute bei 14.457 Punkten. Das ist ein Plus von 0,6%. Der Dow Jones Index in New York steigt um 0,9%. Der Euro wird zu 93,57 gehandelt und den Dollar gibt's für 80,08. Soweit die Meldungen. Das Wetter: am Abend ist es veränderlich bewölkt, im Norden gibt es noch lokale Regenschauer. Morgen ist es dann oft sonnig, in den Voralpen und am Alpennordhang hat es allerdings vergleichsweise viele Wolken. Die Temperatur 22 Grad im Norden und 27 Grad im Süden. Das waren Nachrichten von Radio SRF, verantwortlich Jan Grüebler.
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5: Es ist nicht gar nicht so lange her, seit die Sommerferien waren. Aber wenn ich ehrlich bin, es fühlt sich schon fast wieder Monate her an. Eigentlich fängt ja alles mit dem Moment an, wo du heimkommst. Wäsche, putzen, aufräumen, wieder posten. Und wenn du dann erst den Computer aufmachst und alle E-Mails siehst, ach, es geht so schnell. Schon bist du mitzig wieder im Alltag und die Erholung ist flöte. Muss aber nicht so sein, anscheinend. Es gäbe da etwas, das helfen könnte. Mehr dazu dann in dieser Stunde. Ich bin Christina Frenner.

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1: Vielleicht kennst du es. Kommst heim von der Ferien, es ist Samstag oder schon Sonntagabend und morgen musst du wieder zurück in den Arbeitsalltag. Oder mit Familie musst du dann gerade morgen schon Kind wieder in die Schule schicken. Und im Geschäft warten dann ein Haufen E-Mails und die haben ein Chaos aus Dreckwäsche und ganz viele Sachen zum Aufräumen. Der Raphael Stegmeier hat von der Simon Sidicki, Leiterin Marketing von Coltour Ferienreisen, im Interview einen guten Tipp für genau diesen Moment bekommen. Eine Wellenbrecherwoche, wie sie dem sagt.
2: Ich merke, eben als Wunschszenario ist meistens, man hätte noch einen Tag, zwei, drei, um die Wäsche machen, alles schön ready machen für den Start, gerade wenn man noch Kind hat mit Schule wieder und den Teegericht etc., aber auch einfach sonst wieder alles ready haben für den schönen, guten Start, dann wieder zurück ins Arbeits- und Schulleben.
3: Einmal noch ausschlafen,
2: Jetlag ganz weg, je nachdem von wo das man kommt etc. Und ganz realistisch ist das einmal nicht. Was uns einmal hilft als Familie, und ich habe es jetzt gerade nach der letzten Ferien bei mir nicht so gut gemacht und wieder das Learning gehabt, dass ich das eigentlich eben will machen und ja. Darum gebe ich es als Tipp vielleicht auch weiter, ist eine sogenannte wie eine Wellenbrecherwoche. Viele machen das auch vor der Ferien, was ich auch super finde, dass man vielleicht vielleicht sogar mal zwei Wochen sagt, es wird nichts abgemacht, wo in dem Sinne wie nicht muss sein. Also man macht nicht noch irgendwie, ich gehe Pickleball spielen mit einem Kollegen oder ich gehe joggen mit der Freundin oder was auch immer, dass man diese Sachen eigentlich mal einfach sagt, hey nein, man hält den Kalender möglichst die Agenda möglichst leer und frei, damit man eben eigentlich auch, wenn man jetzt den Tag oder die zwei Tage nach der Ferien nicht hat, wo man noch ankommen und wischen und so, wenigstens dann die Übungen oder die Freizeit, wo die Woche die erste wieder bringt, hat, um das nachschaffen, um eben dieser Wisch Oberhand werden, dem Wischberg, um sich ready machen, um schnell wieder ankommen, ein Setting haben etc., ein bisschen runterfahren. Das hilft einmal, das hilft auch vor der Ferien fest.
3: Spannend, also könnte für mich selber persönlich auch noch gut sein, so eine die Wellenbrecherwoche. Ja,
2: wirklich. Das habe ich einmal irgendwo gehört von einer Psychologin und dachte, das macht mega Sinn, wieso mache ich das nicht? Und habe es dann ein paar Mal umgesetzt und super erlebt und jetzt eben bei der letzten Ferien zum Beispiel wieder gar nicht. Und ich bin so nach der Ferien einfach eine Horrorwoche mit Terminen und Sachen und nachher so gemerkt, jetzt fühle ich mich, als hätte ich in 5 Wochen keine Ferien gehabt. Dafür habe ich letzte Woche eigentlich Ferien gehabt. Und ich glaube, das hilft ein bisschen, um, dass das nicht passiert.
1: Eine Wellenbrecherwoche wäre also so eine Möglichkeit, dass die Erholung von der Ferien dann nicht sofort wieder verschwindet, wenn du zurück bist.
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1: Es ist nach wie vor grau und stellenweise auch nass. Temperaturen sind um die 21 Grad. Am Morgen startet der Tag bewölkt, es gibt aber auch immer wieder sonnige Abschnitte. Und etwa 21 Grad.
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1: Die klassische Nebensaison, die gibt es bei uns in der Schweiz eigentlich nicht mehr so. Das sagt Simon Sidicki, Leiterin Marketing bei Kultur Ferienreisen. Weil der Raphael Stegmeier hat gefunden, jetzt nach der Ferienzeit kommen ja die Nebensaison.
2: Ja, ist das so. Herr und Frau Schweizer, glaube ich, ist der Herbst auch eine Reisezeit, wo sie gerne unterwegs sind, gerade auch im Ausland, weil es in der Schweiz schon ein bisschen regnet und neblig wird und man darum dann auch im Herbst gerne mal die Sonne sucht. Aber klar, so in den Sommerferien, wenn man dann in Italien auf dem Campingplatz oder am Meer neuem ist, ist es klar voll. Oder? Dort sind auch die Italiener selber oder halt einfach eben die Lokalbevölkerung hat auch Ferien. Mhm. Häufig haben unsere Nachbarländer oder auch die südlichen Länder viel länger Sommerferien. Das heisst, sie sind so in den Juli, August Monaten sind die selber unterwegs, auch häufig im eigenen Land. Mhm. Und darum ist dort so packt alles, voll. Genau.
3: Aber für die Schweizer ist im Herbst nicht Nebensaison sozusagen, sondern auch ein bisschen Hauptsaison.
2: Ja, also ich kann sicher von uns auch als Reiseveranstalter sagen, dass wir eigentlich im Herbst wirklich noch mal mehr Gruppen haben, weil es einfach auch eine wunderschöne Reisezeit ist, oder? Es ist wirklich in vielen Ländern nicht mehr ganz so heiß und gleich noch mega angenehm warm, sonnig, perfekt eigentlich auch gerade zum Umeinanderreisen.
3: Wie weit sollte man denn da vorausschauen? Also wenn man jetzt gleich sagt, okay, wir haben jetzt August, ich will jetzt die nächste Reise planen, egal ob das jetzt im Herbst, im Winter oder in zwei Jahren erst ist, wie weit soll ich da vorausschauen zum Planen?
2: Also ich denke, im August ist man für den Herbst fast ein bisschen knapp dran, um etwas Cooles zu finden und ein Plätzchen. Aber auf jeden Fall könnte man ja dann auch gerade so den Ferienblues nutzen, um zu sagen, man schaut schon mal ins nächste Reisejahr rein, was man nächstes Jahr gerne möchte. Vielleicht kann man ja gerade, wenn man als Family unterwegs ist im Sommer, einmal zusammensitzen und so ein Debriefing machen und sagen, hey, was ist so euer Highlight in diesen Ferien, was hat euch mega gut gefallen? Und dass man so die Bedürfnisse auch zusammentreibt. Und vielleicht findet man ja durch das dann auch raus, wie könnten die nächsten Ferien aussehen, was wäre echt das Passende, wo findet man einen gemeinsamen Nenner, der dann allen passt.
1: Das kann man ja nicht nur als Familie mit Kind, sondern auch als Paar oder Freundesgruppe oder auch einfach ganz allein mal reflektieren, ob diese Art Ferien wieder das nächste Jahr dran ist. Oder ob man mal vielleicht mal mit Kultur Ferienreisen auf eine fixfertig organisierte Reise gehen.
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2: Nach der Ferien ist vor der Ferien, könnte man doch so sagen. Bei uns in der Schweiz kann sich doch ein guter Teil der Leute irgendeine Art von Ferien leisten. Und wenn man mehrmals Ferien macht, dann macht es eigentlich Sinn, wenn man ein paar Sachen so ganz generell mal überlegt. Zum Beispiel eine Reiseapotheke. Simon Sidicki von Kulturferienreisen hat am Raphael Stegmeier gesagt, auf was es da drauf ankommt beim Zusammenstellen.
3: Das Allerwichtigste ist sicher, dass man Medikamente in der Reiseapotheke hat, die man sonst auch braucht. Mhm. Also, dass man seine eigenen Medikamente, die man aus irgendeinem Grund braucht, mitnimmt. Und zwar in genügender Menge. Dort auch noch als Tipp, nicht nur im aufgehenden Gepäck, wenn man jetzt fliegt. Es gibt immer mal wieder, dass ein Koffer nicht ankommt. Und ein Koffer kommt dann manchmal wirklich mit ein paar Tagen Verspätung erst an. Und wenn man auf Medikamente hat, wo man darauf angewiesen ist, dann sollte man die nach Möglichkeit im Handgepäck auf sich tragen und mitnehmen, damit man die hat.
4: Ich halte das jetzt zum Beispiel nicht. Also ich habe kein Medikament, glücklicherweise, das ich dauerhaft nehmen muss. Also ich habe manchmal ein Nasenspray dabei, weil wenn du verkältet bist, ist es wirklich blöd. Und vielleicht Schmerzmittel. Und nachher bin ich schon ein bisschen ratlos, was braucht es denn oder was kaufe ich erst noch?
3: Ja, ich finde, hier kommt es auch ein bisschen darauf an, in welches Land das man geht. Mhm. Weil je nach Land, eben wenn ich in Spanien bin, in Griechenland, egal wo, da hat es super ausgestattete Apotheken an jeder Ecke, wo mir alles geben wo ich brauche, wenn ich plötzlich ein Spezialpflaster brauche, wo schaut, dass ein Schnittchen nicht nass wird, wenn ich baden oder so, die haben das alles. Dort finde ich auch, muss man es auch nicht übertreiben, am Schluss einen halben Koffer voller Medikamente haben. Wenn man jetzt aber noch jemand angeht, wo es nicht so gut ausgerüstet ist, das Gesundheitssystem vielleicht auch wirklich nicht so gut aufgestellt ist wie jetzt im EU-Raum, dann würde ich neben dem Schmerzmittel oder auch so ein bisschen einem Fiebermittel, es gibt ja so die Pretual oder Neocitran oder so, wo so ein bisschen Rundumschlag, wenn man sich gar nicht so wohl fühlt, kann so eine Brause nehmen und dann geht es schon ein bisschen besser, dass man vielleicht so etwas noch dabei hat.
4: So ein bisschen zum Ferien einfach können trotzdem ein bisschen geniessen oder Symptome unterdrücken.
3: Genau, das macht ja dann eigentlich nicht viel mehr als das. Aber dass man sicher auch ein Mittel gegen Durchfall oder Erbrechen mitnimmt, das ist schon auch noch etwas Gäbiges, gerade in gewissen Ländern, wo man auch vielleicht sich einmal könnte, ein Lebensmittel Vergiftungen leicht zuziehen, weil auch die Hygienestandards nicht ganz gleich sind. Da gibt es ja noch die gute Regel, gell? Kennst du sie?
4: Cook it, peel it or forget it?
3: Genau. Cook it, peel it or leave it.
4: Oder genau. So. Ja, genau.
2: Also mit anderen Worten, alles, was du nicht kannst, kochen oder schälen oder waschen, das tust du dann gescheiter nicht essen. Eine einfache Faustregel, dass du nicht deine Ferien mit Magen-Darm-Verstimmungen verbringen musst.
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1: Die Nachrichten von SRF um 7 mit Roger Brendlin. Die Schweiz hat heute einen Brief aus Israel erhalten. Namhafte israelische Persönlichkeiten verlangen, dass europäische Staaten sich gegen die israelische Besetzung des Westjordanlands wehren. Die Schweiz solle den Handel mit Produkten stoppen, die aus den besetzten Gebieten stammen. Diese Forderung hatten sie bereits in Briefen an Frankreich, Deutschland und Großbritannien formuliert. Bei Schweizer Außenpolitikerinnen und Politikern kommt die Forderung unterschiedlich an. Fabian Molina von der SP sagt, die Schweiz müsse sicherstellen, dass die israelischen Siedlungen nicht durch die Handelspolitik unterstützt werden.
2: Und entsprechend wäre ein Importverbot das Richtige, um dieser völkerrechtlichen Verpflichtung nachzukommen.
1: Damian Müller von der FDP hält hingegen wenig von einem Importverbot.
3: Es wäre aus meiner Sicht wirtschaftspolitisch fragwürdig, auch bürokratisch schwierig umzusetzen und international eben auch kaum wirksam.
1: Israel besetzt das Westjordanland seit fast 60 Jahren. Die meisten Staaten und die UNO betrachten die Besetzung und den Bau israelischer Siedlungen dort als völkerrechtswidrig. Zuletzt sorgte ein neues, großes Siedlungsprojekt östlich von Jerusalem für Schlagzeilen. Mehrere europäische Länder forderten zuletzt Israel auf dieses zu verzichten. Der Zugang zu Psychotherapien, die von der Krankenkasse bezahlt werden, soll eingeschränkt werden. Das fordert die zuständige Kommission des Nationalrats. Patientinnen und Patienten sollen künftig vor einer Therapie bei einem Psychologen eine Diagnose bei einer Psychiaterin einholen müssen. Die Kommission hat die entsprechende Motion mit 16 zu 9 Stimmen angenommen. Begründet wird der Entscheid mit einem starken Kostenanstieg. Die Ausgaben für psychologische Psychotherapien hätten sich seit 2022 fast verdoppelt. Seit 2022 können Psychologinnen und Psychologen ihre Behandlung selbst bei der Krankenkasse anmelden. Früher lief die Behandlung über einen Psychiater oder eine Psychiaterin. Nach dem Finale der Fußballweltmeisterschaft war es noch auf dem Spielfeld zu Tumulten mit Spielern gekommen. Nun hat der Weltfußballverband, die FIFA, mehrere beteiligte Spieler gesperrt. Der Argentinier Leandro Paredes ist für 10 Länderspiele gesperrt. Sein Teamkollege Nahuel Molina wird für 7 Spiele gesperrt. Die beiden und weitere Spieler müssen zudem Bußen bezahlen. Die FIFA büßt auch den argentinischen Verband wegen Fehlverhaltens des Teams, wegen Diskriminierung und wegen rassistischer Beleidigungen. Das Wetter. Am Abend und im Norden lokale Regenschauer, morgen dann ziemlich sonnig bei 22 Grad im Norden und 27 Grad im Süden. Das waren Nachrichten von Radio SRF, verantwortlich Jan Gröbler.
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4: Das ist der Freitagabend auf Live-Channel. Der Freitag, wo es endlich wieder mal ein bisschen kühler ist. Ich habe mich, glaube ich, selten so gefreut, als ich heute wieder mal so ein bisschen gefröstelt habe. Starten wir zusammen in die 7. Stunde. Ich bin Christina Frenner und da kommt Alexa Feser featuring Curse, Wunderfinder.

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2: Wir gehen jetzt heute die Bibelstelle aus dem 1. Petrus 1, dort die Verse 8 und 9. Dazu gibt es Gedanken von der Mimi Grauli und dem Johannes Tschudi.
3: Ich weiß, ihr habt ihn nie gesehen und liebt ihn doch. Ihr glaubt an ihn, obwohl ihr ihn auch jetzt nicht sehen könnt, und ihr freut euch unbeschreiblich auf den Tag, an dem er wiederkommt. Dann werdet ihr am Ziel eures Glaubens sein. Ihr seid gerettet für alle Ewigkeit.
4: Das schreibt Petrus an junge Christen und Christinnen, die Jesus noch gar nicht gesehen haben und ihn lieben und an ihn glauben. Und das finde ich irgendwie cool, dass gerade Petrus das schreibt, der Jesus ja gesehen hat und erlebt hat und mit ihm durch die Lande gezogen ist. So. Und ich finde, das zeigt so voll die Freude von Petrus über diese jungen Christen und Christinnen zu sagen, hey, boah, euer Glaube ist krass stark. So, das strahlt ab, obwohl ihr ihn gar nicht persönlich getroffen habt.
5: Und für mich zeigt es auch, wie die Heilige Schrift auch heute einfach noch voll aktuell ist, weil das trifft genauso auf mich zu. Der Petrus hat das vor 2000 Jahren geschrieben und hat sich wahrscheinlich nicht gedacht, dass das noch so lange von so vielen Leuten gelesen wird. Und es ist eine Zusage, die genauso für uns heute zutrifft. Wir haben Jesus auch nicht oder wahrscheinlich die wenigsten von uns gesehen. Und gleich sind wir von dieser Hoffnung getragen und können uns genau auch heute noch anstecken lassen von der Hoffnung und von der Begeisterung von denen, die mit Jesus auf dieser Erde unterwegs waren.
4: Und die Zeit tut dem Ganzen ja keinen Abbruch.
5: Ja,
4: das ist ja spannend, denn du sagst 2000 Jahre. Und man hätte sagen können, jede Generation wird es weniger und irgendwann verblasst es. Aber das zeigt ja irgendwie, an dem Jesus ist wirklich was dran. Da ist wirklich eine Hoffnung und eine Freude, die über die Jahrhunderte, Jahrtausende besteht.
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1: Es ist nach wie vor grau und stellenweise auch nass. Temperaturen sind um die 21 Grad. Am Morgen startet der Tag bewölkt, es gibt aber auch immer wieder sonnige Abschnitte. Und etwa 21 Grad.
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1: Wenn aus einer Begegnung ein Song entsteht, Federlicht, so heisst die erste musikalische Zusammenarbeit vom Mundart-Rapper Essence mit dem Indie-Pop-Künstler Emo Johnson. Janine Wassmer hat mit den beiden Musikern geredet und herausgefunden, wie die beiden dann zusammengefunden haben.
2: Da haben sie zwei gefunden. Der eine im Mundart-Hip-Hop zuhause, der andere im englischen Indie-Pop. Aber die Musik ist nicht das Einzige, was die beiden vereint. Kennengelernt haben sie sich nämlich, weil beide, der Essence und der Emma Johnson, den gleichen Beruf haben.
3: Wir haben uns kennengelernt bei einem Pastorentreffen, gell, Emanuel?
4: So ist es.
3: Und haben gemerkt, wir machen beide Musik, wir lieben beide Musik und wir lieben beide ähnlichen Stil von Musik. Und so ist es eins nach dem anderen entstanden.
2: Und wenn zwei Pastoren zusammen Musik machen, dann ist irgendwie auch klar, dass es textlich irgendwo um den Glauben geht. Federlicht, das spielt an auf den Frieden, wo Gott einem Mensch durch die Bibel verspricht. Der Essence hat das immer wieder gespürt, wie Gott ihn daran erinnert, dass er ihn Federlicht machen will, den Frieden schenken, gerade eben auch in Turbulenzen.
3: Und was ich schon spannend und berührend finde, ist, dass jetzt bei mir das Federlicht vor allem durch eine Zeit von Zerbruch, so zwischen 2020 und 2023, viel Zerbruch passiert ist in meinem Leben. Und durch die Zeit hat das Federlicht, den Frieden Gottes, das Vertrauen auf Gott und seine Güte, dass er da ist, den Frieden, das Federlicht dazugenommen. Das finde ich so faszinierend. Gerade durchs Leiden, durchs Beben kann das sogar wachsen.
2: Der Song hat also schon ein Zeitchen geköchelt im Essence drinnen. Bis dann die Anfrage rausgegangen ist an Emo Johnson.
4: Ja, yeah, also der Dave hat mir ja einen Track geschickt und gesagt, du kannst nicht mal so ein bisschen, weißt, leider, so Federal oder so, irgendeinen Hook singen und so. Und ich habe sicher etwa 4 Monate gebraucht, bis ich dir überhaupt mal etwas geschickt habe. Ist schon über ein Jahr her, so eine Demo. Und nachher ist es wieder ein bisschen bei dir rumgelegen.
3: Du hast ja, ein halbes Jahr mindestens.
4: Und dann, wo Dave seine Sachen gerappt hat, habe ich meine Sachen nochmal angepasst, weil ich gefunden habe, jetzt verstehe ich seinen Vibe, jetzt spüre ich, was er eigentlich sagen will. Und Tonhöhe und Hook nochmal angepasst und Bridge nochmal angepasst. Und dann ist das nachher, aber ziemlich schnell, dann haben wir es dann gehabt. Ja.
1: Aufgenommen haben dann beide für sich. Der Essence am Tag, wo die Kinder in der Schule waren und der Emo Johnson zmitzt in der Nacht. Entstanden ist ein schöner Track über die Leichtigkeit und den Frieden, der einem trägt. Ein Track, der uns schon ein Zeitchen begleitet, hier auf Radio Live Channel.
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1: Federlicht, Essence und Emo Johnson.

0: In der neuesten Folge von der Psychohygiene geht es um ein Thema, das viele betrifft, aber man meistens nicht erkennt. Die Bindungsangst. Tabea Kobel, du bist Host von dieser Folge. Warum genau das Thema?
1: Hey, eben genau, weil es ganze Haufen Menschen betrifft und mir das auch immer wieder begegnet in meinem Leben. Also ich kenne zum Beispiel jemanden, der kurz vor der Hochzeit gestanden ist und er sich dann von einem auf den anderen Tag plötzlich nicht mehr gemeldet hat, all Kontakt abgebrochen hat und auch nicht mehr ansprechbar war für die Verlobte. Mhm. Er hat also kalte Füße bekommen, wie man das so schön sagt im Volksmund.
0: Oh wow, das ist jetzt aber gerade ein bisschen ein extremes Beispiel. Ich nehme an, da gibt es auch mildere Formen. An was erkennt man denn so eine Bindungsangst?
1: Bindungsangst, das bedeutet, dass jemand sehr gerne eigentlich Nähe hätte und man sich auch nach Liebe sehnt, dass man aber gleichzeitig Angst hat, dass man die eigene Freiheit und Autonomie könnte verlieren. Mhm. Und dann kann es sein, dass man sich einfach plötzlich zurückzieht. Ganz typisch ist es zum Beispiel, wenn man vorher emotional oder körperliche Nähe gehabt hat und ja, dann einfach vielleicht komplett irgendwie schattendicht macht. Mhm. Oder es kann auch sein, dass man extrem nach Fehler sucht beim Gegenüber. Das ist auch so typisch.
0: Das klingt richtig anstrengend. Das will wahrscheinlich auch niemand, oder?
1: Nein, logisch nicht. Alle wünschen sich natürlich sichere und schöne Bindungen zum Gegenüber. Aber manchmal sind wir vielleicht einfach von unserer Kindheit noch so geprägt, dass wir uns in engen Verbindungen zu Menschen plötzlich so verhalten, als Selbstschutz. Es gibt aber auch eine gute Nachricht in dem Ganzen. Wenn man sich nämlich bewusst wird, dass man eine Bindungsangst hat, dann kann es eine Veränderung geben in der Dynamik von einem Paar.
0: Bindungsangst, das ist das Thema der aktuellen Folge der Psychohygiene. Tabea Kobel ist dort im Gespräch mit der Psychotherapeutin Julia Wegmann. Es gibt Tipps und viele wertvolle Infos zum Thema. Du findest Psychohygiene wie alle unsere anderen Podcasts auf erfmedien.ch/podcast und sie läuft jetzt dann da auf Live-Channel, gerade nach den News von SRF am 8. Ich verabschiede mich an dieser Stelle von Herzen einen wunderschönen Abend. Schön, dass du Live-Channel hörst. Ich bin Christina Frenner.
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1: Die Nachrichten von SRF um 8 mit Roger Brändlin. Der Zugang zu Psychotherapien, die von der Krankenkasse bezahlt werden, soll eingeschränkt werden. Das fordert die zuständige Kommission des Nationalrats. Patientinnen und Patienten sollen künftig vor einer Therapie bei einem Psychologen eine Diagnose bei einer Psychiatrin einholen müssen. Die Kommission hat die entsprechende Motion mit 16-9 Stimmen angenommen. Begründet wird der Entscheid mit einem starken Kostenanstieg. Die Ausgaben für psychologische Psychotherapien hätten sich seit 2022 fast verdoppelt. Seit 2022 können Psychologinnen und Psychologen ihre Behandlung selbst bei der Krankenkasse anmelden. Früher lief die Behandlung über einen Psychiater oder eine Psychiaterin. Die Türkei hat den israelischen Regierungschef Benjamin Netanyahu mit einem internationalen Haftbefehl zur Festnahme ausgeschrieben. Dieser Haftbefehl steht im Zusammenhang mit dem israelischen Angriff auf Aktivisten, die Hilfe in den Gazastreifen liefern wollte. Netanyahu reagierte umgehend und ließ mitteilen, der türkische Präsident Erdogan sei ein antisemitischer Diktator. Bereits seit 2024 gibt es schon einen Haftbefehl des Internationalen Strafgerichtshofs gegen Netanyahu wegen des Verdachts, er sei für Kriegsverbrechen und Verbrechen gegen die Menschlichkeit im Gazastreifen verantwortlich. Seither ist Netanyahu kaum noch ins Ausland gereist. Mit dem neuen Haftbefehl aus der Türkei wird Netanyahu nun per Interpol weltweit zur Fahndung ausgeschrieben. Russland hat heute die ukrainische Großstadt Kryvyi Rih angegriffen und dabei ein belebtes Einkaufszentrum getroffen. Gemäß letzten Informationen der ukrainischen Behörden wurden dabei mindestens 14 Menschen getötet und mehr als 120 verletzt. Die russischen Angriffe erfolgten mit Drohnen in zwei Wellen, mit einer halben Stunde Abstand. Der ukrainische Präsident Volodymyr Zelensky mutmaßte in den sozialen Medien, dass der zweite Angriff bewusst ukrainische Rettungskräfte treffen sollte. Solche Angriffe seien schlichtweg Terrorakte, so Zelensky. Kryvyi Rih ist Zelenskys Heimatstadt. Russland hat in den letzten Wochen und Monaten vermehrt auch zivile Ziele in der Ukraine angegriffen. Das Wetter, morgen gibt es Wolken, aber grundsätzlich ist es ziemlich sonnig. Die Temperatur dazu 22 Grad im Norden maximal und 27 im Süden. Das waren die Nachrichten von Radio SRF, verantwortlich Jan Gröbler.
0: 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Es könnte Zeitbezüge drin haben, die nicht mehr ganz aktuell sind. 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
2: Dass man Intimität vermeidet, also natürlich auf der einen Seite Nähe und Verbindung sucht, oder? Das ist so wieder dieses Pendel, aber wenn es dann intim wird, dann springt so der Bedrohungsmechanismus an, dann kommt die Enge, oder? Das enge Gefühl. Deswegen vermeiden bindungsängstliche Personen oft auch Intimität oder wollen sich gar nicht erst auf eine Beziehung einlassen.
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4: Erst habe ich gerade wieder so eine Geschichte gehört von einer Person, die ihren Trauma getroffen hat. Sie haben sich kennengelernt, verliebt, verlobt und wollten heiraten. Und dann kurz vorher hat er sich plötzlich komplett zurückgezogen, hat den Kontakt abgebrochen und zwar ohne wirkliche Begründung. Ein Verhalten, das man auch schon verfilmt hat. Zum Beispiel, wenn die Braut vor dem Altar plötzlich abhaut, weil sie einfach zu eng geworden ist. In dieser Folge der Psychohygiene möchte ich darum mehr über die Verhaltensweise, über die Bindungsangst herausfinden. Zusammen mit der Psychotherapeutin Julia Wegmann. Warum haben die einen Menschen plötzlich Mühe, wenn es um mehr Bindung geht? Woher kommt das? Und wie kann man das überwinden? Oder damit umgehen, wenn man vielleicht das Gegenüber ist? Ich bin Tobias Kobel. Julia, mich nimmt mega Wunder, wie du mit dem Thema umgehst. Also du bist verheiratet. Mhm. Ich gehe jetzt mal nicht davon aus, dass du jetzt eine Bindungsangst hast. Sonst wärst du wahrscheinlich nicht in eine Ehe gestartet, oder? Mhm.
2: Ja, also Das kann ich sagen, so in meiner Ehe fühle ich mich sehr sicher und habe da keine Bindungs- oder irgendwelche Verlustängste. Ich kenne das aber tatsächlich, also eine Beziehung, die ich vorher hatte, bevor ich meinen Mann kennengelernt habe, das war jemand, wo ich jetzt im Nachhinein weiß, okay, das war eine Person mit Bindungsangst. Da gab es ganz hohe Hochs und total, ich weiß nicht, so in den positiven Gefühlen drin und man möchte heiraten und es ist alles mega perfekt und in der nächsten Sekunde gab es Kritik von meinem damaligen Partner, irgendwas, warum hast du da gelacht an der Stelle? So, also ich sage jetzt mal, die Harmonie und das Positive ganz schnell zerstört. Mhm. Endlose Diskussionen, 2 Stunden diskutiert, aus meiner Sicht im Nachhinein über irgendwelche Kleinigkeiten, wo ich mir das dann sehr zu Herzen genommen habe, okay, mein Partner hat jetzt gestört, dass ich im Auto gesagt habe, wir müssen da vorne rechts zum Beispiel. Ne? Okay. Dann gab es 2 Stunden Diskussion hinterher, warum ich denn jetzt ihm sage, wo er wie lang fahren muss, mhm, zum Beispiel. Und das war so eine Beziehung, wo ich sagen muss, so die Hochs, die waren super schön, aber alles andere, also wo dann auf starke Nähe einfach sehr viel Abwertung oder Kritik gefolgt ist oder dann auch emotionale Distanz. Ich ziehe mich zurück, ich bin nicht erreichbar. Das war wirklich eine ziemliche Achterbahnfahrt, wo ich die Beziehung nach 1,5 Jahren dann beendet habe, weil ich gemerkt habe, ich kann das nicht mehr. Also es hat meinen Selbstwert ziemlich runtergenommen, nachdem ich so gemerkt habe, okay, ich versuche konstruktiv eine Kritik aufzunehmen und irgendwie umzusetzen. Aber es gab immer von meinem damaligen Partner wie so ein Schwächenzoom und irgendwie hat er immer neue Schwächen an mir entdeckt und gefunden, die dann gezeigt haben, ah, das ist doch nicht die Frau, die ich heiraten kann. Mhm. Als ich mich dann aber getrennt habe, kam, und das ist jetzt auch ein typisches Muster eigentlich bei Bindungsängstlichen, wenn dann wirklich ein Break und eine Distanz ist, hat er also wieder vor meiner Tür gestanden und ich will dich zurück und du bist doch die perfekte Frau für mich. Und dann habe ich ihm tatsächlich einmal noch eine Chance gegeben und dann haben sich aber die gleichen Muster wiederholt und dann habe ich gesagt, hey, also hier steige ich jetzt aus. Ich habe nicht das Gefühl, dass du irgendwas erkannt hast und ich kann in dieser Achterbahnfahrt, möchte ich nicht, dass das mein Leben ist. Und das kannte ich auch aus dem privaten Umfeld von Freundinnen, Freunden, die, wenn man in solchen Beziehungen wirklich über Jahre lang, also manche sind tatsächlich 8 Jahre oder länger auch in solchen Beziehungen mit bindungsängstlichen Menschen, wo man einfach in so einer Achterbahn drin ist zwischen, wir sind mega nah und es ist total schön und dann ist da auf einmal eine totale Kälte, emotionale Distanz.
4: Also ein schönes Beispiel, also wo du jetzt selber am eigenen Leib erlebt hast, was es heisst, wenn jemand in einer Bindungsangst ist. Vielleicht können wir das gerade noch mal so ein bisschen in die Definition anschauen. Also was bedeutet es denn, du hast ein paar Sachen gesagt, emotionale Distanz, Distanz, grundsätzliches Thema. Aber so eben, wie erkennt man das? Wie erkennt man das? Was ist denn das Problem an sich, das man muss erkennen muss? Dass man wie checkt, ah, da ist Bindungsangst rum.
2: Also erstmal kann man sagen Bindungsangst oder man sagt auch manchmal Beziehungsangst oder Beziehungsphobie bezeichnet eben so eine Angst vor emotionaler Nähe und langfristigen Bindungen in zwischenmenschlichen Beziehungen. Mhm. Und eigentlich ist es aber im Kern eine Angst, sich innerhalb von dieser Beziehung selber zu verlieren und auch eine ganz, ganz große Angst, nicht zu genügen. Also das sind Personen, man kann sich das vorstellen wie so ein Pendel, was immer hin und her schwenkt. Ich habe auf der einen Seite ein starkes Bedürfnis nach Bindung. Ich möchte mich liebesfähig und liebenswert erleben und ich möchte sicher gebunden sein. Und auf der anderen Seite brauche ich aber ein starkes Bedürfnis nach Autonomie. Ich brauche das Gefühl, ein freier Mensch zu sein. Und die Beziehung engt mich plötzlich ein. Oder ich fühle so eine Enge auf der Brust. Oh je, jetzt wird's konkret. Oder zusammenziehen ist ein Thema. Oder Familie kennenlernen ist ein Thema. Oder Heirat wird ein Thema. Und dann fühlen sich bindungsängstliche Menschen plötzlich zu stark eingeengt und haben dann eigentlich Angst, ihre Autonomie zu verlieren. Oder auch Angst innerhalb eigentlich von dieser Beziehung. Deswegen ist es so schwierig, die Nähe auszuhalten. Sie haben eigentlich Angst, dass sie nicht gut genug sind und dass der Partner, die Partnerin früher oder später das erkennt. Und die stehen unter einem sehr, sehr großen Druck, das Gefühl zu haben, ich muss immer alle Erwartungen erfüllen, oder? Ich muss eigentlich immer performen, ich muss immer perfekt sein, ich darf keine Fehler machen. Oder das sind sehr oft auch Menschen, die perfektionistisch sind und die sehr, sehr hohe Ideale und Erwartungen an sich selber haben.
4: Und das machen sie eben nachher dann Sachen, die eben eigentlich nicht ins perfekte Bild hineinpassen. Das ist eigentlich noch spannend. Wieso denn?
2: Ja, das wäre eben so dieser Mechanismus, oder? Also wo tatsächlich die Grundbedürfnisse, also wir haben im Kern 5 Grundbedürfnisse und das Wichtigste ist das nach Bindung und Beziehung. Dann gibt es eben das Bedürfnis nach Autonomie. Das ist das, was ich gerade beschrieben habe, wobei Bindungsangst eigentlich so dieses Pendel hin und her schwingt zwischen ich habe einen Wunsch nach Bindung, aber ich brauche auch Autonomie. Ich fühle mich dann durch die Bindung bedroht.
4: Also das sind die 2 Sachen, die hat man eigentlich seit Kind. Also das ist so richtig in uns angelegt.
2: Genau, das sind von den 5 Grundbedürfnissen, die es gibt, sind das die, also das nach Bindung das Wichtigste, dann ist Autonomie, dann haben wir noch ein Bedürfnis nach Selbstwert und Anerkennung, nach Halt und Orientierung, also dass es irgendwo Grenzen gibt in unserem Leben und aber auch nach Spaß und Lust, also Unlustvermeidung. Ne? Ich möchte auch Sachen machen, Bedürfnisse befriedigen zum Beispiel, ne? Die Spaß machen, die Lust bereiten. Das sind so im Kern unsere Grundbedürfnisse und wenn wir über Bindungsangst reden, dann ist natürlich Bindung ein Thema und dann müssen wir in die frühkindliche Bindung eintauchen. Also was passiert denn? Warum entwickeln Menschen eine Bindungsangst, wo man sagen kann, die ersten 2 Lebensjahre prägen die Art und Weise, wie wir in der Lage sind, Bindungen einzugehen. Und prägend ist, also meistens eben die Mutter-Säugling-Beziehung wird auf die Bedürfnisse des Säuglings feinfühlig und man nennt es auch responsiv reagiert. Das heißt, habe ich eine Mutter, die spürt, was ich in dem Moment brauche. Ob ich Hunger habe oder ob die Windel voll ist, ob irgendwas unangenehm ist. Also ein Säugling unterscheidet eigentlich am Anfang nur zwischen angenehm und unangenehmen Reizen. Und wenn die Mutter eigentlich gut auf die Bedürfnisse vom Kind eingehen kann, also auch das Bedürfnis nach Nähe, nach Geborgenheit, dann entwickeln wir eine sichere Bindung. Und wenn auf die Bedürfnisse vom Säugling nicht adäquat reagiert wird, das kann sein, oder? Es gibt ja auch viele Mütter, die haben zum Beispiel postpartale Depressionen. Also ich bin nicht schwingungsfähig, ich kann nicht auf die Bedürfnisse vom Kind reagieren oder ich habe so viel Stress in meinem Leben. Der Säugling läuft irgendwie nebenher. Ich kann nicht immer drauf eingehen oder ich bin berufstätig, was auch immer. Oder ich habe irgendeine Erkrankung oder es gibt natürlich auch Süchte, wenn jetzt Elternteile drogenabhängig sind oder dann sind sie auch manchmal einfach schlichtweg nicht in der Lage, auf Bedürfnisse eines Säuglings einzugehen. Und das beeinflusst dann, oder das sind eben so die ersten Verbindungen, die in unserem Gehirn entstehen, baue ich ein sogenanntes Urvertrauen auf. Also merke ich, Säuglinge sind ja komplett abhängig, also die können ja nichts alleine, die können schreien, also die können sich bemerkbar machen, wenn sie etwas brauchen, aber sonst können sie nichts alleine. Die können sich nicht alleine ernähren, die können sich noch nicht alleine fortbewegen, oder das ist bei anderen Säugetieren anders. So ein Fohlen kommt auf die Welt und steht sofort und ne, trinkt vielleicht auch noch Muttermilch, aber relativ schnell kann man auch grasen und bewegt sich selbstständig. Das ist beim Menschen nicht so, also wir werden eigentlich geboren in der Abhängigkeit von unserer allerersten Bezugsperson. Und da werden dann auch die ersten Verbindungen im Gehirn entstehen. Dann, was habe ich für ein Bild von der Welt? Was habe ich für ein Bild von Menschen? Und kann ich denen vertrauen oder kann ich denen nicht vertrauen? Und man sagt, bei Bindungsangst steckt dahinter, dass die einen sogenannten unsicher vermeidenden Bindungsstil entwickeln. Das heißt, die erleben auf irgendeine Art und Weise eine Zurückweisung ihrer Bedürfnisse und haben deshalb Schwierigkeiten eben in so einer engeren Bindung dem anderen wirklich zu vertrauen und sich sicher zu fühlen.
4: Kann man dem, also jetzt, wenn man jetzt selber jetzt vielleicht gerade ein Säugling hat oder so, also kann man dem irgendwie entgegenwirken? Vielleicht hat man dort gerade einen kleinen Tipp gegeben. Also was kann man denn dort machen, dass das nicht passiert? Weil das möchte man ja eigentlich niemandem antun.
2: Ja, also das Wichtige ist eben auf die Bedürfnisse, ne? Also für Eltern sehr präsent zu sein. Also so ein kleiner Säugling, der braucht dich 24 Stunden.
4: Gerade wenn aber mehrere Kinder rum sind, bei meinem ersten Kind ist das ja vielleicht einfacher. Ist man vielleicht das zweite, dritte oder das vierte Kind oder wie viel denn auch immer, dann ist es ja viel schwieriger, um auf das Kind eingehen.
2: Ja, also wichtig ist, glaube ich, schon in der ersten Phase Bedürfnisse vom Säugling müssen wahrgenommen werden. Und am Anfang, das muss man ja auch sagen, so ein kleiner Säugling, der schläft ungefähr 20 Stunden am Tag. Mhm. Also so ganz kleine, das habe ich bei meinen Kindern auch. Dann war meine jüngere Tochter, die hatte ich einfach in der Trage immer dabei. Aber wenn die Hunger hatte, dann habe ich die gestillt. Ob wir jetzt auf dem Spielplatz waren, ne, oder irgendwo, dann habe ich die einfach gestillt. Halt so möglichst, ne, dass es andere Leute nicht sehen. Aber das Bedürfnis, ne, zum Beispiel, ich habe jetzt Hunger oder okay, die Windel ist voll, dann wickle ich mein Kind. Mhm. Oder? Also im ersten Moment geht es um das, oder? Das sind wirklich die Basic Needs eigentlich nach Hunger und etwas ist mir unangenehm. Mhm. Später kommt dann natürlich auch dazu soziale Interaktionen, oder? Das erste Lächeln vom Säugling zum Beispiel, was so innerhalb nach den ersten Wochen nach der Geburt kommt so ein erstes leichtes Lächeln, was dazu führt, dass eine stärkere Bindung entsteht zwischen Eltern und dem Säugling. Und später lachen dann die Kinder erst oder ahmen eben Gesichtszüge nach oder wenn die Eltern blah, blah, blah, blah, oder irgendwie so brabbeln oder irgendwas machen oder irgendwann entsteht ja dann auch immer mehr Interaktion und dann ist natürlich auch wichtig, eine Umgebung zu schaffen, oder, wo der Säugling sich sicher fühlt und wo auch auf Bedürfnisse eingegangen wird, wenn das Kind sich bewegen will, wenn das Kind, also sicher gebundene Kinder entwickeln auch einen Erkundungsdrang. Also ich möchte meine Umwelt erkunden, ich brauche aber auch immer den sicheren Hafen. Und das heißt, als Elternteil muss ich der sichere Hafen sein, auch wenn mehrere Kinder rumspringen, oder? Sobald das Kind probiert, auf den Stuhl zu klettern und rutscht ab und tut sich weh, oder was machen kleine Kinder, die rennen zu ihren Eltern und dann ist, ne, wichtig, okay, ich bin da und ich nehme dich auf in deiner Emotion, das hat jetzt noch nicht funktioniert. Ne? Wir üben weiter zum Beispiel.
4: Also wenn jetzt dort das fehlt, wenn die, die tiefe Verbindung irgendwie zu den Eltern gefehlt hat oder zu der Bindungsperson in dem Sinn, dann kann das eben so eine Bindungsangst irgendwie im späteren Leben auslösen.
2: Ja, und vor allem, also man sagt, dass viele Menschen mit Bindungsangst sehr angepasste Kinder waren. Also das heißt, dass zum Beispiel die aufwachsen in einem Umfeld, wo eben die Bedürfnisse nicht so gesehen werden. Das Kind möchte spielen und dann heißt, nein, ich habe keine Zeit. Ne? Mhm. So. Also die erleben eigentlich Zurückweisung und vom kindlichen Denken her ist es so, dass Kinder sehr egozentrisch sind und nicht, ne, in einem negativen Sinn egoistisch, sondern das Gehirn entwickelt sich ungefähr bis Anfang 20.

0: anpassen, ich muss es meinen Eltern recht machen, ich darf nicht zur Last fallen. Mhm. Und Kinder, die sehr, sehr angepasst sind, sind eben die, die häufig auch solche Bindungsängste dann tatsächlich haben, weil sie innerhalb von ihrer Kernfamilie irgendwo das Gefühl vermittelt bekommen haben, ich bin nicht genug. Das, was ich mache, reicht nicht.
1: Mhm. Also ist es, wenn man jetzt wie merkt, man hat in der jetzigen Situation vielleicht irgendwie so ein Verhalten, dass er so plötzlich Ängste bekommt, dass man irgendwie auf Distanz geht, dass man das Fluchtbedürfnis plötzlich hat, kann sein, dass man irgendwo in der Kindheit so irgendwie wie eine, eben, man ist nicht so genug auf einem eingegangen worden oder man hat sich eben angefangen anzupassen, genau. Weil man irgendwie das Gefühl hat, man muss irgendwie den Eltern genügen, es langt irgendwie nicht. Man muss sich mehr anstrengen, dass man mehr Aufmerksamkeit bekommt.
0: Mhm. Oder auch rein intuitiv, ne? Also manche Kinder spüren dann einfach, oh, da ist irgendwas, das ist jetzt Stress für meine Eltern, ich stelle eigene Bedürfnisse zurück und ich passe mich an.
1: Mhm. Also wenn man das jetzt wie herausfindet, so ja, okay, man hat das, vielleicht weiß man es aber ja gar nicht, vielleicht hat man das Verhalten und man sieht es gar nicht unbedingt in der Kindheit, man weiß gar nicht von so einer Situation. Kann das auch sein, dass das noch später passiert, dass einem das so prägt?
0: Also es ist schon so, dass wirklich ein Kern die frühen Kindheitserfahrungen sind, also wo ich irgend so einen Mangel an stabiler emotionaler Zuwendung erlebe, wo ich vielleicht vernachlässigt werde oder das Fürsorgeverhalten sehr schwankend ist. Also mal kriege ich Aufmerksamkeit, mal bekomme ich keine. Und man weiß auch, bei Geburt ist das Gehirn erst zu 25% ausgebildet und die ersten Bindungserfahrungen prägen dann die ersten Verschaltungen, eigentlich die Architektur in unserem Gehirn. Also deswegen sind die ersten 2 Jahre sehr entscheidend und eben die Feinfühligkeit von den Eltern, was aber dann im späteren Lebensverlauf noch Einfluss auf unsere Bindung oder unser Bindungsverhalten hat, können auch traumatische Erfahrungen sein. Wenn ich natürlich irgendeinen Übergriff, einen sexuellen Übergriff, Missbrauch, wenn ich Gewalt von nahen Bezugspersonen erlebe, also auch dann eben zum Beispiel nach dem 2. Lebensjahr, dann entsteht auch ein Schema von, die Welt ist gefährlich, Menschen verletzen mich, ich kann anderen nicht vertrauen, mein Vertrauen wird missbraucht und das kann auch zu Bindungsängsten führen.
1: Mhm. Also es wird irgendwo in der Kindheit oder im frühen Alter von einer Person wird das irgendwie geprägt, dass man irgendwo vielleicht so eine Bindungsangst entwickelt im späteren Leben. Vielleicht können wir da nochmal so ein bisschen genau sagen, was sind so typische Anzeichen, wenn man jetzt das vielleicht gar nicht unbedingt sofort weiss. Was sind so die typischen Sachen von einer Bindungsangst? Du hast ein paar Sachen schon gesagt aus deiner
0: Beziehung. Ja, genau. Also es gibt so typische Muster. Das eine wäre, dass man Intimität vermeidet, also natürlich auf der einen Seite Nähe und Verbindung sucht, oder? Das ist so wieder dieses Pendel, aber wenn es dann intim wird, dann springt so der Bedrohungsmechanismus an, dann kommt die Enge, oder? Das enge Gefühl. Deswegen vermeiden bindungsängstliche Personen oft auch Intimität oder wollen sich gar nicht erst auf eine Beziehung einlassen. Friends with Benefits ist vielleicht so ein Schlagwort, oder?
1: Also Sex
0: bin
1: doch,
0: zwar,
1: aber nicht unbedingt.
0: Genau, ich habe zwar irgendwie mit jemandem was, aber ich möchte es nicht Beziehung nennen, weil das ist bedrohlich für mich. Mhm. Oder wenn es zu fix wird oder ne, wenn es eben so schon diesen Namen hat von Beziehung. Das wäre eben so der andere Teil, Schwierigkeiten mit Verpflichtungen, also mich langfristig zu committen auf eine Person. Dann auch eine Angst vor eben Vereinnahmung, also dass die Partnerschaft zu viel Raum einnimmt, dass ich nicht mehr ich selbst sein kann und es nur noch um den Partner geht zum Beispiel. Und eben dieses ambivalente Verhalten, was ich so an meinem persönlichen Beispiel beschrieben habe, so von der Achterbahnfahrt. Also es gibt eben diesen Wechsel nach dem Wunsch nach Nähe und gleichzeitig ein Bedürfnis nach Distanz, oder? Ich will auf der einen Seite ganz eng mit dir sein und dann brauche ich aber ganz viel Freiheit.
1: Mhm.
0: Und dann melde ich mich mein ganzes Wochenende nicht auf einmal, obwohl wir doch gerade eine mega schöne, intime Zeit zusammen hatten.
1: Mhm.
0: Oder? Und dann ist der Mensch auf einmal nicht mehr verfügbar und braucht irgendwie viel Zeit und viel Freiheit. Und häufig finden wir dann, also das sind so die Haupt Kennzeichen eigentlich, wie Bindungsängstliche in der Beziehung sind?
1: Tun sie sich dann auch nicht melden mehr? Also sie gehen einfach weg und sind einfach wie so, also sie können gar nicht mehr kommunizieren dann auch. Weil es wäre ja völlig legitim, wenn man jetzt sehr intensive Zeit miteinander verbracht hat, dass man dann sagt, hey, ich brauche auch wieder mal

0: einfache Zeit für mich. Mhm. Das wäre ja völlig in Ordnung.
1: Genau, das ist sehr, sehr häufig so. Oder dass viele Bindungsängstliche sich ihr Muster eben nicht bewusst sind und dann eben so handeln. Oder weil es geht um die Grundbedürfnisse, ne? Die werden irgendwie bedroht dann. Oder wenn ich zu stark in der Bindung bin, dann wird mein Bedürfnis nach Autonomie plötzlich bedroht. Mhm. Und dann kommt auch so ein Kampffluchtverhalten, ne? Also in der Regel dann eher Flucht und ich brauche Raum, ich fühle mich so eingeengt. Und dann, das höre ich auch oft von Patienten, die in Beziehungen sind mit bindungsängstlichen Menschen, warum reagiert der nicht auf meine Nachricht? Man kann doch nicht 24 Stunden brauchen, um zu antworten. Mhm. Ne? Jede Person, oder davon geht man ja heute aus, ne, jeder ist doch täglich am Handy. Also ja. Warum kriege ich jetzt keine Antwort?
0: Mhm. Ja, habe ich auch schon erlebt. Ist ganz, also für mich total unverständlich. Vor allem, wenn man ja in einer Beziehung ist mit jemandem, den man gerne hat, mhm. dann wartet man irgendwie auf das. Mhm. Aber also ich finde das noch wichtig, oder? Wie kann man das denn irgendwie verorten? Also was geht da in so einer Person vor? Wieso macht sie das?
1: Mhm. Ja, also das eine ist, ich bin ja sehr Fan auch von der Steffi Stahl, die bezeichnet das so als bindungsängstliche Manöver.
0: Das ist ja eine deutsche Psychotherapeutin.
1: Ja, genau. Mhm. Und die sagt so, also meistens kommt eben diese Angst hoch, ich kann nicht mehr genügen, ich kann nicht mehr ich selber sein. Mhm. Und wenn jetzt der andere merkt, wie ich wirklich bin, dann kann ich nicht genügen. Und dann kommt eigentlich dieser Rückzug und schöne Momente werden eigentlich zerstört. Also plötzlich ist jemand abrupt unzuverlässig. Also das habe ich jetzt auch bei einer Patientin. Dann haben die einen schönen Moment und dann steht so im Raum, ja, ich will dich wieder sehen. Und dann kommt aber nicht so, das wird kurzfristig abgesagt. Man hat etwas abgemacht und dann heißt, oh, ich kann jetzt doch nicht. Mhm. Aber man kriegt dann auch wie keine Erklärung. Hä, was war jetzt los? Ja, ne, ich habe irgendwie, es ging halt nicht. Zum Beispiel. Oder Ghosting. Also plötzlich, ne, bin ich wie ausgelöscht für die Person. Ich bin nicht mehr erreichbar. Es ist, als würde ich für die gerade nicht mehr existieren. Mhm. Ne? Reagiert nicht auf meine Nachrichten. Ich bekomme kein Feedback. Oder ein anderes, so ein destruktives Manöver wäre, in schönen Momenten wird plötzlich ein Streit angefangen. Also das, was ich erzählt habe von meinem Partner, wo dann aus heiterem Himmel plötzlich irgendeine Kritik kam, so dieser Schwächenzoom, jetzt habe ich gerade was bei dir entdeckt, was mich total stört. Und dann endlose Diskussionen, obwohl eigentlich vorher irgendein Moment schön war. Oder
0: ist denn das auch wichtig, dass man irgendwie einfach so, dass der Partner dann irgendwo perfekt ist für die Person? Also muss die Person irgendwie auch perfekt sein und wenn eben irgendetwas reinkommt, was stört, dann geht das wie nicht mehr im System auf.
1: Mhm. Also es kann sein, ich möchte jetzt nicht alle bindungsängstliche Personen über einen Kamm scheren, aber es kann eben sein, dass die hohen Erwartungen, die man an sich selber hat, dass die dann auch an die Partner gestellt werden oder wenn einem dieses bindungsängstliche Muster eben nicht bewusst ist, dass man den Fehler nicht bei sich selber sucht, sondern bei der anderen Person.
0: Mhm. Spannend. Also dann geht man so ein bisschen auf die, mit der Lupe anschauen. Also das kann passieren. Mhm. Muss aber nicht.
1: Mhm.
0: Mhm. Hast du sonst noch etwas gehabt, ein Merkmal, wo du sagst?
1: Ja, das eine wäre generell so eine geringe Verabredbarkeit. Also irgendwie gibt es eben so schöne Momente, die ich mit der bindungsängstlichen Person habe, aber dann merke ich, wenn ich frage, hey, wann sehen wir uns wieder, dass die Person so ein bisschen rumdruckst, ah, ich weiß nicht, ich habe gerade so eine strenge Zeit, im Job läuft so viel oder jetzt bei meiner einen Patientin, da ist sie immer noch in der Schule und jetzt muss ich mich aufs Lernen konzentrieren, ich weiß gerade nicht, ne, wann ich Zeit habe zum dich sehen, es läuft gerade so viel in meinem Leben. Wo jetzt,
0: es geht immer irgendetwas.
1: Ich sage jetzt jemand ohne Bindungsangst, Angst, wo man ja sagen kann, hey, wenn man doch verliebt ist und jemanden mag, dann macht man das doch irgendwie möglich. Ne? Oder dann hat das oft, ich sage jetzt mal unter der rosaroten Brille, ja Priorität Nummer eins, dass ich die Person sehen kann, egal wann und wie, ich mache es irgendwie möglich.
0: Okay.
1: Und das fehlt halt bei den bindungsängstlichen Menschen, oder? Das sind dann die, wo ich merke, in dem Moment, also wir haben gerade eine super emotionale, intime Nähe und dann kommt aber so diese Unverbindlichkeiten und das nicht erreichbar sein oder sich nicht festlegen wollen, wann sehen wir uns denn jetzt das nächste Mal?
0: Mhm. Also da kommt irgendwie wirklich etwas rein, wo irgendwie unüberwindbar scheint für die Personen. Ist es denn unüberwindbar?
1: Das ist es nicht unbedingt, aber das habe ich ja vorhin schon gesagt, wenn der Grund sind vor allem erste prägende Kindheitserfahrungen bis zum zweiten Lebensjahr, dann ist uns die Architektur von unserem Gehirn einfach darauf aufgebaut. Also das heißt, es sind Muster, die sitzen sehr, sehr tief. Und ich kann, unser Gehirn ist zwar plastisch, das heißt, ich kann neue Verknüpfungen aufbauen, aber ich kann die alten nicht auslöschen. Mhm. Also das heißt, so wie wir geprägt sind, so sind wir geprägt und das bleibt. Mhm. Ich kann aber eben lernen, ein neues Netzwerk, neue Verschaltungen zu verknüpfen. Und zum Beispiel geht es in einem ersten Schritt, also für alle, die jetzt zuhören und sich selber entdecken in so einem bindungsängstlichen Muster, dann zu verstehen, dass dieser Satz, ich genüge nicht, eigentlich nicht zu mir gehört, sondern dass das eher eine Botschaft ist, die ich früher von meinen Eltern gehört habe, entweder aktiv gehört habe oder aus deren Verhalten mir erschlossen habe, dass ich nicht genug bin, dass ich zum Beispiel nicht immer lieb und brav und artig sein muss, um geliebt zu werden. Also das ist häufig so ein Schlüssel zu verstehen, dass das eigentlich die subjektive Prägung ist und dass ich aber lernen kann, das wie von mir abzugrenzen, das bin nicht ich als Person, sondern das ist meine Prägung. Ich habe das in meiner Kindheit gelernt, dass ich irgendwie nicht genug bin. Das ist ein altes Programm. Und dann kann man im nächsten Schritt das neue Programm aufbauen, also neue konstruktive Glaubenssätze entwickeln, zum Beispiel ich genüge, ich darf Fehler machen, oder? Also gerade wenn auch so ein Perfektionismus dabei ist, ich darf Fehler machen und werde trotzdem geliebt von meinem Partner, meiner Partnerin. Mhm. Oder da finde ich zum Beispiel auch den christlichen Glauben sehr, sehr heilsam, indem wir glauben an einen Gott, der uns bedingungslos liebt, egal was wir machen. Und jeder Mensch macht Fehler in seinem Leben, ist eigentlich ein Sünder und Gott spricht uns trotzdem zu, ich schenke dir meine Gnade und ich liebe dich bedingungslos, einfach weil du bist und nicht, weil du irgendetwas machen musst, um für mich gut genug zu sein, sondern du bist von Geburt an für mich genug.
0: Jetzt ist das ein Satz, den kann man einfach lesen. Und man kann dann irgendwie sagen, okay, gut, danke vielmals Gott. Mhm. Aber dass das dann wirklich tief reingeht, was gibt es da für Möglichkeiten? Wie kann man das denn so tief verankern? Weil es ist ja, wie du sagst, es ist in unserer Architektur im Hirn drin.
1: Mhm. Ja, also die Stefanie Stahl bezeichnet das so als ihr Mantra. Es braucht ganz viel so einen Prozess von, ich muss mich ertappen und dann umschalten. Mhm. Also wir haben auch einen Podcast gemacht zum Thema inneres Kind und das ist der Teil, den sie als Schattenkind bezeichnet. Also wo sind eigentlich die Prägungen, die mir das im Leben schwer machen? Also wo habe ich solche negativen Glaubenssätze? Und dann muss ich anfangen, mich zu ertappen in dem Moment, wenn ich mit meiner Partnerin, weiß ich nicht, gemütlich kuschelnd auf dem Sofa liege und einen Film gucke und da kommt so ein Engegefühl zum Beispiel, ne? Dann muss ich das merken, aha, das ist jetzt meine Bindungsangst. Da meldet sich jetzt meine frühkindliche Prägung von, ich genüge irgendwie nicht oder ne, ich habe Angst davor, nicht zu genügen. Dass das so nicht geht oder ne, dass irgendwann meine Partnerin mich wirklich erkennt und dann umzuschalten und eben sich solche konstruktiven Glaubenssätze aufzubauen. Okay, das ist das alte Muster, ich genüge, ich darf jetzt den Moment genießen, meine Partnerin wird mich nicht gerade schrecklich finden, wenn ich jetzt hier pupse oder in der Jogginghose neben ihr auf dem Sofa bin, zum Beispiel.
0: Mhm.
1: Und dann geht es natürlich ne, langsam über lauter solche neuen Lernerfahrungen oder eben auch, wenn so dieses enge Gefühl auf der Brust kommt, sich sagen zu können, also dass ich jetzt hier Nähe erlebe, heißt nicht, dass meine Autonomie beschnitten wird. Ich bin zum Beispiel trotzdem ein Mensch, der eigenständige Entscheidungen treffen kann und der auch innerhalb von der Partnerschaft Freiräume bekommen kann. Ne? Also die meisten Menschen verstehen das ja, oder? Wenn jemand sagt, hey, jetzt brauche ich mal Zeit für mich, oder ich merke gerade, es ist wichtig, dass ich mal einen Moment für mich habe, für mich alleine, zum Nachdenken, zum Sport machen, was auch immer.
0: Also sich selber irgendwie erkennen in der Situation, das ist irgendwo das Thema. Also dass man wie checkt, eben das Bedürfnis, was ist es denn jetzt, wieso habe ich einen Fluchtreflex? Warum fühle ich mich jetzt nicht mehr genügend? Wieso habe ich das Gefühl, irgendwie fühle ich mich, ist eine Enge da oder so? Also das mal erkennen, das ist ja eigentlich sowieso das Grundthema von genau. allem in der Psychologie.
1: Der erste Schritt, ja, ist immer erkennen. Ne? Also erkennen genau. und verstehen. Und mhm. dann verstehen, okay, woher kommt das? Und wenn wir über Bindung reden, dann muss man einfach zurück in die Kindheit. Und dann ist vielleicht manchmal schon die Frage, okay, wo muss ich das auch angehen und wo brauche ich vielleicht auch professionelle Hilfe zum das Verarbeiten, was ich erfahren habe, vor allem wenn Traumatisierungen passiert sind.
0: Mhm. Ja, wenn man jetzt das vielleicht jetzt so im Allgemeinen merkt, okay, meine Eltern sind vielleicht viel irgendwie mit etwas anderem beschäftigt gewesen, ich bin da ein bisschen zu kurz gekommen, das hat sich durch das entwickelt und man das irgendwie realisiert, was wäre denn eine Möglichkeit, um das jetzt anzugehen?
1: Mhm. Also das wäre eben so, oder? Der Teil von, ich erkenne, dass ich diesen Glaubenssatz entwickelt habe, aufgrund von den Prägungen und Erfahrungen in meiner Herkunftsfamilie. Mhm. Und dann bewährt sich auch immer so ein Realitätscheck, wie ist es denn heute? Also ne, auch die andere Brille anzuziehen, wo erlebe ich denn Situationen, wo ich genug bin? Also ne, wo, und das hängt dann natürlich auch damit zusammen, wo habe ich manchmal auch, es gibt so ein Schema von überhöhten Standards, also wo erwarte ich auch zu viel von mir? Also jetzt ne, Thema, was ist ein guter Partner, eine gute Partnerin? Mhm. Was habe ich denn überhaupt für Vorstellungen von der Partnerschaft, wie ich da performen muss? Zum Beispiel. Oder wo ich gut sein muss oder was darf ich überhaupt in so einer Partnerschaft. Deswegen ist natürlich auch wichtig, sich Gedanken zu machen über das, also was erwarte ich von mir und sind die Erwartungen, die ich an mich habe, auch die Erwartungen, die mein Partner, meine Partnerin hat. Weil
0: vielleicht können wir das gerade kurz anschauen. Was ist denn gesund?
1: Ja, das wäre eben so der Teil, ich kann zum Beispiel Nähe aushalten und fühle mich in dem Moment nicht bedroht. Oder? Also Bindungsängstliche erleben ja eben dieses Bedrohungsgefühl oder auch das Gefühl, ich kann nicht ich selber sein. Mhm. Ich würde jetzt sagen, im Rahmen von einer gesunden Beziehung darf ich ich sein und darf auch das Gefühl haben, ne, ich kann einfach so sein, wie ich bin. Ich muss mich nicht verstellen, ich muss nicht irgendeine Maske tragen, um dem anderen zu gefallen. Mhm. Also das wäre eigentlich so ein Hauptkennzeichen. Ich kann sein, wie ich bin und ich werde angenommen, so wie ich bin. Mit allen Macken, mit allen Kanten, mit allen Ecken oder so, wie ich bin, weiß ich in einer gesunden Beziehung, das muss ja nicht nur eine Partnerschaft sein, das kann auch eine Freundschaft sein, werde ich ertragen, ausgehalten, geliebt, ne, so wie ich bin. Mhm. Ich habe mal einen Vortrag gehört von einem, der betreibt so eine Notaufnahme in Obhutnahmestelle in Zürich für Jugendliche und sein Vortrag hieß Die Kunst, einen Kaktus zu umarmen. Und natürlich mhm. landen an dieser Notfallstelle häufig bindungsängstliche Jugendliche, junge Erwachsene. Und das ist eben so diese Kunst, oder? Wenn ich mit einer Person mit Bindungsangst innerhalb von einer Beziehung bin, dann kommen immer wieder diese Piekser und diese Stacheln, oder? Wenn eben dieses Bedrohungsgefühl entsteht, ich kann nicht ich selber sein, ich kriege keine Luft mehr zum Atmen, ich brauche Freiheit, oder? Dann piekst der Kaktus. Und wird vielleicht verletzend, zieht sich zurück, oder? Und verletzt das Gegenüber. Und dann eben zu wissen, okay, wenn das ein bindungsängstlicher Partner erkannt hat, oder? Dass das das Muster ist, ich umarme den Kaktus trotzdem. Ich sag trotzdem, wenn ich geghostet wurde, okay, ich weiß, das war jetzt deine Bindungsangst, oder? Ich bin trotzdem noch da, zum mhm. Beispiel. Du kannst zurückkommen.
0: Also das wäre jetzt eigentlich ein Tipp für jemanden, der in einer Beziehung ist oder ja, jemanden in einer Beziehung ist, der Bindungsangst hat. Also dort in dem Fall das nicht als Zurückweisung anschauen, sondern wie sagen, okay.
1: Das ist das Muster, oder? Das ist dann eben dieses bindungsängstliche Muster, was anspringt und wo auf viel Nähe zum Beispiel plötzlich der Streit folgt oder die plötzliche emotionale Distanz.
0: Was gibt es sonst noch für Tipps für Menschen, die jetzt in Beziehungen sind mit Bindungsängstlichen?
1: Ja, ich glaube, die eine Frage ist ja vielleicht, die sich auch viele stellen. Ich habe ja das ganz am Anfang gesagt, dass ich die Beziehung dann beendet habe an dem Punkt, wo ich gemerkt habe, mir geht es selber nicht mehr
0: genau.
1: gut. Ne? Weil wenn da viel Verletzung kommt und ich bin jetzt ein Mensch, ich habe schon auch ein großes Bedürfnis nach Nähe. Und wenn das dann immer wieder verletzt wird, das war für mich recht schwierig. Oder auch mit dem, dass ich mir viele Gedanken mache, wenn mich jemand kritisiert und mir das sehr zu Herzen genommen habe und gemerkt habe, okay, ich versuche da eine Erwartungen innerhalb von dieser Beziehung zu erfüllen, so dass der Partner ein Commitment hat und mir sagen kann, oh ja, du bist wirklich, also ne, so setzt es in Gefallen, du bist die Frau, die ich mal heiraten will und im nächsten Moment war, pff,
0: Weiß ich nicht.
1: Weiß ich jetzt nicht mehr so genau. Ne? Jetzt hast du da irgendwie komisch gelacht. Puh, das erschüttert jetzt mein ganzes Bild über dich. Ne? Also so, wo ich gemerkt habe, das ging wirklich an die Substanz und das ging an meinen Selbstwert. Und dann ist auch so ein Bereich, wo ich sagen würde, dann muss man sich schützen, wenn der Partner, die Partnerin nicht erkennt, dass es so ein Muster von Bindungsangst gibt. Weil in der Beziehung war das wirklich so, da war immer mehr so der Fingerzeig auf mich. Und wenn ich dann irgendwie hinterfragt habe, hey, also ne, da merke ich auch so einen Perfektionismus oder so irgendwie zum Beispiel, dann gab es immer eine ganz große Abwehr, oder? Also da, bei mir ist da nichts, das ist mehr bei dir. Und es lohnt sich aber, oder, mit so einem bindungsängstlichen Menschen in der Beziehung zu bleiben, wenn ein Verstehen von diesem Muster da ist, oder? Also wenn das jemand erkannt hat, okay, Bindung ist für mich ein Thema. Emotionale Nähe löst bei mir Angst aus. Mhm. Oder das ist schon mal so der erste Schritt, wenn das jemand erkannt hat, oder dann kann ich sagen, okay, dann lohnt es sich, mit so einem bindungsängstlichen Partner einfach Geduld zu haben, weil das Gehirn muss neue Verschaltungen knüpfen. Jemand muss lernen, hey, in unserer Beziehung bist du genug, oder? Das ist ja dann das Signal, du bist mir genug, so wie du bist. Mhm. Weil diese Angst ist eben, ich genüge nicht. Das heißt, wichtig ist dann, realistische Erwartungen zu kommunizieren, oder? Also in der Beziehung eben, das habe ich vorhin schon mal gesagt, über Erwartungen zu sprechen. Was erwartest denn du von mir in unserer Partnerschaft? Wo ja dann häufig eigentlich für Bindungsängstliche das Feedback ist, das erwarte ich gar nicht. Ne? Ich erwarte gar nicht, dass du immer perfekt bist, dass du immer da bist oder dass wir 24 Stunden am Tag Zeit miteinander verbringen, die ganze Woche. Sondern ne, du darfst deine Freiräume zum Beispiel haben oder du darfst es sagen, wenn es dir mal zu eng wird und du merkst, dass sich deine Bindungsangst meldet. Ja. Oder das wäre so, über die Erwartungen reden und eben auch realistische Erwartungen haben und die Bindungsangst vom Gegenüber auch nicht länger als Ablehnung der eigenen Person zu interpretieren. Mhm. Oder also sich dessen auch bewusst zu sein, okay, jetzt ist da emotionale Distanz, aber das hat in dem Moment nichts mit mir zu tun. Ich habe nichts falsch gemacht, sondern mein Partner, meine Partnerin hat Bindungsangst. Mhm. Oder?
0: Also das bedeutet ja, also du sagst, es gibt Möglichkeiten. Von wie vielen Leuten reden wir eigentlich, wenn wir über Bindungsangst reden?
1: Ja, also das große Thema ist, es ist immer so ein bisschen schwierig so mit der Studienlage zum Thema Bindung. Es gibt nicht so viele Studien, aber im Schnitt geht man davon aus, dass circa 50% der Menschen sicher gebunden sind. Also das heißt, ein Urvertrauen haben, entwickelt haben und dass die anderen 50% tatsächlich unsicher gebunden sind. Da gibt es dann noch verschiedene Arten, oder von dem unsicheren Bindungsstil, wie der sich dann im Einzelnen zeigt. Da gibt es noch drei verschiedene Bindungsmuster, aber das heißt, circa 50% haben doch ein unsicheres Bindungsmuster.
0: Mhm. Wow. Also es gibt doch viele Menschen, die das irgendwo haben. Ist es denn jetzt, also es gibt Möglichkeiten, da irgendwie mit dieser Person in eine Beziehung können treten. Was mir auffällt, ist, es braucht dann extrem viel Effort vom Gegenüber. Mhm. Also es braucht ja sehr viel Verständnis, auf die Person zugehen, auf sie Rücksicht nehmen und so weiter. Also man muss ja eigentlich sich selber dann extrem anpassen an die Person. Ist denn das noch gesund?
1: Genau, also wichtig ist in dem Punkt auch wirklich klare Grenzen zu setzen und auch gut zu wissen, was kann ich mittragen, wo bleibe ich mental noch gesund. Also ich habe das ja erzählt an meinem Beispiel, ich habe gemerkt, hey, es geht mir nicht mehr gut. Ja. Oder die Streits, die endlosen Diskussionen, die haben wahnsinnig viel Energie gekostet. Also so, dass ich gemerkt habe, auch mit den Anforderungen vom Job, ich komme schon in Richtung von einem Burnout, wenn jetzt im Privaten auch noch emotional irgendwie so viele Themen sind. Und dann muss man auch klar Grenzen setzen, oder? Das heißt, ich kann auch dem bindungsängstlichen Partner natürlich sagen, hey, was brauche ich von dir? Ich brauche zum Beispiel nicht, dass du mich ghostest, sondern dass du dann schreibst, hey, ich habe wieder das enge Gefühl, ich brauche jetzt mal einen Moment Abstand. Ich melde mich dann wieder, ne? Oder so, dass man auch solche Sachen abspricht oder sich auch selber bewusst ist, wo ist für mich wirklich eine Grenze, und die ist meistens da, wenn es einem selber nicht mehr gut geht damit. Oder wenn ich anfange, selber psychisch zu leiden aufgrund von der Beziehungsdynamik, die entstehen kann.
0: Mhm. Also es gibt eine Chance auf Heilung in dem, dass man eben vielleicht sich gleich auf ein Gegenüber einlässt. Mhm. So sehe ich das. Also wie du jetzt sagst, es braucht aber extrem viel Effort von der Gegenseite und Verständnis und auch klare Abgrenzung. Also ich kann mir vorstellen, das gelingt eben nicht allen, weil man wahrscheinlich auch ja, vielleicht andere Bedürfnisse hat. Also gelingt es dann vielleicht einer Person, die gleich ist, wie jetzt diese Person, eine gute Bindung zu haben mit dieser Person? Also wo das gut nachvollziehen kann, das Bedürfnis nach Rückzug zum Beispiel.
1: Also meinst du zwei bindungsängstliche Personen, wenn die aufeinandertreffen? Es ist tatsächlich häufig eher so von der Dynamik her, dass bindungsängstliche und dann eher Menschen mit Verlustangst sich wie gegenseitig anziehen. Aha. Also gerade die, die viel Nähe brauchen und Angst haben, wieder jemanden zu verlieren, dass die oft in Beziehungen landen mit bindungsängstlichen Menschen.
0: Also das wäre auch noch ein spannendes Thema, das langt jetzt heute nicht mehr zum Ausbreiten, aber das könnte man sonst wirklich auch noch anschauen, vielleicht das ganze Verlustthema. Das wäre vielleicht auch noch spannend. Nehmen wir uns mal vor, um eine nächste Folge noch zu machen. Also dort in dem Fall ist es schwieriger. Weil, warum?
1: In der Konstellation Verlustangst und Beziehungsangst ist natürlich so, dass Menschen mit Verlustangst häufiger auch klammern und dann das natürlich bei der bindungsängstlichen Person das enge Gefühl verstärkt. Also schaukelt sich das dann eigentlich noch eher auf oder kann dann noch extremer sein, oder? Dass der Bindungsängstliche sich stärker eingeengt fühlt als jetzt bei einer Person, die sehr sicher ist oder die das dann gut abgrenzen kann und weiß, hey, okay, wenn du auf Distanz gehst, weiß ich, du kommst wieder zurück, wie ein Boomerang, ne? Also so, du kommst wieder zu mir zurück, ich weiß, dass du mich liebst. Und jemand, der natürlich eine Verlustangst hat, hat dann immer Angst, okay, jetzt habe ich die Person verloren und jetzt erreiche ich die nicht. Jetzt 24 Stunden nichts gehört, ne? Und dann geht natürlich Alarm und Panik und dann ist einfach so die emotionale Ladung in solchen Beziehungen viel, viel stärker. Als wenn ich jetzt jemand Bindungsängstliches mit einer Person zusammen ist, ohne Bindungsangst und ohne Verlustangst oder mit einem gesunden, stabilen Selbstwert, dann kann man das mittragen und dann kann man das aushalten und dann kann für den Bindungsängstlichen auch Heilung passieren, oder, in der Beziehung. Aber so bei Bindungs- und Verlustangst in Kombination, die können sich gegenseitig schlecht heilen, oder? Das verstärkt sich dann eher.
0: Also wir haben so einen kurzen Überblick über das Ganze. Es ist möglich, eine Beziehung einzugehen mit so einer Person, braucht aber ganz viel Effort. Selber muss man wahrscheinlich irgendwie mal sich ertappen lassen, irgendwie, dass man kann herschauen kann und dort auch Veränderung kann irgendwo in den Weg leiten, dass es irgendwo geht. Vielleicht nochmal so zum Schluss zusammengefasst, was man jetzt noch nicht sicher ist, ob man jetzt mit Bindungsangst irgendwo ein Thema hat, gibt es irgendwie so Sätze oder so Sachen, wo du kannst sagen, hey ja, das ist immer wieder das. Das ist so typisch nochmal für jemanden, der Bindungsangst hat, wo die wahrscheinlich wieder erkennen.
1: Ja, also was man rausfiltern kann oder was so Fragen sind, die man sich selber stellen kann, ist, was denke ich über mich? Also was halte ich von mir selbst? Was denke ich, was ich wert bin? Also zum die Glaubenssätze rausfiltern, oder? Und wenn dann kommt, ich fühle mich eigentlich minderwertig, ich habe den Eindruck, ich genüge nicht, ich bin nicht genug. Oder dann ist es natürlich ein Signal, okay, da muss ich hinschauen, oder? Da sind scheinbar starke Prägungen, weil diese Glaubenssätze ja eben entstehen durch die Prägungen in der frühen Kindheit. Das ist so der eine Teil, also was denke ich eigentlich über mich selbst? Und der andere Teil ist dann, was glaube ich, was ich tun muss, um geliebt zu werden? Fühle ich mich überhaupt so, dass man mich lieben kann? Oder habe ich immer Angst, dass ich eben nicht genüge? Oder das wären so die Fragen, die sich jetzt jeder selber stellen kann zum Rausfiltern. Ja, bin ich jetzt so jemand, der Bindungsangst haben könnte? Oder habe ich oft das Gefühl, nicht genug zu sein oder dass man mich nicht lieben kann? Dass wenn ich mein wahres Ich zeige, wenn ich so bin, wie ich wirklich bin, dann werde ich abgelehnt.
0: Und wahrscheinlich passiert es ja genau.
1: Ja, das ist häufig so ein Muster. Also ich habe zum Beispiel einen Patienten, den begleite ich jetzt seit über 8 Jahren. Den kenne ich noch aus einer Zeit, wo ich in einem Jugendwohnheim gearbeitet habe, bei dem Bindungsangst wirklich ein starkes Thema ist. Also der immer wieder der pieksige Kaktus ist, der Menschen dann wegstößt oder auch Beziehungen wie schon sabotiert, um dieses Selbstbild bestätigen. Das ist manchmal so eine Dynamik, die dann entsteht, wenn ich von mir selber denke, dass ich nicht genüge. Dann verhalte ich mich unbewusst oft auch so, dass dieser Glaubenssatz bestätigt wird. Und da so das, was wir vorhin besprochen haben, viel Geduld haben, immer wieder da sein. Also der taucht auch oft zur Therapie nicht auf, aber ich habe ihn nicht rausgeschmissen. So mit dem, du hast hier immer einen Platz, die Beziehung ist sicher. Ne? Also das ist natürlich eine professionelle Beziehung oder vielleicht auch ein bisschen mehr, weil ich ihn schon so lange kenne und schon so lange begleite. Aber das eben zu erfahren, okay, es gibt wie so einen sicheren Hafen und zu dem kann ich immer kommen.
0: Ja.
1: Und da werde ich angenommen mit meinen Stacheln.
0: Mhm. Mhm. Also vielleicht auch mal, was ist das Erste, wenn man, was man kann machen kann, so zum Schluss, wenn man jetzt wie merkt, okay, ich kenne die Sätze, ich kenne die Themen, ich habe so Glaubenssätze. Was ist das Erste, was du empfiehlst?
1: Mhm.
0: Für die Person selber?
1: Ja, große Frage ist natürlich, ist das in einem Rahmen, wo ich das alleine angehen kann oder wie stark ist das ausgeprägt? Also ne, das... Diese Bindungsangst, das kann ja auch in der Stärke variieren. Schaffe ich es trotzdem, in Beziehungen zu bleiben, aber muss mich immer wieder distanzieren? Oder bin ich gar nicht erst in der Lage, wirklich eine Beziehung einzugehen, weil vorher mein Bedrohungssystem so stark anspringt, dass ich mich überhaupt auf gar nichts einlege und gar nicht festlege? Also da kann sicherlich die Intensität der Bindungsangst variieren. Wo das vielleicht erstmal so ein erstes, okay, welche Beziehungen führe ich, wo habe ich Beziehungen, die Bestand haben oder habe ich die gar nicht? Wenn die natürlich gar nicht vorhanden sind, dann würde ich sagen, okay, dann braucht es auch professionelle Hilfe. Dann ist nicht mit, ich ertappe einfach meine Bindungsangst und ich konstruiere einen positiven Glaubenssatz, einen konstruktiven Glaubenssatz und sag mir den dann zum Beispiel immer wieder oder ich rede in meiner Partnerschaft über die Erwartungen, dann würde ich sagen, da braucht es dann tatsächlich professionelle Unterstützung.
0: Mhm. Aber sonst gibt es Möglichkeit, um das irgendwo anzugehen, wenn man es irgendwo erkennt, wenn man irgendwo merkt, ja, eben, man hat da damit irgendwo ein Thema und das lohnt sich ja dann auch, irgendwo das anzugehen, nehme ich an.
1: Also, ja, also das, was man machen kann, von der Stefanie Stahl zum Beispiel, gibt es das eine Buch, Das Kind in mir muss Heimat finden, wo es um das Schattenkind und das Sonnenkind geht. Und sie hat auch jetzt, ich glaube, relativ neu gibt es auch so ein Workbook, so ein Arbeitsbuch dazu, wo man wirklich wie in einem Therapieprozess angeleitet wird, selber für sich durchzugehen, was ist mein Sonnenkind, was ist mein Schattenkind, also wo jetzt Bindungsangst eben ein Teil vom Schattenkind wäre und dann auch ganz viele Übungen drin sind. Also wie kann ich eigentlich mein Sonnenkind stärken und das Schattenkind zum Beispiel kleiner werden lassen? Und zu dem Thema haben wir ja auch einen Podcast gemacht, eigentlich Umgang mit dem inneren Kind.
0: Und was ist so das, wo du die Aussicht stellst? Was lohnt, warum lohnt es sich denn überhaupt, das Thema anzugehen?
1: Ich glaube grundsätzlich, dass wir Menschen so geschaffen sind, dass es uns gut geht im Rahmen von Beziehungen, weil das für mich, und das belegt auch die Forschung, das wichtigste Grundbedürfnis ist das nach Bindung. Also ich glaube, es kann uns nur gut gehen, wenn wir positive Beziehungserfahrungen und Bindungserfahrungen machen können in unserem Leben. Deswegen glaube ich, dass jeder, der bindungsängstlich ist, darunter auch leidet. Unter diesem Muster und für das eigene Wohlbefinden, dass es sich lohnt, da hinzuschauen und Beziehungen irgendwann positiv gestalten zu können.
0: Sehr gut. Nehmen wir es als Schlusswort. Ich danke dir vielmals für die ganze Folge über das Thema Bindungsängst. Julia, merci vielmals.
1: Ja, danke auch.
0: Es ist mir einmal mehr klar geworden, wie viel in der Kindheit kann kaputt gemacht oder eben auch gestärkt werden und was das für eine Auswirkung auf das ganze Leben kann haben. Ich kann das Verhalten von Menschen mit Bindungsangst jetzt viel besser nachvollziehen mit dem Wissen, dass in ihnen da ein ganzes Bedrohungssystem losgeht, bei zu viel Nähe. Und ich bin auch wirklich froh über die gute Nachricht, dass auch eine Bindungsangst kann angegangen werden, wenn man denn will. Das Pendant dazu, Verlustangst, die greifen wir dann in einer weiteren Folge noch auf. Und ich hoffe, dass auch du etwas hast mitnehmen aus dieser Folge. Ich freue mich über dein Feedback und wenn du findest, dass der Psychohygiene immer wieder gute Impulse gibt, dann freuen wir uns, wenn du uns auch finanziell unterstützt. 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Schön, dass du mit dabei warst heute. Hab's gut. 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
3: Das war eine Wiederholung von einer Folge, die uns immer noch sehr gut gefällt. 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
1: Die Nachrichten von SRF um 9 mit Roger Brendlin. US-Präsident Donald Trump hat einen Sieg vor dem obersten Gericht der USA erzielt. Es geht um den Ballsaal, den Trump an das Weiße Haus anbauen will. Die Bauarbeiten dürfen weitergehen. Das oberste Gericht hebt damit einen Baustoppentscheid wieder auf, den ein Gericht tieferer Instanz getroffen hatte. Das oberste Gericht will sich mehr Zeit nehmen, den Fall zu prüfen, bevor es die Bauarbeiten stoppt. Offen ist vor allem, ob Trump beim Weißen Haus überhaupt bauen darf, ohne die Einwilligung des Parlaments. Geklagt gegen den Ballsaal hatte eine Organisation für Denkmalschutz. Diese befürchtet nun, dass Trump die Bauarbeiten möglichst beschleunigen wird, um die Gerichte zu umgehen. Trump argumentiert seinerseits, der neue Ballsaal sei nötig aus Sicherheitsgründen. Die Türkei hat den israelischen Regierungschef Benjamin Netanyahu mit einem internationalen Haftbefehl zur Festnahme ausgeschrieben. Dieser Haftbefehl steht im Zusammenhang mit dem israelischen Angriff auf Aktivisten, die Hilfe in den Gazastreifen liefern wollten. Netanyahu reagierte umgehend und ließ mitteilen, der türkische Präsident Erdogan sei ein Zitat antisemitischer Diktator. Bereits seit 2024 gibt es einen Haftbefehl des Internationalen Strafgerichtshofs gegen Netanyahu wegen des Verdachts, er sei für Kriegsverbrechen und Verbrechen gegen die Menschlichkeit im Gazastreifen verantwortlich. Seither ist Netanyahu kaum noch ins Ausland gereist. Mit dem neuen Haftbefehl aus der Türkei wird Netanyahu nun per Interpol weltweit zur Fahndung ausgeschrieben. Über den Pazifik entwickelt sich zurzeit eine Wetterlage, die bei Fachleuten Besorgnis auslöst. Das Klimaphänomen El Niño. Dieses Jahr könnte er so stark werden wie noch nie, mit verheerenden Folgen. Auf fast allen Kontinenten könnte El Niño Extremereignisse auslösen. Dürren, aber auch heftige Stürme und Überschwemmung. El Niño soll bis im Oktober an Stärke zunehmen und bis in den Frühling anhalten. In der Folge erwarten Klimaforschende für 2027 dann ein neues weltweites Hitzerekordjahr. Auf das Wetter in der Schweiz dürfte das Phänomen allerdings keinen direkten Einfluss haben, sagt SRF-Wissenschaftsredaktorin Nina Capritz.
2: El Niño wird das Wetter in Europa vermutlich kaum oder gar nicht beeinflussen. Dazu ist das Geschehen über dem Nordatlantik für unser hiesiges Wetter einfach viel bedeutender. Aber auch Länder wie die Schweiz werden es zu spüren bekommen, wenn El Niño in verschiedenen Regionen zu Ernteausfällen führt und eben dann auch wichtige Nahrungsmittel hierzulande teurer werden könnten.
1: Zur Wetterlage momentan in der Schweiz. Morgen gibt es Wolken, aber grundsätzlich ist es eigentlich ziemlich sonnig. Die Temperatur maximal 22 Grad im Norden und 27 Grad im Süden. Das waren Nachrichten von Radio SRF, verantwortlich Jan Grübler.
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6: Habt ihr euch früher auch so WhatsApps geschrieben? Dein Partner und du. So gegen den Nachmittag. Freue mich auf dich, Schatz. Ich liebe dich. Kuss. Aber ja, das war vor dem Kind. Heute steht in der Nachricht vielleicht eher, kannst du noch Brot und Milch bringen? Oder, ach, der Kleine hat heute schon wieder keinen Mittagsschlaf gemacht. So schnell verlieren wir uns als Paar im Gewusel vom Elternalltag. Und darum wollen wir uns heute fragen, wie gelingt es uns, ein Paar zu bleiben, trotzdem wir Eltern sind? Sollen wir einfach ein bisschen auf die Zähne beissen, weil die Kinder ja sowieso irgendwann gross sind und wir ja dann wieder Zeit für uns als Paar haben? Und ist Sex wirklich so wichtig? Oder geht es nicht auch ohne? Diese und noch ein paar andere Fragen wollen wir heute in diesem Podcast beantworten. Wir, das ist die psychosoziale Beraterin Simone Schwarz und ich, Christina Frenner. Willkommen bei «Ältere Fragen». Ja, Simon, du bist individualpsychologische Fachberaterin oder psychosoziale Beraterin, kann man auch sagen. Und du leitest das ICL, das Institut für christliche Lebens- und Eheberatung. Zudem hast du noch eigene Praxis, gell? Die heisst Neuorientierung. Und ich finde das eigentlich mega spannend, weil wir wollen heute darüber reden, wie gelingt es uns, ein Paar zu bleiben, obwohl wir Eltern sind. Und gerade wenn man das erste Mal Eltern wird, dann ist das schon echt eine Neuorientierung für ein Paar.
3: Absolut, weil vorhin bist du nur auf dich und den Partner konzentriert sind. Plötzlich kommt da jemand, der auch noch deinen Fokus hat. Und das erleben wir, dass viele Ehepaare da sehr echt herausgefordert sind. Manchmal auch, dass dann der eine findet, ich hätte lieber gar kein Kind. Dann haben wir den Partner teilen. Und ich glaube, da ist es wertvoll, wenn man sich immer bewusst macht, wir sind als Team im Ehealltag unterwegs.
6: Weil so von deiner Erfahrung, was würdest du sagen, was sind so die Herausforderungen von Paaren, die Eltern werden?
3: Also einerseits ist es sicher, dass wir unterschiedliche Erziehungsvorstellungen haben oder auch Wertfragen. Weil bis wir Eltern sind, haben sich die meisten nie auseinandergesetzt, wie bin ich erzogen worden? Was sind mir wirklich Wert oder wichtige Werte, die ich weitergeben möchte? Und dann geht es weiter, oder? Der eine empfindet, du bist streng und du bist vielleicht zu wenig streng. Dann nachher ist das Thema, wie haben wir noch ein paar Zeit? Das sind wirklich Fragen, die sich immer wieder auftauchen und auftun im Unterwegssein mit Eltern, die Kinder haben.
6: Auf ein paar von diesen Herausforderungen wollen wir in diesem Podcast auch noch ein bisschen neuer darauf eingehen. Jetzt aber zuerst mal nimmt mich Wunder, erleben die Paar diese Veränderungen vom Paar zu Eltern unterschiedlich herausfordernd?
3: Ich glaube, es hat ganz viel auch mit dem Charakter zu tun. Wenn beide sehr gerne Beziehungen leben und Kinder haben, dann kann Eltern werden total beglückend sein. Wenn aber der eine vielleicht schon findet, also, naja, wir haben Kinder, aber ich habe auch ein eigenes Leben, das ich auch noch nachgehen möchte, dann ist spätestens dort bereits so eine Frage, wie gehen wir dem nach? Oder? Ich habe noch meine Hobbys, ich will die auch noch verfolgen. Und der andere findet dann, ja, aber jetzt sind wir Familie, jetzt kannst du nicht mehr gleich für deine Hobbys nachgehen. Und darum, ich glaube, jedes Paar erlebt es unterschiedlich, weil man sicher könnte sagen, von 0 Kind auf 1 Kind ist ein Unterschied aber auch von 1 Kind auf 2 Kind. Mit einem Kind gehst du vielleicht wirklich noch auf Besuch, machst dieses und jenes und das Kind kann schlafen legen. Spätestens bei 2 Kindern überlegst du immer doppelt. Lohnt sich das? Mögen wir den Aufwand betreiben? Ich glaube, da sind wirklich die Unterschiede von jedem Paar wieder verschieden.
6: Es gibt ja auch die Paar, und ich muss mich vielleicht ein bisschen dazuzählen, die finden oder die gefunden haben, wenn wir dann ein Kind haben, wir sind einfach das Zweite plus noch ein Kind, das bleibt doch, vieles bleibt gleich, das ist Einstellungssache.
3: Eine Einstellungssache ist es schon. Die Frage ist ja immer, wie ist das Kind zu Weg? Wenn du ein Schreikind hast, ist es sicher viel anstrengender, wieder wenn du ein Kind schon viel schläft. Dann kann es tatsächlich sein, dass sich die einen Paar einfach als Paar plus ein Kind erleben. Ich glaube, dort kommt es wirklich auch darauf an, wie gehen wir von allem Anfang an das dran? Sehen wir unsere Partnerschaft überhaupt noch? Oder ist jetzt der ganze Fokus nur noch beim Kind? Und das finde ich mega wichtig, dass man dort immer daran sagt, wir bleiben auch ein Paar. Wir haben Paarzeiten bewusst, wo wir auch pflegen und leben. Sonst sind wir uns einfach fremd nach 20 Jahren.
6: Und wie machen wir das im Alltag?
3: Bewusst solche Paarzeiten, sage ich, institutionalisieren oder anders gesagt, so Dating Nights oder so Treffen abmachen, wo man sagt, hey, einmal pro Woche, eine Stunde oder zwei Stunden, die gehört uns. Sagt das, wenn das Kind klein ist, es schläft, dass wir wirklich sagen, wir hocken her, wir trinken vielleicht etwas zusammen oder wir nehmen einmal einen Babysitter, gehen auswärts. Wenn du Teenager hast, die nicht mehr so früh schlafen gehen, dann lohnt es sich zu überlegen, wie können wir es dort machen. Wichtig, dass so die Paarzeiten nicht einfach nur einmal im Jahr stattfinden, sondern lieber regelmässig, auch in kurzer Zeit, aber so bleiben wir uns nicht fremd. Und ich sage immer, oder, mit einer Freundin, einem Freund, machst du auch ab. Das kommt nicht einfach so. Und genau das Gleiche erlebe ich wirklich auch einfach, wenn Ehepaare nicht bewusst das planen, abmachen, dann gibt es nicht so Ehezeiten. Und dann kann man wirklich sagen, hey, man sollte nicht Probleme besprechen, sondern vielmehr, wie geht es dir? Was bewegt dein Herz, da wirklich solche Herzenszeiten zu schaffen?
6: Also man soll wirklich Themen festlegen oder auch gewisse als Tabuthemen kennzeichnen für die Zeit?
3: Also ich sage immer, bitte kein Problem Felder aufreißen, also um einen Abend oder so in so einer Ehezeit, weil dann ist die Ehezeit, die Dating Night, wie man immer nennen ist sicher zum Scheitern verurteilt und macht nicht viel Mut, um es wiederholen. Viel lieber überlegen, hey, was haben wir früher noch gemacht, bevor wir Kinder hatten? Was hat uns gut getan? Die einen müssen das vielleicht aktiv machen, gehen schwimmen oder gehen mal ins Kino, gehen essen, gehen laufen und solche Zeiten dann wirklich ganz bewusst auch wiederholen, wenn die Kinder schon da sind.
6: Du hast schon gesagt, Problemfelder würdest du nicht dann besprechen. Wie meinst du das genau?
3: Problemfelder, wie wenn ich nicht einverstanden bin mit deiner Erziehung.
6: Ah, Problemfelder, was Kinder betrifft.
3: Genau.
6: Anbelangt.
3: Dort sage ich immer, ja, die Felder müssen besprochen werden. Aber bitte schauen, dass wir da vielleicht ein anderes Zeitfenster nehmen können. Hey, wir müssen da noch etwas anschauen. Irgendwo merke ich, stimmt es nicht für mich. Aber nicht in dieser Zeit, wo wir eigentlich wirklich unsere Herzen wollen, wieder connecten und teilen.
6: Es gibt ja auch viel zu besprechen, zum Thema Kind, welche Hobbys sollen sie machen, welche sollen sie hören, gehen sie zu den Grosseltern am Wochenende nicht. Und da würdest du sagen, das sind eben Sachen, die sollen wir sonst irgendwann besprechen.
3: Also ich sage, es gibt ja Themen, die nicht so problembehaftet sind, mit Hobbys oder was haben wir vor miteinander. Das darf gerne besprochen werden. Aber grundsätzlich finde ich, soll es wirklich möglichst eine unkomplizierte, unbefangene Zeit sein, wo wir uns als Paar wieder finden können. Und manchmal ist es so, erlebe ich oft, dass dann der eine Partner sagt, ich bin so müde nach so einem Tag. Und ich glaube, dort ganz bewusst entscheiden, ich mache es nicht für mich, auch nicht für den Partner, sondern ich mache es wirklich für unsere Ehe. Dass die Ehe wirklich da einfach darf florieren, darf so ein etwas Wohltuendes für unsere Ehe dabei haben.
6: Das hast du schon angetönt. Eine der grössten Herausforderungen ist, dass eben Paar unterschiedlich sind, beziehungsweise die einzelnen Teammitglieder von dieser Partnerschaft. Wie macht man denn das, wenn man so unterschiedlich ist? Eben der eine bräuchte so Zeiten mehr oder häufiger und der andere ist mit weniger zufrieden.
3: Du redest jetzt von den Paarzeiten.
6: Ja.
3: Ich glaube, da braucht es wirklich ein Miteinander abmachen. Machen wir das einmal in der Woche, machen wir es alle zwei Wochen. Da miteinander im Gespräch bleiben. Und ich glaube, das ist sowieso A und O. Miteinander wirklich immer ins Gespräch kommen. Nicht einfach davon ausgehen, für den Partner stimmt es auch, sondern wirklich da echt und ehrlich einfach einmal fragen, hey, wie geht es dir in unserer Partnerschaft? Und das geht oft ja außerhalb vom Fokus, gell, wenn wir Kinder haben, die uns in Beschlag nehmen. Und dann lieber eben kurze Intervalle als ganze Tage nur einmal im Jahr. Ich glaube, das ist zielführender. Also wenn wir sagen, wir haben einfach ein Ehewochenende, wenn ich Mut mache, wenn man es sich einrichten kann, unbedingt einmal oder zweimal im Jahr dürfen ein Wochenende weggehen, wo wir unsere Kinder dürfen vielleicht Freunde oder auch Familienmitglieder abgeben, das lohnt sich. Aber gleichzeitig würde ich sagen, es ersetzt nicht einfach die regelmäßige Partnerschaftszeiten.
6: Aber gleich kann das ja zu Konflikten führen, wenn jetzt eben ein Partner findet, hey, die Kinder sind nur einmal klein, ich möchte jetzt so viel Zeit wie möglich einfach aufsaugen, das ist jetzt unser Fokus und wir haben ja dann noch, wenn sie ausgezogen sind, die ganzen Jahre nur wir zwei und das andere Partner sieht das nicht so. Was ratest du denen?
3: Ich glaube, dort wirklich sich bewusst machen, wenn wir 20 Jahre einfach Wege-Mitbewohner sind, dann sind wir kein Paar mehr 20 Jahre. Und die Kinder fliegen mit Sicherheit irgendwann aus, der Partner bleibt. Und da wirklich sagen, ja, wir geniessen uns als Familie, aber gleichzeitig haben wir, wie neben der Familie, sind wir auch noch ein Paar, wo bewusst darf die Zeit auch wirklich für das freigemacht werden.
6: Auf der anderen Seite ist es aber vielleicht auch ein Stück weit normal, dass es einfach mal strenge Zeiten gibt, wo das vielleicht nicht drin liegt, wenn das Kind, ich weiss auch nicht, fremdelt und man kann es im Moment nicht abgeben oder man hat dermassen einen Schlafentzug, dass man einfach todmüde ins Bett geht, kommt der Partner von der Arbeit heim. Gibt es so Zeiten? Ist das normal? Muss man sich dann Sorgen machen um Paarbeziehung oder eben gehört das auch dazu?
3: Also ich bin überzeugt, es gehört in jeder Familie, gibt es so strenge Zeiten, ob das die kleinen Kinder sind, die einem absorbieren, aber auch Teenager, die eben nicht mehr ins Bett gehen und überall noch eine Frage ist und dort nochmal etwas muss hergeschaut werden. Ich glaube, es wirklich wichtig ist, dass man innerhalb von unserer Partnerschaft einfach im Gespräch bleiben. Wenn wir jetzt ein Kind haben, das nicht gleich einfach schläft, vielleicht gehen wir miteinander auch laufen, aber dann haben wir einen Wagen, wo wir stossen und wir sind im Gespräch miteinander. Und nicht den Fokus dann nur aufs Kind, sondern wirklich wir miteinander, wo im Gespräch sind. Oder also man kann auch sagen, wenn Teenager nicht mehr ins Bett gehen, dann gehen wir halt ausser Haus. Mein Mann und ich gehen dann ab und sagen, wir gehen jetzt laufen, eine Stunde, wir kommen dann wieder. Einfach, dass wir wirklich miteinander können ungestört an Zeit noch so haben. Und das muss ja nicht 2 Stunden sein, das kann auch mal nur 1/2 Stunde sein und gleich hat man schon 1/2 Stunde, wo man einfach miteinander unterwegs war.
6: Was sind denn so Warnzeichen, wo man muss sagen, ich glaube, jetzt müssen wir ein bisschen an unserer Partnerschaft arbeiten. Ich glaube, jetzt sind wir mehr ein WG wie ein Paar.
3: Also einerseits, wenn man nicht mehr wirklich wissen, wie es dem Partner geht, wenn jemand Fremder fragt, wie geht es deinem Partner, und du musst sagen, keine Ahnung. Ich glaube, dann werden wir wirklich, sind wir dazu, auf einem Weg, wo man nicht mehr wirklich viel miteinander teilt, wo ich denke, unbedingt heranschauen. Andererseits, wenn wir uns mehr angreifen, wenn wir vermehrt streiten, wenn die Luft immer dünner wird und es nichts mehr braucht und wir explodieren, ich glaube, dann heranschauen, hey, was braucht es, dass wir wieder gute Zeiten miteinander haben. Du hast noch viel gesprochen, von wegen, wenn sind so Alarmzeichen, haben wir noch so intime Momente? Und ich rede nicht nur von Sexualität, sondern wirklich einfach auch mal bewusste Zärtlichkeit austauschen, mit anderen über den Arm streicheln, in den Arm nehmen, wirklich einfach mal einander näher sein. Gibt es solche Zeiten noch, oder gibt es das nur noch mit den Kindern? Ich glaube, dann ist wirklich einfach eine höchste Zeit, um mit dem Ganzen mal einfach herzuschauen.
6: Das finde ich ganz schön. Schauen, wo kann ich die Frage beantworten, wie geht es dem anderen? Mhm. Ich meine, so Familie werden macht ja etwas zum einen mit der Paarbeziehung. Das Paar wird älter, aber die Frau wird ja auch Mutter, der Mann wird Vater. Das verändert ja auch die einzelnen Personen. Erlebst du es da auch, dass das wie noch herausfordernd ist, weil man den Partner auch von einer ganz anderen Seite dann kennenlernt?
3: Bis wir Kinder haben, kennen wir den Partner meistens in guten Momenten und dann spätestens, wenn es um die Erziehung geht, können wir da vielleicht Zeiten führen, die einem total befremden können. Wo man denkt, so habe ich es mir nicht vorgestellt. Wo wir wirklich auch miteinander im Gespräch sein müssen. Also, wie stellen wir uns Erziehung vor? Und ich glaube, da ist es wertvoll, sich immer noch bewusst zu machen. Wir sind als Team unterwegs und wenn als Team wirklich auch unsere Kinder erziehen mit bestenfalls wirklich auch abgemachten Wert, Grundsätze, die wir unseren Kindern mitgeben wollen, aber auch im Wissen, wir sind unterschiedlich. Das heisst, wir haben unterschiedliche Anfahrtswege. Ich sage, wenn ich auf Zürich fahre, dann kann ich über die Autobahn flitzen, dann bin ich ganz schnell in Zürich, oder ich kann Überlandstrasse nicht oder Dörfer durch, dann geht es ein bisschen langsamer. Aber das Ziel bleibt das gleiche. Und ich glaube, das ist A und O immer wieder.
6: So die unterschiedlichen Erziehungsansichten, das ist ein Thema, das man, glaube ich, mal vertiefen in einer eigenen Podcast-Folge. Das ist so gross. Ich möchte aber gleich noch ein bisschen darauf eingehen, weil eben gerade, wenn man so verschieden ist in der Erziehung, jetzt der eine ein bisschen strenger, der andere vielleicht ein bisschen toleranter. Es gibt ja auch ganz viel Reibung in so einer Partnerschaft, also vielleicht ja, sogar Streit auseinander.

0: gleichwertig heisst, wir sehen uns auf Augenhöhe, wir können, jeder kann etwas dazu beitragen, auch unsere Kinder können etwas dazu beitragen. Sie dürfen aber auch mitbestimmen, im Sinne von, will ich jetzt einen Apfel oder möchte ich jetzt lieber Birne vielleicht zum 9, wenn ich kann irgendwo mitbestimmen. Das heisst nicht, sie bestimmen alles, einfach in den kleinen Bereich, wo sie können, wo man sie dort wie mit einbeziehen. Plus, du bist noch darauf eingegangen, oder? Wie gehen wir als Paar nicht kaputt, wenn wir da so unterschiedlich gestrickt sind? Wenn der eine Partner aus meiner Sicht streng erzieht, dass ich bitte nicht ihn korrigiere vor dem Kind, sondern in einem ruhigen Moment vielleicht sagen, hey, ich empfinde etwas sehr harsch oder sehr streng als Kind angegangen. Was braucht es, dass du anders kannst dran gehen? Oder mir ist das Anliegen, dass wir es anders lösen können. Und da kommen ja immer auch Ängste ins Spiel. Was ist die Angst vom einen, wenn ich so streng erziehe? Oder was ist die Angst vom anderen, wenn ich eben nicht so streng erziehe? Und ich glaube, nochmal Kommunikation braucht es auf jeden Fall. Ohne Kommunikation funktioniert es nicht, auch die Erziehung nicht.
1: Das finde ich ganz spannend, was du gesagt hast, dass man das eben nicht vor dem Kind austreibt. Also auch da, die Paareinheit ist wichtiger, wie dass man jetzt, oder die Kinder sollen einem wie auch als Einheit wahrnehmen. Und das, nehme ich an, würde nicht passieren, wenn man die ganze Zeit einander korrigiert, oder?
0: Das passiert nicht, wenn man einander korrigiert. Und ich gehe so, wie gesagt, hey, lass uns ein als Team auch vor den Kind auftreten, selbst wenn ich mal das Gefühl habe, hätte ich jetzt vielleicht anders reagiert. Ich glaube, wenn Kinder merken, die Eltern sind ein Team, das ist wie quasi ein Boden von einem Haus, wo erst dann die Wände gestellt werden können. Also im ganzen System merken wir immer wieder, wenn sich ein Partner mit dem Kind verbindet, das löst sehr viel mehr Spannungen und Unsicherheiten aus, als wenn Kind merken, aha, die Eltern ziehen an einem Strick. Manchmal ist es auch, dass die einen Kinder finden, ich muss einfach den Papi fragen.
2: Ja, genau.
0: Und da auch wertvoll, wenn der Papi nicht einfach sagt, ja, mach, sondern was hat die Mami gesagt? Das Kind dort merkt, aha, die sind ein Team. Unsere Kinder sagen, manchmal sind sie so streng mit euch, weil ihr einfach immer miteinander einen probiert, einer Meinung zu sein.
2: Ja. Also sie empfinden das als streng. Aber ist wahrscheinlich auch streng, oder? Immer einer Meinung sein, obwohl man vielleicht in dem Moment anders entscheiden würde. Aber das einfach mehr respektieren, dass der Teamgedanken als jetzt die eigene Meinung.
0: Richtig, also dort geht es mir darum, was wollen wir miteinander und nicht einfach ich mache oder ich sage, sondern wirklich dort überlegen, was hat der andere oder was hat der andere gesagt? Wieso können Kinder einem nicht ausspielen? Und das probiert jedes Kind, wird sehr schnell merken, wer ist ein bisschen leger in dem Ganzen, wer muss ich fragen, für welches Thema? Da sind ja Kinder wunderbar clever. Und dass wir da wirklich einfach als Eltern uns bewusst machen, wir haben eine Linie, die wir verfolgen möchten. Ja klar, manchmal kann man den Partner nicht gerade fragen und der muss aber auch den anderen Partner dann können ja sagen, du hast so entschieden, ich hätte es vielleicht anders gemacht und es war okay gewesen so. Wir können beim nächsten Thema wieder schauen.
1: Wie kommunizierst du denn das dem Kind? Also wenn das Kind kommt zu dir, beklagt sich über deinen Partner, der ist viel streng, nur gemein. Wie gehst du mit so etwas um?
0: Also im ersten Moment frage ich einfach mal, was ist passiert? Nicht, dass ich die Schlichtungsstelle einnehme, sondern vielmehr, also was war dein Beitrag gewesen, dass vielleicht der Partner so streng geworden ist? Was brauchst du jetzt? Und dann, wenn es wirklich jetzt eine strenge Phase ist, wo vielleicht der Partner geschäftlich oder auch emotional, körperlich sehr, sehr herausgefordert ist, dass ich da einmal kann das sagen kann, hey, ich glaube, da ist auch noch anders, was im Spiel ist, dass er vielleicht so streng reagiert hat. Und gleichzeitig ermutige ich aber ganz bewusst auch, dass das Kind zurückgeht und sagt, hey, das war jetzt für mich mega schwierig gewesen. Also dass da Kinder dürfen mutig sein und nochmal zu dem zurückgehen, wo sie so streng erlebt haben oder nachfragen. Nicht, dass ich als Partner dann quasi in die Mitte zwischen dem Partner und dem Kind stehe, sonst gibt es die sogenannten Subsysteme und die sind mit Sicherheit einfach zum Scheitern verurteilt.
1: Ich höre auch ein bisschen das Thema Hierarchie raus. Was kommt zuerst? Die Beziehung zum Partner, also das als Team oder eben, wie hast du das gesagt,
0: Subsystem.
1: Ich möchte dir an dieser Stelle eine Frage stellen, die ich bekomme aus der Community. Da fragt eine Mutter. Meine Tochter fragt immer mal wieder, Mama, wen hast du mehr lieb, mich oder Papa? mich macht das immer total hilflos. Was sage ich ihr?
0: So eine natürliche Frage von einem Kind. Es will ja geliebt werden. Und ich glaube, wir sind wirklich, so wie wir geschaffen sind, sind wir auf Beziehung angelegt und wir

0: möchte meistens jemand im Team haben. Und darum die Frage von einem Kind, das will vielleicht das Mami im Team haben, am liebsten, oder der Papi im Team. Und gleichzeitig sage ich, wenn da die Mutter darf sagen, hey, zuerst kommt für mich der Papi. Und dann aber gar kommst du dran, du. Und du bist mir nicht weniger wichtig. Aber wertvoll ist, weißt du, der Papi, der bleibt, du ziehst irgendwann mal aus. Und die haben mega fest lieb miteinander. Das Kind wie gespürt, ich gehöre zu dem, ich gehöre dazu. Aber sie sind trotzdem noch ein Paar und nicht ich stehe zwischen dem Paar. Weil sehr oft ist ein wirkliches Problem, wenn Kinder zwischen den Partnern stehen, dass das quasi wie eine Brücke gibt, eine Verbindung. Aber was passiert, wenn dann die Brücke mal geht, wenn die Kinder ausziehen? Dann haben wir wirklich keine Verbindung mehr. Und darum im Bild gesprochen finde ich, die Eltern als Team und die Kinder vorne oder hinten, das gibt wieder so eine Rückendeckung auch von Seiten der Eltern für die Kinder, wo sie merken, ah, meine Eltern stehen hinter mir oder vor mir, ich kann laufen.
1: Was mache ich dann, wenn ich in einer Paarbeziehung bin und merke, mein Partner oder meine Partnerin sieht das nicht so?
0: Ich sage das Ganze mal vorsichtig ansprechen und sage, hey, ich finde es herausfordernd, dass du dich so eins machst mit unserer Tochter oder unserem Sohn. Wie siehst denn du unsere Beziehung in dem Moment? Bis jetzt bin ich davon ausgegangen, wir als Paar sind eine Einheit miteinander, wo möglichst wollen auch eine Sicherheit geben unserem Kind. Und da wirklich, glaube ich, braucht es Verständnis von beiden Seiten, was passiert, wenn das Kind eben zwischen ihnen steht. Weil der Fokus wird dann nur noch aufs Kind sein, aber dann verlieren wir einander aus den Augen.
1: Mir hat ein Papi geschrieben, der genau das also ein bisschen als Herausforderung sieht. Ja, wie mit so einem Kind oder mit einem zweiten, dritten, vierten, da kommen ja plötzlich auch neue Personen eben in die Beziehung rein, die einen Anspruch erheben auch auf den Partner oder die Partnerin, auf Zeit, auf körperliche Nähe, auf emotionale Nähe, was auch immer. Der Papi schreibt: Ich liebe unsere drei Kinder, aber ganz ehrlich, manchmal wünschte ich mir, wir hätten keine. Denn seit sie auf der Welt sind, muss ich meine Frau mit ihnen teilen. Und das will ich manchmal einfach nicht.
0: In dem Moment, wo die Kinder da sind, etwas Wunderschönes und gleich manchmal wünscht man es irgendwo her, aber sicher nicht bei sich. Weil, wie gesagt, wenn man mehrere Kinder haben, dann ist immer weniger Zeit für den Partner reserviert. Und darum habe ich am Anfang vom Podcast angesprochen, dass wir uns wirklich da bewusst Zeiten rausnehmen, wo einfach wir uns als Paar haben. Wo wir uns als Paar begegnen können. Regelmässig, eben einmal pro Woche am liebsten. Wo wir wirklich einfach uns können im Fokus haben und nicht die Kinder auch noch. Und gleichzeitig, ja, mit jedem Kind mehr verteilt sich der Fokus noch ein bisschen mehr, wo wir müssen wieder im Moment Abstand nehmen. Aber ich glaube, wertvoll, wenn wir wirklich uns auch bewusst machen, wir haben die paar Zeiten immer noch. Und denen einfach eine Sorge geben.
1: Also das Thema Eifersucht. Kommt dir das bekannt vor aus deiner Praxis?
0: Du meinst jetzt Eifersucht als Partner?
1: Mhm.
0: Absolut. Gerade wenn jemand vielleicht sich gewöhnt war, im alleinigen Fokus zu stehen, dann noch schwieriger, wenn jemand keine Geschwisterte hat in der Herkunftsfamilie, sondern eben allein war und jetzt kommen plötzlich Kinder, ja, dann kann es wirklich zu Eifersuchtsthemen kommen. Und ich glaube, dort ist es immer auch um den Selbstwert, der dort angesprochen wird. Bin ich noch wertvoll? Habe ich noch Wert, wenn jetzt plötzlich der Fokus noch auf jemand anderem auch liegt? Und ich glaube, dort ist jeder mit sich selbst herausgefordert, zu verstehen, mein Wert wird nicht weniger, auch wenn ich vielleicht nicht mehr 100% Aufmerksamkeit 24-7 Stunden haben, sondern in dem Moment auch da noch jemand anders mit reinkommt.
1: Ich kann mir vorstellen, dass es dann auch schwierig ist, denn, das ist ja gerade ein Papi, der das geschrieben hat, vielleicht in dem Fall dann auch, was die Beziehung zu seinen Kindern anbelangt, oder? Wenn er das Gefühl hat, eben, die nehmen mir meine Frau ein bisschen weg. Was ratest du ihm?
0: Auch dort sage ich dann unbedingt, wenn jetzt ein Papi merkt, hey, meine Frau und Kind, dass wir da uns wieder bewusst machen, wir sind ein Team. Und wenn jetzt das Kind sagt, ich habe die Mami lieber, dass ich mir bewusst bin, mein Wert geht wegen dem nicht. Wie ich kann wählen zwischen Schokoglasse oder Erdbeerglasse. Da sind Geschmäcker verschieden, aber es ist beides Glasse und es ist beides gleichwertig. Und da mache ich auch Mut, dass wirklich der Partner, der Kinder lieber haben, der Kind bewusst macht, uns gibt es im Doppelpack. Sprich, wenn wir jetzt Kind ins Bett bringen, dann gehen beide mit in das Zimmer. Und wenn das Kind keinen guten Nachtkuss will, okay, dann winke ich dem Kind zu, aber signalisiere in dem Moment, ich bleibe nicht einfach draussen und draussen vor. Und dass da aber wirklich auch der geliebte Partner quasi von dem Kind immer wieder auch Kim mitnimmt und sagt, hey, der Papi kommt im Fall auch mit. Der gehört dazu. Weil sonst gibt es wieder dieses System zwischen Kind und einem Partner. Und das ist wirklich, dann bleibt wie einer aussen vor. Und dann ist die Eifersucht definitiv auf der Hand.
1: Du hast ja schon ein bisschen angetönt, aber was könnte jetzt in dem Fall die Mutter machen, um das oder um die Eifersucht nicht noch fördern oder um ja, da einfach ein bisschen schlichten?
0: Ich glaube, das eine ist wirklich auch den Partner zu fragen, was brauchst du, dass du gesehen bist? Das ist mal das eine. Und das andere wirklich, um sich bewusst zu machen, wir sind ein Team, wir sind ein Paar mit Kind. Und dass die Mutter sicher sich auch dürfen, dort nochmal überlegen, hey, wie viel Zeit verbringe ich mit dem Kind? Ist der Partner dabei? Oder ist der gar nicht dabei? Wollte ich den überhaupt dabei haben? Ich glaube, dieser Punkt ist ganz wichtig, auch zum sich stellen. Fühle ich mich jetzt besser? Habe ich mehr Wert, weil das Kind mich bevorzugt? Und dort achtsam sind und sagen, Achtung, das ist eine Falle. Und dort sagen, hey, stopp schnell, wir sind ein Paar. Und mein Wert steigt und fällt nicht, ob das Kind jetzt mich bevorzugt oder nicht. Und plus, wenn ich auch möchte sagen, die Phase verändert sich. Gerade am Anfang, wenn ein Kind auf die Welt kommt, ist das Kind meistens fest auf die Mutter bezogen. Ich weiss noch selber, eins von so einem Kind hat mein Mann über ein Jahr lang regelrecht geschmäht und angekräht. Heute haben die eine fantastische, sehr enge Beziehung. Also auch da mutig sein, dass es nicht für den Rest des Lebens so bleiben muss.
1: Selbstwert, auch das Thema. Mega spannend. Ich würde gerne auf das Thema Sexualität eingehen. Da haben mich die meisten Fragen aus der Community erreicht. Ist das Zufall? Oder merkst du in deiner Praxis auch, dass da die grössten Herausforderungen sind?
0: Sexualität ist ein Riesenthema. Gerade auch im Thema ältere sein, weil meistens oder, hat der Mann noch nicht wirklich Nähe gehabt und die Mutter hat schon ganz viel Nähe gegeben, gefühlt schon alle Nähe weg und jetzt will der Partner auch noch Nähe haben. Und ich glaube, das Thema Sexualität ist immer wieder ein Thema, auch da müssen wir wirklich miteinander im Gespräch sein. Ich überlege gerade, wenn eine Mutter oder wenn eine Frau Mutter wird, dann hat sie ganz eine enge Bindung zu ihrem Kind, auch durch Stillen durch. Beim Stillen wird so ein Bindungshormon Oxytocin ausgeschüttet. Jetzt kommt der Mann heim und findet, also ich habe noch gar nichts irgendwie an Nähe gehabt. Und sie findet, ich habe schon alle Nähe verschenkt. Dass sie sich dann wie bewusst macht, gerade durch die Sexualität wird das Bindungshormon ebenfalls ausgeschüttet. Und da braucht es als Frau wirklich immer wieder einfach auch einen Kopfentscheid. Im Wissen, Gefühle kommen hinein an. Aber ich glaube, wenn ich einfach entscheide, ich kann nicht mehr, übrigens das Thema, ich kann nicht mehr oder ich kann nicht, ist meistens, ich will nicht.
1: Also ich kann nicht mehr Nähe geben, genau. Oder ich kann nicht mehr mit meinem Mann schlafen?
0: Nein, ich kann nicht mehr Nähe geben, ich kann nicht mehr Sexualität leben. Ist meistens nicht ein anatomisches Thema, sondern man müsste fragen, ist körperliches Thema vorliegend, sondern ich will nicht mehr. Und dort sich bewusst machen, wenn wir intim werden, ich mache es nicht für mich, nicht für den Partner, sondern ich mache es für unsere Partnerschaft. Weil wenn wir miteinander intim werden, gibt das wirklich so eine Einheit auf Körper, seelischer und geistiger Ebene. Und das ist so ein starkes Band, wo ich glaube, das ist auch wirklich das A und O, auch für langfristig die Partnerschaft dürfen gut und gesund unterwegs sein. Wenn wir gar keinen Sex mehr haben, werden wir schlichtweg einfach zu wenig Mitbewohner. Die haben meistens nicht ganz die gleiche enge Bindung wie als ein Paar.
1: Spannend. Also da den Sex auch priorisieren, wegen dieser Bindung. Wie machen wir jetzt das? Eben, du hast vorher angesprochen, so die Nähe. Ich möchte dir noch mal eine Frage stellen, die mich erreicht hat aus der Community. Da schreibt die Mutter, unser Sohn ist nun 8 Monate alt, seit er auf der Welt ist, klebt er förmlich an mir. Er will gefühlt 24 Stunden getragen werden und schläft nur mit Körperkontakt ein. Dadurch ist mein Bedürfnis nach Nähe schon mehr als nur gedeckt und dann kommt am Abend mein Mann nach Hause und möchte auch noch Nähe. Ich weiß, ich sollte das zulassen, aber ich kann einfach nicht mehr. Eben, du hast das vorher schon angetönt, wie wichtig das Sex ist. Aber jetzt eben gerade auch an dieser Frage von der Mutter merkt man, hey, das ist, kann schon schwierig sein, wenn eben der Tank schon voll ist von der Nähe.
0: Richtig, die Frau, die bräuchte definitiv nicht noch mehr Nähe. Sie darf sich aber bewusst machen, und das hat sie sich bewusst gemacht, der Mann hat noch keine Nähe gehabt. Ich sage immer, im ganzen Sexualakt ist Psyche so eine grosse ist so ein aktiver Posten. Was wäre, wenn die Frau jetzt, würde ich sagen, schon am Mittag überlegt, ich bin zum Mittag machen, mit meinem Mann schlafen. Wie fühlt sich das an, dass wirklich so körperlich einmal durchgeht? Das wird Gefühl bei ihr in dem Moment anregen, auch noch, wenn ihr Mann heimkommt. Und dann aber am Gespräch bleiben. Was heisst miteinander intim werden? Ja, brauchen wir noch eine Stunde Vorgeplänkel? Oder gibt es heute einfach mal einen Fastfood-Sex, der genauso wertvoll darf sein, wenn wir sagen, wir gehen es miteinander, weil wir wissen, es tut unserer Ehe oder unserer Beziehung tut's gut. Dass wir auch da immer miteinander wirklich bewusst austauschen. Es braucht vielleicht nicht mehr einfach noch weiss ich, wie viel Vorspiel, sondern es darf auch mal eine kürzere Zeit sein.
1: Also gehöre ich da ein bisschen raus, dass sich der Sex sowieso verändert, wenn man älter wird, aber dass das auch okay ist?
0: Der Sex wird sich mit Sicherheit verändern, auch lebensbedingt oder altersbedingt. Ich sage nicht wegen dem, dass er schlechter wird, ich sage, er kann sogar noch besser werden. Ich glaube aber dort immer daran wichtig, und was tut uns gut, was suchen wir in dem Moment und was geniessen wir miteinander. Und Sexualität ist immer so ein heisses Eisen, wo sich viele scheuchen, darüber zu reden. Und ich mache Mut einmal so in einer Paarzeit, wo wir miteinander einfach zu zweit und sagen, hey, was geniessest du? Was tut dir gut? Vielleicht sagt die Frau, wenn du mir nicht erst am Abend sagst, du willst schlafen mit mir, sondern vielleicht schon am Mittag mal einfach fein über den Rücken streichen, ist nicht schon mit dem Hintergedanken, es muss zur Intimität kommen, einfach auch die Zärtlichkeit austauschen, den Takt durch. Das ist, denke ich, das, was oft auch eben wegfällt, dass dann der eine einfach sagt, jetzt will ich gerne mit dir schlafen, oder signalisiert zum anderen, und der andere wie noch überhaupt gar nicht bereit ist. Darum sage ich, Sexualität geht nicht erst beim Akt los. Es geht viel früher los. Es fängt bei den Gedanken an. Es geht mit kleinen Liebesbotschaften weiter. Vielleicht dem anderen mal ein Glas Wasser bringen, wenn er am Arbeiten ist. Mal über den Rücken streichen. Ohne immer gerade schon den Gedanken müssen haben, es braucht dann noch mehr.
1: Gibt es aber auch so Durststrecken, wo es wie okay ist, wenn man jetzt sagt, also ich höre raus, dass Sexualität sehr wichtig ist, auch gerade mit dem Oxytocin, das du erwähnt hast, dass das Bindungshormon, das ein Paar auch aneinander bindet, aber haltet eine Beziehung auch mal eine Durststrecke aus?
0: Absolut. Ich glaube, dort ist wirklich nochmal Kommunikation so wichtig. Wir bleiben im Gespräch miteinander. Auch wenn wir vielleicht nicht schlafen können, auch mal wirklich auf körperlicher Ebene müssen verzichten. Ich würde nie sagen, eine Ehe zerbricht nur, weil wir keine Sexualität mehr leben können. Da sind viele andere Bereiche, die dann auch brach liegen. Und gleichzeitig sage ich einfach, wenn wir im Gespräch miteinander bleiben, bleiben wir gleich verbunden. Aber wenn wir nicht mehr miteinander reden, dann bricht eben dort auch noch die Verbindung ab. Und ich sage, für die Sexualität fängt es eigentlich ganz wirklich in der Kommunikation an. Und wenn wir schon einander nichts mehr zu sagen haben, dann ist meistens auch dann die Lust nicht mehr gleich da, um überhaupt noch intimer zu werden.
1: Aber wie schafft man das, dass man, manchmal, wenn man so eine Durststrecke hat, dann ist die halt einfach und dann ist es am Anfang eine kurze Zeit, wo man denkt, ja, das hört dann schon wieder auf. Und irgendwann gewöhnt man sich vielleicht an den Zustand. Wo merkt man, oder wann ist der Punkt, wo man sagt, hey, schau, eben, jetzt müssen wir glaube ich, einfach Sex haben, auch wenn jetzt keine Zeit, keine Lust, was auch immer dann die Argumente sind.
0: Genau, du hast es angesprochen, oder irgendwann gewöhnt man sich daran. Und das ist, dann würde ich sagen, das ist das Gefährlichste im Ganzen. Man braucht es quasi nicht mehr. Und dort nochmal sich wirklich eine Entscheidung fällen. Und das ohne Gefühl, ich entscheide mich, intim zu werden, weil ich weiss, unsere Partnerschaft verbindet es, kittet es auch. Und ich gehe nicht einfach jetzt nur gerade mein Bedürfnis nachher.
1: Mich nimmt es zum Abschluss noch Wunder. Gibt es eine Zauberformel aus deiner Sicht? Wie bleibt man Paar oder wie gelingt es einem, eine gesunde Paarbeziehung zu leben, trotz oder mit oder wegen der Elternschaft?
0: Ich glaube, A und O ist, dass wir uns gegenseitig immer wieder Wertschätzung zeigen, auch Wertschätzung aussprechen. Wie oft nehmen wir Sachen einfach so selbstverständlich, was gegenüber macht, wie es gegenüber ist. Und wir reden gar nicht mehr drüber. Und ich glaube wirklich für mich, so eine Zauberform, was du genannt hast, ist, nicht nur das wahrnehmen, sondern auch bewusst aussprechen. Also ich mal bedanke. Danke vielmals, dass du die Hei schaust, dass unsere Kinder so gut versorgt sind, dass sie zu Mittag haben, dass sie noch bei den Hausaufgaben betreut werden. Und gleichzeitig aber als Frau danke, kann ich die Hei sein? Kann ich auch mal in die Body gehen am heißen Sommertag, während du im stickigen Büro bist? Da die Selbstverständlichkeiten ganz bewusst auch aussprechen. Ich glaube, Wertschätzung, das fühlt immer wieder. Einfach auch die einzelnen Herzen und zieht uns auch wieder mehr zueinander her, wenn ich nicht das Gefühl habe, der andere nimmt es einfach total als selbstverständlich, was ich mache und auch wenn ich unterwegs bin. Wenn du jetzt vielleicht merkst, was macht denn mein Partner überhaupt noch? Dann ermutige ich wirklich mal so eine bewusste 10-Liste, 10-Punkte-Liste machen. Manchmal muss man einfach mehr überlegen, für was bin ich dankbar? Was schätze ich? Oder kann man zurückerinnern, was habe ich geschätzt? Wo bin ich dankbar gewesen, bevor wir Kinder hatten? Weil schön ist zu wissen, all diese Facetten sind immer noch vorhanden. Vielleicht nicht mehr gleich offensichtlich auf dem Tisch. Aber man kann die auch wieder ausgraben. Auch ganz bewusst auch wieder hochheben und sagen, hey, da habe ich so geschätzt an dir. Können wir das wieder mal miteinander erleben? Dass der andere weiss, was tut mir gut? Oder was tut dem anderen gut, wo ich lebe oder wo ich kann gehen? Wertschätzung ist etwas, das sehr oft eben wirklich zuerst wegfällt und aber auch zuerst wieder rausgeholt werden kann, um da auch wieder etwas zu stabilisieren.
1: Und ein schöner Gedanke. Podcast Elternfragen möchten wir auch noch diese Frage thematisieren. Wie kann denn der christliche Glaube eine Ressource sein in dem allem hinein?
0: Für mich ist es wertvoll, wenn wir miteinander den Glauben teilen, dass wir den Glauben auch leben. Einerseits auch mit den Kindern. Das kann sein, wenn die Kinder klein sind, dass wir zusammen beten, wenn sie aus dem Haus gehen oder schlafen am Abend später auch, dass wir vielleicht miteinander ein einfaches Andachtsbuch lesen. Es gibt ganz einen Haufen im christlichen Sektor, wo wir einfach miteinander den Glauben wirklich teilen. Ich ermutige immer wieder auch ein paar zusammen beten. Wirklich auch gerade für Kinder beten, dann machen wir es nämlich am geistlichen Bereich nochmal eins. Wir stellen uns hinter Kinder her und segnen sie mit Gutem oder einfach beten für sie wirklich, dass ihnen Gutes widerfahren darf. Wertvoll, wenn man den Glauben nicht einfach nur jeder für sich lebt, sondern wirklich der auch gemeinsam gelebt werden. Gleichzeitig aber auch sehe ich dort eine grosse Herausforderung im gemeinsamen Beten, dass sich viele gar nicht gewöhnt sind, zum zusammen beten. Und dort wird einfach auch mal können, nur jedem gibt, oder dem die Hand dem anderen geben, dem Partner geben, wir beten vielleicht leislich. Irgendwann kann man sich auch getrauen, laut zu beten, dass wir da irgendwo miteinander auch wieder etwas Gemeinsames finden, etwas Gemeinsames haben. Und ich glaube wirklich auch dort sich bewusst machen, wie wollen wir den christlichen Glauben in unserer Familie leben, wie wollen wir den weitergeben.
1: Auch da als Team auftreten.
0: Der Teamgedanke, um den komme ich nicht herum. Ich sage immer wieder, wenn Eltern ein Team sind, schafft das Stabilität, gibt das Sicherheit. Ich habe es am Anfang gesagt, es legt wie ein Fundament, wie ein Boden, wo die Kinder nachher drauf können, wirklich ihre eigene Kindwand, wie man es immer möchte nennen, aufbauen, im Wissen, der Boden, der verhebt. Und wenn der Boden eben gewackelt, dann fängt das ganze Haus an zu wackeln.
1: Das finde ich einen mega schönen Schlussgedanke. Danke vielmals, Simon. Paarbeziehung als ein Fundament, wo die Kinder können, ihr Haus drauf bauen können. Das ist ein Bild, das ich gerne mitnehme. Es ist also nicht nur wichtig für uns als Paar, dass wir an der Paarbeziehung arbeiten, sondern auch für die Kinder. Das leuchtet irgendwie ein. Spannend habe ich auch den Gedanken gefunden, dass wir uns sollen fragen, was uns verbunden hat oder was wir gerne zusammen gemacht haben, bevor die Kinder gekommen sind. Es braucht also gar keine fancy Date Night mit 5-Gang-Menü im Planetarium. Es reicht, eben vielleicht mal wieder ohne Kind zusammen zu kochen und zu essen, zu laufen oder ein Velotürli planen. Irgendwie noch beruhigend. Bei jedem Podcast habe ich auch jetzt noch 100 weitere Fragen, die ich Simon Schwarz gerne auch noch gestellt hätte. Wenn es dir ähnlich geht, dann schreib sie mir doch. Wir sind immer auf der Suche nach Fragen und Themenvorschlägen von euch für die nächsten Folgen. Vergiss auch nicht, uns auf Instagram zu folgen. Dort erfährst du nämlich auch immer, was gerade für Themen geplant sind und kannst dann deine Frage gerade dazu stellen. 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Danke, hast du auch heute reingelassen und bis zum nächsten Mal bei Elternfragen.
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1: Die Nachrichten von SRF um 10 mit Roger Brendlin. Trump darf an seinem neuen Ballsaal weiterbauen. Das oberste Gericht der USA hebt den Baustopp vorläufig wieder auf. Die Zahl der Psychotherapien beim Psychologen hat sich seit 2022 verdoppelt in der Schweiz. Nun sollen die Psychiater wieder mitreden. Die Türkei möchte den israelischen Regierungschef Netanyahu verhaften. Der Haftbefehl soll nun auf Interpol ausgeweitet werden. Und das Wetter wird ziemlich sonnig morgen bei 22 Grad im Norden und 27 im Süden. US-Präsident Donald Trump hat einen Sieg vor dem obersten Gericht der USA erzielt. Es geht um den Ballsaal, den Trump an das Weiße Haus anbauen will. Das oberste Gericht hebt einen Baustoppentscheid wieder auf, den ein Gericht tieferer Instanz getroffen hatte. Die Bauarbeiten dürfen damit weitergehen. Das oberste Gericht will sich mehr Zeit nehmen, den Fall zu prüfen, ohne die Bauarbeiten zu stoppen. Offen ist vor allem, ob Trump beim Weißen Haus überhaupt bauen darf, ohne die Einwilligung des Parlaments. Geklagt gegen den Ballsaal hatte eine Organisation für Denkmalschutz. Diese befürchtet nun, dass Trump die Bauarbeiten möglichst beschleunigen wird, um die Gerichte zu umgehen. Trump argumentiert seinerseits, der neue Ballsaal sei nötig aus Sicherheitsgründen. Der Zugang zu Psychotherapien, die von der Krankenkasse bezahlt werden, soll in der Schweiz eingeschränkt werden. Dies fordert die zuständige Kommission des Nationalrats. Patientinnen und Patienten sollen künftig vor einer Therapie bei einem Psychologen eine Diagnose bei einer Psychiaterin einholen müssen. Die Kommission hat die entsprechende Motion mit 16-9 Stimmen angenommen. Begründet wird der Entscheid mit einem starken Kostenanstieg. Die Ausgaben für psychologische Psychotherapien hätten sich seit 2022 fast verdoppelt. Seit 2022 können Psychologinnen und Psychologen ihre Behandlungen nämlich selbst bei der Krankenkasse anmelden. Früher lief die Behandlung über einen Psychiater oder eine Psychiaterin. Die Türkei hat den israelischen Regierungschef Benjamin Netanyahu mit einem internationalen Haftbefehl zur Festnahme ausgeschrieben. Dieser Haftbefehl steht im Zusammenhang mit dem israelischen Angriff auf Aktivisten, die Hilfe in den Gazastreifen liefern wollten. Netanyahu reagierte umgehend und ließ mitteilen, der türkische Präsident Erdogan sei ein, Zitat, antisemitischer Diktator. Bereits seit 2024 gibt es einen Haftbefehl des Internationalen Strafgerichtshofs gegen Netanyahu wegen des Verdachts, er sei für Kriegsverbrechen und Verbrechen gegen die Menschlichkeit im Gazastreifen verantwortlich. Seither ist Netanyahu kaum noch ins Ausland gereist. Mit dem neuen Haftbefehl aus der Türkei wird Netanyahu nun per Interpol weltweit zur Fahndung ausgeschrieben. Über dem Pazifik entwickelt sich zurzeit eine Wetterlage, die bei Fachleuten Besorgnis auslöst. Das Klimaphänomen El Niño. Dieses Jahr könnte dieser so stark werden wie noch nie, mit verheerenden Folgen. Auf fast allen Kontinenten könnte El Niño Extremereignisse auslösen. Dürren, aber auch heftige Stürme und Überschwemmungen. El Niño soll bis im Oktober an Stärke zunehmen und dann bis in den Frühling anhalten. In der Folge erwarten Klimaforschende für 2027 ein neues weltweites Hitzerekordjahr. Auf das Wetter in der Schweiz allerdings dürfte das Phänomen keinen direkten Einfluss haben. Das sagt SRF-Wissenschaftsredaktorin Nina Capretz.
2: El Niño wird das Wetter in Europa vermutlich kaum oder gar nicht beeinflussen. Dazu ist das Geschehen über dem Nordatlantik für unser hiesiges Wetter einfach viel bedeutender. Aber auch Länder wie die Schweiz werden es zu spüren bekommen, wenn El Niño in verschiedenen Regionen zu Ernteausfällen führt und eben dann auch wichtige Nahrungsmittel hierzulande teurer werden könnten.
1: Zum Sport, Leichtathletik. Bei der Atletissima in Lausanne hat Europameisterin Audrey Vero über 800 Meter das Rennen gewonnen. Sie gewinnt damit schon das vierte Diamond League-Rennen über diese Distanz in dieser Saison, die 22-jährige Freiburgerin. Zu weiteren Meldungen des Tages in der Übersicht. Die Neutralitäts- und die Ernährungsinitiative könnten beim Schweizer Stimmvolk einen schweren Stand haben am 27. September. Das zeigt die erste SRG-Umfrage. Wäre Anfang August abgestimmt worden, hätten 54% die Neutralitätsinitiative abgelehnt. Die Ernährungsinitiative 49%. Volksinitiativen verlieren während des Abstimmungskampfs meist an Zustimmung. Die Abstimmung ist in 5 Wochen. Die Frage, ob Mord in der Schweiz ein unverjährbares Delikt wird, wird vom Parlament noch einmal verhandelt, obwohl die Unverjährbarkeit im Grundsatz bereits von beiden Räten beschlossen war. Die Rechtskommissionen von National- und Ständerat haben einen Rückkommensantrag nun gutgeheißen. Mord soll demnach weiterhin nach 30 Jahren verjähren. Die Behörden in der Schweiz wollen mehr unternehmen gegen Radikalisierung und Extremismus. Bund, Kantone und Gemeinden verstärken ihre Zusammenarbeit und dazu hat der sogenannte Sicherheitsverbund Schweiz ein Grundlagenpapier vorgelegt. Dieses hält unter anderem praktische Tipps für Eltern und Lehrpersonen. Nach dem Grossbrand in Thusis im Kanton Graubünden werden immer noch 5 Personen vermisst. Dies liegt wohl daran, weil die Brandermittlung noch immer keinen Zugang zum Gebäude hat. Das Haus ist einsturzgefährdet. 14 Personen konnten sich retten, 8 sind verletzt, 2 davon schwer. Das Feuer war letzte Nacht ausgebrochen. Die Börsendaten von 22.05 Uhr geliefert von SIX. Der Swiss Market Index hat heute bei 14.457 Punkten geschlossen und damit im Plus von 0,6%. Der Dow Jones Index in New York stand kurz vor Schluss auch im Plus, plus 1,1%. Der Euro wird zu 93,54 Rappen gehandelt, der Dollar zu 80,09 Rappen. Noch das Wetter. Morgen Samstag scheint oft die Sonne. In den Voralpen und am Alpennordhang ist es teils sonnig, teils auch bewölkt. Und nach einem frischen Morgen gibt es dann am Nachmittag um die 22 Grad im Norden, im Süden maximal 27 Grad. Das waren Nachrichten von Radio SRF, verantwortlich Jan Gröbler.
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1: Die Nachrichten von SRF um 23 Uhr mit Patrick Seiler. Einen schönen guten Abend. US-Präsident Donald Trump hat einen Sieg vor dem obersten Gericht der USA erzielt. Es geht um den Ballsaal, den Trump an das Weiße Haus anbauen will. Das oberste Gericht hebt einen Baustoppentscheid wieder auf, den ein Gericht tieferer Instanz getroffen hatte. Die Bauarbeiten dürfen weitergehen. Das oberste Gericht will sich mehr Zeit nehmen, den Fall zu prüfen, ohne die Bauarbeiten zu stoppen. Offen ist vor allem, ob Trump beim Weißen Haus bauen darf, ohne die Einwilligung des Parlaments. Geklagt gegen den Ballsaal hatte eine Organisation für Denkmalschutz. Diese befürchtet nun, dass Trump die Bauarbeiten möglichst beschleunigen wird, um die Gerichte zu umgehen. Trump argumentiert seinerseits, der neue Ballsaal sei nötig, aus Sicherheitsgründen. Russland hat heute die ukrainische Großstadt Kryvyi Rih angegriffen und dabei ein beliebtes Einkaufszentrum getroffen. Gemäß letzten Informationen der ukrainischen Behörden wurden mindestens 15 Menschen getötet und mehr als 120 verletzt. Die russischen Angriffe erfolgten mit Drohnen in zwei Wellen mit einer halben Stunde Abstand. Der ukrainische Präsident Zelensky mutmaßte in den sozialen Medien, dass der zweite Angriff bewusst ukrainische Rettungskräfte treffen sollte. Solche Angriffe seien schlichtweg Terrorakte. Kryvyi Rih ist Zelenskys Heimatstadt. Russland hat in den letzten Wochen und Monaten vermehrt auch zivile Ziele in der Ukraine angegriffen. Leichtathletik. Bei der Athletissima in Lausanne gewinnt Europameisterin Audrey Vero über 800 Meter. Damit gewinnt die 22-jährige Freiburgerin in dieser Saison das vierte Diamond League-Rennen über diese Distanz. Und auch die Schweizer Staffel der Frauen über 4x100 Meter siegte in Lausanne. Die Börsendaten, die kommen von SIX. Der Swiss Market Index schließt bei 14.457 Punkten plus 0,6%. Der Dow Jones Index in New York steigt um 1%. Der Euro wird zu 93,59 Rappen gehandelt und der Dollar zu 80,12 Rappen. Und das Wetter. Morgen gibt es Wolken, aber grundsätzlich ist es ziemlich sonnig. Die Temperatur um 22 Grad im Norden und 27 Grad im Süden. Und das waren die Nachrichten von Radio SRF. Verantwortlich ist heute Nacht Patrick Seiler.
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1: Die Nachrichten von SRF mit Patrick Seiler und den folgenden Hauptthemen um 0 Uhr. Das nächste Kapitel im Hin und Her rund um den neuen Ballsaal des Weißen Hauses. Das oberste Gericht erlaubt, dass erst einmal weitergebaut wird. Und gegen den Kostenanstieg im Gesundheitswesen. Die Nationalratskommission fordert Hürden bei Psychotherapien und das Wetter. Heute neben Wolken ziemlich sonnig, 22 bis 27 Grad. US-Präsident Donald Trump hat einen Sieg vor dem obersten Gericht der USA erzielt. Es geht um den Ballsaal, den Trump an das Weiße Haus anbauen will. Das oberste Gericht hebt einen Baustoppentscheid wieder auf, den ein Gericht tieferer Instanz getroffen hatte. Die Bauarbeiten dürfen weitergehen. Das oberste Gericht will sich mehr Zeit nehmen, den Fall zu prüfen, ohne die Bauarbeiten zu stoppen. Offen ist vor allem, ob Trump beim Weißen Haus bauen darf, ohne die Einwilligung des Parlaments. Geklagt gegen den Ballsaal hatte eine Organisation für Denkmalschutz. Diese befürchtet nun, dass Trump die Bauarbeiten möglichst beschleunigen wird, um die Gerichte zu umgehen. Trump argumentiert seinerseits, der neue Ballsaal sei nötig aus Sicherheitsgründen. Der Zugang zu Psychotherapien, die von der Krankenkasse bezahlt werden soll, in der Schweiz eingeschränkt werden. Das fordert die zuständige Kommission des Nationalrates. Patientinnen und Patienten sollen künftig vor einer Therapie bei einem Psychologen eine Diagnose bei einer Psychiaterin einholen müssen. Die Kommission hat die entsprechende Motion mit 16 zu 9 Stimmen angenommen. Begründet wird der Entscheid mit einem starken Kostenanstieg. Die Ausgaben für sogenannte psychologische Psychotherapien hätten sich seit 2022 fast verdoppelt. Seit 2022 können Psychologinnen und Psychologen ihre Behandlungen selbst bei der Krankenkasse anmelden. Früher lief die Behandlung über einen Psychiater oder eine Psychiaterin. In die Ukraine. Russland hat die ukrainische Großstadt Kryvyi Rih angegriffen und dabei ein beliebtes Einkaufszentrum getroffen. Gemäß letzten Informationen der ukrainischen Behörden wurden mindestens 19 Menschen getötet und mehr als 120 verletzt. Die russischen Angriffe erfolgten mit Drohnen in zwei Wellen mit einer halben Stunde Abstand. Der ukrainische Präsident Volodymyr Zelensky mutmaßte in den sozialen Medien, dass der zweite Angriff bewusst ukrainische Rettungskräfte treffen sollte. Solche Angriffe seien schlichtweg Terrorakte. Kryvyi Rih ist Zelenskys Heimatstadt. Russland hat in den letzten Wochen und Monaten vermehrt auch zivile Ziele in der Ukraine angegriffen. Die Türkei hat den israelischen Regierungschef Benjamin Netanyahu mit einem internationalen Haftbefehl zur Festnahme ausgeschrieben. Der Haftbefehl steht im Zusammenhang mit dem israelischen Angriff auf Aktivisten, die Hilfe in den Gazastreifen liefern wollten. Netanyahu reagiert umgehend und ließ mitteilen, der türkische Präsident Erdogan sei ein antisemitischer Diktator. Bereits seit 2024 gibt es einen Haftbefehl des Internationalen Strafgerichtshofes gegen Netanyahu wegen des Verdachtes, er sei für Kriegsverbrechen und Verbrechen gegen die Menschlichkeit im Gazastreifen verantwortlich. Seither ist Netanyahu kaum noch ins Ausland gereist. Mit dem neuen Haftbefehl aus der Türkei wird Netanyahu nun per Interpol weltweit zur Fahndung ausgeschrieben. Zum Sport: Leichtathletik. Bei der Atletissima in Lausanne gewinnt Europameisterin Audrey Vero über 800 Meter. Damit gewinnt die 22-jährige Freiburgerin in dieser Saison das vierte Diamond League-Rennen über diese Distanz. Und auch die Schweizer Staffel der Frauen über 4x100 Meter siegte in Lausanne. Über dem Pazifik entwickelt sich zurzeit eine Wetterlage, die bei Fachleuten Besorgnis auslöst. Das Klimaphänomen El Niño dieses Jahr könnte dieses so stark werden wie noch nie mit verheerenden Folgen. Auf fast allen Kontinenten könnte El Niño Extremereignisse auslösen, Dürren, aber auch heftige Stürme und Überschwemmungen. El Niño soll bis im Oktober an Stärke zunehmen und bis in den Frühling anhalten. In der Folge erwarten Klimaforschende für 2027 ein neues weltweites Hitzerekordjahr. Auf das Wetter in der Schweiz dürfte das Phänomen keinen direkten Einfluss haben, sagt SRF-Wissenschaftsredaktorin Nina Capriz.
2: El Niño wird das Wetter in Europa vermutlich kaum oder gar nicht beeinflussen. Dazu ist das Geschehen über dem Nordatlantik für unser hiesiges Wetter einfach viel bedeutender. Aber auch Länder wie die Schweiz werden es zu spüren bekommen, wenn El Niño in verschiedenen Regionen zu Ernteausfällen führt und eben dann auch wichtige Nahrungsmittel hierzulande teurer werden könnten.
1: Und damit gleich zur Wetterprognose für heute Samstag, den 22. August. Es wird auch heute oft sonnig, in den Voralpen und am Alpennordhang ist es teils sonnig, teils bewölkt. Nach einem frischen Morgen gibt es am Nachmittag um 22 Grad, im Süden wird es 27 Grad warm. Das waren die Nachrichten von Radio SRF, verantwortlich ist heute Nacht Patrick Seiler.
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3: Dass man Intimität vermeidet, also natürlich auf der einen Seite Nähe und Verbindung sucht, oder? Das ist so wieder dieses Pendel, aber wenn es dann intim wird, dann springt so der Bedrohungsmechanismus an, dann kommt die Enge oder das enge Gefühl. Deswegen vermeiden bindungsängstliche Personen oft auch Intimität oder wollen sich gar nicht erst auf eine Beziehung einlassen.
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5: Erst habe ich gerade wieder so eine Geschichte gehört von einer Person, die ihren Trauma getroffen hat. Sie haben sich kennengelernt, verliebt, verlobt und wollten heiraten. Und dann kurz vorher hat er sich plötzlich komplett zurückgezogen. Hat den Kontakt abgebrochen und zwar ohne wirkliche Begründung. Ein Verhalten, das man auch schon verfilmt hat. Zum Beispiel, wenn die Braut vor dem Altar plötzlich abhaut, weil sie einfach zu eng geworden ist. In dieser Folge der Psychohygiene möchte ich darum mehr über die Verhaltensweise, über die Bindungsangst herausfinden. Zusammen mit der Psychotherapeutin Julia Wegmann. Warum haben die einen Menschen plötzlich Mühe, wenn es um mehr Bindung geht? Woher kommt das? Und wie kann man das überwinden? Oder damit umgehen, wenn man vielleicht das Gegenüber ist? Ich bin Tobias Kobel. Julia, mich nimmt mega Wunder, wie du mit dem Thema umgehst. Also du bist verheiratet. Mhm. Ich gehe jetzt mal nicht davon aus, dass du jetzt eine Bindungsangst hast. Sonst wärst du wahrscheinlich nicht in eine Ehe reingestartet, oder? Mhm.
3: Ja, also das kann ich sagen. So in meiner Ehe fühle ich mich sehr sicher und habe da keine Bindungs- oder irgendwelche Verlustängste. Ich kenne das aber tatsächlich. Also eine Beziehung, die ich vorher hatte, bevor ich meinen Mann kennengelernt habe, das war jemand, wo ich jetzt im Nachhinein weiß, okay, das war eine Person mit Bindungsangst. Da gab es ganz hohe Hochs und total, ich weiß nicht, so in den positiven Gefühlen drin und man möchte heiraten und es ist alles mega perfekt und in der nächsten Sekunde gab es Kritik von meinem damaligen Partner, irgendwas, warum hast du da gelacht an der Stelle? So, also ich sage jetzt mal, die Harmonie und das Positive ganz schnell zerstört. Mhm. Endlose Diskussionen, 2 Stunden diskutiert, aus meiner Sicht im Nachhinein über irgendwelche Kleinigkeiten, wo ich mir das dann sehr zu Herzen genommen habe, okay, mein Partner hat jetzt gestört, dass ich im Auto gesagt habe, wir müssen da vorne rechts zum Beispiel. Ne? Okay. Dann gab es 2 Stunden Diskussion hinterher, warum ich denn jetzt ihm sage, wo er wie lang fahren muss, mhm, zum Beispiel. Und das war so eine Beziehung, wo ich sagen muss, so die Hochs, die waren super schön, aber alles andere, also wo dann auf starke Nähe einfach sehr viel Abwertung oder Kritik gefolgt ist oder dann auch emotionale Distanz. Ich ziehe mich zurück, ich bin nicht erreichbar. Das war wirklich eine ziemliche Achterbahnfahrt, wo ich die Beziehung nach 1,5 Jahren dann beendet habe, weil ich gemerkt habe, ich kann das nicht mehr. Also es hat meinen Selbstwert ziemlich runtergenommen, nachdem ich so gemerkt habe, okay, ich versuche konstruktiv eine Kritik aufzunehmen und irgendwie umzusetzen. Aber es gab immer von meinem damaligen Partner wie so ein Schwächenzoom und irgendwie hat er immer neue Schwächen an mir entdeckt und gefunden, die dann gezeigt haben, ah, das ist doch nicht die Frau, die ich heiraten kann. Mhm. Als ich mich dann aber getrennt habe, kam, und das ist jetzt auch ein typisches Muster eigentlich bei Bindungsängstlichen, wenn dann wirklich ein Break und eine Distanz ist, hat er also wieder vor meiner Tür gestanden und ich will dich zurück und du bist doch die perfekte Frau für mich. Und dann habe ich ihm tatsächlich einmal noch eine Chance gegeben und dann haben sich aber die gleichen Muster wiederholt und dann habe ich gesagt, hey, also hier steige ich jetzt aus. Ich habe nicht das Gefühl, dass du irgendwas erkannt hast und ich kann in dieser Achterbahnfahrt, möchte ich nicht, dass das mein Leben ist. Und das kannte ich auch aus dem privaten Umfeld von Freundinnen, Freunden, die, wenn man in solchen Beziehungen wirklich über Jahre lang, also manche sind tatsächlich 8 Jahre oder länger auch in solchen Beziehungen mit bindungsängstlichen Menschen, wo man einfach in so einer Achterbahn drin ist zwischen, wir sind mega nah und es ist total schön und dann ist da auf einmal eine totale Kälte, emotionale Distanz.
5: Also ein schönes Beispiel, also wo du jetzt selber am eigenen Leib erlebt hast, was es heisst, wenn jemand in einer Bindungsangst ist. Vielleicht können wir das gerade noch mal so ein bisschen in die Definition anschauen. Also was bedeutet es denn, du hast ein paar Sachen gesagt, emotionale Distanz, Distanz, grundsätzlich ein Thema. Aber so eben, wie erkennt man das? Wie erkennt man das? Was ist denn das Problem an sich, das man muss erkennen muss? Dass man wie checkt, da ist Bindungsangst rum.
3: Also erstmal kann man sagen Bindungsangst oder man sagt auch manchmal Beziehungsangst oder Beziehungsphobie bezeichnet eben so eine Angst vor emotionaler Nähe und langfristigen Bindungen in zwischenmenschlichen Beziehungen. Mhm. Und eigentlich ist es aber im Kern eine Angst, sich innerhalb von dieser Beziehung selber zu verlieren und auch eine ganz, ganz große Angst, nicht zu genügen. Also das sind Personen, man kann sich das vorstellen wie so ein Pendel, was immer hin und her schwenkt. Ich habe auf der einen Seite ein starkes Bedürfnis nach Bindung. Ich möchte mich liebesfähig und liebenswert erleben und ich möchte sicher gebunden sein. Und auf der anderen Seite brauche ich aber ein starkes habe ich ein starkes Bedürfnis nach Autonomie. Ich brauche das Gefühl, ein freier Mensch zu sein. Und die Beziehung engt mich plötzlich ein. Oder ich fühle so eine Enge auf der Brust. Oh je, jetzt wird's konkret. Oder zusammenziehen ist ein Thema. Oder Familie kennenlernen ist ein Thema. Oder Heirat wird ein Thema. Und dann fühlen sich bindungsängstliche Menschen plötzlich zu stark eingeengt und haben dann eigentlich Angst, ihre Autonomie zu verlieren. Oder auch Angst innerhalb eigentlich von dieser Beziehung. Deswegen ist es so schwierig, die Nähe auszuhalten. Sie haben eigentlich Angst, dass sie nicht gut genug sind und dass der Partner, die Partnerin früher oder später das erkennt. Und die stehen unter einem sehr, sehr großen Druck, das Gefühl zu haben, ich muss immer alle Erwartungen erfüllen, oder? Ich muss eigentlich immer performen, ich muss immer perfekt sein, ich darf keine Fehler machen. Oder das sind sehr oft auch Menschen, die perfektionistisch sind und die sehr, sehr hohe Ideale und Erwartungen an sich selber haben.
5: Und das machen sie eben nachher dann Sachen, die eben eigentlich nicht ins perfekte Bild hineinpassen. Das ist eigentlich noch spannend. Wieso denn?
3: Ja, das wäre eben so dieser Mechanismus, oder? Also wo tatsächlich die Grundbedürfnisse, also wir haben im Kern 5 Grundbedürfnisse und das Wichtigste ist das nach Bindung und Beziehung. Dann gibt es eben das Bedürfnis nach Autonomie. Das ist das, was ich gerade beschrieben habe, wobei Bindungsangst eigentlich so dieses Pendel hin und her schwingt zwischen ich habe einen Wunsch nach Bindung, aber ich brauche auch Autonomie. Ich fühle mich dann durch die Bindung bedroht.
5: Also das sind die 2 Sachen, die hat man eigentlich seit Kind. Also das ist so richtig in uns angelegt.
3: Genau, das sind von den 5 Grundbedürfnissen, die es gibt, sind das die, also das nach Bindung das Wichtigste, dann ist Autonomie, dann haben wir noch ein Bedürfnis nach Selbstwert und Anerkennung, nach Halt und Orientierung, also dass es irgendwo Grenzen gibt in unserem Leben und aber auch nach Spaß und Lust, also Unlustvermeidung. Ne? Ich möchte auch Sachen machen, Bedürfnisse befriedigen zum Beispiel, ne? Die Spaß machen, die Lust bereiten. Das sind so im Kern unsere Grundbedürfnisse und wenn wir über Bindungsangst reden, dann ist natürlich Bindung ein Thema und dann müssen wir in die frühkindliche Bindung eintauchen. Also was passiert denn? Warum entwickeln Menschen eine Bindungsangst, wo man sagen kann, die ersten 2 Lebensjahre prägen die Art und Weise, wie wir in der Lage sind, Bindungen einzugehen. Und prägend ist, also meistens eben die Mutter-Säugling- Beziehung wird auf die Bedürfnisse des Säuglings feinfühlig und man nennt es auch responsiv reagiert. Das heißt, habe ich eine Mutter, die spürt, was ich in dem Moment brauche. Ob ich Hunger habe oder ob die Windel voll ist, ob irgendwas unangenehm ist. Also ein Säugling unterscheidet eigentlich am Anfang nur zwischen angenehm und unangenehmen Reizen. Und wenn die Mutter eigentlich gut auf die Bedürfnisse vom Kind eingehen kann, also auch das Bedürfnis nach Nähe, nach Geborgenheit, dann entwickeln wir eine sichere Bindung. Und wenn auf die Bedürfnisse vom Säugling nicht adäquat reagiert wird, das kann sein, oder es gibt ja auch viele Mütter, die haben zum Beispiel postpartale Depressionen, also ich bin nicht schwingungsfähig, ich kann nicht auf die Bedürfnisse vom Kind reagieren oder ich habe so viel Stress in meinem Leben, der Säugling läuft irgendwie nebenher, ich kann nicht immer drauf eingehen oder ich bin berufstätig, was auch immer, oder ich habe irgendeine Erkrankung oder es gibt natürlich auch Süchte, wenn jetzt Elternteile drogenabhängig sind, oder dann sind sie auch manchmal einfach schlichtweg nicht in der Lage, auf Bedürfnisse eines Säuglings einzugehen. Mhm. Und das beeinflusst dann, oder das sind eben so die ersten Verbindungen, die in unserem Gehirn entstehen, baue ich ein sogenanntes Urvertrauen auf. Also merke ich, Säuglinge sind ja komplett abhängig, also die können ja nichts alleine, die können schreien, also die können sich bemerkbar machen, wenn sie etwas brauchen, aber sonst können sie nichts alleine. Die können sich nicht alleine ernähren, die können sich noch nicht alleine fortbewegen, oder das ist bei anderen Säugetieren anders. So ein Fohlen kommt auf die Welt und steht sofort und ne, trinkt vielleicht auch noch Muttermilch, aber relativ schnell kann man auch grasen und bewegt sich selbstständig. Das ist beim Menschen nicht so, also wir werden eigentlich geboren in der Abhängigkeit von unserer allerersten Bezugsperson. Und da werden dann auch die ersten Verbindungen im Gehirn entstehen. Dann, was habe ich für ein Bild von der Welt? Was habe ich für ein Bild von Menschen? Und kann ich denen vertrauen oder kann ich denen nicht vertrauen? Mhm. Und man sagt, bei Bindungsangst steckt dahinter, dass die einen sogenannten unsicher vermeidenden Bindungsstil entwickeln. Das heißt, die erleben auf irgendeine Art und Weise eine Zurückweisung ihrer Bedürfnisse und haben deshalb Schwierigkeiten, eben in so einer engeren Bindung dem anderen wirklich zu vertrauen und sich sicher zu fühlen.
5: Mhm. Kann man dem, also jetzt, wenn man jetzt selber jetzt vielleicht gerade ein Säugling hat oder so, also kann man dem irgendwie entgegenwirken? Vielleicht hat man dort gerade einen kleinen Tipp gegeben. Also was kann man denn dort machen, dass das nicht passiert? Weil das möchte man ja eigentlich niemandem antun.
3: Ja, also das Wichtige ist eben auf die Bedürfnisse, ne? Also für Eltern sehr präsent zu sein. Also so ein kleiner Säugling, der braucht dich 24 Stunden.
5: Mhm. Gerade wenn aber mehrere Kinder rum sind, bei einem ersten Kind ist das ja vielleicht einfacher. Mhm. Ist man vielleicht das zweite, dritte oder das vierte Kind oder wie viel denn auch immer, dann ist es ja viel schwieriger, um auf das Kind eingehen.
3: Ja, also wichtig ist, glaube ich, schon in der ersten Phase, Bedürfnisse vom Säugling müssen wahrgenommen werden. Und am Anfang, das muss man ja auch sagen, so ein kleiner Säugling, der schläft ungefähr 20 Stunden am Tag. Mhm. Also so ganz kleine, das habe ich bei meinen Kindern auch. Dann war meine jüngere Tochter, die hatte ich einfach in der Trage immer dabei. Aber wenn die Hunger hatte, dann habe ich die gestillt. Ob wir jetzt auf dem Spielplatz waren, ne, oder irgendwo, dann habe ich die einfach gestillt. Halt so möglichst, ne, dass es andere Leute nicht sehen. Aber das Bedürfnis, ne, zum Beispiel, ich habe jetzt Hunger oder okay, die Windel ist voll, dann wickle ich mein Kind. Mhm. Oder? Also im ersten Moment geht es um das, oder? Das sind wirklich die Basic Needs eigentlich nach Hunger und etwas ist mir unangenehm. Mhm. Später kommt dann natürlich auch dazu soziale Interaktionen, oder? Das erste Lächeln vom Säugling zum Beispiel, was so innerhalb nach den ersten Wochen nach der Geburt kommt, so ein erstes leichtes Lächeln, was dazu führt, dass eine stärkere Bindung entsteht zwischen Eltern und dem Säugling. Und später lachen dann die Kinder erst oder ahmen eben Gesichtszüge nach oder wenn die Eltern blah, blah, blah, blah, oder irgendwie so brabbeln oder irgendwas machen, oder irgendwann entsteht ja dann auch immer mehr Interaktion und dann ist natürlich auch wichtig, eine Umgebung zu schaffen, oder, wo der Säugling sich sicher fühlt und wo auch auf Bedürfnisse eingegangen wird, wenn das Kind sich bewegen will, wenn das Kind, also sicher gebundene Kinder entwickeln auch einen Erkundungsdrang. Also ich möchte meine Umwelt erkunden, ich brauche aber auch immer den sicheren Hafen. Und das heißt, als Elternteil muss ich der sichere Hafen sein, auch wenn mehrere Kinder rumspringen, oder? Sobald das Kind probiert, auf den Stuhl zu klettern und rutscht ab und tut sich weh, oder was machen kleine Kinder, die rennen zu ihren Eltern, und dann ist, ne, wichtig, okay, ich bin da und ich nehme dich auf in deiner Emotion, das hat jetzt noch nicht funktioniert, ne? Wir üben weiter zum Beispiel.
5: Also wenn jetzt dort das fehlt, wenn die die tiefe Verbindung irgendwie zu den Eltern gefehlt hat oder zu der Bindungsperson in dem Sinn, dann kann das eben so eine Bindungsangst irgendwie im späteren Leben auslösen.
3: Ja, und vor allem, also man sagt, dass viele Menschen mit Bindungsangst

0: sich so ab dem 4. Lebensjahr, also zwischen dem 4. und dem 8. Lebensjahr. Und das heißt, Kinder sind sehr bei sich und beziehen auch alles auf sich. Also wenn Eltern streiten, beziehen Kinder den Streit häufig auf sich. Und die meisten Paare, die Kinder haben, streiten über die Kindererziehung. Also das ist so unter den Top 3, ist eigentlich das Thema Kindererziehung. Und dann haben Kinder natürlich auch schnell das Gefühl, ich mache etwas falsch, ne? Ich muss mich zurücknehmen, ich muss mich anpassen, ich muss es meinen Eltern recht machen, ich darf nicht zur Last fallen. Mhm. Und Kinder, die sehr, sehr angepasst sind, sind eben die, die häufig auch solche Bindungsängste dann tatsächlich haben, weil sie innerhalb von ihrer Kernfamilie irgendwo das Gefühl vermittelt bekommen haben, ich bin nicht genug. Das, was ich mache, reicht nicht.
1: Mhm. Also ist es, wenn man jetzt wie merkt, man hat in der jetzige Situation vielleicht irgendwie so ein Verhalten, dass er so plötzlich Ängste bekommt, dass man irgendwie auf Distanz geht, dass man das Fluchtbedürfnis plötzlich hat, kann sein, dass man irgendwo in der Kindheit so irgendwie wie eine, eben, man ist nicht so genug auf einem eingegangen worden oder man hat sich eben angefangen anzupassen, genau. Weil man irgendwie das Gefühl hat, man muss irgendwie den Eltern genügen, es langt irgendwie nicht. Man muss sich mehr anstrengen, dass man mehr Aufmerksamkeit bekommt.
0: Mhm. Oder auch rein intuitiv, ne? Also manche Kinder spüren dann einfach, oh, da ist irgendwas, das ist jetzt Stress für meine Eltern, ich stelle eigene Bedürfnisse zurück und ich passe mich an.
1: Mhm. Also wenn man das jetzt wie herausfindet, so ja, okay, man hat das, vielleicht weiß man es aber ja gar nicht, vielleicht hat man das Verhalten und man sieht es gar nicht unbedingt in der Kindheit, man weiß gar nicht von so einer Situation. Kann das auch sein, dass das noch später passiert, dass einem das so prägt?
0: Also es ist schon so, dass wirklich ein Kern die frühen Kindheitserfahrungen sind, also wo ich irgend so einen Mangel an stabiler emotionaler Zuwendung erlebe, wo ich vielleicht vernachlässigt werde oder das Fürsorgeverhalten sehr schwankend ist. Also mal kriege ich Aufmerksamkeit, mal bekomme ich keine. Und man weiß auch, bei Geburt ist das Gehirn erst zu 25% ausgebildet und die ersten Bindungserfahrungen prägen dann die ersten Verschaltungen, eigentlich die Architektur in unserem Gehirn. Also deswegen sind die ersten 2 Jahre sehr entscheidend und eben die Feinfühligkeit von den Eltern, was aber dann im späteren Lebensverlauf noch Einfluss auf unsere Bindung oder unser Bindungsverhalten hat, können auch traumatische Erfahrungen sein. Wenn ich natürlich irgendeinen Übergriff, einen sexuellen Übergriff, Missbrauch, wenn ich Gewalt von nahen Bezugspersonen erlebe, also auch dann eben zum Beispiel nach dem 2. Lebensjahr, dann entsteht auch ein Schema von, die Welt ist gefährlich, Menschen verletzen mich, ich kann anderen nicht vertrauen, mein Vertrauen wird missbraucht und das kann auch zu Bindungsängsten führen.
1: Mhm. Also es wird irgendwo in der Kindheit oder im frühen Alter von einer Person wird das irgendwie geprägt, dass man irgendwo vielleicht so eine Bindungsangst entwickelt im späteren Leben. Vielleicht können wir da nochmal so ein bisschen genau sagen, was sind so typische Anzeichen, wenn man jetzt das vielleicht gar nicht unbedingt sofort weiss. Was sind so die typischen Sachen von einer Bindungsangst? Du hast ein paar Sachen schon gesagt aus deiner
0: Beziehung. Ja, genau. Also es gibt so typische Muster. Das eine wäre, dass man Intimität vermeidet, also natürlich auf der einen Seite Nähe und Verbindung sucht, oder? Das ist so wieder dieses Pendel, aber wenn es dann intim wird, dann springt so der Bedrohungsmechanismus an, dann kommt die Enge, oder? Das enge Gefühl. Deswegen vermeiden bindungsängstliche Personen oft auch Intimität oder wollen sich gar nicht erst auf eine Beziehung einlassen. Friends with Benefits ist vielleicht so ein Schlagwort, oder?
1: Also Sex
0: bin
1: doch,
0: zwar,
1: aber nicht unbedingt.
0: Genau, ich habe zwar irgendwie mit jemandem was, aber ich möchte es nicht Beziehung nennen, weil das ist bedrohlich für mich. Mhm. Oder wenn es zu fix wird oder ne, wenn es eben so schon diesen Namen hat von Beziehung. Das wäre eben so der andere Teil, Schwierigkeiten mit Verpflichtungen, also mich langfristig zu committen auf eine Person. Dann auch eine Angst vor eben Vereinnahmung, also dass die Partnerschaft zu viel Raum einnimmt, dass ich nicht mehr ich selbst sein kann und es nur noch um den Partner geht zum Beispiel. Und eben dieses ambivalente Verhalten, was ich so an meinem persönlichen Beispiel beschrieben habe, so von der Achterbahnfahrt. Also es gibt eben diesen Wechsel nach dem Wunsch nach Nähe und gleichzeitig ein Bedürfnis nach Distanz, oder? Ich will auf der einen Seite ganz eng mit dir sein und dann brauche ich aber ganz viel Freiheit. Mhm. Und dann melde ich mich mal ein ganzes Wochenende nicht auf einmal, obwohl wir doch gerade eine mega schöne, intime Zeit zusammen hatten. Mhm. Oder?

0: Und dann ist der Mensch auf einmal nicht mehr verfügbar und braucht irgendwie viel Zeit und viel Freiheit. Und häufig finden wir dann, also das sind so die Hauptkennzeichen eigentlich, wie Bindungsängstliche in der Beziehung sind.
1: Dürfen sie sich dann auch nicht melden mehr? Also sie gehen einfach weg und sind einfach wie so, also sie können gar nicht mehr kommunizieren dann auch. Weil es wäre ja völlig legitim, wenn man jetzt sehr intensive Zeit miteinander verbracht hat, dass man dann sagt, hey, ich brauche auch wieder mal ein bisschen Zeit für mich. Mhm. Das wäre ja völlig in Ordnung.
0: Genau, das ist sehr, sehr häufig so. Oder dass viele Bindungsängstliche sich ihr Muster eben nicht bewusst sind und dann eben so handeln. Oder weil es geht um die Grundbedürfnisse, ne? Die werden irgendwie bedroht dann. Oder wenn ich zu stark in der Bindung bin, dann wird mein Bedürfnis nach Autonomie plötzlich bedroht. Mhm. Und dann kommt auch so ein Kampf-Flucht-Verhalten. Ne? Also in der Regel dann eher Flucht und ich brauche Raum, ich fühle mich so eingeengt. Und dann, das höre ich auch oft von Patienten, die in Beziehungen sind mit bindungsängstlichen Menschen, warum reagiert der nicht auf meine Nachricht? Man kann doch nicht 24 Stunden brauchen, um zu antworten. Mhm. Ne? Jede Person, oder davon geht man ja heute aus, ne, jeder ist doch täglich am Handy. Also warum kriege ich jetzt keine Antwort?
1: Mhm. Ja, habe ich auch schon erlebt. Ist ganz, also für mich total unverständlich. Vor allem, wenn man ja in einer Beziehung ist mit jemandem, den man gerne hat, dann wartet man irgendwie auf das. Mhm. Aber also ich finde das noch wichtig, oder? Wie kann man das denn irgendwie verorten? Also was geht da in so einer Person vor? Wieso macht sie das?
0: Mhm. Ja, also das eine ist, ich bin ja sehr Fan auch von der Steffi Stahl, die bezeichnet das so als bindungsängstliche Manöver.
1: Das ist ja eine deutsche Psychotherapeutin.
0: Ja, genau. Mhm. Und die sagt so, also meistens kommt eben diese Angst hoch, ich kann nicht mehr genügen, ich kann nicht mehr ich selber sein. Mhm. Und wenn jetzt der andere merkt, wie ich wirklich bin, dann kann ich nicht genügen. Und dann kommt eigentlich dieser Rückzug und schöne Momente werden eigentlich zerstört. Also plötzlich ist jemand abrupt unzuverlässig. Also das habe ich jetzt auch bei einer Patientin. Dann haben die einen schönen Moment und dann steht so im Raum, ja, ich will dich wieder sehen. Und dann kommt aber nicht so, das wird kurzfristig abgesagt. Man hat etwas abgemacht und dann heißt, oh, ich kann jetzt doch nicht. Mhm. Aber man kriegt dann auch wie keine Erklärung. Hä, was war jetzt los? Ja, ne, ich habe irgendwie, es ging halt nicht. Zum Beispiel. Oder Ghosting. Also plötzlich, ne, bin ich wie ausgelöscht wie die Person. Ich bin nicht mehr erreichbar. Es ist, als würde ich für die gerade nicht mehr existieren. Mhm. Ne? Reagiert nicht auf meine Nachrichten. Ich bekomme kein Feedback. Oder ein anderes, so ein destruktives Manöver wäre, in schönen Momenten wird plötzlich ein Streit angefangen. Also das, was ich erzählt habe von meinem Partner, wo dann aus heiterem Himmel plötzlich irgendeine Kritik kam, so dieser Schwächenzoom, jetzt habe ich gerade was bei dir entdeckt, was mich total stört. Und dann endlose Diskussionen, obwohl eigentlich vorher irgendein Moment schön war. Oder
1: ist denn das auch wichtig, dass man irgendwie einfach so, dass der Partner dann irgendwo perfekt ist für die Person? Also muss die Person irgendwie auch perfekt sein und wenn eben irgendetwas reinkommt, was stört, dann geht das wie nicht mehr im System auf.
0: Mhm. Also es kann sein, ich möchte jetzt nicht alle bindungsängstliche Personen über einen Kamm scheren, aber es kann eben sein, dass die hohen Erwartungen, die man an sich selber hat, dass die dann auch an die Partner gestellt werden oder wenn einem dieses bindungsängstliche Muster eben nicht bewusst ist, dass man den Fehler nicht bei sich selber sucht, sondern bei der anderen Person.
1: Mhm. Spannend. Also dann geht man so ein bisschen auf die, mit der Lupe anschauen. Also das kann passieren. Mhm. Muss aber nicht.
0: Mhm.
1: Mhm. Hast du sonst noch etwas gehabt, ein Merkmal, wo du sagst?
0: Ja, das eine wäre generell so eine geringe Verabredbarkeit. Also irgendwie gibt es eben so schöne Momente, die ich mit der bindungsängstlichen Person habe, aber dann merke ich, wenn ich frage, hey, wann sehen wir uns wieder, dass die Person so ein bisschen rumdruckst, ah, ich weiß nicht, ich habe gerade so eine strenge Zeit, im Job läuft so viel oder jetzt bei meiner einen Patientin, da ist sie immer noch in der Schule und jetzt muss ich mich aufs Lernen konzentrieren, ich weiß gerade nicht, ne, wann ich Zeit habe zum dich sehen, es läuft gerade so viel in meinem Leben. Wo jetzt,
1: es geht immer irgendetwas.
0: Ich sage jetzt jemand ohne Bindungsangst, Angst, ne, wo man ja sagen kann, hey, wenn man doch verliebt ist und jemanden mag, dann macht man das doch irgendwie möglich. Ne? Oder dann hat das oft, ich sage jetzt mal unter der rosaroten Brille, ja Priorität Nummer eins, dass ich die Person sehen kann, egal wann und wie, ich mache es irgendwie möglich.
1: Okay.
0: Und das fehlt halt bei den bindungsängstlichen Menschen, oder? Das sind dann die, wo ich merke, in dem Moment, also wir haben gerade eine super emotionale, intime Nähe und dann kommt aber so diese Unverbindlichkeiten und das nicht erreichbar sein oder sich nicht festlegen wollen, wann sehen wir uns denn jetzt das nächste Mal?
1: Mhm. Also da kommt irgendwie wirklich etwas rein, wo irgendwie unüberwindbar scheint für diese Personen. Mhm. Ist es denn unüberwindbar?
0: Das ist es nicht unbedingt, aber das habe ich ja vorhin schon gesagt, wenn der Grund sind vor allem erste prägende Kindheitserfahrungen bis zum zweiten Lebensjahr, mhm, dann ist uns die Architektur von unserem Gehirn einfach darauf aufgebaut. Also das heißt, es sind Muster, die sitzen sehr, sehr tief. Und ich kann, unser Gehirn ist zwar plastisch, das heißt, ich kann neue Verknüpfungen aufbauen, aber ich kann die alten nicht auslöschen. Mhm. Also das heißt, so wie wir geprägt sind, so sind wir geprägt und das bleibt. Mhm. Ich kann aber eben lernen, ein neues Netzwerk, neue Verschaltungen zu verknüpfen. Und zum Beispiel geht es in einem ersten Schritt, also für alle, die jetzt zuhören und sich selber entdecken in so einem bindungsängstlichen Muster, dann zu verstehen, dass dieser Satz, ich genüge nicht, eigentlich nicht zu mir gehört, sondern dass das eher eine Botschaft ist, die ich früher von meinen Eltern gehört habe, entweder aktiv gehört habe oder aus deren Verhalten mir erschlossen habe, dass ich nicht genug bin, dass ich zum Beispiel nicht immer lieb und brav und artig sein muss, um geliebt zu werden. Also das ist häufig so ein Schlüssel zu verstehen, dass das eigentlich die subjektive Prägung ist und dass ich aber lernen kann, das wie von mir abzugrenzen, das bin nicht ich als Person, sondern das ist meine Prägung. Ich habe das in meiner Kindheit gelernt, dass ich irgendwie nicht genug bin. Das ist ein altes Programm. Und dann kann man im nächsten Schritt das neue Programm aufbauen, also neue konstruktive Glaubenssätze entwickeln, zum Beispiel ich genüge, ich darf Fehler machen, oder? Also gerade wenn auch so ein Perfektionismus dabei ist, ich darf Fehler machen und werde trotzdem geliebt von meinem Partner, meiner Partnerin. Mhm. Oder da finde ich zum Beispiel auch den christlichen Glauben sehr, sehr heilsam, indem wir glauben an einen Gott, der uns bedingungslos liebt, egal was wir machen. Und jeder Mensch macht Fehler in seinem Leben, ist eigentlich ein Sünder und Gott spricht uns trotzdem zu, ich schenke dir meine Gnade und ich liebe dich bedingungslos, einfach weil du du bist und nicht, weil du irgendetwas machen musst, um für mich gut genug zu sein, sondern du bist von Geburt an für mich genug.
1: Jetzt ist das ein Satz, den kann man einfach lesen. Und man kann dann irgendwie sagen, okay, gut, danke vielmals Gott. Mhm. Aber dass das dann wirklich tief reingeht, was gibt es da für Möglichkeiten? Wie kann man das denn so tief verankern? Weil es ist ja, wie du sagst, es ist in unserer Architektur im Hirn drin.
0: Mhm. Ja, also die Stefanie Stahl bezeichnet das so als ihr Mantra. Es braucht ganz viel so einen Prozess von, ich muss mich ertappen und dann umschalten. Mhm. Also wir haben auch einen Podcast gemacht zum Thema inneres Kind und das ist der Teil, den sie als Schattenkind bezeichnet. Also wo sind eigentlich die Prägungen, die mir das im Leben schwer machen? Also wo habe ich solche negativen Glaubenssätze? Und dann muss ich anfangen, mich zu ertappen in dem Moment, wenn ich mit meiner Partnerin, weiß ich nicht, gemütlich kuschelnd auf dem Sofa liege und einen Film gucke und da kommt so ein Engegefühl zum Beispiel, ne? Dann muss ich das merken, aha, das ist jetzt meine Bindungsangst. Da meldet sich jetzt meine frühkindliche Prägung von, ich genüge irgendwie nicht oder ne, ich habe Angst davor, nicht zu genügen, dass das so nicht geht oder ne, dass irgendwann meine Partnerin mich wirklich erkennt und dann umzuschalten und eben sich solche konstruktiven Glaubenssätze aufzubauen. Okay, das ist das alte Muster, ich genüge, ich darf jetzt den Moment genießen, meine Partnerin wird mich nicht gerade schrecklich finden, wenn ich jetzt hier pupse oder in der Jogginghose neben ihr auf dem Sofa bin, zum Beispiel.
1: Mhm.
0: Und dann geht es natürlich ne, langsam über lauter solche neuen Lernerfahrungen oder eben auch, wenn so dieses enge Gefühl auf der Brust kommt, sich sagen zu können, also dass ich jetzt hier Nähe erlebe, heißt nicht, dass meine Autonomie beschnitten wird. Ich bin zum Beispiel trotzdem ein Mensch, der eigenständige Entscheidungen treffen kann, mhm, und der auch innerhalb von der Partnerschaft Freiräume bekommen kann. Ne? Also die meisten Menschen verstehen das ja, oder? Wenn jemand sagt, hey, jetzt brauche ich mal Zeit für mich, oder ich merke gerade, es ist wichtig, dass ich mal einen Moment für mich habe, für mich alleine, zum Nachdenken, zum Sport machen, was auch immer.
1: Mhm. Also sich selber irgendwie erkennen in der Situation, das ist irgendwo das Thema. Also dass man, mhm, wie checkt, eben das Bedürfnis, was ist es denn jetzt, wieso habe ich einen Fluchtreflex? Warum, mhm, fühle ich mich jetzt nicht mehr genügend? Wieso habe ich das Gefühl, irgendwie fühle ich mich, ist eine Enge da oder so? Mhm. Also das mal erkennen, das ist ja eigentlich sowieso das Grundthema von allem in der Psychologie.
0: Der erste Schritt, ja, ist immer erkennen, ne? Also erkennen und verstehen und dann verstehen, okay, woher kommt das? Und wenn wir über Bindung reden, dann muss man einfach zurück in die Kindheit und dann ist vielleicht manchmal schon die Frage, okay, wo muss ich das auch angehen und wo brauche ich vielleicht auch professionelle Hilfe zum das Verarbeiten, was ich erfahren habe, vor allem wenn Traumatisierungen passiert sind.
1: Mhm. Ja, wenn man jetzt das vielleicht jetzt so im Allgemeinen merkt, okay, meine Eltern sind vielleicht viel irgendwie mit etwas anderem beschäftigt gewesen. Ich bin da ein bisschen zu kurz gekommen, das hat sich durch das entwickelt und man das irgendwie realisiert, was wäre denn eine Möglichkeit, um das jetzt anzugehen?
0: Mhm. Also das wäre eben so, oder? Der Teil von, ich erkenne, dass ich diesen Glaubenssatz entwickelt habe, aufgrund von den Prägungen und Erfahrungen in meiner Herkunftsfamilie. Mhm. Und dann bewährt sich auch immer so ein Realitätscheck, wie ist es denn heute? Also ne, auch die andere Brille anzuziehen, wo erlebe ich denn Situationen, wo ich genug bin? Also ne, wo, und das hängt dann natürlich auch damit zusammen, wo habe ich manchmal auch, es gibt so ein Schema von überhöhten Standards, also wo erwarte ich auch zu viel von mir? Also jetzt ne, Thema, was ist ein guter Partner, eine gute Partnerin? Mhm. Was habe ich denn überhaupt für Vorstellungen von einer Partnerschaft, wie ich da performen muss? Zum Beispiel. Oder wo ich gut sein muss oder was darf ich überhaupt in so einer Partnerschaft. Deswegen ist natürlich auch wichtig, sich Gedanken zu machen über das, also was erwarte ich von mir und sind die Erwartungen, die ich an mich habe, auch die Erwartungen, die mein Partner, meine Partnerin hat. Weil
1: vielleicht können wir das gerade kurz anschauen. Was ist denn gesund?
0: Ja, das wäre eben so der Teil, ich kann zum Beispiel Nähe aushalten und fühle mich in dem Moment nicht bedroht. Oder? Also Bindungsängstliche erleben ja eben dieses Bedrohungsgefühl oder auch das Gefühl, ich kann nicht ich selber sein. Mhm. Ich würde jetzt sagen, im Rahmen von einer gesunden Beziehung darf ich ich sein und darf auch das Gefühl haben, ne, ich kann einfach so sein, wie ich bin. Ich muss mich nicht verstellen, ich muss nicht irgendeine Maske tragen, um dem anderen zu gefallen. Mhm. Also das wäre eigentlich so ein Hauptkennzeichen. Ich kann sein, wie ich bin und ich werde angenommen, so wie ich bin. Mit allen Macken, mit allen Kanten, mit allen Ecken oder so, wie ich bin, weiß ich in einer gesunden Beziehung, das muss ja nicht nur eine Partnerschaft sein, das kann auch eine Freundschaft sein, werde ich ertragen, ausgehalten, geliebt, ne, so wie ich bin. Mhm. Ich habe mal einen Vortrag gehört von einem, der betreibt so eine Notaufnahme in Obhutnahmestelle in Zürich für Jugendliche und sein Vortrag hieß Die Kunst, einen Kaktus zu umarmen. Und natürlich landen an dieser Notfallstelle häufig bindungsängstliche Jugendliche, junge Erwachsene. Und das ist eben so diese Kunst, oder? Wenn ich mit einer Person mit Bindungsangst innerhalb von einer Beziehung bin, dann kommen immer wieder diese Piekser und diese Stacheln, oder? Wenn eben dieses Bedrohungsgefühl entsteht, ich kann nicht ich selber sein, ich kriege keine Luft mehr zum Atmen, ich brauche Freiheit, oder? Dann piekst der Kaktus. Und wird vielleicht verletzend, zieht sich zurück, oder? Und verletzt das Gegenüber. Und dann eben zu wissen, okay, wenn das ein bindungsängstlicher Partner erkannt hat, oder dass das das Muster ist, ich umarme den Kaktus trotzdem. Ich sag trotzdem, wenn ich geghostet wurde, okay, ich weiß, das war jetzt deine Bindungsangst, oder? Ich bin trotzdem noch da, zum Beispiel. Du kannst zurückkommen.
1: Also das wäre jetzt eigentlich ein Tipp für jemanden, der in einer Beziehung ist oder ja, jemanden in einer Beziehung ist, der Bindungsangst hat. Also dort in dem Fall das nicht als Zurückweisung anschauen, sondern wie sagen, okay.
0: Das ist das Muster, oder? Das ist dann eben dieses bindungsängstliche Muster, was anspringt und wo auf viel Nähe zum Beispiel plötzlich der Streit folgt oder die plötzliche emotionale Distanz.
1: Was gibt es sonst noch für Tipps für Menschen, die jetzt in Beziehungen sind mit Bindungsängstlichen?
0: Ja, ich glaube, die eine Frage ist ja vielleicht, die sich auch viele stellen. Ich habe ja das ganz am Anfang gesagt, dass ich die Beziehung dann beendet habe an dem Punkt, wo ich gemerkt habe, mir geht es selber nicht mehr gut. Ne? Weil wenn da viel Verletzung kommt und ich bin jetzt ein Mensch, ich habe schon auch ein großes Bedürfnis nach Nähe. Und wenn das dann immer wieder verletzt wird, das war für mich recht schwierig. Oder auch mit dem, dass ich mir viele Gedanken mache, wenn mich jemand kritisiert und mir das sehr zu Herzen genommen habe und gemerkt habe, okay, ich versuche da ne, Erwartungen innerhalb von dieser Beziehung zu erfüllen, so dass der Partner ein Commitment hat und mir sagen kann, oh ja, du bist wirklich, also ne, so setzt es in Gefallen, du bist die Frau, die ich mal heiraten will, und im nächsten Moment war, weiß ich jetzt nicht mehr so genau. Ne? Jetzt hast du da irgendwie komisch gelacht. Das erschüttert jetzt mein ganzes Bild über dich. Ne? Also so, wo ich gemerkt habe, das ging wirklich an die Substanz und das ging an meinen Selbstwert. Und dann ist auch so ein Bereich, wo ich sagen würde, dann muss man sich schützen, wenn der Partner, die Partnerin nicht erkennt, dass es so ein Muster von Bindungsangst gibt. Weil in der Beziehung war das wirklich so, da war immer mehr so der Fingerzeig auf mich. Und wenn ich dann irgendwie hinterfragt habe, hey, also ne, da merke ich auch so einen Perfektionismus oder so irgendwie zum Beispiel, dann gab es immer eine ganz große Abwehr, oder? Also da, bei mir ist da nichts, das ist mehr bei dir. Und es lohnt sich aber, oder, mit so einem bindungsängstlichen Menschen in der Beziehung zu bleiben, wenn ein Verstehen von diesem Muster da ist, oder? Also wenn das jemand erkannt hat, okay, Bindung ist für mich ein Thema. Emotionale Nähe löst bei mir Angst aus. Mhm. Oder das ist schon mal so der erste Schritt, wenn das jemand erkannt hat, oder dann kann ich sagen, okay, dann lohnt es sich, mit so einem bindungsängstlichen Partner einfach Geduld zu haben, weil das Gehirn muss neue Verschaltungen knüpfen. Jemand muss lernen, hey, in unserer Beziehung bist du genug, oder? Das ist ja dann das Signal, du bist mir genug, so wie du bist. Mhm. Weil diese Angst ist eben, ich genüge nicht. Das heißt, wichtig ist dann, realistische Erwartungen zu kommunizieren, oder? Also in der Beziehung eben, das habe ich vorhin schon mal gesagt, über Erwartungen zu sprechen. Was erwartest denn du von mir in unserer Partnerschaft? Wo ja dann häufig eigentlich für Bindungsängstliche das Feedback ist, das erwarte ich gar nicht. Ne? Ich erwarte gar nicht, dass du immer perfekt bist, dass du immer da bist oder dass wir 24 Stunden am Tag Zeit miteinander verbringen, die ganze Woche. Sondern ne, du darfst deine Freiräume zum Beispiel haben oder du darfst es sagen, wenn es dir mal zu eng wird und du merkst, dass sich deine Bindungsangst meldet. Ja. Oder das wäre so, über die Erwartungen reden und eben auch realistische Erwartungen haben und die Bindungsangst vom Gegenüber auch nicht länger als Ablehnung der eigenen Person zu interpretieren. Mhm. Oder also sich dessen auch bewusst zu sein, okay, jetzt ist da emotionale Distanz, aber das hat in dem Moment nichts mit mir zu tun. Ich habe nichts falsch gemacht, sondern mein Partner, meine Partnerin hat Bindungsangst. Mhm. Oder?
1: Also das bedeutet ja, also du sagst, es gibt Möglichkeiten. Von wie vielen Leuten reden wir eigentlich, wenn wir über Bindungsangst reden?
0: Ja, also das große Thema ist, es ist immer so ein bisschen schwierig so mit der Studienlage zum Thema Bindung. Es gibt nicht so viele Studien, aber im Schnitt geht man davon aus, dass circa 50% der Menschen sicher gebunden sind. Also das heißt, ein Urvertrauen haben, entwickelt haben, und dass die anderen 50% tatsächlich unsicher gebunden sind. Da gibt es dann noch verschiedene Arten, oder, von dem unsicheren Bindungsstil, wie der sich dann im Einzelnen zeigt. Da gibt es noch drei verschiedene Bindungsmuster. Aber das heißt, circa 50% haben doch ein unsicheres Bindungsmuster.
1: Mhm. Wow. Also es gibt doch viele Menschen, die das irgendwo haben. Ist es denn jetzt, also es gibt Möglichkeiten, da irgendwie mit dieser Person in eine Beziehung können treten. Was mir auffällt, ist, es braucht dann extrem viel Effort vom Gegenüber. Mhm. Also es braucht ja sehr viel Verständnis, auf die Person zugehen, auf sie Rücksicht nehmen und so weiter. Also man muss ja eigentlich sich selber dann extrem anpassen, ja, die Person. Ist denn das noch gesund?
0: Genau, also wichtig ist in dem Punkt auch wirklich klare Grenzen zu setzen und auch gut zu wissen, was kann ich mittragen, wo bleibe ich mental noch gesund. Also ich habe das ja erzählt an meinem Beispiel, ich habe gemerkt, hey, es geht mir nicht mehr gut. Ja. Oder die Streits, die endlosen Diskussionen, die haben wahnsinnig viel Energie gekostet. Also so, dass ich gemerkt habe, auch mit den Anforderungen vom Job, ich komme schon in Richtung von einem Burnout, wenn jetzt im Privaten auch noch emotional irgendwie so viele Themen sind. Und dann muss man auch klar Grenzen setzen, oder? Das heißt, ich kann auch dem bindungsängstlichen Partner natürlich sagen, hey, was brauche ich von dir? Ich brauche zum Beispiel nicht, dass du mich ghostest, sondern dass du dann schreibst, hey, ich habe wieder das enge Gefühl, ich brauche jetzt mal einen Moment Abstand. Ich melde mich dann wieder, ne? Oder so, dass man auch solche Sachen abspricht oder sich auch selber bewusst ist, wo ist für mich wirklich eine Grenze, und die ist meistens da, wenn es einem selber nicht mehr gut geht damit. Oder wenn ich anfange selber psychisch zu leiden aufgrund von der Beziehungsdynamik, die entstehen kann.
1: Mhm. Also es gibt eine Chance auf Heilung in dem, dass man eben vielleicht sich gleich auf ein Gegenüber einlässt. Mhm. So sehe ich das. Also wie du jetzt sagst. Es braucht aber extrem viel Effort von der Gegenseite und Verständnis. Und auch eine klare Abgrenzung. Also ich kann mir vorstellen, das gelingt eben nicht allen, weil man wahrscheinlich auch ja vielleicht andere Bedürfnisse hat. Also gelingt es dann vielleicht einer Person, die gleich ist, wie jetzt diese Person, eine gute Bindung zu haben mit dieser Person? Also die das gut nachvollziehen kann, das Bedürfnis nach Rückzug zum Beispiel.
0: Also meinst du zwei bindungsängstliche Personen, wenn die aufeinandertreffen? Es ist tatsächlich häufig eher so von der Dynamik her, dass Bindungsängstliche und dann eher Menschen mit Verlustangst sich wie gegenseitig anziehen. Aha. Also gerade die, die viel Nähe brauchen und Angst haben, wieder jemanden zu verlieren, dass die oft in Beziehungen landen mit bindungsängstlichen Menschen.
1: Also das wäre auch noch ein spannendes Thema, das langt jetzt heute nicht mehr zum Ausbreiten, aber das könnte man sonst wirklich auch noch anschauen, vielleicht das ganze Verlustthema. Das wäre vielleicht auch noch spannend. Nehmen wir uns mal vor, um eine nächste Folge noch zu machen. Also dort in dem Fall ist es schwieriger. Weil, warum?
0: In der Konstellation Verlustangst und Beziehungsangst ist natürlich so, dass Menschen mit Verlustangst häufiger auch klammern und dann das natürlich bei der bindungsängstlichen Person das enge Gefühl verstärkt. Also schaukelt sich das dann eigentlich noch eher auf oder kann dann noch extremer sein, oder? Dass der Bindungsängstliche sich stärker eingeengt fühlt als jetzt bei einer Person, die sehr sicher ist oder die das dann gut abgrenzen kann und weiß, hey, okay, wenn du auf Distanz gehst, weiß ich, du kommst wieder zurück, wie ein Boomerang, ne? Also so, du kommst wieder zu mir zurück, ich weiß, dass du mich liebst. Und jemand, der natürlich eine Verlustangst hat, hat dann immer Angst, okay, jetzt habe ich die Person verloren und jetzt erreiche ich die nicht. Jetzt 24 Stunden nichts gehört, ne? Und dann geht natürlich Alarm und Panik und dann ist einfach so die emotionale Ladung in solchen Beziehungen viel, viel stärker. Als wenn ich jetzt jemand Bindungsängstliches mit einer Person zusammen ist, ohne Bindungsangst und ohne Verlustangst oder mit einem gesunden, stabilen Selbstwert, dann kann man das mittragen und dann kann man das aushalten und dann kann für den Bindungsängstlichen auch Heilung passieren, oder, in der Beziehung. Aber so bei Bindungs- und Verlustangst in Kombination, die können sich gegenseitig schlecht heilen, oder? Das verstärkt sich dann eher.
1: Also wir haben so einen kurzen Überblick über das Ganze. Es ist möglich, eine Beziehung einzugehen mit so einer Person, braucht aber ganz viel Effort. Selber muss man wahrscheinlich irgendwie mal sich ertappen lassen, irgendwie, dass man kann herschauen kann und dort auch Veränderung kann irgendwo in den Weg leiten, dass es irgendwo geht. Vielleicht nochmal so zum Schluss zusammengefasst, was man jetzt noch nicht sicher ist, ob man jetzt mit Bindungsangst irgendwo ein Thema hat, gibt es irgendwie so Sätze oder so Sachen, wo du kannst sagen, hey, ja, das ist immer wieder das. Das ist so typisch nochmal für jemanden, der Bindungsangst hat, wo die wahrscheinlich wieder erkennen.
0: Ja, also was man rausfiltern kann oder was so Fragen sind, die man sich selber stellen kann, ist, was denke ich über mich? Also was halte ich von mir selbst? Was denke ich, was ich wert bin? Also zum die Glaubenssätze rausfiltern, oder? Und wenn dann kommt, ich fühle mich eigentlich minderwertig, ich habe den Eindruck, ich genüge nicht, ich bin nicht genug. Oder dann ist es natürlich ein Signal, okay, da muss ich hinschauen, oder? Da sind scheinbar starke Prägungen, weil diese Glaubenssätze ja eben entstehen durch die Prägungen in der frühen Kindheit. Das ist so der eine Teil, also was denke ich eigentlich über mich selbst? Und der andere Teil ist dann, was glaube ich, was ich tun muss, um geliebt zu werden? Fühle ich mich überhaupt so, dass man mich lieben kann? Oder habe ich immer Angst, dass ich eben nicht genüge? Oder das wären so die Fragen, die sich jetzt jeder selber stellen kann zum Rausfiltern. Ja, bin ich jetzt so jemand, der Bindungsangst haben könnte? Oder habe ich oft das Gefühl, nicht genug zu sein oder dass man mich nicht lieben kann? Dass wenn ich mein wahres Ich zeige, wenn ich so bin, wie ich wirklich bin, dann werde ich abgelehnt.
1: Und wahrscheinlich passiert es ja genau.
0: Ja, das ist häufig so ein Muster. Also ich habe zum Beispiel einen Patienten, den begleite ich jetzt seit über 8 Jahren. Den kenne ich noch aus einer Zeit, wo ich in einem Jugendwohnheim gearbeitet habe, bei dem Bindungsangst wirklich ein starkes Thema ist, also der immer wieder der pieksige Kaktus ist, der Menschen dann wegstößt oder auch Beziehungen wie schon sabotiert, zum dieses Selbstbild bestätigen. Das ist manchmal so eine Dynamik, die dann entsteht, wenn ich von mir selber denke, dass ich nicht genüge, dann verhalte ich mich unbewusst oft auch so, dass dieser Glaubenssatz bestätigt wird. Mhm. Und da ist so das, was wir vorhin besprochen haben, viel Geduld haben, immer wieder da sein. Also der taucht auch oft zur Therapie nicht auf, aber ich habe ihn nicht rausgeschmissen. So mit dem, du hast hier immer einen Platz, die Beziehung ist sicher. Ne? Also das ist natürlich eine professionelle Beziehung oder vielleicht auch ein bisschen mehr, weil ich ihn schon so lange kenne und schon so lange begleite. Aber das eben zu erfahren, okay, es gibt wie so einen sicheren Hafen und zu dem kann ich immer kommen.
1: Ja.
0: Und da werde ich angenommen mit meinen Stacheln.
1: Mhm. Mhm. Also vielleicht auch mal, was ist das Erste, wenn man, was man kann machen kann, so zum Schluss, wenn man jetzt wie merkt, okay, ich kenne die Sätze, ich kenne die Themen, ich habe so Glaubenssätze. Was ist das Erste, was du empfiehlst?
0: Mhm.
1: Für die Person selber?
0: Ja, große Frage ist natürlich, ist das in einem Rahmen, wo ich das alleine angehen kann oder wie stark ist das ausgeprägt? Also ne, diese Bindungsangst, das kann ja auch in der Stärke variieren. Schaffe ich es trotzdem, in Beziehungen zu bleiben, aber muss mich immer wieder distanzieren oder bin ich gar nicht erst in der Lage, wirklich eine Beziehung einzugehen, weil vorher mein Bedrohungssystem so stark anspringt, dass ich mich überhaupt auf gar nichts einlege und gar nicht festlege. Also da kann sicherlich die Intensität der Bindungsangst variieren. Wo das vielleicht erstmal so ein erstes, okay, welche Beziehungen führe ich? Wo habe ich Beziehungen, die Bestand haben oder habe ich die gar nicht? Wenn die natürlich gar nicht vorhanden sind, dann würde ich sagen, okay, dann braucht es auch professionelle Hilfe. Dann ist nicht mit, ich ertappe einfach meine Bindungsangst und ich konstruiere einen positiven Glaubenssatz, einen konstruktiven Glaubenssatz und sag mir den dann zum Beispiel immer wieder oder ich rede in meiner Partnerschaft über die Erwartungen, dann würde ich sagen, da braucht es dann tatsächlich professionelle Unterstützung.
1: Mhm. Aber sonst gibt es Möglichkeit, um das irgendwo anzugehen, wenn man es irgendwo erkennt, wenn man irgendwo merkt, ja, eben, man hat da damit irgendwo ein Thema und das lohnt sich ja dann auch, irgendwo das anzugehen, nehme ich an.
0: Also, ja, also das, was man machen kann, von der Stefanie Stahl zum Beispiel, gibt es das eine Buch, Das Kind in mir muss Heimat finden, wo es um das Schattenkind und das Sonnenkind geht. Und sie hat auch jetzt, ich glaube, relativ neu gibt es auch so ein Workbook, so ein Arbeitsbuch dazu, wo man wirklich wie in einem Therapieprozess angeleitet wird, selber für sich durchzugehen, was ist mein Sonnenkind, was ist mein Schattenkind, also wo jetzt Bindungsangst eben ein Teil vom Schattenkind wäre und dann auch ganz viele Übungen drin sind. Also wie kann ich eigentlich mein Sonnenkind stärken und das Schattenkind zum Beispiel kleiner werden lassen? Und zu dem Thema haben wir ja auch einen Podcast gemacht, eigentlich Umgang mit dem inneren Kind.
1: Und was ist so das, wo die Aussicht stellst? Was lohnt, warum lohnt es sich denn überhaupt, das Thema anzugehen?
0: Ich glaube grundsätzlich, dass wir Menschen so geschaffen sind, dass es uns gut geht im Rahmen von Beziehungen, weil das für mich, und das belegt auch die Forschung, das wichtigste Grundbedürfnis ist das nach Bindung. Also ich glaube, es kann uns nur gut gehen, wenn wir positive Beziehungserfahrungen und Bindungserfahrungen machen können in unserem Leben. Deswegen glaube ich, dass jeder, der bindungsängstlich ist, darunter auch leidet. Unter diesem Muster und für das eigene Wohlbefinden, dass es sich lohnt, da hinzuschauen und Beziehungen irgendwann positiv gestalten zu können.
1: Sehr gut. Nehmen wir es als Schlusswort. Ich danke dir vielmals für die ganze Folge über das Thema Bindungsängst. Julia, merci vielmals.
0: Ja, danke auch.
1: Es ist mir eines mehr klar geworden, wie viel in der Kindheit kann kaputt gemacht oder eben auch gestärkt werden und was das für eine Auswirkung auf das ganze Leben kann haben. Ich kann das Verhalten von Menschen mit Bindungsangst jetzt viel besser nachvollziehen mit dem Wissen, dass in ihnen da ein ganzes Bedrohungssystem losgeht, bei zu viel Nähe. Und ich bin auch wirklich froh über die gute Nachricht, dass auch eine Bindungsangst kann angegangen werden kann, wenn man denn will. Das Pendant dazu, Verlustangst, die greifen wir dann in einer weiteren Folge noch auf. Und ich hoffe, dass auch du etwas hast mitnehmen aus dieser Folge. Ich freue mich über dein Feedback und wenn du findest, dass der Psychohygiene immer wieder gute Impulse gibt, dann freuen wir uns, wenn du uns auch finanziell unterstützt. 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Schön, dass du mit dabei warst heute. Hab's gut. 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
1: Die Nachrichten von SRF um 1 Uhr mit Patrick Seiler. Die Kurzvideo-App TikTok und ihr chinesischer Mutterkonzern ByteDance zahlen in den USA 400 Millionen Dollar. Damit beenden sie einen Rechtsstreit mit den US-Behörden über den Schutz der Privatsphäre von Minderjährigen. Die US-Regierung hatte der Plattform vorgeworfen, Daten von Kindern unter 13 Jahren ohne Zustimmung der Eltern gesammelt zu haben. Mit dem Vergleich sei kein Schuldeingeständnis verbunden, teilte das US-Justizministerium mit. Laut den Behörden hat TikTok seine Schutzmaßnahmen in den vergangenen 2 Jahren deutlich verschärft. Um ein Verbot in den USA abzuwenden, hatte ByteDance Anfang 2026 zudem das US-Geschäft mehrheitlich an amerikanische Investoren abgetreten. Nach einem Schwertangriff an einer Schule in Mittelschweden ist ein Mensch gestorben. 3 weitere Personen wurden verletzt, 2 von ihnen schwer. Die Tat ereignete sich an einer Oberschule in Fagersta. Für viele Jugendliche war es der erste Tag nach den Sommerferien. Die Polizei schoss auf den 18-jährigen Tatverdächtigen und nahm ihn fest. Laut schwedischen Medienberichten handelt es sich um einen ehemaligen Schüler, der wegen Körperverletzung vorbestraft ist. Russland hat die ukrainische Großstadt Kryvyi Rih angegriffen und dabei ein beliebtes Einkaufszentrum getroffen. Gemäß letzten Informationen der ukrainischen Behörden wurden mindestens 19 Menschen getötet und mehr als 120 verletzt. Die russischen Angriffe erfolgten mit Drohnen in 2 Wellen mit einer halben Stunde Abstand. Der ukrainische Präsident Volodymyr Zelensky mutmaßte in den sozialen Medien, dass der 2. Angriff bewusst ukrainische Rettungskräfte treffen sollte. Solche Angriffe seien schlichtweg Terrorakte. Kryvyi Rih ist Zelenskys Heimatstadt. Russland hat in den letzten Wochen und Monaten vermehrt auch zivile Ziele in der Ukraine angegriffen. Und Leichtathletik. Bei der Athletissima in Lausanne gewinnt Europameisterin Audrey Vero über 800 Meter. Damit gewinnt die 22-jährige Freiburgerin in dieser Saison das 4. Diamond League-Rennen über diese Distanz. Und auch die Schweizer Staffel der Frauen über 4x100 Meter siegte in Lausanne. Und der Blick auf das Wetter. Es wird heute meist sonnig bei einer Temperatur zwischen 22 und 27 Grad. Das waren die Nachrichten von Radio SRF, verantwortlich Patrick Seiler. Verkehrsinfo SRF von 1.03 Uhr, A1 Bern Richtung Zürich, zwischen Deitingen und Wangen an der Aare, Verkehrsbehinderung wegen Aquaplaning-Gefahr.
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2: Einerseits hatte ich einen offiziellen Titel gehabt. Der ist mir verliehen worden, mal sicherlich für ein Jahr. Und man könnte ja meinen, ja, du müsstest dich ja fühlen, du bist es ja, oder? Mhm. Und ehrlich gesagt, ich habe mich oft minderwertig gefühlt. Und darum, das hat irgendwie, man hat mich noch mehr in die Schiene gebracht. Jetzt muss ich eigentlich an einem Bild entsprechen, wo ich an und für sich gar nicht bin. Oder wo ich mich nicht in dieser Rolle fühle.
3: 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Herzlich, echt und ungeniert. Sie können gut reden, sehen gut aus, sind interessant. Die Menschen, die wir in den sozialen Medien folgen oder im Fernsehen beobachten können. Der Claudio Minder hat eine Weile von seinem Leben auch in diesem Rampenlicht verbracht. Das ist aber schon über 20 Jahre her. Ich habe den Claudio besucht und einen völlig geerdeten, sympathischen Mann getroffen, der heute mit Leidenschaft ein Unternehmen führt. Schön ist er definitiv immer noch, der ehemalige Mr. Schweiz, aber das ist nur ein gäbiges Detail. Der Claudio Minder nimmt mich und dich in dem Vis-à-vis mit in seine Selbstzweifel von früher. Er erzählt, was er in dieser Zeit als Promi gelernt hat, wie er nah dies nah Menschenfurcht hat können ablegen und wie er heute als Familienvater lebt und warum zum Beispiel immer genau um 18 Minuten ab 5 Uhr sein Wecker läutet am Morgen. Schön bist du dabei, ich bin Ruth Stutz. Claudio Minder, ich freue mich mega, dass ich hier bei dir sein darf, zurück in Wil. Und wir sind hier in dem Unternehmen, wo du Co-Geschäftsführer bist. Und ich wollte dich zuerst einfach mal fragen, kommst du gerne am Morgen hierher arbeiten?
2: Ich komme unglaublich gerne daher arbeiten, weil wir einerseits etwas Sinnvolles machen, ein wunderbares Team haben und bei diesem Wetter ist es sowieso wunderbar. Du musst dir vorstellen, so zwischen November und Februar ist es da unten oft Nebel verhangen.
4: Ah, wirklich?
2: Ja, da sieht es ganz anders aus. Also okay. Du hast einen guten Tag verwünscht.
4: Ja, ich habe immer gute Tage, wenn ich da rauskomme. Ich finde es traumhaft schön. Nähe Arbon und nähe See und so. Also wirklich sehr cool. Du führst ja das Unternehmen zusammen mit dem CEO Karl Müller und du machst es mit mega viel Herz und Leidenschaft. Das habe ich schon beim Vorgespräch, wo du mir Sprachnachrichten gemacht hast, gemerkt, das ist einfach das ist mehr dahinter, wie jetzt einfach nur, du führst ein Unternehmen und das möglichst erfolgreich, gell?
2: Ja, also grundsätzlich muss die Tätigkeit, die ich persönlich mache und wo ich mich hineingebe und Zeit dafür aufwende, die muss Spass machen einerseits und die muss irgendwie auch mehr sein als nur einen Job machen. Und ja, ist schön, wenn das durchdruckt und wenn man das spürt.
4: Mhm. Was würdest du sagen, was verkaufen dir? Weil es ist ja nicht einfach, du bist ja Schuhunternehmer, aber es ist ja mehr wie einfach ein Schuh, den ihr verkauft. Du sagst, ihr verkauft Gesundheit. Erklär mir das mal ein bisschen.
2: Das ist richtig. Also grundsätzlich unsere Kunden, die wünschen sich nicht nur einen Schuh, wenn sie unsere Schuhe kaufen, sondern zum Beispiel Linderung an einem Problem, das sie haben, ein Bewegungsapparat an den Füßen, sie haben vielleicht eine Herausforderung mit dem Rücken, mit den Knien und probieren unsere Schuhe und stellen dann fest, es bringt etwas und das ist dann auch der schöne Aha-Moment, weil solche Kunden bleiben dann sozusagen auch bei den Marken hängen und das ist dementsprechend auch etwas sehr Positives. Also wir verkaufen nicht einfach Schuhe, sondern wir verkaufen Lösungen.
4: Kommst du es überhaupt noch mit über? Weißt, wenn du jetzt von so jemandem erzählst, weißt du, dass es dann für so jemanden wirklich eine Änderung gibt, dass er sich besser fühlt? Kommst du das noch mit über so quasi den End-User? So?
2: Ja, wir bekommen immer wieder Feedbacks, etliche Feedbacks. Und wir haben es auch ein bisschen da im Büro zur Institution gemacht, dass wir nämlich sind, so die Feedbacks wieder reinkommen, dass wir immer wieder einmal, zweimal pro Woche auch das weiterschicken, das ganze Team, weil es gibt natürlich viele, die nicht an der Front die vorne sind. Und wir möchten trotzdem, dass jeder Mitarbeiter, auch jemand im Backoffice oder in der Produktion schafft, weiss, dass das, was er macht, etwas Sinnvolles ist und er eigentlich jemandem wieder ein Lächeln auf die Lippen zaubert. Das motiviert dann schlussendlich.
4: Und gleich, weißt du, so ein Unternehmen führen, habe ich mir so im Voraus gedacht, das stelle ich mir jetzt recht so. Recht ernst vor, also viele Sitzungen, es geht um Profit, es geht darum, dass du reist viel um. Du hast vorher gesagt, es muss Spass machen. Wie schaffst du denn das?
2: Das ist richtig, also es macht nicht immer Spass.
4: Ja.
2: Und du hast das Wort Profit angesprochen. Profit ist enorm wichtig. Ansonsten würde es unsere Firma in kürzester Zeit nicht mehr geben. Also wenn die Finanzen, wenn die Zahlen nicht stimmen, dann stellt es relativ schnell abs Licht. Und es gibt also auch Momente, wo dann nicht alles nur fröhlich, frisch und munter ist, sondern teilweise auch ganz schwierige Situationen. Und wir sind in einer konstanten Transformation. Also die Sachen, die man vielleicht von außen sieht, das sind die Sachen, die funktionieren und die positiv sind. Aber wir haben auch unsere Herausforderungen und merken, okay, das, was wir da initiiert haben, das ist nicht das Gelbe vom Ei, da müssen wir wieder aufgeben. Und das sind dann die schwierigen Entscheidungen, aber die wir dann müssen treffen, damit wir dann langfristig uns so aufstellen können, dass wir auch weiter leben können und weiter Menschen beglücken mit unseren Schuhen.
4: Mhm. Und das, weißt du, so das persönliche Wohl, hast du mir gesagt, ist dir mega wichtig bei den Mitarbeitern. Mhm. Das klingt mega gut, aber wie schaust du das? Was kannst du da, wie kannst du da Einfluss nehmen? Wie macht man das?
2: Also grundsätzlich, ein Mitarbeiter fühlt sich wohl, jetzt aus meiner Optik, wenn er einerseits etwas Sinnvolles kann machen, etwas beisteuern kann zum Erfolg von einer Unternehmung, aber auch Wertschätzung in Empfang darf nehmen. Also wenn man ihm ganz einfach hat, Danke sagt für das, was er macht. Und da reden wir nicht nur von diesen Verkaufsschlager, die wir da haben, also unser Verkaufsteam, die dann wieder Umsatz bringen, sondern auch jemand, der im kleinen, stillen Kämmerli ist oder, und vielleicht nur Sachen im Hintergrund macht, oder dass ihm auch eine gewisse Dankbarkeit entgegenkommt und wo man sagt, hey, das ist mega wichtig, was du machst. Wir laden alle Mitarbeiter, die da in dem Bürotrakt sind, laden wir immer zum Mittag ein. Wir haben im 8. Stock ein Restaurant, ein externes, und Wir haben dann irgendwann mal gesagt, eigentlich möchten wir als Dankeschön, haben wir ihnen gesagt, du, jedes Mittagsmenü ist für euch gratis.
4: Cool.
2: Das sind dann die kleinen Sachen,
4: ja, das ist mega,
2: wo man merkt, okay, das ist irgendwie wie ein Zeichen. Mhm. Und einerseits ist das wertschätzend, auf der anderen Seite ist das aber auch etwas, wo dann die Leute überrascht sind, oder? Und sagen, ja, das ist gar nicht normal. Und wir versuchen oft Sachen zu machen, die eben nicht so allgemein normal sind. Dann fallen sie eben nicht mehr so auf, sondern etwas ein bisschen Außergewöhnliches. Und das Investment, das hat sich an und für sich gelohnt, weil, oder, sie gehen während der Mittagspause auf ein Gäste in 8. Stock, sind wieder sozusagen, es gibt gesundes Essen, sie sind wieder recharged, also wieder aufgeladen, um nachher weitermachen. Aber es entstehen auch oft ganz gute Gespräche unter den Mitarbeitern, weil die einzige Bedingung ist, wir haben einen grossen Mitarbeitertisch, das sind etwa 30 Plätze, und dort müssen sie essen, das heisst, sie reden dann auf einmal über ihr Wochenende, aber auch noch schnell über das und das andere, eigentlich als Geschäftliche. Und da passieren Sachen, die sonst eigentlich während der Arbeitszeit nicht passieren würden.
4: Und du bist auch dort, nämlich?
2: Ja, ich bin fast zu wenig dort, weil ich oft unterwegs bin. Aber wenn ich da im Haus bin, dann gehe ich gerne auf ein Essen mit den Mitarbeitern, das ist richtig.
4: Hey, komm, ich will mit dir noch ein bisschen in die Kindheit zurück. Es nimmt mich noch Wunder, wenn du jetzt so zurückschaust, vielleicht wo du, ja, wenn fängt man an zu überlegen, was wir später machen, vielleicht so mit 13, hättest du gedacht, dass du dann so 30 Jahre später, sagen wir jetzt mal, dass du da stehst, wo du jetzt stehst?
2: Nein, nie.
4: Nie?
2: Da hätte ich nie gedacht und ich muss ehrlich sagen, ich hätte ja nie auf meiner Bucketlist gehabt, dass ich Schuhverkäufer oder Schuhunternehmer wäre. Das habe ich nicht so in meinem Repertoire gehabt. Ich habe gar nicht gewusst, dass man das machen kann, by the way. Nein, ich wollte dort eher mal Pilot werden, Polizist, Zollbeamter. Ich bin ja dann Zollbeamter
4: geworden,
2: meine Güte. Ich habe auch eine dunkle Seite.
4: Nein, gar nicht. Ich möchte das so gut vorstellen. Ich habe immer gemeint, du seist gebürtiger Italiener, aber das stimmt ja gar nicht. Du bist eigentlich Schweizer, der einfach in Italien aufgewachsen
2: richtig,
4: ist.
2: Richtig, ich bin in Uster auf die Welt gekommen. Meine Eltern haben mich gerade mit 3 Tagen auf Italien genommen, weil sie haben dort gearbeitet haben. Haben mich nicht gefragt. Und somit bin ich halt zwungenermaßen in Italien aufgewachsen. Und das ist der italienische Einschlag, den du jetzt vielleicht da so
4: ja, optisch würde es ja schon auch noch hinkommen. Also, darum habe ich das auch immer gemeint.
2: Ja.
4: Also in Uster geboren, okay, und in Italien aufgewachsen. Und deine Eltern waren nicht per Zufall dort gewesen, sondern das waren Missionare gewesen.
2: Richtig, ja. Die sind auf Italien gegangen. Meine Mutter ist Deutsche und mein Vater ist Schweizer. Und die sind auf Italien gegangen, einerseits um Missionare zu sein, aber es hat auch noch gleichzeitig im 1980 ein Erdbeben gegeben in der Region Irpinia, das ist bei Neapel. Und meine Eltern sind dann mit so Hilfsgütern sind sie ausgesendet worden und haben dort vor Ort einerseits ein Seniorenteam geleitet und haben gewisse Gebäude wieder aufgebaut. Es ist dann daraus entstanden auch ein Kindergarten, der nach Schweizer Maßstab geführt wurde und eine Gemeinde.
4: Also ausgesendet heisst, auch von einer Kirchengemeinde wird man ausgesendet?
2: Richtig, so. Da in der Schweiz.
4: Ah, okay.
2: Haben sie auf Italien sozusagen geschickt.
4: Ja, wie war das für dich? Also es war ein Dörfchen, gell, wo du aufgewachsen bist?
2: Ein 5'000 Einwohner, ein kleines Dörfchen.
4: Ja.
2: Ich war dort 0-jährig. Nein, ich war dort sozusagen ein Baby. Ich kann das nicht genau sagen. Oder? Ich habe so
4: teilweise
2: so fragmentierte Erinnerungen. Ein paar schöne Sachen, die mir geblieben sind. So ein paar aus dem Fotoalbum, wo ich dann noch weiss, ah ja, genau, das haben wir so und so dort erlebt. Aber eben die Anfangszeit, die habe ich nicht mehr so in Erinnerung.
4: Aber die Schulzeit, hast du eigentlich noch Geschwister?
2: 5.
4: 5 Geschwister, okay. Sind die Eltern?
2: Ich bin der 4. von oben.
4: Okay.
2: Und der 3. von unten, je nachdem, wie man es anschaut.
4: Das ist eigentlich ein bisschen Sandwich.
2: Genau, irgendwie ein bisschen Sandwich. Und, aber meine Geschwister, die sind dann auch relativ früh sozusagen auch weitergezogen. Der eine die Schweizer Lehre gemacht, die andere eine Schule gemacht. Also die sind alle dann mit maximal 14 sind sie ausgezogen.
4: Okay.
2: Und darum, ich bin dann eigentlich bis, jetzt muss ich überlegen, bin ich bis 16 oder bis 18 in Italien geblieben.
4: Du hast gesagt, im Vorgespräch 16.
2: Ja, nicht mehr 16, meine Güte. Hey.
4: Okay, ja. Aber es ist, glaube ich, nicht alles so reibungslos gelaufen in der Schulzeit, hast du mir im Voraus gesagt. Also dort, oder nicht einfach Schulzeit, sondern einfach die Zeit dort, weil ihr doch Missionare gewesen seid, evangelistisch unterwegs.
2: Ja.
4: Und das ist in so einem katholischen Gebiet nicht so gut angekommen.
2: Einerseits ist das schon mal etwas, das nicht ganz matcht mit den Vorstellungen vielleicht von den Einheimischen. Auf der anderen Seite sind wir halt Schweizer gewesen, ein Stück weit. Also Ausländer, halt spezielle Ausländer, weil von der Schweiz, normalerweise sind die Italiener in die Schweiz gegangen, jetzt sind die Schweizer auf Italien gegangen. Und ich bin sozusagen weder ein Schweizer gewesen in der Schweiz, weil für die Schweizer bin ich ein Italiener gewesen und umgekehrt in Italien bin ich auch kein Italiener gewesen. Also ich bin ein bisschen wie heimatslos
4: das gewesen. Das hörst du noch viel, gell? Ja.
2: Das höre ich immer wieder, aber mittlerweile weiss ich, wer ich bin und stört mich das nicht mehr. Trotzdem habe ich schon gewusst, was bin ich jetzt? Also nein, ich habe es eben nicht gewusst. Wo gehöre ich jetzt auch genau her? Aber ich habe auch irgendwie innerlich auch gewusst, ich wollte irgendwann wieder in die Schweiz zurück, auch wegen dem Möglichkeiten, wo das Land bietet. In Süditalien ist es natürlich so, dass man oft in die obligatorische Schule geht und dann noch eine, macht man irgendein Gymnasium, geht an die Uni oder, und dann bist du irgendwie mal mit 30 fertig und dann noch eine, ist die Arbeitswelt, steht dann nicht wirklich offen für dich und dann landest du irgendwo und ich habe gewusst, nein, ich komme eigentlich in die Schweiz, dort habe ich Möglichkeiten und Opportunitäten, die ich in Italien nicht habe.
4: Okay, aber du hast Schule gemacht dort, alles wie gewohnt?
2: Genau,
4: und
2: ich habe bis zum zweiten Gymnasium in Italien gemacht und bin dann in die Schweiz gekommen.
4: Okay, und Freunde und so dort hinter, also zurückgelassen, ist das nicht
2: ja, schwierig? Am Anfang bin ich in die Schweiz gekommen und habe jede freie Minute und auch jede freies Wochenende und Ferien habe ich versucht, den Kontakt zu meinen italienischen Kollegen und Freunden zu behalten. Und das ist irgendwie so 2-3 Jahre gegangen, bis ich gemerkt habe, nein, ich muss mich langsam in der Schweiz integrieren. Ich kann nicht die ganze Zeit in der Retrospektive leben und sozusagen mich auf das Alte ausrichten, sondern wenn ich in der Schweiz will, die ersten Schritte machen, dann muss ich auch ein Umfeld aufbauen, wo da vor Ort ist. Und das hat dann ein bisschen Zeit gebraucht, bis ich dann das realisiert habe. Und ja, und die Freundschaften sind dann natürlich ein Stück weit halt Step by Step auseinandergegangen, weil doch irgendwie so 1300, 1400 Kilometer dazwischen liegen.
4: Aber es ist schon mega mutig von dir. Also du eben 16, haben wir jetzt gesagt, du bist jemand gewesen. Und du bist alleine in die Schweiz gekommen.
2: Ja,
4: also ich stelle mir das mega krass vor. Mein Sohn ist jetzt 11 und in 5 Jahren würde er einfach gehen, so weit weg. Weißt du, haben dich deine Eltern einfach ziehen können? Oder haben sie ja gewusst, hey, das ist das Beste für ihn einfach?
2: Ja, da müsstest du jetzt meine Eltern fragen, aber sie haben, glaube ich, schon schlaflose Nächte gehabt, weil ich bin natürlich trotzdem mit 16 noch nicht unbedingt der seriöseste und zuverlässigste.
4: Aha, da können wir auch noch drüber reden.
2: Jawohl. Und sie haben einfach mir das ermöglicht, indem dass sie bei Bekannten von ihnen habe ich ein Zimmer gemietet und konnte dort wohnen, essen, schlafen, lernen und so. Und bin dann in dem grossen Zürich gewesen und habe dann auch meine ersten Erfahrungen gemacht, abseits von den Eltern. Also niemand, der mir sagt, wenn, wie, wo, was läuft, sondern ich kann selber das Leben in die Hand nehmen.
4: Ist denn das eher ein bisschen eng gewesen bei deiner Familie? So Missionare stelle ich mir jetzt, oder stellt man sich jetzt eher ein bisschen eng vor, so vielleicht der Kindheit?
2: Ja und nein. Aus der Perspektive von einem Teenager vielleicht schon eher eng. Aber du musst dir vorstellen, ich habe in einem Dorf gewohnt mit 5'000 Einwohnern und das nächste grössere Städtli ist irgendwie 25 Minuten entfernt gewesen. Also ich war sowieso ein bisschen abgeschottet gewesen grundsätzlich. Und dann kommt so ein 16-Jähriger das erste Mal auf Zürich oder, und entdeckt, dass es da in Zürich ganz viele Möglichkeiten und Sachen gibt. Ich glaube, eher das war dann das Thema gewesen, oder, dass ich auf einmal gemerkt habe, ich wollte, da gibt es noch anders, ich wollte das auch kennenlernen oder entdecken.
4: Mhm. Aber du hast kein Wort oder fast nichts Schweizerdeutsch können. Also heisst, deine Eltern haben mit euch wirklich auch Italienisch geredet?
2: Nein, also meine Mutter ist eine Deutsche. Also sie hat weder Italienisch können noch Schweizerdeutsch. Wirklich. Also sie hat irgendwie so ein Gemisch geredet und mein Vater genau das Gleiche. Sie haben sich natürlich sehr stark reingegeben und haben versucht, Italienisch zu reden, aber man hat gemerkt, das klingt nicht wirklich Italienisch. Und so, ich habe dann am Schluss besser Italienisch können als meine Eltern. Mittlerweile reden sie fließend Italienisch und merkt niemand mehr, dass das eigentlich zugezogene Schweizer sind.
4: Also sie sind immer noch dunne.
2: Sie sind jetzt mittlerweile wieder zurückgekommen, aber natürlich, sie sind viel, viel länger dunne, dann bleiben in Italien als ich. Und darum, ich bin dann in die Schweiz gekommen und habe dann ein Wirrwarr, eine Sprache gehabt. Ich habe auch nicht teilweise den Unterschied gewusst zwischen Hochdeutsch und Schweizerdeutsch. Ich habe ein riesen Durcheinander gemacht. Ich weiss noch, ich habe dann Verkehrsschule gemacht Und nach dem ersten Aufsatz hat der Deutschlehrer allen die Prüfungen zurückgegeben und hat noch den einen in der Hand gehabt und hat gesagt, Claudio, tut mir leid, aber ich kann dir das nicht geben. Also so etwas Schlechtes kann ich nicht bewerten. Und dann hat er das auf den Tisch gelegt, aber ohne Noten gesagt, so etwas.
4: Also einfach, was du geschrieben hast, hat er gar nicht richtig verstanden oder grammatikalisch so schlecht, oder?
2: Wahrscheinlich beides.
4: Ja, ja, ist ja verständlich. Aber dass du nicht, weißt du, bist nicht völlig... Also du hast gesagt, du hast es genuscht gehabt, sprachlich, aber nicht auch sonst. Weißt, ich stelle mir vor, das sind ja gerade die Jahre, wo alles im Durcheinander ist im Kopf eigentlich nicht. Also wo, mit diesen Teenie-Hormonen, also nein, mit den Hormonen einfach.
2: Ja, ja, also ich glaube, das ist schon so. Mhm. Oder? Und ich habe

0: ja, ich habe schon gewusst, du, ich muss in die Schule gehen, aber nebenzu kann ich machen oder wie ich es mache, ist dann meine Sache. Das war auch vielleicht das Abnabeln von zuhause gewesen oder vielleicht auch extra ein bisschen pubertieren oder extra noch.
1: Hast du ein Beispiel von so einem?
0: Ja, ich habe dann gemerkt, in Zürich gibt es Ausgangsmeilen und da kann man eigentlich am Freitagabend, am Samstagabend in Ausgang und da war mein Leben ein Stück weit. Und ich war jeden Sonntag deprimiert gewesen, ein Stück weit, dass der Ausgang wieder vorbei ist und dass jetzt wieder eine Woche Schule angesagt ist und dann noch erst wieder am nächsten Freitag wieder etwas läuft. Mhm. Und dort habe ich auch auf die falschen Werte gesetzt, beziehungsweise fürs Falsche gelebt, wenn man es so sagen kann.
1: Wieso meinst du?
0: Ja, ich meine, dass wenn du nur noch von Ausgang zu Ausgang überlebst oder wenn das dein eigener, der einzige Motivator im Leben ist, dann kann das schon grauenhaft mühsam sein. Also, ja, weil du hast ja noch viele andere Sachen neben dem Wochenende, wo ich dann gemerkt habe, okay, das ist eigentlich aufs falsche Pferdli gesetzt.
1: Mhm. Du hast ja das Gymi gemacht in Italien, bist nachher zurückgekommen, das 10. Schuljahr nachgeholt und eben die Verkehrsschule hast du gemacht. Und was hast du für Ideen gehabt, was mit deinem Leben willst du machen?
0: Also ich habe Verkehrsschule gemacht, dazumal noch mit der Idee, ich könnte, also dazumal hat die Schule dich auf die vier Bundesbetriebe vorbereitet. Das ist SBB, Zoll, Post und Swissair gsi.
1: Mhm.
0: Und ich habe mir vorgenommen, ich wollte zwei Sachen probieren. Swissair wäre der Traum gsi und sonst zum Zoll. Post und SBB haben mich nicht gross triggert. Und bei der Swissair hat es dann nicht geklappt, unter anderem auch wegen der Sprachkenntnis, glaube ich. Aber beim Zoll hat es irgendwie geklappt, ich weiß nicht, vielleicht habe ich den Ärzten erzählt, ich könnte ja dann auch im Tessin arbeiten.
1: Ja, ja, und das Deutsch ist wahrscheinlich immer besser geworden, oder?
0: Ja, mit der Zeit schon.
1: Ja, genau.
0: Ja.
1: Okay, und nachher hast du irgendwann die Entscheidung getroffen, mit ein bisschen vor 20 wahrscheinlich, du meldest dich bei dieser Mr. Schweiz-Wahl an. Ist das jetzt etwas, wo du manchmal denkst, warum habe ich das nur gemacht? Oder wie denkst du an diese Zeit zurück oder an diese Entscheidung?
0: Also ich bin dort dazugekommen. Ich habe über irgendwelche Umwege habe ich mal bei einer Modenschau mitmachen können. Dann hat mich eine Agentur gefragt, ob ich für sie modeln würde. Da habe ich keine Ahnung, aber ich dachte, ja, das gibt noch ein bisschen Geld und ja, warum nicht? Models sind immer glaub, gute Typen. Und dann haben sie eben gesagt, sie hätten da so eine, es gibt so eine Wahl, oder, ob ich Interesse hätte, da mitzumachen. Und dann haben sie erst mal abgesagt, weil ich habe so im Kopf gehabt, das sind da die braun gebrannten Bodybuilder, die dann auf der Bühne stehen und ihre Muskeln zeigen und ich entspricht dem gar nicht.
1: Ja, Mr. Schweiz ist dort noch nicht so bekannt,
0: genau.
1: Oder? Ja.
0: Und darum habe ich dann irgendwie gedacht, nein, das ist nicht, also da, wie kommen die überhaupt auf die Idee? Und habe dann auch festgestellt, sie haben immer wieder aus ihrer Kartei Leute motiviert, um bei dieser Wahl mitzumachen, weil wenn sie dann nachher sozusagen jemanden entdecken oder wenn dann ihr Kandidat gewinnt, können sie sagen, wow, der ist aus unserer Agentur rausgekommen oder aus unserer Welt. Also wir haben den entdeckt. Aber ja, und sie haben mir dann das nochmal erklärt, nein, das ist ganz etwas anderes, mach doch mit, oder? Und sie haben immer einen Jungen und einen Alten, einen Blonden und einen Dunklen, einen Dicken und einen Dünnen angemalt. Nein, also, das ist ein bisschen übertrieben.
1: Was bist jetzt du gewesen?
0: Ich bin der junge Blonde gewesen.
1: Ah,
0: natürlich nicht.
1: Ich habe gedacht, vielleicht hast du die Haare gefärbt. Okay, ja.
0: Nein. Und und dann habe ich gesagt, ja gut, ich gehe mal an das Casting. Und dann bin ich dort an dem Casting gewesen und dachte, gut, eigentlich kann ich gerade wieder rauslaufen.
1: Warum?
0: Und, ja, ich meine, wenn du deine Mitbewerber siehst, die dann dort im Warteraum sind, oder, dann habe ich gewusst, oh, das ist...
1: Wirklich schon Muskelfetzen.
0: Ja, und 10 Cent grösser und im Verhältnis alle gut aussehen. Und dann denkst du, okay, das wird schwierig.
1: Hast du nicht so, wo dir denkt? Hast
0: nein.
1: Du jetzt, ah, wirklich?
0: Habe ich nicht gedacht, nein.
1: Ja. Obwohl Ausgang und so hast du ja auch irgendein Feedback wahrscheinlich bekommen, oder?
0: Ja, aber das ist dann nochmal etwas anderes, gell? Wenn du dann vor einer Jury musst laufen und Laufstege machen und so Zeug. Und ich habe das auch nie richtig wirklich gelernt. Ich habe das mir eingeredet, dass man das so und so macht und habe es dann gemacht. Aber eben, Learning by Doing ist das bei mir gewesen. Und nein, ich hatte dort noch nicht so viel Selbstvertrauen gehabt.
1: Aber hast du es ein bisschen gefaked vielleicht, oder?
0: Ja.
1: Ja, aber das muss man auch können. Und dann ist aber das Feedback doch gut. Also wir hatten dich ja dann ja, an die Schule.
0: Ja, gell, schon wieder.
1: Und sehr erfolgreich.
0: Ja, also da ist wirklich ein Wunder passiert offensichtlich.
1: Wie denkst du zurück? Eben, würdest du es heute nicht mehr machen? Oder ist es viel auch so, immer wirst du wieder

0: auf das angesprochen?
1: Also ich habe nach dem Miss Schweiz-Jahr habe ich mich proaktiv ein bisschen distanzieren. Oder ich habe gemerkt, eigentlich wollte ich nicht einfach auf das reduziert werden. Und schon dort habe ich gewusst, eigentlich wollte ich unternehmerisch tätig sein und nicht einfach mit Schönheit punkten. Schönheit kommt und geht, da ist kein Wert, der Bestand hat. Und vor allem eben, das ist ein Geschenk von Gott. Und die einen haben es, die anderen haben es vielleicht ein bisschen weniger, aber das ist auch aus der Sicht des Betrachters, das ist so etwas Relatives, ein Stück weit, und auf das kannst du nicht bauen. Und mich hat das gestört, oder, dass ich oft auf das reduziert worden bin und habe dann auch versucht, mich dagegen zu wehren oder eben mich zu distanzieren. Mittlerweile habe ich absolut kein Problem mehr mit dem. Das ist ein Teil von meinem Leben. Gehört auch dazu. Die Phase habe relativ viel gelernt, habe viel mitnehmen aus dem Ganzen.
0: Was lernt man denn so? Was hast du mitgenommen?
1: Ja, ich habe enorm viel mitgenommen, zum Beispiel was Umgang mit Medien anbelangt, Umgang mit Geschäftssponsoren, Geschäftspartner, auch Umgang mit anderen Leuten, oder was sehen sie in dir? Sind das wirkliche Freunde oder sind das nur so möchte gerne Freunde, die dann beim ersten Sturm wieder weg sind? Ich habe viel aus dem Bereich Kommunikation gelernt. Ich habe viel auch gelernt, mit Leuten umzugehen, Leute deuten, wie meinen sie es wirklich, an was sind sie interessiert, an was nicht. Etliche Sachen.
0: Der Moment, dann, weißt, wo du dann gekürt worden bist zum Miss Schweiz, und du hast jetzt gesagt, du hast dich überhaupt nicht als schön empfunden oder überhaupt nicht das Gefühl gehabt, du hättest da eine Chance. Was ist denn, was hat das nachher mit dem Selbstbild gemacht?
1: Das ist noch spannend. Einerseits bin ich damals, hatte ich einen offiziellen Titel gehabt. Der ist mir verliehen worden, mal sicherlich für ein Jahr. Und man könnte ja meinen, du müsstest dich ja fühlen, du bist es ja, oder? Und ehrlich gesagt, ich habe mich oft minderwertig gefühlt, oder? Ich habe mich immer noch verglichen mit diesen grossen, gut durchtrainierten Jungs, die dann wirklich ein Sixpack haben, oder? Und ich habe gewusst, ich erfülle nie. Aber immer in dem Vergleichsdenken drin, weil du vergleichst dich ja oft mit anderen, die etwas mehr haben.
0: Immer gegen genau.
1: Genau, oder? Du vergleichst dich immer gegen und das ist absurd gewesen, oder? Offiziell der schönste Mann, aber trotzdem habe ich mich nicht wirklich so gefühlt, oder? Ich habe dann auch immer wieder versucht, gewisse Sachen ein bisschen anders zurückzunehmen, im Sinne von, okay, ich muss den Fokus halt auf ein anderes Merkmal setzen. Ich bin eher ein bisschen der smarte, intelligente. Die anderen natürlich auch. Aber ich habe gemerkt, ich habe es nicht so gefühlt. Und darum, das hat irgendwie hat mich noch mehr in die Schiene reingebracht. Jetzt muss ich eigentlich an einem Bild entsprechen, wo ich an und für sich gar nicht bin. Oder wo ich mich nicht in dieser Rolle fühlen.
0: Ja, genau. Und hast du ja auch erlebt, dass dich Leute beklatscht haben, hast du mir gesagt, aber eben auch ganz viele, die dich abgelehnt haben. Warum kann man einen Mr. Schweizer Kandidat oder Mr. Schweiz ablehnen?
1: Also du sprichst etwas an, oder? Es gibt natürlich, wenn du polarisierst oder vielleicht auch Meinungen vertrittst, die nicht vielleicht immer ganz von allen akzeptiert werden, dann gibt es sowohl die einen als auch die anderen. Und ich habe in gewissen Momenten habe ich sehr naiv reagiert und habe auch mit Journalisten Interviews gemacht, wo ich gemerkt habe, okay, der hat das irgendwie, der hat eine Aussage von mir rausgekützelt, wo eventuell nicht ganz optimal ist, hätte es in einer anderen Form gesagt, dann wäre es sicherlich nicht unbedingt zu einer Schlagzeile geworden. Und
0: Was ist das zum Beispiel?
1: Also weißt du, dass ich in eine Kirche gehe? Dann ist das etwas gewesen, wo gewisse Leute gesagt haben, ja, aber das kann ja nicht sein. Also entweder bist Mr. Schweiz oder das hat mit Kirche nichts zu tun und so. Dort habe ich mich dann auch gefragt, ja, wenn ich eine persönliche Frage gestellt bekomme, dann kann ich die gerne beantworten. Und wenn du nicht einverstanden bist, dann musst du mich auch nicht fragen. Oder at least lässt sie so stehen, oder, wenn es dir nicht passt.
0: Gerade vom Journalist hast du so ein Feedback bekommen?
1: Teilweise von Journalisten. Ja. Und teilweise haben dann gewisse Journalisten auch eine Schlagzeile daraus gemacht. Oder dass ich in eine Kirche gehe, oder dass ich sozusagen in meine Mister Schweiz Geschichte in Gott mitnehmen, oder? Dass ich es selber nicht im Griff habe, weil ich habe natürlich auch gewisse Aussagen gemacht, die dann in gewisse in die Richtung gehen, oder? Und dann je nachdem, wie man dann den Kontext anschaut, kann es so rauskommen oder auch anders.
0: Ja, also das macht ja etwas mit dem. Also da wird man wahrscheinlich viel, das hast du jetzt vorher gesagt, gell? Also dann wirst du vorsichtiger mit Medien.
1: Genau, aber ich bin auch, glaube ich, noch nicht so selbstbewusst gewesen. Ich konnte nicht an einem Journalist sagen, du, das ist mein Privatleben und ich erzähle dir das bis daher und nicht weiter.
0: Das braucht
1: es ja.
0: Fast.
1: Und wenn dich das interessiert, ist das gut und recht, aber genau, so bleibt es. Ich konnte nicht an einem Journalist Nein sagen oder grundsätzlich an einem Kunden oder an einem Partner oder so. Und heute könnte ich dem in die Augen schauen und sagen, du, sorry, da geht dir nichts an oder ich will das nicht teilen, Punkt. Und verliere nicht gerade das Gesicht.
0: Es ist schon noch heftig, oder auch heute mit Social Media und so. Ich denke immer, hey, ich würde einfach nicht wollen, erfolgreich sein im Sinne von prominent, weißt, dass dann jeder dir irgendetwas unterher schreiben kann. Liest man das wahrscheinlich mit? Es hat es dort gar noch nicht so fest gegeben, aber gleich hat es Zeitungsberichte und Kommentarspalten gegeben. Das muss schon noch, da muss schon recht stabil sein, dass dir das nicht zu nahe geht. Oder hast du es gar nicht mehr gelesen?
1: Ich meine, nach der Wahl hat der Tagesanzeiger hat berichtet, die Schlagzeile «Milchgesicht minder gewinnt Mr. Schweiz-Wahlen».
0: Eben, das ist so
1: so ein krasser Titel.
0: Ja.
1: Und ich sehe das, beziehungsweise meine Großmutter hat es gesehen, oder? Und hat mir das, also die hat ja noch nicht WhatsApp gehabt, weißt du, das ist ja dann telefonisch, du, ich habe das gelesen und so, wie geht's dir, oder? Und ich denke, hey, wie meinst du, wie geht's mir? Ja, da, die Schlagzeile. Und ich, ja, um was geht's? Und dann, als ich sie gehört habe, ich denke, oh, deftig. Ich bin der Jüngste gewesen. Dementsprechend auch der mit dem jüngsten Aussehen. Und das hat mich damals schon irgendwie getroffen. Heute denke ich, ja, gut, der Journalist hat das so interpretiert, ist seine journalistische freie Meinungsäußerungsform. Aber ich kann damit umgehen, weißt du, also ich muss nicht, ja, also ich muss auch keine Gegendarstellung verlangen und sagen, nein, das stimmt gar nicht, sondern im Gegenteil.
0: Du hast mir gesagt im Voraus, dass du immer wieder das Thema kennst, Thema Ablehnung. Also ich weiss nicht, wie es heute noch ist, ob das immer noch, weißt du, du hast gesagt, Menschenfurcht, das ist ein Thema, das dich beschäftigt, das kann ich mega nachvollziehen. Wie merkst du das heute noch? Hast du es voll können ad acta legen?
1: Jein. Ich habe mich, sagen wir es mal so, sehr stark weiterentwickelt. Aber es gibt schon noch Themen und Punkte, wo ich noch nicht 100% frei bin. Und je nachdem, aber bei den meisten Themen kann ich heute problemlos ein Gespräch führen und bin voll dabei, merke dann aber vielleicht, okay, da hätte ich eigentlich mehr sollen Position reinnehmen oder dort hätte ich eigentlich wirklich schwarz-weiß meine Meinung sollen weitergeben. Das wäre ehrlich gewesen.
0: Von wo kommt es echt? Hast du dich das mal gefragt? Ja, wahrscheinlich schon, so wie ich dich jetzt einschätze.
1: Ja, von was kommt es, oder? Ich bin Schweizer.
0: Kinder fragen sich immer, oder was? Wenn gut ankommen.
1: Ja, also weißt du, es ist
0: freundlich
1: halt
0: schon, sein und gefallen.
1: Richtig, das ist schon ein Problem, wenn sie so anschaust. Ja.
0: Wie wird man das denn los? Also eben, du, das ist ja wirklich manchmal ein bisschen wie ein Gefängnis. Du hast jetzt vorher gesagt, du hast heute gar kein Problem mehr, um klar zu sagen, was du willst. Ich finde das schon noch cool, weißt du? Wie bist du dort hingekommen?
1: Ich glaube, das Alter spielt eine Rolle. Nicht mehr so abhängig sein von anderen Meinungen und auch wissen, okay, andere Meinungen sind sozusagen wie wenn dir jemand ein Geschenk überreicht. Und du kannst das Geschenk annehmen für dich und auspacken und dich daran freuen oder eben dann überrascht sein. Oder du kannst auch das Geschenk ablehnen und sagen, du, danke vielmals, schau, kannst du es dort auf den Tisch stellen und gut ist und weitergehen. Und das ist vielleicht auch ein Dazulernen. Und als junger Mann hat mir das niemand gesagt. Und ich musste meine Strategie entwickeln oder finden, um mit dem umzugehen. Es hat also, ich glaube, einfach einen Weg gebraucht und ich bin jetzt doch etwas älter. Ich meine, bin mit 20 Mister geworden, bin jetzt 46, stell dir vor, hey, ist ja eine Ewigkeit her.
0: Ja, und du bist jetzt erfolgreicher Unternehmer, aber vermisst du manchmal noch das Rampenlicht oder du bist mega froh, hast du es hinter dir gelassen? Oder es ist ja nicht ganz hinter dir, aber nicht mehr präsent. So.
1: Ich vermisse nicht das Rampenlicht, das ich damals bekommen habe. Damals ist es wirklich nur ums Aussehen gegangen, herzustehen, hübsch sein, am besten nichts sagen und lächeln. Und das vermisse ich absolut nicht. Oder? Und mit dem habe ich auch abgeschlossen, ein Stück weit. Haben dann irgendwann mal auch gesagt, okay, ich laufe keine Modenschau mehr, ich mache das, das und das nicht mehr, weil eben, das bin nicht ich. Oder? Und als Unternehmer, wenn ich dort eine gewisse mediale Aufmerksamkeit bekomme oder auch wirklich etwas weitergeben kann, wo mein Herz im Tiefsten bewegt, dann bin ich dabei. Oder? Also das ist okay.
0: Was ich mega cool gefunden habe, ich habe letzte die Doc-Sendung gesehen, also ist jetzt auch schon, glaube ich, 2 Jahre her, über ehemalige, also über Ex-Mister Schweiz-Kandidaten, dort habe ich dich gesehen. Und es hat mich wirklich beeindruckt, wie natürlich du dort über deinen Glauben geredet hast.
1: Okay.
0: Ja, weil ich finde, das ist eben nichts von, ich muss jetzt irgendwie cool sein oder irgendwie eben, ich werde da gefilmt und die Schweiz schaut mir zu. Da hat man schon gemerkt, also dass da muss ein Weg gegangen sein, dass du das kannst. Also weißt du, dass du auch über den Glauben so redest. Und spannend ist ja auch, der Glaube, der ist immer noch Thema, oder? Nach all diesen Jahren. Warum ist denn heute noch der Glaube nach wie vor so zentral?
1: Also,
0: das hast du es einfach so eingeimpft bekommen, weißt du, so als Missionarseltern kann ja auch sein.
1: Nein, ich glaube, meine Eltern haben mir ein Stück weit das vorgelebt. Ich habe das natürlich nicht so. Trotzdem habe ich das nicht so geschätzt. Und bin dann in die Schweiz gekommen, habe gemerkt, du, es gibt auch noch eine andere Möglichkeit zu leben und sich auszutoben. Und habe dann eigentlich über das gemerkt, nein, eigentlich, ich wollte schon dem, was meine Eltern ein Stück weit mir vorgelebt haben, oder so, wollte ich eigentlich auch mein Leben ein Stück weit führen. Und das, was ich heute mache, auch mit dem Karl, Geschäftsführer von dieser Firma da, das wäre über meine Verhältnisse und über meine Möglichkeiten, würde ich das wollen, aus eigenem Antrieb und aus eigenem, ja, aus eigener Kraft wollen zu machen. Also für mich ist der Glaube zentral, wo ich auch weiss, es gibt viele Sachen, die ich einfach muss ablegen muss, die ich nicht selber in der Hand habe, die ich auch nicht kann selber steuern. Also Sachen, Einflüsse von außen, die reinkommen und dann denke ich auch schon wieder negativ da und dort wieder irgendetwas los. Das geht Bach ab. Ich würde mich sozusagen zurückziehen und sagen, du, eigentlich das Beste, was du heute kannst machen, ist einfach nichts mehr machen. Dann kann es nicht schief gehen. Und ich denke schon aus dem Ganzen raus Hoffnung, Zuversicht. Ich weiss, dass ich am richtigen Ort bin und ich könnte jetzt so eine Firma heute nicht führen, würde ich nicht von Gott immer wieder auftankt werden.
0: Aber wie geht es denn ganz praktisch, eben das Auftanken oder den Glauben leben im Alltag, dass du wirklich da etwas merkst, weißt?
1: Also ich stehe am Morgen, wenn ich aufstehe, dann ist das Erste, was ich mache, das nehme ich mir vor und in einem normalen Tagesablauf klappt das auch immer. Ich hocke als Erstes her und lese die Bibel, weil ich ganz konkret mit dem starten möchte. Und ich nehme dort gewisse Sachen immer wieder mit. Es gibt auch Tage, da lese ich 3-mal den Text und spricht mich nichts an. Und
0: genau,
1: spricht
0: ist mich auch nichts recht an. Kompliziert auch.
1: Genau. Und dann muss ich es einfach so stehen lassen. Nächsten Tag kommt vielleicht wieder etwas anderes daher. Aber dort weiss ich, okay, ich will dort einfach gewisse Werte mitnehmen. Oder? Ich kann dort aufdenken, ich habe dort auch meine Gebetszeit mit Gott, wo ich ihm den Tag herlegen kann, wo ich meine Ängste auch herlegen kann, meine Freudenmomente natürlich auch. Und dann mache ich gerade anschliessend Sport. Und dann fängt der erste Tag an. Und wenn ich sozusagen morgen aus dem Haus gehe, dann habe ich wie das Gefühl, ich hätte schon die Welt erobert. Einerseits habe ich gute Zeit mit Gott gehabt und gleichzeitig Sport gemacht, dass ich habe schon etwas erreicht. Oder? Dann bist du ganz anders unterwegs, als würde ich um 5 vor aufstehen und am Punkt muss ich aus dem Haus gehen.
0: Das ist so.
1: Dann hätte ich einen mega Stress und dann wäre ich nicht parat, sage ich jetzt einmal. Darum gewisse Disziplin. Am Morgen früh aufzustehen, in meinem Fall ist es immer um 18 ab 5 Uhr. Keine Ahnung warum. Fängt dort an, oder? Ich glaube, Disziplin ist etwas, wo ja, teilweise vielleicht auch verloren gegangen ist und wo man sagt, du, ja, komm, ich probiere es einfach mal für 2 Monate und schaue mal, was passiert. Und dann ist es nichts mehr Außergewöhnliches, wenn du mal angefangen hast. Und das ist ein bisschen so, ich brauche
0: so Ritual, oder?
1: Ja, richtig. Genau.
0: Das ist ja mega spannend, oder? Dass, wenn man mit Ritual kommst, wirklich, wenn du das immer wieder machst, gewöhnst dich daran, auch was Mühsamste. Du sagst es sogar, du tust was, jede Woche 40 Kilometer joggen, das ist dein Ziel.
1: Ja, ich muss, das Jahr habe ich mir 1400 Kilometer vorgenommen und Wahnsinn. Dementsprechend muss ich da wirklich ein paar Kilometer
0: Wieso nimmst du dir so konkretes Ziel vor? Ich könnte mir jetzt vorstellen, wahrscheinlich auch bei deinem Arbeiten familiär, nimmst du dir auch so Ziel vor? Könnte das sein? Wieso hilft das?
1: Also, ziellos auf etwas zugehen, das habe ich gelernt, ist, glaube ich, etwas vom Schlimmsten. Unabhängig, ob es unternehmerisch ist, aber auch zuhause, wenn du kein Ziel hast oder wo ruft, dass man schauen kann, so einen Nordstern, und das ist unser Ziel. Das macht es sehr, sehr schwierig, weil jeder lebt dann einfach ein bisschen in den Tag hinein, was nicht falsch ist und was auch durchaus einen Platz hat. Es muss nicht immer alles von Ziel definiert sein, aber das macht es viel, viel einfacher, wenn man auch jetzt egal in der Familie diskutiert, wo möchten wir überhaupt her. Also es geht schon nur um den Ausflug. Also wenn sich niemand entscheidet, gibt es keinen Ausflug. Aber dann, wenn man das sich mal entscheidet, muss man ein gemeinsames Ziel haben, oder? Und nicht der eine rechts und der andere links. Mhm. Kommt man ja auch nicht an. Und darum, das zieht sich eigentlich durchs Leben. Und ich habe gemerkt, wenn ich mir Ziel setze, Jahresziel zum Beispiel, dann ist es für mich viel, viel einfacher, die zu erreichen, weil ich tracke die. Und
0: was heisst das? Also schaust du immer wieder, ob du auf dem richtigen Weg bist?
1: Richtig, ich weiss ja, jetzt ist dann bald Mitte Jahr oder es ist Juni, Juli, August, was auch immer. Wie viel muss ich noch machen bis Ende Jahr, dass ich das erreiche? Und hey, jetzt musst du wirklich losrennen, damit du das noch schaffst. Oder du bist eigentlich gut on track, mach einfach so weiter. Eben, das ist dann wie ein Gradmesser. Und ich glaube, das ist enorm wichtig, damit man vorwärts kommt. Weil ohne Ziel ist man ein bisschen orientierungslos unterwegs.
0: Mhm.
1: Ich weiss, das klingt jetzt radikal für gewisse Leute, aber ja.
0: Aber du merkst, dass es funktioniert.
1: Bei mir funktioniert es, ja.
0: Und deine Familie, deine Frau setzt das nicht mega unter Druck. Kann ja manchmal sein, oder?
1: Ja, sie sagt, du musst immer einen Plan haben, immer ein Ziel. Und dann sage ich, ja, für mich macht es einfacher und ich glaube auch, es macht es einfacher für alle. Gerade wenn ich ein Ziel habe, ich kommuniziere das offen in meinem Umfeld. Und das ist jetzt wie du, wenn ich das mal kommuniziert habe, ich muss die 40 Kilometer pro Woche machen, dann sagst du mal, fragst du mich wahrscheinlich und bist immer noch dran. Es bekommt dann auch eine gewisse Gewichtung und also dein Umfeld hilft dir auf einmal, deine eigenen Ziele zu erreichen, weil sie immer wieder vielleicht mal nachfragen, sich vielleicht auch lustig darüber machen.
0: Nein, wenn du es so konkret machst.
1: Du musst es konkret machen, richtig.
0: Ja.
1: Und das machen wir auch da im Geschäft so, genau das Gleiche. Wir setzen hoche Ziele und 80% davon erreichen wir. Aber würden wir kein Ziel setzen. Ich glaube, wir würden irgendjemand umeinander
0: hin. Ah, du setzt nicht so ein Ziel, dass du es sicher erreichst.
1: Nein.
0: Und dann ist es ein Frust.
1: Ja, natürlich kann man mit einem Frust leben, aber auf der anderen Seite muss man auch dankbar sein im Leben, oder? Und dann sagen, okay, jetzt in diesem konkreten Fall sind 80% eigentlich auch schon mega viel wert, weil andere haben nicht einmal 50 erreicht. Aber eben, und dann gibt es andere Bereiche, wo man überperformt, da freuen wir uns natürlich auch. Und es ist auch bei uns nicht so, oder? Der Plan, den wir machen, ist nicht amigs der finale Plan. Also man plant A und am Schluss passiert B. Mhm. Aber es passiert wenigstens etwas.
0: Ja, genau. Du bist ja noch Papi, eben verheiratet, Papi von 3 Kindern. Und wenn ich richtig gerechnet habe, ist das älteste in der Teenie-Phase angekommen, gell? So,
1: 13,
0: wie
1: geht's?
0: Ja, ist ja schon noch. Bei uns fängt es so langsam an und ich finde es recht herausfordernd. Also, weißt du, so langsam auch in diese Rolle reinwachsen. Du bist voll drin. Wie geht es dir so als Vater? Weißt du, wie lebst du das?
1: Wie immer überfordert. Mit neuen Situationen, die ich mir vorab nicht überlegt habe, dass ich dann mal mit dem konfrontiert werde, egal was das Thema ist. Aber wo ich merke, wow, auch da bin ich auf Gottes Hilfe angewiesen, weil sonst wird das schwierig.
0: Mhm. Mhm. Ja. Was ist dir wichtig als Vater?
1: Ja, ich will einerseits vorbildliche Beziehungen mit meiner Frau vorleben. Oder ich will ihnen zeigen, dass es gesunde Ehen gibt. Dass nicht immer alles nur Sonnenschein ist, dass es auch mal einen Sturm gibt und mal regnet.
0: Mhm.
1: Aber wie man dann damit umgeht, gewisse Werte weitergeben, also einerseits die bedingungslose Liebe, Vergebung, Versöhnung, dass wir als Familie unterwegs sind und nicht als zusammengewürfelte WG. Das hat nochmal einen anderen Verbindungsgrad sozusagen. Solche Sachen sind mir wichtig. Und wenn sie auch merken, ich mache etwas Sinnvolles im Leben und vielleicht gewisse Menschen auch noch durch das Freude haben, dann ist es sicherlich etwas, wo ich mir wünsche, um weitergeben zu können.
0: Und du bist mega viel unterwegs, hast du mir gesagt. Und das ist so ein bisschen Spannung, gell?
1: Ja.
0: Also, weil du gerne daheim wärst. Wie bringst du das? Es gibt ja ganz viele Leute, die das auch erleben, die viel arbeiten, das gerne machen, aber gleichzeitig auch, wenn die Vaterrolle oder auch Mutterrolle daheim gut übernehmen. Wie macht man das? Hast du einen Tipp?
1: Puh, ja.
0: Und wie machst du das?
1: Das ist jetzt auch so ein Punkt, oder? Das ist richtig, ich bin viel unterwegs. Und jetzt ist die Frage, mit wem vergleichst du dich jetzt wieder, oder? Mit solchen, die noch mehr weg sind, oder mit solchen, die immer daheim sind? Ich persönlich glaube fest, dass Qualität über Quantität geht. Also, wenn ich daheim bin, dann will ich sozusagen Qualitätszeit mit meinen Kindern verbringen, mit meiner Frau. Und es geht mir persönlich nicht um Quantität. Weil, wenn dann die ganze Zeit aufeinander oben hockst und es ist trotzdem nicht gut, dann muss ich sagen, nein, das muss es nicht sein. Dann ist es offensichtlich nicht der richtige Weg. Da eine gute Mischung zu finden, ist nicht immer einfach. Mhm. Und auch dann die richtige Aufmerksamkeit können zu bieten. Weil in dem Moment, wo ich vielleicht präsent bin zuhause, genau dann sind die Kinder eben abwesend, egal ob körperlich, physisch oder auch mental, weil sie gerade an einer anderen Geschichte dran sind. Und dort dann der richtige Punkt zu finden. Aber ich versuche eigentlich immer am Wochenende zuhause zu sein und komplett nur für die Familie aufzuwenden. Und dann, ja, das sind sozusagen dann die Spots, die ich dann als wertvoll oder als Luxus betrachte.
0: Also, meine letzte Frage, Claudio, jedem Gast stelle ich die. Was würdest du sagen, was gibt deinem Leben Hoffnung? Oder was gibt dir Hoffnung? So, ja.
1: Also Hoffnung gibt mir Zukunft. In Bezug, ich weiss, Gott hat einen guten Plan für mich. Und das zu wissen, ist einerseits entspannend auf der einen Seite, aber auch ein Stück weit eine Verpflichtung, weil er hat einen guten Plan. Ich muss einfach den Plan irgendwie ein Stück weit verstehen oder mir zu eigenem Plan machen und mich in diesem Bereich bewegen. Weil er macht Türen auf, er schenkt Möglichkeiten, sowohl familiär als auch geschäftlich. Und wenn das zusammenkommt, dann weiss ich, dann wird es viele Momente geben im Leben, die nicht einfach sind und wo ja, ganz dunkel werden, aber wenn ich weiss eigentlich, dass Gott seine Hand über mich, über meine Familie, über das Geschäft hat, dann ist das viel entspannter. Uns würde schon etliche Mal nicht mehr geben als Firma, wenn nicht Gott seine Hand darüber hätte. Das heisst, ich weiss, ich kann ihm vertrauen, ich gebe mein Bestes, ich gebe mehr als mein Bestes und den Rest macht er. Und solange dass ich so unterwegs bin, dann gibt mir das Hoffnung und schenkt mir Hoffnung.
0: Das ist spannend, dass du sagst, er hat einen guten Plan, heisst aber nicht, dass keine Schwierigkeiten
1: kommen. Richtig.
0: Das ist noch, also wie bringst du das zusammen?
1: Weisst, ich habe sehr viele Herausforderungen oder auch Niederlagen im Leben erlebt. Und im Moment, wo sie erlebst, dann ist es unglaublich mühsam. Und du denkst, gibt es ja gar nicht. Aber oft lernt man in diesen Situationen am meisten. Genau das will der Mensch grundsätzlich nicht.
0: Genau, ja.
1: Und Veränderung, die omnipräsent ist mittlerweile, ist so ein Gefäß, oder? Also es werden Sachen abgeschnitten, es sterben Sachen weg und es entsteht Neues. Aber Neues kann nur entstehen, wenn auch ein gewisser Platz, ein Vakuum vorhanden ist. Und darum eben, die schwierigen Momente, die werden kommen, das weiss ich jetzt schon. Aber ich habe eben das Vertrauen, dass aus dieser schwierigen Situation etwas Neues entstehen wird. Und das Neue ist eventuell noch besser, noch grösser, noch attraktiver. Ich weiss es nicht, aber auf das, an dem will ich mich festhalten.
0: Hey, danke vielmals, Claudio, fürs Erzählen, für dein Vertrauen. Hat mich mega gefreut.
1: Danke vielmals für deinen Besuch.
0: Der Claudio Minder hat uns mitgenommen in sein Leben, früher im Skiwerferlicht, aber auch in seinen heutigen Alltag. Mehr über seine Arbeit als Schuhunternehmer bei Gioia verlinken wir dir in unseren Shownotes. 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Wir hören uns bald wieder. Ich bin Ruth Stutz. Tschüss.
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1: Die Nachrichten von SRF um 2 Uhr mit Patrick Seiler. Noch ist der Sommer nicht zu Ende, die extremen Hitzewellen dürften aber vorerst vorbei sein. In der Schweizer Politik hat die Diskussion darüber begonnen, wie sich das Land künftig wappnen soll. In der SRF-Sendung Arena gingen die Meinungen am Abend weit auseinander. SVP-Nationalrat Ernst Wandfluh betonte die Grenzen beim Klimaschutz.
2: Ich höre sehr viel, letzte, wenn ich meine Kommentare angucke, auf den sozialen Medien, ihr pur, ihr macht nichts. Oder ist nicht so einfach, eine Kuh kannst du nicht einfach elektrifizieren. Ja, die Funktion, das ist ein Teil der Natur. Die kann man nicht einfach Stromstecker einstecken, dann funktioniert.